Herr, du durchschaust mich, du kennst mich durch und durch. Ob ich sitze oder stehe, du weißt es. Aus der Ferne erkennst du, was ich denke. Ob ich gehe oder liege, du siehst mich. Mein ganzes Leben ist dir vertraut. Schon bevor ich rede, weißt du, was ich sagen will. Von allen Seiten umgibst du mich und hältst deine schützende Hand über mir. Dass du mich so genau kennst, unbegreiflich ist es, zu hoch, ein unergründliches Geheimnis. Wie könnte ich mich dir entziehen? Wohin könnte ich fliehen, ohne dass du mich siehst? Stiege ich in den Himmel hinauf? Du bist da. Wollte ich mich im Totenreich verbergen? Auch dort bist du.

eilte ich dorthin, wo die Sonne aufgeht, oder versteckte mich im äußersten Westen, wo sie untergeht, dann würdest du auch dort mich führen und nicht mehr loslassen. Wünschte ich mir, völlige

Dunkelheit soll mich umhüllen. Das Licht um mich her soll zur Nacht werden. Für dich ist auch das Dunkel nicht finster. Die Nacht scheint so hell wie der Tag und die Finsternis so strahlend wie das Licht. Du hast mich geschaffen. Im Leib meiner Mutter hast du mich gebildet. Herr, ich danke dir dafür, dass du mich so wunderbar und einzigartig gemacht hast. Großartig ist alles, was du geschaffen hast, das erkenne ich. Schon als ich im Verborgenen Gestalt annahm, unsichtbar noch, kunstvoll gebildet im Leib meiner Mutter, da war ich dir dennoch nicht verborgen. Als ich gerade erst entstand, hast du mich schon gesehen. Alle Tage meines Lebens hast du in dein Buch geschrieben, noch bevor einer von ihnen begann. Deine Gedanken sind zu schwer für mich, oh Gott. Es sind so unfassbar viele. Sie sind zahlreicher als der Sand am Meer. Wollte ich sie alle zählen, so käme ich doch nie an ein Ende. Durchforsche mich, oh Gott, und sieh mir ins Herz. Prüfe meine Gedanken und Gefühle. Sieh, ob ich in Gefahr bin, dir untreu zu werden, dann hol mich zurück auf den Weg,

Und nun spricht der Herr, der dich geschaffen hat, Jakob, und dich gemacht hat, Israel. Fürchte dich nicht, denn ich habe dich erlöst. Ich habe dich bei deinem Namen gerufen, du bist mein. Wenn du durchs Wasser gehst, will ich bei dir sein, dass dich die Ströme nicht ersäufen sollen. Und wenn du ins Feuer gehst, sollst du nicht brennen, und die Flamme soll dich nicht versengen. Denn ich bin der Herr, dein Gott, der Heilige Israels, dein Heiland. Wohlan, alle, die ihr durstig seid, kommt her zum Wasser. Und die ihr kein Geld habt, kommt her, kauft und esst. Kommt her und kauft ohne Geld und umsonst Wein und Milch. Warum zählt ihr Geld da für das, was kein Brot ist, und sauren Verdienst für das, was nicht satt macht? Hört doch auf mich, so werdet ihr Gutes essen und euch am Köstlichen laben. Neigt eure Ohren her und kommt her zu mir. Höret, so werdet ihr leben.

Und er zeigte mir einen reinen Strom vom Wasser des Lebens, glänzend wie Kristall, der ausging vom Thron Gottes und des Lammes. In der Mitte, zwischen ihrer Straße und dem Strom, von dieser und von jener Seite aus, war der Baum des Lebens, der 12-mal Früchte trägt und jeden Monat seine Frucht bringt, jeweils einer. Und die Blätter des Baumes dienen zur Heilung der Völker. Und es wird keinen Fluch mehr geben. Und der Thron Gottes und des Lammes wird in ihr sein. Und seine Knechte werden ihm dienen. Und sie werden sein Angesicht sehen und sein Name wird auf ihren Stirnen sein. Und es wird dort keine Nacht mehr geben. Und sie bedürfen nicht eines Leuchters, noch des Lichtes der Sonne, denn Gott, der Herr, erleuchtet sie. Und sie werden herrschen von Ewigkeit zu Ewigkeit. Und der Geist und die Braut sprechen: Komm!

Und wer es hört, der spreche, komm. Und wen da dürstet, der komme. Und wer da will, der nehme das Wasser des Lebens umsonst.

Fürchte dich nicht, denn ich habe dich erlöst. Ich habe dich bei deinem Namen gerufen, du bist mein. Wenn du durchs Wasser gehst, will ich bei dir sein, dass dich die Ströme nicht ersäufen sollen. Und wenn du ins Feuer gehst, sollst du nicht brennen, und die Flamme soll dich nicht versengen. Ich bin der Herr, dein Gott.

Herr, unser Herrscher, wie herrlich ist dein Name in allen Landen, der du zeigst deine Hoheit am Himmel. Aus dem Munde der jungen Kinder und Säuglinge hast du eine Macht zugerichtet, um deiner Feinde willen, dass du vertilgst den Feind und den Rachgierigen. Wenn ich sehe die Himmel, deiner Finger Werk, den Mond und die Sterne, die du bereitet hast, was ist der Mensch, dass du seiner gedenkst, und des Menschen Kind, dass du dich seiner annimmst? Du hast ihn wenig niedriger gemacht als Gott. Mit Ehre und Herrlichkeit hast du ihn gekrönt. Du hast ihn zum Herrn gemacht über deine Hände Werk. Alles hast du unter seine Füße getan. Schafe und Rinder, dazu auch die wilden Tiere, die Vögel unter dem Himmel und die Fische im Meer und alles, was die Meere durchzieht. Herr, unser Herrscher, wie herrlich ist dein Name in allen Landen.

Und ich, Johannes, sah die heilige Stadt, das neue Jerusalem, von Gott aus dem Himmel herabsteigen, zubereitet wie eine für ihren Mann geschmückte Braut. Und ich hörte eine laute Stimme aus dem Himmel sagen: Siehe, das Zelt Gottes bei den Menschen, und er wird bei ihnen wohnen, und sie werden seine Völker sein, und Gott selbst wird bei ihnen sein, ihr Gott. Und Gott wird abwischen alle Tränen von ihren Augen, und der Tod wird nicht mehr sein, weder Leid noch Geschrei noch Schmerz wird mehr sein, denn das Erste ist vergangen. Und der auf dem Thron saß, sprach: Siehe, ich mache alles neu. Und er sprach zu mir: Schreibe, denn diese Worte sind wahrhaftig und gewiss. Und er sprach zu mir: Es ist geschehen, ich bin das A und das O, der Anfang und das Ende. Ich will dem Dürstenden geben aus dem Quell des Wassers des Lebens umsonst. Wer überwindet, der wird alles erben, und ich werde sein Gott sein, und er wird mein Kind sein.

Der Mensch war ursprünglich mit edlen Kräften und einem ausgewogenen Geist geschaffen worden. Er war in seinem Wesen vollkommen und mit Gott im Einklang. Seine Gedanken waren rein, seine Ziele heilig. Aber durch Ungehorsam wurden seine Kräfte verdorben und Selbstsucht nahm den Platz der Liebe ein. Seine Natur wurde durch die Übertretung so geschwächt, dass er aus eigener Kraft der Macht des Bösen unmöglich widerstehen konnte. Er wurde von Satan gefangen genommen und wäre es für immer geblieben, hätte Gott nicht in besonderer Weise eingegriffen. Das Ziel des Versuchers war es, Gottes Plan in der Erschaffung des Menschen zu vereiteln und die Erde mit Leid und Verderben zu füllen. Und dann würde er auf all das Böse zeigen und sagen, es sei das Ergebnis davon, dass Gott die Menschen geschaffen hatte. In seinem sündlosen Zustand lebte der Mensch in enger, freudiger Verbindung mit Gott, in welchem alle Schätze der Weisheit und der Erkenntnis verborgen sind. Doch nachdem er gesündigt hatte, konnte er an der Heiligkeit keine Freude mehr finden und versuchte, sich vor der Gegenwart Gottes zu verstecken. Das ist noch immer der Zustand des unerneuerten Herzens. Es lebt nicht im Einklang mit Gott und findet keine Freude an der Gemeinschaft mit ihm. Der Sünder könnte in der Gegenwart Gottes nicht glücklich sein. Er würde vor der Gesellschaft heiliger Wesen zurückschrecken. Würde ihm erlaubt, den Himmel zu betreten, würde er dort keine Freude empfinden. Die selbstlose, uneigennützige Liebe, die dort herrscht, wo jedes Herz die unendliche Liebe des Herzens Gottes erwidert, würde in seiner Seele keine Saiten zum Schwingen bringen. Seine Gedanken, seine Interessen, seine Motive wären völlig anders als die der sündlosen Bewohner. Er wäre ein Misston in der Melodie des Himmels. Der Himmel wäre für ihn ein Ort der Qual und er würde sich wünschen, vor Gott verborgen zu sein, der das Licht des Himmels ist und die Freude seiner Einwohner. Niemals können wir durch eigene Anstrengung aus dem Sumpf der Sünde herauskommen, in den wir gesunken sind. Unsere Herzen sind böse und wir können sie nicht ändern. Wie könnte denn ein Reiner von einem Unreinen kommen? Nicht ein einziger. Das Trachten des Fleisches ist Feindschaft gegen Gott, denn es unterwirft sich dem Gesetz Gottes nicht und kann es auch nicht. Erziehung, Kultur, der Einsatz des Willens, menschliche Anstrengung, sie alle haben ihren angemessenen Bereich, aber hier sind sie machtlos. Sie mögen ein äußerlich korrektes Verhalten hervorbringen, aber sie können das Herz nicht ändern. Sie können die Quellen des Lebens nicht reinigen. Es muss eine Kraft von innen heraus wirken, ein neues Leben von oben, ehe der Mensch der Sünde zur Heiligkeit verändert werden kann. Diese Kraft ist Christus. Seine Gnade allein kann die verkümmerten Fähigkeiten des Menschen wiederbeleben und zu Gott zur Heiligkeit ziehen. Der Heiland sagte, wenn jemand nicht von Neuem geboren wird, wenn er nicht ein neues Herz erhält, neue Wünsche, Ziele und Motive, die zu einem neuen Leben führen, so kann er das Reich Gottes nicht sehen. Der Gedanke, man brauche nur das Gute in der Natur des Menschen zu entwickeln, ist eine verhängnisvolle Täuschung. Der natürliche Mensch aber nimmt nicht an, was vom Geist Gottes ist, denn es ist ihm eine Torheit. Und er kann es nicht erkennen, weil es geistlich beurteilt werden muss. Wundere dich nicht, dass ich dir gesagt habe, ihr müsst von Neuem geboren werden. Von Christus steht geschrieben, in ihm war das Leben. Und das Leben war das Licht der Menschen. Der einzige Name unter dem Himmel, der den Menschen gegeben ist, in dem wir gerettet werden sollen. Es reicht nicht aus, die Barmherzigkeit Gottes wahrzunehmen, die Güte und väterliche Liebe seines Wesens zu erkennen. Es genügt nicht, die Weisheit und Gerechtigkeit seines Gesetzes zu erkennen, zu sehen, dass es auf dem ewigen Grundsatz der Liebe gegründet ist. Der Apostel Paulus sah

Das alles, als er ausrief: Ich stimme dem Gesetz zu, dass es gut ist. Das Gesetz ist heilig und das Gebot ist heilig, gerecht und gut. Aber in seiner bitteren Seelenqual und Verzweiflung fügte er hinzu: Ich aber bin fleischlich und unter die Sünde verkauft. Er sehnte sich nach der Reinheit, der Gerechtigkeit, die er aus sich selbst heraus nicht erreichen konnte, und er rief aus: O, ich elender Mensch, wer kann mich erlösen von diesem Todesleib? Dieser Schmerzensschrei kam schon zu allen Zeiten aus beladenen Herzen in aller Welt. Und für alle gibt es nur eine Antwort: Siehe, das Lamm Gottes, das die Sünde der Welt trägt. Diese Wahrheit versuchte der Geist Gottes durch viele verschiedene Bilder zu veranschaulichen und sie den Menschen verständlich zu machen, die sich danach sehnen, von der Last der Schuld befreit zu werden. Als Jakob nach seinem Betrug an Esau aus dem Haus seines Vaters floh, wurde er von Schuldgefühlen tief niedergedrückt. Einsam und ausgestoßen wie er war, getrennt von allem, was ihm das Leben lieb gemacht hatte, war der eine Gedanke, der seine Seele mehr als alles andere bedrängte, die Angst, dass seine Sünden ihn von Gott getrennt hatten, dass er vom Himmel verlassen sei. In seiner Traurigkeit legte er sich auf die nackte Erde, um zu ruhen. Um ihn herum nur einsame Hügel und über ihm der Himmel in seiner Sternenpracht. Als er schlief, durchbrach ein seltsames Licht seinen Traum. Von der Ebene, auf der er lag, schien eine riesengroße, schattenhafte Treppe direkt zu den Toren des Himmels hinaufzuführen. Und auf ihren Stufen stiegen die Engel Gottes auf und ab, während man aus der Herrlichkeit darüber die göttliche Stimme mit einer Botschaft des Trostes und der Hoffnung hörte. So wurde Jakob gezeigt, was die Not und Sehnsucht seiner Seele stillte: ein Erlöser. Froh und dankbar sah er nun einen Weg, durch den er, ein Sünder, wieder in die Gemeinschaft mit Gott zurückgebracht werden konnte. Die geheimnisvolle Leiter in seinem Traum stellte Jesus dar, die einzige Möglichkeit der Verbindung zwischen Gott und den Menschen. Auf das gleiche Bild bezog sich Christus in seiner Unterhaltung mit Nathanael, als er sagte: Ihr werdet den Himmel offen sehen und die Engel Gottes auf- und niedersteigen auf den Sohn des Menschen. Als die Menschen von Gott abfielen, entfremdeten sie sich von ihm. Die Erde wurde vom Himmel getrennt. Über die Kluft hinweg, die nun zwischen ihnen lag, war keine Gemeinschaft möglich. Aber durch Christus wurde die Erde wieder mit dem Himmel verbunden. Durch seine eigenen Verdienste hat Christus den Abgrund überbrückt, der durch die Sünde entstanden war, sodass die dienenden Engel mit den Menschen in Verbindung treten können. Christus verbindet den gefallenen Menschen in seiner Schwäche und Hilflosigkeit mit der Quelle unendlicher Kraft. Aber all die Träume der Menschen vom Fortschritt, all die Bemühungen, die Menschheit zu bessern, sind vergeblich, wenn sie die einzige Quelle der Hoffnung und Hilfe für die gefallene Menschheit nicht beachten. Jede gute Gabe und jede vollkommene Gabe kommt von Gott. Ohne ihn kann ein Charakter niemals wahrhaft schön sein. Und der einzige Weg zu Gott ist Christus. Er sagt: Ich bin der Weg und die Wahrheit und das Leben. Niemand kommt zum Vater außer durch mich. Das Herz Gottes sehnt sich nach seinen irdischen Kindern mit einer Liebe, die stärker ist als der Tod. Indem er seinen Sohn gab, hat er den ganzen Himmel in diesem einen Geschenk für uns ausgeschüttet.

Oh, wie wunderbar ist dieses erstaunliche, unglaubliche Opfer, das für uns gebracht wurde. Wie sehr sollten wir die Mühe und Energie wertschätzen, die der Himmel einsetzt, um die Verlorenen zu gewinnen und zurück ins Vaterhaus zu bringen. Niemals könnten stärkere Motive und mächtigere Mittel aufgewendet werden. Das Geschenk des ewigen Lebens, dazu noch die unermessliche Belohnung für rechtes Handeln, die Freude des Himmels, die Gesellschaft der Engel, die Gemeinschaft und Liebe Gottes und seines Sohnes, die Veredelung und Weiterentwicklung all unserer Kräfte durch ewige Zeitalter hindurch, sind das nicht gewaltige Anreize und Ermutigungen, unserem Schöpfer und Erlöser unsere Herzen in liebendem Dienst zu weihen? Auf der anderen Seite werden uns in Gottes Wort seine gegen die Sünde angekündigten Urteile, die unentrinnbare Strafe, die Entartung unseres Charakters und die letztendliche Vernichtung vor Augen geführt, um uns davor zu warnen, Satan zu dienen. Sollten wir Gottes Barmherzigkeit nicht wertschätzen? Was könnte er noch mehr tun? Suchen wir doch die rechte Beziehung zu ihm, der uns mit so wunderbarer Liebe geliebt hat. Nehmen wir doch die Mittel in Anspruch, die er uns anbietet, damit wir in sein Ebenbild umgewandelt werden, wieder Umgang mit den dienenden Engeln haben und in Harmonie und Gemeinschaft mit dem Vater und dem Sohn sind.

Wir und unsere Kinder auf dem Weg zu Jesus Christus, auf dem Weg nach Hause. Was begegnet uns da alles? Wir wollen uns heute darüber Gedanken machen und ich möchte euch einladen, einmal aus der Sicht der jungen Leute die Eltern zu betrachten. Es wird ein interessanter Gang. Ihr Lieben, ich möchte den Inhalt von 5. Mose 6, die Verse 6 bis 9, als Grundlage für meine Predigt nehmen. 5. Mose 6, die Verse 6 bis 9. Wir wollen mal lesen, was dort steht. Und diese Worte, die ich dir heute gebiete, sollst du dir zu Herzen nehmen. Und sollst sie deinen Kindern einschärfen und davon reden, wenn du in deinem Hause sitzt oder unterwegs bist, wenn du dich niederlegst oder aufstehst. Und du sollst sie binden zum Zeichen auf deine Hand und sie sollen dir ein Merkzeichen zwischen deinen Augen sein. Und sollst sie schreiben auf die Pfosten deines Hauses und an die Tore. Soweit der Text. Was will uns dieses Wort sagen? Gott ist der alleinige Herr. Ihn sollen wir mit ungeteilter Hingabe lieben. Gottes Wort sollen wir in unseren Herzen behalten.

Unseren Kindern sollen wir es einschärfen, durch Belebung, durch Anwendung in ihren konkreten Lebenssituationen. Einschärfen in diesem Sinne hat für mich nichts mit religiösem Drill zu tun. Es macht deutlich, wie wichtig und dringlich aber ein gehorsames Leben Gott gegenüber ist. Wie machen wir das unseren Kindern vor?

Er zeigt, dass der Glaube den ganzen Alltag durchdringen soll. Eltern brauchen gar nicht vollkommen zu sein im Sinne, dass sie niemals einen Fehler machen am Tag. Aber sie sollten in ihrem Leben und in der Erziehung echt sein und eine geistliche Lebenshaltung praktizieren. Ihr glaubt nicht, wie gut Kinder Echtheit und Falschheit unterscheiden können. Sie sollen erleben, unsere Heranwachsenden, dass wir Gott lieben, dass wir ihn voll ernst nehmen, ihm vertrauen und dass wir ihm unseren ganzen Tagesablauf übergeben. Und wenn wir versagt haben, sollen wir das nicht hinter irgendeiner Decke verstecken, sondern sollen dazu auch stehen, dass unsere Kinder sehen, wie auch Vergebung geschieht. Wir Eltern sollten die ersten Missionare der Kinder sein. Wir können das nicht auf den Prediger abschieben, auf den Pfadfindergottesdienst vielleicht, ich weiß nicht, wie der bei euch abläuft, sondern wir sind die Ersten, die unsere Kinder geistlich zu erziehen haben. Es ist unsere Aufgabe, wenn die Kinder noch ganz klein sind, ihnen die Liebe Jesu einfach vorzuleben. Nach dem Sündenfall sollten die Familie die Schule sein und die Eltern die ersten Lehrer. Die Ausbildung im Familienkreis war im alttestamentlichen Zeiten der vorherrschende Bildungsweg. Gott gebot seinem Volk, dass sie ihren Kindern seine Gebote einschärfen sollten. Sie sollten sie bekannt machen mit den großen Taten, die er für sein Volk durch all die Jahrhunderte getan hat. Und sie haben sich das mündlich weitergegeben. Es gab noch kein Google und noch kein Internet und sonst was. Jesus selbst erhielt als Kind keinen Unterricht in der Synagoge. Wer war es, der ihn zuerst unterrichtete? Es war Maria, seine Mutter. Aus ihrem Mund und aus den Schriften der Propheten lernte er, die himmlischen Dinge zu verstehen. Er, der das Ganze geschaffen hat, als Mensch. Einprägen für eine bestimmte Situation. In diesem Falle sollten sie vorbereitet werden für ihr Leben natürlich. Wir sind von Gott dazu aufgefordert worden, das geistliche Konto unserer Kinder nicht einmal im Monat, nicht einmal im Jahr, sondern täglich aufzufüllen, damit sie später davon abheben können, wenn die Zeiten kommen, die ihnen vielleicht nicht gefallen. Wir können alle von unserem Bankkonto nur etwas abheben, wenn wir etwas drauf haben, bis zu einem gewissen Dispo-Kredit, das ist klar. Und so möchten wir auch das geistliche Konto unserer Kinder füllen. Wenn ernste Lebenskrisen vielleicht kommen und auszuhalten sind, wir können es uns einfach nicht leisten, länger zu warten. Also ist es wichtig, was Gott von uns erwartet. Wir müssen sogar einmal Rechenschaft vor ihm dafür ablegen, wie wir unsere Kinder geistlich geführt haben. Donna Habenicht schreibt in ihrem Buch Auf dem Weg zum Glauben, ich zitiere, wir sind nicht dazu da, unsere Kinder in erster Linie irdisch glücklich zu machen, sondern ihren Charakter nach Gottes Plan zu bilden. Zitat Ende. Aber was, ihr Lieben, was ist uns denn heute wirklich wichtig? Wo kommen Bild und Text durcheinander? Wo passen sie nicht zusammen? Womit füllen wir unseren Tag? Ihr wisst es, ich nenne es trotzdem. Wir haben zuerst, wenn wir sie dann haben, Arbeit. Wir haben Arbeit und nochmals Arbeit. Manchmal sogar Nebenjobs. Wir füllen unsere Zeit, indem wir am Computer sitzen, arbeiten oder spielen. Wir bereiten und feiern Feste. Wir sitzen auch am Fernseher, wenn wir einen haben. Wir haben vielleicht Straßenfeste, Fortbildung der Eltern. Wir wollen die Kinder von A nach B kutschieren, wenn sie ihre Veranstaltungen haben, Sport, Musik, diese ganzen Richtungen, ihr kennt das. Die Berufstätigkeit teilweise der Frau, wenn wir Häuser haben oder unsere Wohnung, wir müssen sie natürlich instand halten. Auch die Autos,

Was sagt nun Jesus zu unserer Zeiteinteilung und zu unseren Aktivitäten? Was ist heute im Jahr 2013, im 21. Jahrhundert, was ist heute anders bei unseren Eltern, bei uns als Eltern und bei unseren heranwachsenden Kindern zur Zeit als zur Zeit des Alten Testaments? Dieser Frage möchte ich jetzt mit euch nachgehen. Woran liegt es, dass unsere Heranwachsenden so wenig Lust haben, in Gottes Wort das Echte zu sehen und zu suchen? Wenn Eltern versagen, könnten ungelöste eigene Probleme die Ursache sein. Es gibt brillante Psychologen, die viel über die menschliche Psyche Bescheid wissen, aber vielleicht sich ungeschickt anstellen in der Erziehung ihrer eigenen Kinder. Wie wir unseren Kindern begegnen, ist nicht unabhängig von unserem eigenen Temperament. Ist euch das bewusst? Eine Mutter zum Beispiel mit sanguinischem Temperament reagiert möglicherweise überschwänglich. Ich bin so ein Sanguiniker. Ein eher cholerischer Vater oder Mutter kann in der Gefahr stehen, zu viel Kontrolle auszuüben. Ein melancholischer Vater oder eine Mutter kann zu hohe Anforderungen stellen. Dagegen ein phlegmatischer Elternteil, der lässt so eher alles laufen. Manchem wird nicht klar, oder wir sollten es uns klar machen, welches Temperament von uns aus im Beziehungsgefüge zu unseren Kindern steht. Und wir sollten in Bezug auf unsere eigenen Schwächen genauso wachsam sein, wie wir das bei unseren Kindern mit Argusaugen tun. Sonst wäre es eindeutig und eigentlich wäre es einseitig und unfair. Ein häufig gehörter Kritikpunkt in meinem Religionsunterricht war: Meine Eltern geben so gut wie nie ihre Fehler zu, aber sie verlangen das stets von mir. Aussage stark. Ich möchte euch hier drei unterschiedliche Elternprofile vorstellen. Da haben wir zuerst den Klammerer. Wer ist das denn? Klammernde Eltern möchten alles gern unter Kontrolle haben. Und sie meinen, ihren Kindern damit helfen zu können, die Fehler zu vermeiden, die sie nämlich selbst gemacht haben. Das ist das im Hinterkopf. Da ist eine junge Frau. Sie hat selbst zu viele Ängste und ihr fehlt es an Vertrauen. Sie vermittelt den Eindruck, dass sie ihren Sohn am liebsten in ein Glashaus setzen möchte und zu Hause behalten. Sie zieht jedes Mal die Leine etwas straffer, wenn er nur ein kleines bisschen in Richtung Freiheit steuert. Das Ergebnis dieser Methode wird sein, dass sobald er volljährig ist, wird er sein Elternhaus vermutlich, nicht alle, verlassen wollen. Ich habe genug Beispiele. Der zweite ist der Forderer. Ähnlich verheerend ist es, Kinder zu früh aus dem Nest zu stoßen. Fordernde Eltern tun das, nämlich bevor sie eigentlich stark genug sind, um allein draußen überleben zu können. Paul ist so ein Typ. Paul erwartet von seinem Sohn, dass er praktisch über Nacht erwachsen wird. Er erwartet Dinge von ihm, die für dieses Alter absolut noch nicht, dass er noch nicht in der Lage dazu ist. Aber Jugendliche verfügen noch nicht so schnell über die Reife, weitreichende Entscheidungen zu treffen. Und dann werden sie manchmal Opfer von Gruppendruck. Gibt es denn so ein gesundes Mittelmaß zwischen dem Klammerer und dem Forderer? Ja, den gibt es. Es ist der Begleiter. Das sind Eltern, die zum Selbstständigwerden sozusagen anleiten, hinführen. Sämlinge, ihr kennt die, wenn man die in ein Gewächshaus setzt, die müssen behutsam an die Bedingungen in der Freiheit erst dran gewöhnt werden. Man kann nicht gleich das Gewächshaus aufmachen und Wind und Kälte, Regen, Sonne, alles reinlassen. Diese kleinen Pflänzchen, die würden kaputt gehen.

Und so braucht es eine Zeit der Abhärtung, der Reife. Sie benötigen eine Übergangsphase. Gönnt man den jungen Pflanzen diese Eingewöhnungszeit nicht, dann verkümmern sie. Wenn man sie jedoch angemessen an das Leben in der neuen Umgebung gewöhnt, dann wachsen und gedeihen sie sehr gut und sie sind gefestigt und werden stark in sich. Auch unsere Kinder, ich möchte sie mit solchen Sämlingen vergleichen, auch unsere Kinder brauchen diese Abhärtungsphase, eine Zeit des Trainings, in der sie gewisse Freiheiten genießen dürfen. Aber wenn man ihnen gewisse Freiheiten zugesteht, dass sie auch dafür die Verantwortung übernehmen. Beispiel: Okay, du kannst heute Abend bis um 9 oder um 10 draußen bleiben. Zu einem Teenager, 15, 16, weiß ich nicht. Muss jeder selbst sein Kind kennen. Wenn du aber nicht pünktlich zurück bist, werde ich diese Erlaubnis das nächste Mal streichen. Verantwortung. Dass sie merken, sie sind teilweise selbst, können sie es bestimmen und haben sie es in der Hand, was zugelassen wird. Sie übernehmen selbst für ihr Verhalten Verantwortung. Es ist ganz wichtig, die Kinder allmählich, schrittweise freizugeben. Die Art und Weise, wie wir, geprägt von unseren unterschiedlichen Persönlichkeiten, in der Familie miteinander umgehen, bildet auch die Grundlage für das Verhalten nachher in eurer eigenen Familie. Und so lernen die Kinder, sich mit der Welt außerhalb des Elternhauses auseinanderzusetzen. Du könntest als Mutter und als Vater so beten: Herr Jesus Christus, ich danke dir für mein Kind. Hast du mehrere, kannst du es im Plural sagen. Ich danke dir, dass du es als Original geschaffen hast. Danke, Herr, dafür, was es alles bereits schon kann. Hilf mir, mich auf diese starken Seiten meines Kindes zu konzentrieren und sie zu fördern. Danke, Herr, aber auch für die Schwächen, die es noch hat. Bitte zeige mir, wie ich meinem Kind behilflich sein kann, diese Schwächen nach und nach abzubauen. Und dass ich selbst und mein Ehepartner mit diesen Schwachpunkten fertig werde, ohne meinem Kind das ständig auf die Nase zu binden. Kluge Eltern werden im Umgang mit ihren Heranwachsenden versuchen, stets ihr Vertrauen zu gewinnen. Eigentlich von klein auf sollte das geschehen. Junge Menschen sollten echt spüren, dass man ihnen vertraut. Sie möchten nicht nur geliebt, sondern sie möchten auch mit Achtung behandelt werden. Und das ist auch ihr gutes Recht. Sie sollen nicht den Eindruck haben, dass sie ständig beobachtet und in ihrer Bewegungsfreiheit nur eingeengt werden. Das schafft ein ungesundes Miteinander. Argwohn verletzt und verursacht genau die Übel, die man eigentlich verhindern möchte. Man kann da ganz geschickt dagegen steuern. Man muss das nicht plump machen und den Eindruck erwecken, ständig auf der Lauer zu liegen, um das Böse ja aufzudecken, wenn es denn überhaupt Böses ist. Wenn junge Menschen spüren, dass man ihnen vertraut, versuchen sie in der Regel, dass es auch ein gutes Miteinander ist zwischen Erwachsenen und Jugendlichen. Es empfiehlt sich auch, ihnen nicht alles ständig vorzuschreiben, sondern sie zu bitten. Ich habe das auch erst lernen müssen bei meinen Kindern. Ich habe 3-mal die Möglichkeit gehabt, Kinder zu erziehen, meine eigenen. Beim Jüngsten hat es dann besser geklappt wie beim Ersten. Das ist im Allgemeinen so. Wer um etwas gebeten wird, hat die Möglichkeit zu beweisen, dass er von sich aus das Richtige tun muss. Wie klingt das denn? Los, mach das mal, geh mal, hol das oder das. Würdest du bitte das tun für mich? Das machen die dann gerne. Wenn er dann der Bitte entspricht, geschieht das aus freien Stücken und nicht aus Zwang. Verhaltensregeln dürfen unseren Heranwachsenden nicht aus der Luft gegriffen erscheinen, sondern müssen

müssen für sie auch nachvollziehbar sein und ihnen im Prinzip auch als gerechtfertigt erscheinen. Wenn das der Fall ist, entwickeln sie selbst so langsam ein Verantwortungsgefühl und sorgen selbst dafür, dass die Regeln mehr oder weniger eingehalten werden. Und das ist über Jahre ein Lernprozess für sie. Es ist besser, sich auf wenige gut durchdachte Regeln zu beschränken, als einen endlosen Katalog von Verordnungen aufzustellen. Aus meiner Erfahrung weiß ich, das geht hier rein und da raus. Wir würden als Erwachsene das auch nicht so gerne hören. Das Einhalten der einmal festgelegten klaren Regeln sollte dann aber auch konsequent eingefordert werden. Wenn man merkt, dass etwas unumstößlich ist, gewöhnst du dich auch als Kind daran und du lernst, dich danach zu richten. Fehlt diese Konsequenz, schafft das Unsicherheit, provoziert Widerstand und untergräbt die Autorität der Erwachsenen. Junge Leute muss ihnen bewusst gemacht werden, dass es dort, wo Gott ist, keine Kompromisse gibt. Es gibt mit dem Unrecht keine Kompromisse. Ja, natürlich werden die Heranwachsenden immer wieder versuchen, sich auch gegen gerechtfertigte Forderungen aufzulehnen. Haben wir als Jugendliche auch gemacht. Und sich durch Ausflüchte vor dem Gehorchen zu drücken. Wir als Eltern sind in solchen Fällen gut beraten, nicht nach Kompromissen zu suchen. Wer sich auf Diskussionen und Verhandlungen einlässt, obwohl er weiß, dass hier eigentlich Unrecht geschieht, wer Gehorsam erkaufen oder sich durch Schmeicheleien sicherstellen will, will sich am Ende doch nur auf einen Kompromiss einlässt, der handelt nicht aus Liebe, sondern aus Nützlichkeitserwägungen oder aus Gefühlsduselei. Das kann auch passieren. Ein Sprichwort sagt, leichtfertigen Menschen ist ihre Sünde gleichgültig. Ja, sie spotten darüber. Nein, Sünde darf man nicht leicht nehmen, denn sie hat einen unheimlichen Einfluss auf den, der sündigt. In den Sprüchen heißt es, wer Gottes Gebote missachtet, dreht sich selbst einen Strick und ist gefangen in seiner Schuld. Eltern fügen ihren Schutzbefohlenen unendlichen Schaden zu, wenn sie aus falscher Rücksichtnahme tatenlos zusehen, wie sich ihre Kinder in den Fallstricken fragwürdiger Gewohnheiten verfangen. Und sie stehen schweigend dazu und sagen nichts. Der Drang nach Freiheit ist jungen Menschen angeboren. Das war so und ist immer so. Sie möchten frei und ungebunden sein. Darum fällt es ihnen auch nicht leicht zu lernen, dass Freiheit zwar ein wertvolles, aber auch ein ständig gefährdetes Gut ist. Aber wirkliche Freiheit lässt sich nur im Gehorsam gegen Gottes Willen erlangen. Ihr jungen Leute, das sollte euch wichtig sein. Und nur durch Gottes Gebote bleibt uns die Freiheit auch erhalten. Denn sie macht die Dinge sichtbar, die uns erniedrigen und die uns eigentlich versklaven wollen. Deshalb ist Gehorsam der beste Schutz gegen die Macht des Bösen. Allerdings müssen wir Erwachsenen uns in unserem Bemühen, dem Unrecht zu widerstehen, vor Nörgelei und auch vor Kritiksucht schützen und hüten. Ständige Kritik der Eltern verunsichert, ohne wirklich etwas zu verändern. Ein Kind, das dauernd wegen eines bestimmten Fehlers gerügt wird, muss schließlich doch zu dem Schluss kommen, dass es sinnlos ist, etwas dagegen anzukämpfen, weil es sowieso nichts nützen wird. Sie werden mich wieder kritisieren.
Meist sieht es dann so aus, als sei es das

als sei das Kind dann gleichgültig oder frech. Dabei ist es manchmal regelrecht nur entmutigt und hat einfach die Hoffnung aufgegeben, ihr Lieben. Ein Jugendlicher ähnelt einem Puzzle, das zu 3/4 schon fertig ist. Wunderbar. Die Eltern sehen den Rahmen, aber sie sind so meistens damit beschäftigt, sich auf die fehlenden Teile dieses Puzzles zu konzentrieren, dass sie gar nicht würdigen, wie schön das Bild eigentlich schon bis hierher fertig ist. Natürlich soll man die Unzulänglichkeiten nicht ignorieren, das ist verständlich. Aber doch nicht die vollste Konzentration darauf legen, was noch fehlt, und das ständig zu sagen. Ich zitiere aus der E-Mail eines Teenagers. Wie zerstörerisch sich negative Haltung auswirken kann. Er schreibt: Hi Ingrid, ich habe im letzten Zeugnis eine 1 gehabt, 2 Zweien, 5 Dreien und eine 4, was für mich schon unheimlich gut war. Aber du glaubst es nicht, was für ein Mordstheater meine Eltern wegen der 4 gemacht haben. Ich habe auch ein ziemlich gutes Modellflugzeug gebaut. Aber alles, was ihnen auffiel, war die Unordnung danach in meinem Zimmer. Vor einiger Zeit habe ich auf meinen kleinen Bruder aufgepasst. Vergiss es. Anstatt, dass sie sich darüber gefreut haben, da haben sie mich angeschrien, weil er die Schale mit den Erdnüssen zerschlagen hat. Dabei, wenn ich die Schale festgehalten hätte, anstatt meinen kleinen Bruder, dann wäre er doch vom Tisch gefallen. Ständig sagen sie mir, dass ich faul, tollpatschig und schlampig bin. Und sie fragen mich, kannst du denn niemals das Richtige tun? Was bist du für ein Tölpel? Dann bekomme ich eine Gardinenpredigt zu hören, wo ich mich überall ändern muss. Ich weiß ja, dass ich ungeschickt bin und manchmal sogar auch ins Fettnäpfchen trete. Aber das müssen sie mir doch nicht ständig auf das Brot schmieren. Manchmal, da habe ich das Gefühl, ich bin wie eine Eierschale. Wenn noch einmal jemand hart dran stößt, dann kriege ich einen Knacks. Kannst du für mich beten? Soweit die Mail. Wie kommt es eigentlich, dass wir uns so auf die fehlenden Teile dieses Puzzles konzentrieren? Könnte es sein, dass unsere eigenen Unsicherheiten als Väter und Mütter daran deutlich werden? Wenn unser Kind in einem Bereich Schwächen aufweist, fällt das dann auf uns zurück? Kriegen wir jetzt ein schlechtes Gewissen? Oh Mann, habe ich ihn nicht richtig erzogen? Angenommen, dein Kind schreibt nur 1 und 2. Nur in Französisch, oha, da hat es Probleme, da hat es eine 4. Worüber sprechen wir am meisten? Ihr wisst es. Natürlich muss es für Französisch etwas tun. Ja, es muss etwas tun. Aber vielleicht sind Sprachen auch nicht gerade seine Stärke. Und schließlich ist es nicht ganz falsch, als eine Jugendliche mir sagte, du kannst mehr als die Hälfte vom Stoff beherrschen, wenn aber gerade das drankommt, was du nicht gelernt hast, was anderes also drankommt, dann hast du Pech. Lasst uns darauf das Augenmerk lenken, wo unsere Kinder ihre speziellen Gaben und Talente von Gott geschenkt bekommen haben. Das ist sehr wichtig. Das ist aufbauend und stärkend für sie. Bei allen anderen Dingen, die auch wichtig sind, sollten wir aber wirklich vorsichtiger rangehen. Mit ihnen gemeinsam dafür beten. Das ist unsere Aufgabe. Und noch eins. Sprich mehr mit deinem Kind. Sprich mehr mit Gott über dein Kind, als mit deinem Kind über Gott. Dann klären sich manche Dinge. Hier ist ein Brief, der Mut macht. Mir schrieb eine Jugendliche, ich habe alle meine Poster an der Wand in meinem Zimmer entfernt. Und ich habe etwas an eine Wand über mein Bett getan, was ich von meinen Eltern bekommen habe, sodass alles andere in den Schatten

Schatten gestellt wurde. Das ist ein Geschenk meiner Eltern zu meinem 16. Geburtstag. Und es hat nichts gekostet an Geld. Es hat etwas Zeit gekostet. Und das Mädchen hat mir diesen Brief geschickt und so habe ich ihn heute und gebe ihn als Ermutigung an alle Eltern weiter. Diesen folgenden Brief schrieben Eltern ihrer Tochter zu ihrem 16. Geburtstag. Sie schreiben: Wir wollen deinen Geburtstag zum Anlass nehmen, 16 Dinge aufzuzählen, die wir an dir sehr schätzen. Erstens, deine freundliche Persönlichkeit. Wir sind gern mit dir zusammen. Zweitens, dein Einfühlungsvermögen. Drittens, dein starkes Zusammengehörigkeitsgefühl zu deiner eigenen Familie. Viertens, du bist an vielen Dingen interessiert. Fünftens, deinen Mut zu deinem Glauben und zu deinen Überzeugungen zu stehen. Sechstens, du gibst dir Mühe, dein Leben nach klaren Maßstäben auszurichten, auch wenn es nicht immer gelingt. Du gibst so schnell nicht auf. Siebtens, dein hintergründiger Humor. Achtens, du bist ordentlich und kannst schon recht gut organisieren. Neuntens, deine Fähigkeit, die Leitung einer Jugendgruppe in die Hand zu nehmen. Zehntens, deine Entschlossenheit, dich nicht nur einfach von anderen mitreißen zu lassen, sondern deine eigenen Entscheidungen klar und deutlich auszuformulieren. Elftens, deine schulischen Leistungen. Du gibst dir Mühe, auch wenn es manchmal nicht klappt. Zwölftens, deine sportlichen Fähigkeiten. Dreizehntens, du bist fair. Vierzehntens, du bist aufgeschlossen. Fünfzehntens, du weißt, woran du glaubst. Und sechzehntens, du bist ein Vorbild für deine beiden jüngeren Geschwister. Wir möchten, dass du weißt, dass wir dich sehr lieb haben und sind stolz auf dich. Herzlichen Glückwunsch zum 16. Geburtstag. In Liebe, Mama und Papa. Die Jahre zwischen dem 10. und dem 12. Lebensjahr sind eine gute Zeit. Kinder sind da noch recht elternanhänglich, die meisten jedenfalls. Ich hatte mir damals mit unserem Jüngsten, mit dem 10, als er 10 Jahre alt war, viel Zeit genommen und auch mit ihm aufklärende Gespräche altersgemäß geführt. Wir haben jeden Abend in der Andacht über manche Dinge gesprochen und ich habe versucht, ihn schrittweise auch aufzuklären. Dabei haben wir beide beschlossen, dass wir heute bereits den Heiland bitten, ihn und auch uns als Eltern durch seine irgendwann doch bald beginnende Pubertät gut zu bringen. Dieses Gebet legten wir hin und wieder, nicht jeden Tag, legten wir hin und wieder dem großen Gott vor, damit auch er, unser Matthias, mitgebetet hat und gemerkt hat, dass seine Mutter und sein Vater auch nicht vollkommen sind und auch die Hilfe von Gott gebrauchen. Und so beteten wir beide: Lieber Gott, bringe Matthias gut durch die Pubertät und hilf uns als Eltern und gib uns Weisheit, mit ihm in rechter Weise umzugehen. Und als er denn ein paar Jahre älter war, fügte er treuherzig hinzu, und ich vergesse es nie: Und lieber Gott, bitte, bring auch meine Mama gut durch ihre Wechseljahre. Das ist eine Art von Vertrauen, ihr Lieben, wenn man miteinander ein gutes Verhältnis hat. Es ist ganz wichtig, Beziehungen mit unseren und zu unseren Kindern zu haben. Auch unsere Fehler und Schwächen zu gestehen. Wenn man ein gutes Verhältnis von Anfang an pflegt, sich Zeit nimmt, ihnen zuzuhören, dann kommen wir im Großen und Ganzen auch besser durch die Entwicklungsjahre unserer Kinder. Ich habe gelernt von Jesus. Er holte die Menschen immer dort ab, wo sie mit den Füßen tief in der Patsche standen. Und dann hat er auch noch gesehen, wie sie im Herzen weinten, und er trocknete ihre Tränen.

kennen wir unsere Kinder so gut, dass wir sie innerlich weinen sehen. Kennst du ihre Körpersprache so gut? Kannst du das einschätzen? Wie viel Zeit haben wir für sie? Wie wichtig nehmen wir Materielles, unsere Statussymbole zu pflegen? Unsere Äußerlichkeiten. Ich weiß von Müttern, dass sie putzen gehen, um ihren Kindern die verlangten Markenklamotten zu kaufen. Zu schade einfach, dass wir ihnen nicht das geistliche Rückgrat stärken können. Was würde da ein Segen von ihnen ausgehen, auch für andere Mitschüler? Also, denkt ja nicht, dass meine Kinder was Besonderes waren. Matthias lamentierte auch und wollte manche Dinge haben. Und da wir nicht so viel Geld haben, wie seine Wünsche waren, dann entschlossen wir uns, ihm ab dem 14. Lebensjahr hälftiges Kindergeld zu überlassen. Wie klingt das in euren Ohren? Und ich habe 2 Jahre ihn ein Buch darüber führen lassen, über seine Einnahmen und über seine Ausgaben. Den 10. Teil davon zuerst Gott zu geben und dann am Monatsende soll und haben in Kontrolle zu bringen. Wie das geht, wie viel Geld habe ich, wie fühlt sich das an, etwas Geld zu haben. Nachdem ich ihn 2 Jahre damit begleitet hatte und gezeigt hatte, wie er verantwortungsvoll damit umgehen lernt, haben wir ihm dann bis auf 50 Euro sein ganzes Kindergeld gelassen. Und er hat einen Überblick über finanzielle Verhältnisse bekommen. Er hat nie wieder geklagt über irgendwelche Dinge. Er hat nach dem alten Motto, was wir ihm beigebracht haben, erst sparen, dann kaufen, hat er auch gelebt. Und er hat gelernt, dass man nicht alles immer sofort haben kann und auch nicht muss. Und so war es eine gute Sache. Ich möchte euch hier noch 15 Worte, die Wunder wirken, die unser Leben in der Familie glücklicher machen, mitgeben. Die ersten 5 Worte lauten: Ich freue mich über dich. Die 4 Worte lauten: Wie denkst du darüber? 3 Worte: Wenn du willst. 2 Worte: Vielen Dank. Und 1 Wort, was schwer ist, es heißt Verzeihung. Probiert das mal in eurer Familie aus. Jesus behandelt uns nicht so, wie wir es verdient haben, Gott sei Dank, sondern so, wie wir es brauchen. Schrittweise führt er uns. Lasst uns also nicht an den jungen Pflänzchen ziehen und zerren, bis sie groß und gläubig genug geworden sind, sondern im übertragenen Sinne sie begießen und unter Gebet tragen. Geduld mit ihnen haben. Wir wünschen uns auch Geduld mit uns. Wir können vom Gärtner lernen. Der zieht die jungen Pflänzchen auch nicht alle paar Tage heraus und guckt, na, wie seid ihr gewachsen, steckt sie wieder rein. Das ist ja unmöglich. Vielleicht wachsen unsere jungen Leute nicht so schnell und gut, weil wir vielleicht zu viel nachsehen. Auch zu viel gießen im übertragenen Sinne könnte schlecht sein und sie könnten ertrinken. Heiligung, ihr Lieben, Heiligung ist nicht das Fegefeuer der Protestanten. Es ist die Folge aus dem Leben mit Jesus Christus. Wenn unsere Kinder an uns nicht sehen, dass wir als Eltern das ernste und innige Bedürfnis haben, mit Jesus Christus Gemeinschaft zu pflegen, wie kannst du dann erwarten, dass es deine Kinder haben? Das ist der Hauptsatz, den ich euch mitgeben möchte. Sein Wort, Gottes Wort, zeigt uns, wie wir als veränderte Menschen fähig werden, in jeder Beziehung Gutes zu tun und Liebe zu üben. Ich habe jetzt versucht, euch Eltern und all denen, die mit Kindern in der Erziehung stehen, Großeltern, Geschwister in der Gemeinde, wie sie mit ihnen vielleicht umgehen können. Dass wir alle aber Kinder, Eltern, Gemeindefamilie, Respekt und Liebe und Verantwortung von Gott, unseren miteinander uns begegnen. Darum möchte ich jetzt noch zum Abschluss

die Gedanken einer Mutter zu Wort kommen lassen. Sie sagte: Wenn meine Kinder eines Tages alt genug sind, um die Logik zu begreifen, die Eltern motiviert, werde ich ihnen sagen: Ich hatte dich so lieb, dass ich immer wissen wollte, wohin und mit wem du fortgingst und wann du wieder zu Hause sein solltest. Ich hatte dich so lieb, dass ich darauf bestand, du solltest dein Geld sparen und dir selbst ein Fahrrad kaufen, obwohl wir es uns locker hätten leisten können, dir zu schenken. Ich hatte dich so lieb, dass ich meinen Mund gehalten habe, bis du selbst festgestellt hattest, dass dein neuer, allerbester Freund ein unangenehmer Typ war. Ich hatte dich so lieb, dass ich dich mit dem geklauten Kaugummi zurück ins Geschäft geschickt habe, wo du dem Verkäufer beichten musstest: Das habe ich gestern gestohlen, ich möchte es heute bezahlen. Ich hatte dich so lieb, dass ich 2 Stunden daneben gestanden hatte und aufpasste, wie du dein Zimmer aufräumtest, auch wenn das vielleicht in der Viertelstunde 20 Minuten geschehen wäre. Ich hatte dich so lieb, dass ich es dir zugemutet habe, Zorn, Enttäuschung und auch Tränen in meinen Augen zu sehen. Kinder müssen lernen, dass ihre Eltern nicht vollkommen sind. Ich hatte dich so lieb, dass du die Verantwortung für deine Taten selbst übernehmen musstest, auch wenn die Strafe manchmal so schwer war, dass sie mir fast das Herz gebrochen hat. Doch vor allem hatte ich dich so lieb, dass ich Nein gesagt habe, auch wenn ich wusste, dass du mir deswegen böse sein wirst. Und das, mein Kind, das waren die schwierigsten von allen Kämpfen. Ich bin froh, dass ich sie ausgefochten habe, denn am Ende hast auch du dadurch gewonnen. Wenn deine Kinder eines Tages alt genug sind, um die Logik zu begreifen, die Eltern motiviert, dann kannst du deinem Kind sagen: Ich hatte dich so lieb. Ich habe mit einem Bibelwort aus dem 5. Buch Mose begonnen. Und ich möchte mit einem Wort aus 5. Mose 4, Vers 29 meine Ausführungen beenden. In 5. Mose 4, Vers 29 steht: Du wirst den Herrn, deinen Gott, finden, wenn du mit deiner ganzen Seele nach ihm fragen wirst. Gott helfe euch bei allem, was ihr tut, und gebe euch Weisheit und Liebe miteinander und füreinander in euren Familien. Amen.

Und nun spricht der Herr, der dich geschaffen hat, Jakob, und dich gemacht hat, Israel. Fürchte dich nicht, denn ich habe dich

dich erlöst. Ich habe dich bei deinem Namen gerufen. Du bist mein. Wenn du durchs Wasser gehst, will ich bei dir sein, dass dich die Ströme nicht ersäufen sollen. Und wenn du ins Feuer gehst, sollst du nicht brennen, und die Flamme soll dich nicht versengen. Denn ich bin der Herr, dein Gott, der Heilige Israels, dein Heiland. Wohlan, alle, die ihr durstig seid, kommt her zum Wasser. Und die ihr kein Geld habt, kommt her, kauft und esst. Kommt her und kauft ohne Geld und umsonst Wein und Milch. Warum zählt ihr Geld da für das, was kein Brot ist, und sauren Verdienst für das, was nicht satt macht? Hört doch auf mich, so werdet ihr Gutes essen und euch am Köstlichen laben. Neigt eure Ohren her und kommt her zu mir. Höret, so werdet ihr leben.

Und er zeigte mir einen reinen Strom vom Wasser des Lebens, glänzend wie Kristall, der ausging vom Thron Gottes und des Lammes. In der Mitte, zwischen ihrer Straße und dem Strom, von dieser und von jener Seite aus, war der Baum des Lebens, der 12-mal Früchte trägt und jeden Monat seine Frucht bringt, jeweils einer. Und die Blätter des Baumes dienen zur Heilung der Völker. Und es wird keinen Fluch mehr geben. Und der Thron Gottes und des Lammes wird in ihr sein. Und seine Knechte werden ihm dienen. Und sie werden sein Angesicht sehen und sein Name wird auf ihren Stirnen sein. Und es wird dort keine Nacht mehr geben. Und sie bedürfen nicht eines Leuchters, noch des Lichtes der Sonne, denn Gott, der Herr, erleuchtet sie. Und sie werden herrschen von Ewigkeit zu Ewigkeit. Und der Geist und die Braut sprechen: Komm. Und wer es hört, der spreche: Komm. Und wen da dürstet, der komme. Und wer da will, der nehme das Wasser des Lebens umsonst.

Gottes Gesetz erscheint am Himmel. Und die Himmel werden seine Gerechtigkeit verkünden, denn Gott selbst ist Richter. Die Wolken reißen auf, und der Sternenhimmel ist zu sehen, unsagbar herrlich im Kontrast zum schwarzen und zornigen Firmament auf beiden Seiten. Die Herrlichkeit der himmlischen Stadt strömt aus den offenen Toren heraus. Im Tempel ist die Bundeslade zu sehen, in der die beiden Steintafeln hineingelegt worden waren, Tafeln, auf denen das Gesetz Gottes geschrieben steht. Diese Steintafeln werden aus ihrem Versteck geholt. Darauf werden die 10 Gebote zu sehen sein, die durch den Finger Gottes eingraviert wurden. Diese Steintafeln, die jetzt noch in der Bundeslade liegen, werden ein überzeugender Beweis für die Wahrhaftigkeit und Verbindlichkeit des göttlichen Gesetzes sein. Menschen mit gotteslästerlichen Gedanken und Herzen haben gemeint, sie hätten genügend Macht, um Jahwes Zeiten und Gesetze zu ändern. Doch in den Archiven des Himmels geborgen, in der Bundeslade Gottes, sind die ursprünglichen Gebote auf die 2 Steintafeln geschrieben. Kein irdischer Machthaber hat die Macht, diese Steintafeln aus ihrem heiligen Versteck unter dem Gnadenstuhl hervorzuziehen. Da erscheint eine Hand am Himmel, die 2 zusammengeklappte Steintafeln hält. Der Prophet sagt, die Himmel werden seine Gerechtigkeit verkünden, denn Gott selbst ist Richter. Dieses heilige Gesetz, Gottes Gerechtigkeit, unter Donner und Blitz vom Sinai als Lebensregel verkündet, wird nun den Menschen als Maßstab im Gericht offenbart. Die Hand schlägt die Tafeln auf und die Vorschriften des Dekalogs sind zu sehen, als wären sie mit einem feurigen Griffel eingegraben. Die Worte sind so klar, dass alle sie lesen können.

Da wird die Erinnerung wach. Die Finsternis des Aberglaubens und der Ketzerei weicht von allen Gemütern. Gottes 10 Worte, kurz, umfassend und maßgeblich, werden den Blicken aller Erdenbürger dargeboten. Es ist unmöglich, den Schrecken und die Verzweiflung derer zu beschreiben, die Gottes heilige Forderungen mit Füßen getreten haben. Die Feinde des göttlichen Gesetzes, vom Prediger bis zu den einfachsten Leuten, müssen ihre Vorstellungen über Wahrheit und Pflicht revidieren. Zu spät erkennen sie, dass der Sabbat des vierten Gebotes das Siegel des lebendigen Gottes ist.

Und das Thema heute Abend heißt ja die unheimliche Geschichte der USA. Und darum soll es auch gehen. Wir wollen ein bisschen darüber sprechen, was gerade so in der Welt passiert und was noch auf uns zukommen wird. Nun, um dahin zu kommen, zu verstehen, was es mit der USA auf sich hat, wo wir heute sind, müssen wir ein bisschen in die Vergangenheit erst zurückgehen. Und das Gute ist, dass wir eine Verheißung in der Bibel haben, in Amos 3, Vers 7. Dort heißt es nämlich, nein, Gott, der Herr, tut nichts, ohne dass er sein Geheimnis seinen Knechten, den Propheten, geoffenbart hat. Also die gute Nachricht ist, Gott erzählt schon im Voraus, was passiert. Prophetie ist ja sowas wie Geschichte, nur der Zukunft. Und woran kann man nun entdecken, ob die Bibel nun Gottes Wort ist oder Menschenwort, zum Beispiel an der Prophetie? Also denn kein Mensch kann sagen, was ist morgen oder was ist nächste Woche oder was ist in 3 Jahren oder was ist in 1000 Jahren. Die Bibel, die macht das und es nennt sich Prophetie. Sie erzählt also schon, selbst Mose hat schon Dinge aufgeschrieben, 1400 vor Christus, Dinge aufgeschrieben, die weit, weit in der Zukunft passieren sollen. Und so finden wir ganz viele Prophetien in der Bibel, die also damals aufgeschrieben worden sind, um zu zeigen, was in zukünftigen Zeitaltern geschehen soll. Das Gute für uns, die wir kurz vom Ende der Weltzeit leben, für uns ist fast alles Geschichte. Wir können also zurückgucken auf eine lange Menschheitsgeschichte und können diese Dinge einordnen und können sagen, okay, bis dahin hatte die Bibel recht. Dann wird wahrscheinlich das Stückchen, was in der Zukunft noch fehlt, auch genauso eintreffen, wie die Bibel sagt. Nun, ich möchte ein bisschen in die Geschichte hineingehen und wir finden etwas Kurioses, wenn wir über die Prophetie sprechen, im Buch Daniel. Denn dort, im 7. Kapitel, da werden so seltsame Tiere abgebildet. Das soll heute nicht unser Thema sein, aber ich möchte es so ein bisschen als Aufhänger nutzen, um ein Stückchen in die Geschichte hineinzugehen. Also in Daniel 7, da tauchen diese Tiere auf und Daniel sieht zum Beispiel diesen Löwen mit den Adlerflügeln oder den Bär, der auf einer Seite aufgerichtet ist und 3 Rippen im Maul hat. Er sieht so einen 4-köpfigen Leoparden mit Vogelflügeln und so ein schreckliches Tier wird da beschrieben, das vielleicht so ausgesehen haben mag, man weiß es nicht, dass er 10 Hörner hatte. Daniel beschreibt nun, dass diese 4 Tiere eins nach dem anderen aus dem Meer kamen. Und man muss sich fragen, was meint denn das? Es ist ja interessant, dass es da steht in der Bibel, dass die Bibel uns erzählt, da kommen verschiedene Tiere aus dem Meer. Aber erstmal steht das so da. Nun, für unsere Prophetiestudenten, die sich ein bisschen auskennen, die wissen natürlich, das Meer steht in der Bibel für Völker, Nationen, Sprachen, Stämme. Also so wie im Deutschen, wir sagen manchmal das Völkermeer. Nun, diese Tiere kommen also irgendwie aus dem Völkermeer. Aber was ist das eigentlich, diese Tiere? Und da brauchen wir zum Glück nicht spekulieren. Wir können einfach in Daniel 7, Vers 17 lesen. Denn da heißt es, jene großen Tiere, 4 an der Zahl, bedeuten, dass 4 Könige sich auf

der Erde erheben werden. Und dort in Daniel 7, da ist es direkt ausgelegt, also diese Tiere stehen für Könige oder je nach Übersetzung Königreiche oder Mächte. Dafür stehen diese Tiere, die da kommen. Jetzt ist es natürlich, müssen wir wissen, okay, wir wissen jetzt, da kommen irgendwie vier Mächte, vier Königreiche oder vier Könige. Wer ist das? Und da hilft es uns so ein bisschen zu verstehen, wie sehen sie denn aus, diese Tiere? Und das erste hier, der Löwe mit den Adlerflügeln, das ist alles jetzt beschrieben im Buch Daniel, was das sein kann. Aber es ist eigentlich ganz leicht. Wir brauchen jetzt nicht das ganze Buch Daniel zu lesen, um zu verstehen, wer der Löwe mit den Adlerflügeln ist. Denn wir finden ihn hier. Ich habe das hier schon gehört. Jemand wusste schon, wo das ist. Das ist nämlich im Pergamonmuseum in Berlin. Dort finden wir aus dem alten Babylon das große Ishtar-Tor. Das heißt, eigentlich finden wir nur das Vortor des Ishtar-Tors. Das Ishtar-Tor ist riesengroß und das Vortor davon, das ist auch riesengroß und es steht in Berlin. Und ich bin da gewesen, habe mir das angeguckt und dieses Tor stand damals in Babylon zu Zeiten des Königs Nebukadnezar und seine Inschriften sind dann noch auf diesen Fliesen drauf. Und ich bin dann dort gewesen und zu diesem Ishtar-Tor oder zu dem Vortor, das in Berlin steht, da führte so eine Prozessionsstraße hin. Und wenn man sich diese Prozessionsstraße genau anguckt, dann findet man hier diese Löwen mit den Adlerflügeln. Und das sind übrigens hier die Originalfliesen, die wirklich in Babylon dort angebracht waren. Also da ist der Prophet Daniel auch vorbeigelaufen. Die hat auch Nebukadnezar gesehen, genau die gleichen Fliesen. Man entdeckt nur manchmal, dass einige nachgemacht worden sind. Hier drauf sind, glaube ich, fast alle Original auf den ersten Blick. Manchmal mussten sie ein Stück ausbessern. Aber der Löwe mit den Adlerflügeln ist ein Symbol damals gewesen für das Reich Babylon. Nun, das kann man auch aus Jeremia rauslesen, aber das soll heute Abend nicht unser Thema sein. Wenn das aber das erste Reich ist, Löwe mit Adlerflügeln für Babylon steht, das zu der Zeit, als diese Prophetie aufgeschrieben wurde, auch das Weltreich war, also das Reich, das damals am mächtigsten war, zur gleichen Zeit mit dem Pharaonreich, nur Babylon war mächtiger als das Pharaonreich. Dann haben wir einen Startpunkt für unsere Zeitgeschichte. Wir können sagen, das erste Tier ist Babylon. Müssen wir uns also überlegen, wofür stehen die anderen Tiere? Und jetzt braucht man nur ein bisschen Geschichtswissen. Das wollen wir heute Abend aber nicht abfragen. Wir gehen die einfach kurz durch. Wir wissen, das Babylonische Reich war das erste. Auf das Babylonische Reich folgt ein anderes Reich, das in Daniel beschrieben wird, als ein Bär, der auf einer Seite aufgerichtet war und drei Rippen im Maul hatte. Nun, das Babylonische Reich oder wenn wir von Babylon sprechen, hier meinen wir das Neubabylonische Reich von 605 vor Christus bis 539 vor Christus. Dann wurde dieses Reich abgelöst, denn damals Kyros hat es überfallen und Kyros gehörte zu den Stamm der Meder und Perser. Das nächste Reich war also das Medo-Persische Reich, Medo-Persisch. Es gab zwei Gruppen, deswegen war der Bär auch so ein bisschen schief. Es gab die Meder und es gab die Perser. Und die beiden haben dann das große Medo-Persische Reich gegründet. Wir kennen das heute ganz oft im Geschichtsunterricht nur noch als Perserreich. Es hielt auch lange, das Perserreich, nämlich bis zum Jahr 331 vor Christus. Und dann wurde es abgelöst, dieses Reich hier, übrigens das drei Rippen im Maul hat. Wir wissen sogar warum geschichtlich. Die Bibel sagte das schon voraus, 600 vor, oder 570 vor Christus ungefähr, wurde schon vorausgesagt. Aber wir wissen heute geschichtlich, es muss natürlich Babylon musste erobert werden, Ägypten musste erobert werden, das Pharaonreich und natürlich das Lydische Reich damals unter dem großen König Krösus. Wir kennen ihn heute noch im deutschen Sprichwort, jemand das Reich wie Krösus. Krösus war damals der König von Lydien, er beherrschte den Bosporus und war durch diesen Kontinentalübergang sehr reich. Und diese drei Reiche wurden niedergeworfen, deswegen hat der Bär drei Rippen im Maul und nach ihm im Jahre 331 kam ein anderes Tier, also ein anderes Königreich auf, nämlich jenes dort, sagt Daniel 7, ein Leopard mit vier Köpfen. Nun, wer hat im Jahr 331 vor Christus das Meder-Perser-Reich besiegt unter Darius dem III? Wissen wir alle aus dem Geschichtsunterricht. Alexander der Große, da höre ich schon. Alexander der Große hat damals Medo-Persien besiegt. Und ist ja kurios, Alexander war nur einer. Warum hat dieses Tier vier Köpfe? Erinnert sich da jemand? Das war der furchtbare Geschichtsunterricht. Oh, ich habe sogar das Wort gehört. Die Diadochen, genau. Die Diadochen. Erinnert sich noch jemand, wer die Diadochen waren? Also das Reich von Alexander zerfiel ja in Teilreiche, weil Alexander relativ früh starb. Also er starb mit 33 Jahren in Babylon.

interessanterweise. Und seine Generäle stritten sich nun. Sein Sohn war viel zu jung. Seine Frau Roxane hat es nicht übernommen. Der Junge, der war erst irgendwie ein Jahr alt. Also konnte er nicht König werden. Man sagte also, wenn er alt genug ist, kann er die Königsherrschaft übernehmen. Dazu kam es nie, denn die Generäle haben das ein bisschen unter sich aufgeteilt. Und diese Generäle waren ein ganzer Haufen am Anfang. Am Ende blieben nur noch vier übrig. Und das sind diese vier Häupter. Kennen wir diese vier? Kriegen wir die raus? Erinnert sich da noch jemand? Das war, glaube ich, was war das? 9. Klasse oder so? Ich weiß nicht. Ich weiß, es war jedenfalls furchtbar, weil die alle gleich hießen nachher. Also es war Seleukos, genau, der hat so den hinteren Orient sozusagen übernommen, bis Indien, bis an den Indus. Dann der zweite große war Ptolemäus. Es gab ja Ptolemäus den ersten, Ptolemäus den zweiten, Ptolemäus den dritten. Man musste immer im Geschichtsbuch gucken, welcher ist denn nun gemeint, bis Ptolemäus den 15., 16. und so weiter. Aus deren Linie auch Kleopatra die 7. stammt, die berühmte Pharaonin. Das war sozusagen Ägypten, Ptolemäus, sehr reich. Ptolemäus der Erste war auch der, der damals den berühmten Leuchtturm von Alexandrien gebaut hat. Kennen wir noch. Eines der Weltwunder. Das war Ptolemäerreich, Ägypten. Dann die Seleukiden, das war alles so, was hinten Richtung Indien rübergeht, aber auch so mittlerer Orient. Dann gab es den Kassander. Das war der, der damals so Griechenland, Mazedonien übernommen hat. Und dann gab es noch Lysimachus, den Vierten. Der hat das lydische Reich übernommen. Also es ist so ein bisschen so die Westtürkei. Okay, also nach dem Bären kam der da auf. Alexander der Große hatte dann sein Reich sozusagen, wurde aufgeteilt an die vier Häupter, die vier Diadochen. Wer da Interesse dran hat, im Geschichtsbuch mal nachlesen, was passiert ist. Das griechische Reich existiert aber heute nicht mehr, denn das griechische Reich wurde übernommen im Jahr 168 vor Christus von, wer weiß es? Das war vom Römischen Reich, das war der lange Geschichtsunterricht vom Römischen Reich. In der Bibel dargestellt als ein schreckliches Tier. Das Römische Reich war auch, hielt auch sehr, sehr lange, von 168 vor Christus bis, man sagt so, 476 nach Christus, als damals Romulus Augustus, also der kleine Kaiser, abgesetzt wurde, damals von Odoaker. Wie ist das Römische Reich untergegangen? Weiß noch jemand? Sorry für das lange Vorwort, aber ein bisschen Geschichte. Wir müssen kurz ein bisschen buddeln. Im Geschichtsunterricht, das Römische Reich ging unter in der Völkerwanderung. Odoaker hat es damals übernommen, Rom. Und in der Völkerwanderung, das Römische Reich, naja, so ganz weg war es nicht, es ist nur auseinandergebrochen und es gab 10 Stämme. Die frage ich jetzt mal nicht ab, aber das sind natürlich, wir kennen sie, die Angelsachsen zum Beispiel, also die Angeln, also da an der dänischen Küste, und die Sachsen, die haben sich zusammengetan, sind die Angelsachsen geworden, haben rübergemacht nach Großbritannien und sind heute die Angelsachsen. Dann hatten wir die Alemannen, das sind wir Deutschen, die Burgunder, das sind da unten die Schweizer, die Franken, die Franzosen und so weiter. Heruler, Lombarden, Sueben, Vandalen, Westgoten und Ostgoten. Das waren die Stämme, die 10, aus denen Europa nachher entstanden ist. Aber dann lesen wir was Spannendes. Also aus diesen Stämmen kommen wir hervor. 3 davon gibt es nicht mehr. 3 Stämme sind ausgerottet worden, nämlich die Heruler, die Vandalen und die Ostgoten, die gibt es nicht mehr. Nun, wie ist das passiert? Und da erklärt die Bibel was ganz Spannendes. Daniel 7, Vers 8. Während ich Acht gab auf die Hörner, siehe, da stieg ein anderes kleines Horn zwischen denselben auf und 3 der vorherigen Hörner wurden vor ihm ausgerissen. Und siehe, dieses Horn hatte Augen wie Menschenaugen und ein Maul, das große Dinge redete. Also die Heruler, die Vandalen und die Ostgoten wurden ausgerottet. Warum eigentlich? Nun, das Geschichtsbuch aufblättern, finden wir dort die arianische Frage. Es gab einen arianischen Krieg. Es gab einen Krieg darum, wer ist nun, also es ging damals um ein christliches Thema. Ist Jesus Gott oder ist Jesus nicht Gott? Das war damals die Frage. Und so rieben sich die Stämme auf. 7 Stämme sagten, Christus ist Gott, und 3 Stämme sagten, eigentlich nicht. Jedenfalls der Papst, der damals aufkam, war Verfechter. Der Standpunkt ist, Christus ist genauso Gott. Und 3 Stämme, nämlich die Heruler, die Vandalen und die Ostgoten, die waren anderer Meinung. Und so mussten sie weg. Denn das kleine Horn, das da aufstand und große Dinge redete, das war das Horn, das behauptete, es ist der Nachfolger oder der Vertreter, der Stellvertreter Jesu Christi auf Erden. Es redete große Dinge. Es war das Papsttum. Und das Papsttum übernahm nun interessanterweise, wenn wir uns an den ersten Vortrag erinnern, es übernahm nun die Macht des babylonischen Systems. Denn als Petrus
damals in Rom war. Er

inhaftiert, da schreibt er einen Brief. Und er schreibt, es grüßen euch, die samt euch auserwählt sind, zu Babylon und mein Sohn Markus. Nun, Petrus war in Rom gefangen gesetzt und er schreibt, es grüßen aus Babylon. Ich denke, wow. Okay, wir erinnern uns vielleicht an den letzten Vortrag, den wir hatten. Also da war das Babylonische Reich und das hat sich fortgesetzt durch all die anderen Reiche hindurchgezogen. Es war ja ein, Babylon war eine religiös-politische Macht, die Weltherrschaft wollte. Und diese Weltherrschaft, diese religiös-politische, können wir überall sehen. Das Kuriose ist ja, dass es in Babylon ging es um Sonnenverehrung. Der Sonnengott wurde verehrt. Und der oberste Priester damals im babylonischen Kult, der nannte sich der oberste Brückenbauer. Das ist der hohe Priester der Sonne. Nun, interessanterweise tauchte dieser Name wieder im Römischen Reich auf. Denn schon Gaius Julius Caesar, bevor er sozusagen ein Senator war, versuchte sich diesen Titel anzueignen und bekam ihn auch. Gegen zwei andere Kontrahenten, sie waren zu dritt, übernahm er jetzt den Titel oberster Brückenbauer, also religiöser Führer von Rom. Und auf Lateinisch heißt das Pontifex Maximus, oberster Brückenbauer. Diesen Titel, der ging auf Gaius Julius Caesar, nach ihm nahm ihn auch Augustus, diesen Titel. Und so hatten wir dieses religiös-politische System, Kaiser und oberster Priester der Sonne sozusagen, der oberste Brückenbauer. Der Titel aber, Pontifex Maximus, ging nicht mit dem politisch-römischen Reich unter, sondern diesen Titel, den gab es hinterher auch noch. Gibt es den heute noch, Pontifex Maximus? Den gibt es immer noch. Der ist geblieben, nämlich im Römischen Reich, also auf dem Nachfolgereich im Papsttum. Und dieses kleine Reich, das danach aufgestanden ist, das hatte viele, viele besondere Dinge gemacht. Es heißt hier, und er wird freche Reden gegen den Höchsten führen und die Heiligen des Allerhöchsten aufreiben. Und er wird danach trachten, Zeiten und Gesetz zu ändern. Und sie werden in seine Gewalt gegeben für eine Zeit, zwei Zeiten und eine halbe Zeit. Also das Reich, das jetzt danach aufkam, war das Papsttum. Und das Papsttum wird nun Reden gegen den Höchsten führen und die Heiligen des Allerhöchsten aufreiben. Also sie jagen, töten, verfolgen. Das kennen wir aus der Geschichte. Brauchen wir gar nicht so weit zurückblättern. Wir sind schon ziemlich nah an unserer Zeit jetzt, wenn wir also durchs Mittelalter durchgehen und so, dann finden wir schon, genau das ist passiert in der Zeit der Reformation. Viele Reformatoren wurden auf Scheiterhaufen verbrannt. Sie wurden verfolgt, die Menschen, die gegen dieses System standen. Nun, was hat er noch gemacht? Es heißt hier, er wird Zeiten und Gesetz ändern. Nun, Zeiten und Gesetz finden wir natürlich, was hat er gemacht? Er hat die 10 Gebote angegriffen, denn das ist das Gesetz Gottes und da steckt auch eine Zeit drin. Im 4. Gebot heißt es, gedenke des Sabbattages, dass du ihn heiligst. Also haben wir hier ein Gesetz und eine Zeit. Beides wurde angegriffen. Wir kennen es aus dem römischen Katechismus heute. Also das Gesetz wurde angegriffen. Denn, ist euch mal aufgefallen, habt ihr das mal gesehen im Katechismus, dass da eigentlich nur noch 9 Gebote stehen statt 10? Eins musste geteilt werden, wenn man wieder 10 hat. Denn das 2. Gebot ist rausgefallen. Du sollst dir kein Bildnis noch irgendein Gleichnis machen, weder von dem, was im Himmel, auf Erden oder im Meer ist und bete sie nicht an. Das haben sie natürlich rausgestrichen, denn wie ist es im Katholizismus, da wird unglaublich viel verehrt, ne? Viele Bilder, also dass Maria ist oder der heilige Petrus oder Christophorus und. Also dieses Gebot verschwand, jetzt hatte man nur noch 9, jetzt musste man irgendein Gebot teilen. Machte man auch mit dem letzten, du sollst nicht begehren deines nächsten Haus, Weib, Knecht, Magd, Vieh und alles, was sein ist. Dann nahm man jetzt an 2. Position die Frau raus. Du sollst nicht begehren deines nächsten Haus, Weib, Knecht, Magd, Vieh. Das Weib kam raus und bekam einen eigenen Punkt. Und so wurden es wieder 10. Zeiten wurden auch geändert. Das 4. Gebot, ich gedenke des Sabbattages, wurde geändert in den ehrwürdigen Tag der Sonne. Der Sonntag, der erste Tag der Woche, kam dort hinein. Und das war damals beschlossen worden. Interessanterweise finden wir die Spuren im Jahr 538 auf dem Konzil von Orléans. Da wurde beschlossen, dass wer weiterhin den Sabbat, also den Samstag heute, den 7. Tag der Woche hält, der soll mit einer Strafe bestraft werden, gemäß dem, was die Kirche bestimmt. So damals auf dem Konzil von Orléans, 538. Zeit und Gesetz wurden also von diesem religiös-politischen System angegriffen, das sich ja im Christentum versteckte. Nun, dieses Reich sollte übrigens sehr, sehr, sehr lange währen, denn es heißt hier, eine Zeit, zwei Zeiten und eine halbe Zeit. Wenn man sich fragen, was ist das? So sprechen wir nicht im Deutschen, eine Zeit, zwei Zeiten.

eine halbe Zeit. Also wie lange sollte dieses Reich denn dort sein? Da hilft uns, und Gott sei Dank, Sir Isaac Newton. Den kennen wir als großen Mathematiker und großen Wissenschaftler. Er war auch ein großer Theologe. Und er hat die Zahlen in der Bibel geliebt und hat sich das mal angeguckt, was das wohl meinen mag. Sir Isaac Newton also benutzt Hesekiel 4, Vers 6 und sagt, wir können doch das hier

eine Zeitspanne von 3,5 Jahren. Jetzt, was macht Sir Isaac Newton? Er sagt, naja, wenn das hier 3,5 Jahre sind, 3,5 Jahre wissen wir, müssen, wie viele Monate haben? 42. Und 42 Monate haben wie viele Tage, wenn jeder Monat 30 Tage hat, nach dem biblischen System? Dann kommen wir auf 1260 Tage. Und schaut euch mal an, was Sir Isaac Newton gemacht hat. Er sagt jetzt also, 1260 Tage sind diese Zeitspanne. Wenn das also stimmt, nach Hesekiel 4,6, je einen Tag will ich dir für ein Jahr auferlegen, wie viele Jahre sind das dann? Danke, ist ganz leicht, oder? 1260 Jahre. Jetzt müssen wir nur noch fragen, stimmt es, dass der Katholizismus oder das Papsttum tatsächlich 1260 Jahre lang regierte? Das ist ja eine Riesenzeitspanne. Aber die anderen Reiche waren nicht so lang. Also diese Spanne hier muss überprüft werden. Wir wissen, im Jahr 538 hat der Papst sozusagen seine weltliche Macht bekommen und konnte sie durchsetzen. Das Papsttum gab es schon ein bisschen früher, also sowohl den Bischof von Rom als auch den ersten Papst. Aber bis das weltliche Macht bekam, bis die arianische Frage sozusagen geklärt war, das war das Jahr 538. Rechnen wir 1260 Jahre drauf, enden wir im Jahr 1798, jetzt sind wir schon ganz nah bei uns. Jetzt müssten wir uns also fragen, ist da irgendwas passiert 1798? Und ja, brauchen wir nicht so weit in die Geschichte zurück, oder? Ja, genau, hat was mit Frankreich zu tun. Das stimmt, die Französische Revolution war so in der Zeit ungefähr. Und genau im Jahr 1798, es war der Geburtstag von Papst Pius VI., als damals Napoleon, er durchzog ja Europa, und er kam auch nach Italien und hatte Italien, also das Land, neu verteilt. Und er schickte seinen General Berthier, war das damals, in den Vatikan. Und so kam General Berthier 1798 in den Vatikan zum Geburtstag von Papst Pius VI. Und sagt, im Namen von Napoleon, der Vatikanstaat ist aufgelöst. Und damit gab es sie nicht mehr. Von 538 bis 1798 hat er durchweg regiert. Sehr, sehr mächtig übrigens. Aber dann wurde er aufgelöst. Also bis dahin, unsere Prophetie, können wir die Zeitketten sozusagen in der Bibel einfach nachlesen und können heute ein Geschichtsbuch daneben legen. Das konnten die Menschen damals ja nicht. Damals war es für die Menschen, Gott hat vorhergesagt und es wird so kommen. Heute können wir uns das Geschichtsbuch daneben legen und können sagen, genau so ist es gekommen. Da sind wir jetzt im Jahr 1798. Und warum macht Jesus das eigentlich? Warum gibt er uns diese ganzen Daten in der Bibel? Wir haben jetzt nur ganz kurz überflogen. Macht ja viel Freude, das zu studieren. Zum Beispiel im Buch Daniel, wo wir waren. Welches Königreich nach welchem kommt. Warum macht er das? Nun, Johannes 13, Vers 19 sagt, und das ist Jesus, jetzt sage ich es euch, ehe es geschieht, damit ihr glaubt, wenn es geschehen ist, dass ich es bin. Also Christus sagt uns die Dinge vorher, damit wir wissen können, wenn die Dinge eingetreten sind, das war wirklich Jesus. Denn kein Mensch kann das. Kein Mensch kann mir sagen, was morgen ist. Kein Mensch kann mir sagen, was in 10 Tagen ist. Geschweige denn nächstes Jahr oder in 1000 Jahren. Und Christus sagt, ich mache das mal. Ich sage euch mal vorher, was alles kommen wird, damit, wenn diese Dinge eintreten, ihr sagen könnt, das muss von Gott sein. Damit wir sagen können, das ist Gottes Wort. Und jetzt kommen wir zu einer besonderen Zeit. Also wir haben jetzt gerade eben von Babylon sozusagen einmal die babylonische Geschichte uns angeguckt. Bis zum Papsttum. Und jetzt passiert was Kurioses in Offenbarung 13. Wir gehen jetzt also das letzte Buch der Bibel hinein und dort finden wir so ein merkwürdiges Tier. So sieht das ungefähr aus. Wir wissen ja noch, was ein Tier war, oder? Ein Tier war ein Königreich oder ein König oder eine Macht. Und dieses Tier wird abgebildet, also ein Tier mit 7 Häuptern, 10 Hörnern und es hatte irgendwie Attribute von all den anderen Tieren, die wir aus dem Buch Daniel kennen. Und das heißt dann hier, Offenbarung 13, 1 und 2. Und ich sah aus dem Meer ein Tier aufsteigen, das 7 Köpfe und 10 Hörner hatte und auf seinen Hörnern 10 Kronen, auf seinen Köpfen einen Namen der Lästerung. Und der Drache gab ihm seine Kraft und seinen Thron und große Vollmacht. Also jetzt kommt wieder ein Tier aus dem Meer, also aus den Völkern entsteht ein Reich. Und es wird hier ein bisschen beschrieben, wie es aussieht. Interessanterweise wird hier auch beschrieben, wo seine Kraft, er hat seine Macht, wo der Thron herkam. Das heißt, der Drache gab ihm seine Kraft. Das ist aber ein Thema für den morgigen Vortrag, morgen Abend. Da will ich noch nicht zu tief reingehen. Aber sozusagen, was hier beschrieben wird, ist, dieses System hat die Macht bekommen vom Drachen. Der Drache in der Bibel ist sehr, sehr eindeutig. Das ist der Teufel, der Satan, die alte Schlange, der Luzifer. Dieses System bekommt also Macht vom Drachen, vom Teufel. Und dieses System, jetzt ohne es jetzt näher zu beschreiben, das gucken wir uns morgen an, dieses

Ökosystem, ist genau dieses Tier, das wir gerade gesehen haben. Also alles zusammengesetzt. Wir hatten gesehen, hier sind jetzt die Kronen, ja, sind auf den Hörnern. Also sind zu einer Zeit, da nicht mehr der Löwe regiert, nicht mehr der Bär regiert, auch nicht mehr der Leopard, das schreckliche Tier, sondern jetzt die Hörner. Und wir wissen, das waren die Stämme Europas. Wir müssen also irgendwo nach dem Jahr 330 sein. Und tatsächlich, was kam danach auf? Ein kleines Horn. Dieses kleine Horn regierte dann diesen ganzen Apparat. Wir sind im Papsttum. Und es war voll Namen der Lästerung, heißt es. Gut, dazu morgen mehr. Gehen wir mal ans Ende von diesem Abschnitt in Offenbarung 13. Also wir sehen dieses Tier hier, das wir als einen Kirchenstaat identifizieren. Und jetzt laufen wir an das Ende von dem. Es wird jetzt beschrieben in den nächsten Versen. Und es heißt dann hier am Ende, wenn jemand ein Ohr hat, der höre. Wenn jemand in Gefangenschaft führt, so geht er in die Gefangenschaft. Wenn jemand mit dem Schwert tötet, so soll er durch Schwert getötet werden. Hier ist das standhafte Ausharren und der Glaube der Heiligen. Hat das Papsttum getötet? Hat das Papsttum in Gefangenschaft geführt? Und wenn wir das Geschichtsbuch, also die Wissenschaftler sagen heute, die meisten Toten gehen auf das Papsttum zurück, auf die Inquisition, auf das Mittelalter. Über 100 Millionen Leute ermordet, weil sie im System nicht mitmachen. Das ist mehr als in den Weltkriegen. Der Papst hat Menschen in Gefangenschaft geführt und er ging in die Gefangenschaft. Genau wie das Ende hier von diesem Abschnitt sagt. In euren Bibeln habt ihr wahrscheinlich ein Kapitel da unterteilt, weil dann was Neues anfängt und das gucken wir uns gleich an. Also das Papsttum ging tatsächlich 1798 unter. Papst Pius VI. Ist in die Gefangenschaft geführt worden, nach Frankreich, dort starb er. Und später, kurze Zeit später, hat Österreich dann einen neuen eingesetzt. Aber gucken wir, was jetzt passiert. Das ist ja unser Thema jetzt. Also wir sind im Jahr 1798. Und dann heißt es hier im nächsten Vers, und ich sah ein anderes Tier aus der Erde aufsteigen und es hatte zwei Hörner gleich einem Lamm und redete wie ein Drache. Ich habe den Drachen schon wieder. Das Tier eben, das Reich, bekam seine Macht durch den Teufel, durch den Drachen. Und hier heißt es, jetzt sehe ich ein Tier aus der Erde aufsteigen. Es sieht aus wie ein Lamm, aber es redet wie ein Drache. Es hat Hörner gleich eines Lammes. Nun, welches Reich, müssen wir uns fragen, also hier werden Weltreiche gezeigt, welches Reich kam denn ungefähr 1798 auf? Also wir sind in dieser Zeit, definitiv, 1798, und danach sah ich, ein anderer kam auf. Welches Reich wurde damals stark? Und zwar nicht auf dem Meer, nicht aus den Völkern, sondern aus der Erde. Die Erde ist nicht wasserlos, da gibt es auch ein bisschen Wasser, da gibt es Teiche, Seen, Flüsse, Bäche und so weiter. Also Bevölkerung gibt es da, nur halt spärlich. Es ist nicht die Wüste, die auch in der Bibel beschrieben wird, wo niemand wohnt, aber es ist nicht das Meer. Also ein spärlich besiedelter Fleck, der das nächste Weltreich werden soll. Ungefähr 1798. Welche Macht ist damals gekommen? Und jetzt sind wir beim Thema. Es kam, die USA kam auf. Es war genau die Geburtsstunde der USA. Es hatte zwei Hörner gleich einem Lamm und redete wie ein Drache. Dieses Tier wird jetzt beschrieben. Also wie ein Lamm erinnert uns in der Bibel, das Lamm Gottes ist Jesus Christus. Wir würden sagen, es scheint ein christliches Lamm zu sein. Aber es redete wie ein Drache. Nun, der Drache in der Bibel eindeutig. Drache ist der Teufel, die alte Schlange, der Satan, Luzifer. Wie redet wohl ein Drache? Na, die wenigsten von uns haben einen gesehen. Aber wie redet wohl ein Drache? Nun, wenn Jesus Christus über diesen Drachen spricht, dann sagt er, der Teufel ist ein Menschenmörder und ein Lügner und der Vater der Lüge. Also, wenn der Drache spricht, lügt er. Das heißt, hier wird ein System beschrieben, das christlich aussieht, aber scheinbar mit gespaltener Zunge spricht. Trifft es auf die USA zu? Ist es das, was wir heute sehen? Also, die USA hat sie, also nach dem Papsttum sozusagen, hat sie die Macht übernommen. Und der Papst war damals der Regent der Könige in Europa. Er hat die verschiedenen Könige beherrscht. Die USA, hat sie das heute auch? Macht sie das auch? Versucht sie, die Länder zu beherrschen? Das ist genau das, was wir sehen. Also ganz genau das. Sie haben nicht die stärkste Militärmacht oder die größte oder so. Das haben andere Länder. China hat eine viel größere Armee. Auch Russland hat zum Beispiel mehr Atomwaffen oder so. Aber die USA versucht, die Länder zu beherrschen. Und nach der Bibel kann sie das auch. Nun, sie haben zwei Hörner. Jetzt müssen wir sagen, es war ein christliches Land, ein urprotestantisches Land, die USA. So wurde sie gegründet von den Pilgervätern. Und die Pilgervätern, die kamen aus Europa. Die wussten also, was

passiert, wenn ein religiöses System Staatsmacht bekommt. Dann gab es Verfolgung. Es ist egal, welcher Kirchengemeinde wir heute Staatsmacht geben. Ob wir der katholischen Kirche, wir wissen, was dann passiert, das haben wir in der Vergangenheit gesehen. Wenn wir der evangelisch-lutherischen Kirche Staatsmacht geben, würde das Gleiche passieren. Bei den Baptisten das Gleiche, bei den Adventisten das Gleiche, bei den Zeugen Jehovas das Gleiche. Es endet immer in Verfolgung. Also Religion und Staat muss getrennt sein. Und so gab es tatsächlich zwei Mächte, zwei Hörner, die getrennt waren damals. Sie haben per Verfassung Staat und Kirche voneinander getrennt. Denn die Pilgerväter wussten, was sonst kommt. Sie kamen ja aus Europa. Nun heißt es hier in Offenbarung 13, Vers 12, und es übt alle Vollmacht des ersten Tieres aus vor dessen Augen und bringt die Erde und die auf ihr wohnen dazu, dass sie das erste Tier anbeten, dessen Todeswunde geheilt wurde. Also die Vollmacht des ersten Tieres. Das erste Tier hatte seine Vollmacht und seinen Thron vom Drachen, morgen dazu mehr, also vom Teufel bekommen. Und dieses Tier übt jetzt die Vollmacht des ersten Tieres aus, also die Vollmacht des Papsttums aus, vor dessen Augen. Das heißt, es muss wieder da sein. Ist der Kirchenstaat zurück? Ja, den gibt es wieder, oder? Seit 1929, Lateranverträge, ist er wieder da. Es übt jetzt die Macht aus vor dessen Augen. Also das erste Tier ist wieder da. Und es bringt die Erde und die auf ihr Wohnen dazu, dass sie das erste Tier, was ja der Kirchenstaat war, dessen Anbeten, dessen Todeswunde geheilt wurde. Also er wurde tödlich verwundet, 1798, kam aber wieder hervor. Der Kirchenstaat ist wieder da seit 1929. Ist es möglich, dass die USA die Welt dazu bringt, dass sie das erste Tier anbeten? Das Papsttum? Ich meine, die USA ist eine urprotestantische Nation. Das sind alles Protestanten immer gewesen. Ein bisschen so, ein bisschen so, aber eigentlich ist es eine protestantische Nation. Hat sich heute ein bisschen geändert. Aber haben die überhaupt was mit dem Papst zu tun? Naja, wir gehen mal in die aktuelle Zeit. Hier sehen wir den ehemaligen Präsidenten Barack Obama mit seiner Frau Michelle. Und sie sind hier bei einer Audienz bei Benedikt XVI., also dem ehemaligen Kardinal Ratzinger. Das ist ja, Kardinal Ratzinger ist der oder war der Leiter der katholischen Glaubenskongregation. Das ist das neue Wort für die Inquisition. Also die katholische Glaubenskongregation. Er war der Leiter, ist dann Papst geworden, nannte sich Benedikt XVI. Und lud jetzt die Präsidenten und führende Politiker, führende Persönlichkeiten der Welt ein. Und es passiert heute ständig, dass Menschen in den Vatikan tingeln zum Papst, selbst US-Präsidenten, was ja eigentlich vor wenigen Jahren nicht möglich war. Erst seit Ronald Reagan denken wir, dass sowas überhaupt passieren kann. Aber heute Staatsoberhäupter oder Abgesandte kommen ständig. Nun, übrigens, vielleicht erinnert man sich, es war jetzt vor kurzem, war das das erste europäische Staatsbegräbnis. Altkanzler Helmut Kohl ist gestorben und es gab das, was es noch nie vorher gab, ein europäisches Staatsbegräbnis. Gab es vorher noch nie, aber so sollte der Altkanzler Helmut Kohl geehrt werden. Nun, wenn jetzt sowas passiert, ein Staatsbegräbnis, ein europäisches, was es noch nie gegeben hat, dann denkt man ja als Deutscher, wir müssten ja wahrscheinlich auch die Höchsten aus Deutschland dahin. Also zumindest hätten wir das vermutet. Nun, die fünf Größten in unserem Land, der erste ist unser Bundespräsident, der zweite ist unser Bundestagspräsident, der dritte ist der Bundeskanzler, der vierte ist der Bundesratspräsident und der fünfte ist der Präsident des obersten Gerichtshofs, des Verfassungsgerichts. Das sind unsere fünf Höchsten im Land. Nun, diese fünf hätten wir erwartet, dass sie beim Staatsbegräbnis von Helmut Kohl dabei sind. Und es waren aber nicht alle da. Jemand fehlte. Und die Reporter suchten. Die Presse war am Gucken, Journalisten schauten und jemand fehlte. Es fehlte unser Kanzler. Frau Angela Merkel war nicht da. Da hat man sich natürlich gefragt, wo ist die denn eigentlich? Warum ist sie nicht beim Staatsbegräbnis wie alle anderen hohen Persönlichkeiten, auch aus anderen Ländern? Nun, tatsächlich, sie war woanders. Sie war im Vatikan. Was sie da gemacht hat im Juni 2017 zu der Beerdigung von Helmut Kohl, wissen wir nicht. Es gab da irgendwie eine Geschenkübergabe, da wurde irgendwas ausgetauscht. Aber was da gemacht wurde, sie hatte eine Audienz beim Papst. Nun, also ich wollte damit nur deutlich machen, ständig passiert das heute, dass irgendwelche Abgesandten, manchmal die Höchsten, also die Präsidenten und Könige, manchmal Kanzler oder andere Abgesandte in den Vatikan kommen. Aber unser Fokus soll nicht bei uns sein, sondern unser Fokus war ja auf den USA. Gucken wir mal mit rüber. In den USA, Barack Obama ist ja kein Präsident mehr. Er hat sein Amt abgegeben an diesen hier, an Donald Trump. Und Donald Trump ist momentan der amtierende Präsident und Donald Trump
hatte damals bei seiner

Wahlantrittsrede, da sagte er ja ein paar spannende Dinge, auch für uns Europäer. Er sagte ja unter anderem zum Beispiel, er möchte eine Mauer nach Mexiko bauen, die Mexikaner übrigens bezahlen sollten. Vielleicht erinnert man sich, das war einer seiner Pläne. Er hat damit auch schon angefangen, wenn man da heute ist. In Texas sieht man, da stehen große Blöcke von der Mauer. Und das Zweite war, seine Idee war, Kirche und Staat zusammenzuführen. Da haben alle sich gefragt, es geht doch gegen die Verfassung. Also das kann er doch gar nicht machen. Dann kann ich Kirche und Staat zusammenführen, nicht in den USA. Aber er wollte es irgendwie machen und wir haben gesehen, wie viel Einfluss sozusagen die religiösen Gruppen im Weißen Haus hatten unter seiner Amtszeit. Oder jetzt in seiner Amtszeit. Er selber wurde ja jetzt, so wie es aussieht, er sagt, es gab Wahlbetrug, aber es sieht so aus, als würde er sein Amt jetzt verlieren an Biden. Also der sozusagen der nächste Präsident wahrscheinlich, wenn die Wahl wirklich legal war und wenn alles mit rechten Dingen zuging, dann sollte er sein Amt verlieren und der Joe Biden wäre der nächste. Joe Biden übrigens interessant, er ist ein Katholik. Das gab es, glaube ich, in den USA erst einmal oder einen katholischen Präsidenten in dem protestantischen Land. Ich glaube, nur John F. Kennedy war auch Katholik. Jetzt kommt Joe Biden und mal gucken, was er macht. Also Trump wollte Staat und Kirche zusammenbringen. Es sieht so ein bisschen so aus, als haben die sich angenähert, aber die sind noch nicht verbunden. Mal gucken, was Joe Biden dann macht. Aber es ist interessant, jetzt heute auf die USA zu gucken nebenbei. Wahrscheinlich werden wir den nächsten katholischen Präsidenten in den USA haben, in einem völlig protestantischen Land eigentlich, so war es gegründet. Und wenn wir an den Supreme Court gucken, also den obersten Gerichtshof, da sind ja 9 Leute in den USA und wir finden davon 7 Katholiken, 0 Protestanten und 2 Juden. Also das ist das oberste Gericht in den USA momentan. Also alles irgendwie in katholischer Hand gerade. Das ist interessant. Tatsächlich könnte man, vor ein paar Jahren hätten wir es nicht geglaubt, aber es sieht so aus, als würde tatsächlich dieses Tier aus der Erde, die USA, die Menschen dazu bringen, das erste Tier, also den Vatikan, das Papsttum, wieder anzubeten, wieder zu verehren. Und wie werden sie das machen? Wie kriegen sie die Welt dahin? Nächster Vers, Offenbarung 13,13. Und es tut große Zeichen, sodass es sogar Feuer vom Himmel auf die Erde herabfallen lässt vor den Menschen. Und ganz oft haben die Menschen hier spekuliert, wenn sie das gesehen haben, aber es sind bestimmt die Kriege. Keine Nation hat jemals in seiner Geschichte so viele Kriege geführt wie die USA. Aber das ist es wohl nicht. Ja, das ist ein unglaublich kriegerisches Land. Die USA führt auf der ganzen Welt Kriege, hat auch überall irgendwelche Stützpunkte, Militärstützpunkte. Aber wahrscheinlich ist damit was anderes gemeint. Denn wir müssen ja die Bibel mit der Bibel auslegen, sagt Dr. Martin Luther und die Reformatoren. Schaut dort hinein, wenn ihr was verstehen wollt, finden einen anderen Vers, der so ähnlich ist, der ihn erklärt. Feuer vom Himmel fiel einige Male in der Bibel. Das ganz berühmt ist, denn es soll ja hier nicht zur Trennung führen, sondern die Völker zusammenbringen. In Apostelgeschichte 2, da lesen wir von Feuer, das vom Himmel fiel. Und es erschienen ihnen Zungen wie von Feuer, die sich zerteilten und sich auf jeden von ihnen setzten und sie wurden alle vom Heiligen Geist erfüllt. Und das ist die Geschichte von Pfingsten. Damals am Pfingsttag, erste Gemeinde, da fiel damals, also wir sind im Jahr 31 nach Christus, da fiel damals der Heilige Geist auf die Jünger und es hieß, so wie Feuerzungen, die sich zerteilten. Nun am Ende wird hier auch irgendwie ein Feuer fallen von den USA aus. Was kann das sein? Sind sie in der Lage, einen Geist zu geben, den Geist Gottes, den Heiligen Geist? Ja, sie sind zumindest in der Lage, einen anderen Geist zu geben, denn die Bibel spricht hier von mehreren Geistern, den Geist Gottes. Und Paulus sagt, der Geist der Welt und der Geist, der von unten kommt. Also Spiritismus, würden wir sagen. Sehen wir sowas heute in den Gemeinden, Spiritismus? Und wenn wir in die USA gucken, da begann schon 1985 etwas, nannte sich damals der Toronto-Segen in Kanada. Und der zog sich sozusagen durch spiritistischer Gedanke, okkulter Gedanke, der in die Kirchen hineinkam. Und die Gottesdienste sahen dann ganz gruselig aus. Also im Zuge der Ökumene wurden jetzt alle religiösen Gruppen vereint, zumindest die christlichen, über alle Konfessionen oder in den USA Denominationen, die sollten alle mitmachen und es etablierten sich sogenannte Pfingstgemeinden. Wir nennen die heute auch die charismatische Bewegung. Nicht falsch verstehen, es gibt gute Geschwister in allen Bewegungen, auch in der charismatischen Bewegung natürlich, treue Christen, die zu Jesus gehören. Aber was damals initiiert wurde und sich durch sämtliche Gemeinden durchgefressen hat, ist so ein fremdes Feuer, würden wir sagen, ein falscher Geist. Die Menschen dort schreien und kreischen manchmal,
Prediger, sehr charismatische Prediger.

rufen da den Namen Gottes an und treiben Dämonen aus. Es geschehen sogar Krankenheilungen dort in diesen Gottesdiensten. Tatsächlich, allerdings, die Menschen verlieren manchmal ihren Verstand dort. Dann reden sie wirr, sie fallen manchmal um, rollen sich von links nach rechts auf den Boden, einige nässen sich ein. Und es heißt dann alles, das hat der Heilige Geist gemacht, das hat der Heilige Geist gemacht. Nun, die Bibel sagt, Gott ist ein Gott der Ordnung. Sowas hat Gott nicht gemacht. Das ist ein fremder Geist, der da kommt. Und tatsächlich aus den USA kam diese Bewegung auch nach Europa. Und heute sehen wir, in allen Kirchen klopft diese Bewegung an. Ich war damals Leiter der evangelischen Kirche in Hamburg damals. Und diese Bewegung klopfte auch bei uns an. Es wurde uns gesagt, wir sollen unsere Gottesdienstform, die Liturgie ändern. Wir sollen unsere Musik ändern. Unsere alten Liederbücher sollen wir gegen neuere ersetzen. Und ich mochte unser altes evangelisches Gesangsbuch. Es war ein schönes. Dann habe ich gefragt, warum denn? Warum sollen wir die ersetzen? Die sind doch schöne Lieder drin. Ja, es hieß, für die Jugend ist es nicht mehr so ganz. Die brauchen neuere Sachen, da anderes Material. Dann habe ich gedacht, aber für die Jugend ist es falsch. Die Lieder sind zu alt. Ganz ehrlich, ich schlage das Buch auf, da steht drin, ein feste Burg ist unser Gott von Dr. Martin Luther. Dieses Lied war für meinen Urgroßvater schon uralt. Natürlich auch für die Jugend. Natürlich auch für mich und für meinen Opa und für jeden anderen. Das sind alte Lieder. Aber die sollten geändert werden. Und dann wurden wir doch gebeten, vielleicht unsere Gebetsform anzupassen. Wir sollten an ökumenischen Treffen teilnehmen und wir sollten eine andere Gebetsform pflegen. Uns wurden dann Yoga-Lehrer an die Hand gestellt, die uns ins Gebet führen sollten. Ich habe die Sachen weggeschmissen, aber ich weiß, andere Kirchen haben gesagt, interessant, wir probieren das mal. Aber diese neue Bewegung fraß sich so durch. Alles eins. Es kommt nicht mehr auf das Wort der Bibel an, es kommt mehr auf das Gefühl an. Nun, und solche Gottesdienste breiteten sich dann rasch aus. Ich habe hier in einem Buch, das heißt hier Erweckung, was dann? Da wird über diese Bewegung gesprochen. Und da heißt es hier, diese Menschen mögen sich zwar Nachfolger Jesu nennen, sie haben jedoch ihren himmlischen Führer aus den Augen verloren. Vielleicht sagen sie Herr, Herr und berufen sich auf Krankenheilung und andere Wundertaten und behaupten, mehr vom Geist und von der Kraft Gottes aufzuweisen als jene, die seine Gebote halten. Aber ihre Werke haben sie unter der Leitung des Feindes der Gerechtigkeit vollbracht. Dessen Ziel ist es, Menschen zu täuschen und sie davon abzuhalten, die Wahrheit zu lieben und ihre Pflicht zu tun. Die nächste Zukunft wird weitere auffallende Bekundungen dieser wunderwirkenden Macht bringen. Denn es steht von dem Tier, das einem Lamm ähnelt und wie ein Drache spricht, geschrieben, es tut große Zeichen, dass es auch macht Feuer vom Himmel fallen auf die Erde vor den Menschen. Überrascht sehen wir, dass sehr viele bereit sind, diese hochgespielten Ansprüche als echtes Wirken des Geistes Gottes hinzunehmen. Wer aber nur auf Wunder schaut, wird der Täuschung zum Opfer fallen. Also hier wird genau von diesem Tier gesprochen, das da einem Lamm ähnelt, wie ein Drache spricht. Der Drache ist der Teufel. Hier, das ist Lüge. Hier sehen wir Spiritismus in den Gemeinden. Wie geht's weiter? Und es verführt die, welche auf der Erde wohnen, durch die Zeichen, die vor dem Tier zu tun ihm gegeben sind. Und es sagt denen, die auf der Erde wohnen, dass sie dem Tier, das die Wunde von dem Schwert hat und am Leben geblieben ist, ein Bild machen sollen. Also, das müssen wir ganz kurz mal aufdröseln. Es verführt die, welche auf der Erde wohnen, durch die Zeichen, die vor dem Tier, das war die römisch-katholische Kirche, zu tun ihm gegeben sind. Und es sagt denen, die auf der Erde wohnen, dass sie dem Tier, also der römisch-katholischen Kirche bzw. dem Kirchenstaat, dass die Wunde von dem Schwert hat und am Leben geblieben ist, ein Bild machen sollen. Ein Bild. Nun, wenn wir in die Bibel hineinschauen, wissen wir, ganz am Anfang wurde mal ein Bild gemacht, nämlich Adam wurde im Bilde Gottes geschaffen. Adam war ja nicht Gott, aber er war ihm ähnlich gemacht. Gott ist sein Schöpfer und Adam war auch schöpferisch gemacht. So ist der Mensch heute. Also hier wird ein Bild von etwas gemacht. Also wir wissen, da war ein religiös-politisches System, ein Kirchenstaat. Und jetzt, nach diesem hier, das ist ja noch Zukunft, hier sagt die USA in naher Zukunft der Welt, lasst uns ein neues religiöses politisches System aufbauen. Wie das da einmal war. Das ist nicht das Papsttum, es ist was so ähnlich aussieht. Ein religiös-politisches System. Nun, Bilder in der Bibel, wo wurde das schon mal gemacht? Ein Bild sollte gebaut werden, das angebetet wurde. Wir können mindestens in der Wüste Israel, oder? Ein Bild des Tieres. Also genau die gleiche Idee. Ein Bild des Tieres wurde gebaut, das angebetet werden sollte. Wir erinnern uns, was da passiert ist. Mose kam vom Berg runter, sieht, was da passiert und die Gesetztafeln zerbrechen. Was für eine Symbolik. Das Gesetz wird zerbrochen, weil dieses Bild des Tieres dort angebetet wird. Und was ist damals passiert? Also übrigens, weiß jemand, woraus das gemacht worden ist, das Bild des Tieres in der Wüste?

für das Gold gemacht. Woher kam das Gold? Schmuck? Genau, und zwar aus bestimmten Schmuck aus Ägypten, nämlich aus den Ohrringen. Schaut mal. Da riss sich das ganze Volk die goldene Ohrringe ab, die in ihren Ohren waren, und sie brachten sie zu Aaron, das war der damalige Hohepriester. Und er nahm es aus ihrer Hand entgegen und bildete es mit dem Meißel und machte ein gegossenes Kalb. Da sprachen sie, das sind eure Götter, Israel, die dich aus dem Land Ägypten heraufgeführt haben. Hier ist sogar dieser Plural, eure Götter, Elohim. Also das ist Gott der Herr. Die bauen also ein eigenes Bild, ein Bild des Tieres und sagen, das ist Gott der Herr, die aus Ägypten geführt haben. Das ist der Gott Abrahams. Das ist das Bild des Tieres hier. Was haben sie da gemacht? Sie tanzten da drumherum und haben immer gerufen, Baal, Baal, Baal, heißt er Herr, Herr, Herr. Und sie machten es von den goldenen Ohrringen. Das ist interessant, dass es damals so war, denn in naher Zukunft werden wir genau das Gleiche sehen. Paulus sagt über die Zukunft, denn es wird eine Zeit sein, da sie die heilsame Lehre nicht leiden werden. So nach ihren eigenen Lüsten werden sie sich selbst Lehre aufladen, nach denen ihnen die Ohren jucken. Und werden die Ohren von der Wahrheit wenden und sich zu Fabeln kehren. Sie werden das Bild des Tieres bauen. Die USA wird das initiieren, heißt es in der Prophetie, und sie werden diesen neuen religiösen Staat bauen. Ein weltweites System, Babylon. Und wie wird dieses Bild des Tieres aussehen? Wie wird diese neue Religion aussehen? Wonach ihnen die Ohren jucken. Es ist politisch korrekt. Es gründet nicht mehr auf der Bibel. Es hat irgendwie so einen Hauch von Christsein, so einen Schleier, so einen Schatten darüber, aber es ist nicht mehr das christliche System. Es ist ein Bild des Tieres. Es sieht so aus wie das damalige römisch-katholische System. Und wir wissen, was passiert ist. Also ein religiöser Staat hat damals die Welt terrorisiert. Und die Leute, die nicht mitgemacht haben, wurden umgebracht. Das kennen wir auch aus einer anderen Geschichte, aus Daniel 3. Denn auch da wurde damals ein goldenes Standbild in der Ebene von Dura errichtet, das von allen angebetet werden sollte. Moment, wenn ich sage von allen, erinnert sich jemand, wer sollte das anbeten? Das goldene Bild, das König Nebukadnezar hat aufrichten lassen und er sagt, es soll angebetet werden von? Alle Beamten. Ah, dankeschön. Alle Beamten, Satrapen, Statthalter, alle politisch oberen Führer. Jeder, der politisch irgendwas zu sagen hatte, musste dahin kommen und musste mitmachen, als um die Anbetung dieses Bildes ging. Und wer nicht mitgemacht hat, zum Beispiel Schadrach, Meschach und Abednego, politische Führer, die aber nicht mitmachen wollten beim Anbeten des Bildes. Was passierte mit denen? Genau, Todesstrafe. Wurde in den Feuerofen geworfen. Also das ist ja nur so ein, da zeigt uns die Bibel ein Bild von dem, was auf uns zukommt. Ein religiöses System, ein religiös-politisches System wird aufgebaut und wer nicht mitmacht, wird abgesägt. Alle politischen Führer waren damals involviert. Und dann heißt es hier, und es wurde ihm gegeben, dem Bild des Tieres einen Geist zu verleihen, sodass das Bild des Tieres sogar redete und bewirkte, dass alle getötet wurden, die das Bild des Tieres nicht anbeteten. Genau die gleiche Geschichte wie damals im alten Babylon. Das moderne Babylon macht genau das Gleiche. Es heißt, jetzt wurde ihm gegeben, dem Bild des Tieres einen Geist zu verleihen. Nun, als damals Gott Adam geschaffen hat, hat er Adam als Leib gemacht. Und dann verlieh er Adam den Geist des Lebens, den Ruach, steht in der Bibel. Und Adam wurde eine lebendige Seele und er fing an zu handeln. Was wird wohl das Bild des Tieres machen? Es wird erst gebaut von den Nationen, die USA veranlasst das, verursacht das. Und jetzt bekommt es einen Geist. Es bekommt jetzt also Kraft. Es fängt also an zu handeln, dieses Bild des Tieres. Das ist ja noch zukünftig. Wenn es jetzt aber ein Staat ist, ein religiöses, politisches System, wie handelt denn so ein Staat? Ein Staat handelt durch Gesetze. Also genau das Gleiche, was damals passiert ist, wird also wiederkommen. Was wir aus der römisch-katholischen Kirche damals kennen, ein religiöses System bekommt Staatsmacht und es terrorisiert die Welt, wird in Zukunft wieder aufkommen. Was bewirkt es? Es heißt hier, und es bewirkt, dass allen, den Kleinen und Großen, den Reichen und den Armen, den Freien und den Knechten, ein Mahlzeichen gegeben wird auf ihre rechte Hand oder auf ihre Stirn. Also, wir haben ein neues System, das Bild des Tieres, kommt in naher Zukunft auf und es fängt jetzt an, dass es den Menschen ein Mahlzeichen gibt auf die rechte Hand oder auf die Stirn. Jeder muss also mitmachen

oder sogar geistig dahinter stehen. Was ist dieses Mahlzeichen des Tieres? Wir wissen, es gibt in der Bibel zwei solche Zeichen. Es gibt auf der einen Seite das Mahlzeichen des Tieres von diesem System und auf der anderen Seite gibt es ein Siegel Gottes, das die Gläubigen bekommen. Es interessiert uns das Siegel Gottes. Gott sagt, haltet meine Sabbate, denn sie sind ein Zeichen zwischen euch und mir. Aber das Mahlzeichen des Tieres, was ist das? Was ist das für ein Zeichen? Nun, ohne jetzt das Bibelstudium sozusagen durchzugehen, Vers für Vers, einfach ganz kurz, aus dem Buch Christus kommt bald, Seite 158. Was ist das Mahlzeichen des Tieres? Ganz kurz und prägnant. Dem Apostel Johannes wurde ein Volk gezeigt, das sich eindeutig von denen unterscheidet, die das Tier oder sein Bild dadurch verehren, dass sie den ersten Tag der Woche halten. Das Heiligkeiten dieses Tages ist das Mahlzeichen des Tieres. Also hier wird gesagt, dass was in Zukunft kommt, dieses politisch-religiöse System, ein Zeichen haben wird, ein Mahlzeichen. Und was ist es? Es ist das Heiligkeiten des ersten Tages. Das heißt, wir müssten davon ausgehen, es kommt ein Sonntagsgesetz in Zukunft. Jetzt, wenn es aber das Bild des Tieres ist, können wir ja gucken, wie war denn das Tier? Also von dem es ja das Abbild ist. Wir gehen also zurück zum Papsttum und gucken, was war. 538 bekommt das Papsttum Staatsmacht. Das erste Gesetz, das erlassen wird im Jahr 538 auf dem Konzil von Orléans, war ein Sonntagsgesetz. Wer weiterhin den Sabbat hält, soll bestraft werden mit einer Strafe gemäß dem, was die Kirche bestimmt. Was wird wohl das Bild des Tieres machen? Das wird wahrscheinlich genau das Gleiche machen. Es wird wieder ein religiöses Gesetz machen. In dem Fall das hier. Nun, der erste Tag der Woche, das ist eine katholisch oder eine römisch-katholische Einrichtung. Wir kennen den aus Babylon. Das war der ehrwürdige Tag der Sonne. Und er zog sich so durch. Im Römischen Reich finden wir ihn immer noch. Ist das letzte große Staatsreich sozusagen. Im Römischen Reich wird er immer noch gefunden, der ehrwürdige Tag der Sonne. Und dann geht er über auf ein religiöses System, nämlich auf den Pontifex Maximus, auf das päpstliche Rom. Und die beanspruchen immer noch, dass es ihr Tag ist. Zitat, das ist James Cardinal Gibbons, das ist der ehemalige Kardinal von New York. Er sagt, sie können die Bibel von 1. Mose bis zur Offenbarung durchlesen und sie werden nicht einen einzigen Vers finden, der die Heiligung des Sonntags autorisiert. Die Schrift erzwingt die religiöse Beobachtung des Samstages, ein Tag, den wir niemals heiligen. Also die Bibel sagt, Gottes Zeichen ist der Sabbat. Aber die römisch-katholische Kirche sagt, sie können die ganze Bibel durchlesen, da steht nicht ein Wort drin, dass wir den Sonntag halten sollen, aber wir machen es, denn es ist unser Tag. Also der Sonntag ist nicht göttlichen Ursprungs, der kommt nicht aus der Bibel, er ist menschlichen Ursprungs. Und da müssen wir mal ehrlich sein, die katholische Kirche ist da nämlich auch ganz ehrlich. Sie sagt, das ist unser Tag, unser Zeichen. The Catholic Press hier aus Sydney, Australien, August 66, da heißt es, Sonntag ist eine katholische Institution und seine Beachtung kann nur durch katholische Prinzipien verteidigt werden. Von Anfang bis zum Ende der Schrift gibt es nicht eine einzige Passage, die den Wechsel des wöchentlichen öffentlichen Gottesdienstes vom letzten Tag der Woche auf den ersten erlaubt. Also der Katholizismus sagt, das ist unser Tag, unsere Institution. Jetzt die USA wird dafür sorgen, dass die Menschen das erste Tier anbeten oder das Bild des Tieres. Wenn das aber ihre Einrichtung ist, dass es ihr Zeichen ist, dann erwarten wir Sonntagsgesetze in den USA in Kürze. Hier aus der Question Box, das ist hier the Catholic Universe Bulletin. Die Kirche verlegte die Beobachtung des Sabbats auf den Sonntag Kraft der göttlichen unfehlbaren Autorität. Der Protestant, welcher die Bibel als alleinigen Führer des Glaubens beansprucht, hat keine Berechtigung zur Beobachtung des Sonntags. Also die katholische Kirche sagt, wenn ihr Protestanten seid und ihr haltet den Sonntag, folgt ihr uns. Ihr habt überhaupt gar keine Berechtigung dazu, denn Martin Luther zum Beispiel sagt sola scriptura. Der Sonntag ist aber nicht aus der Schrift, aus der Scriptura. Sonntag ist unser Tag. Wenn ihr ihn haltet, zollt ihr uns damit Respekt. Und genauso sagen sie es. Das heißt hier, es war die katholische Kirche, die gestützt auf die Autorität Christi diese Ruhe auf den Sonntag übertragen hat. Daher ist die Beobachtung des Sonntags durch die Protestanten eine Huldigung, die sie ihrer selbst ungeachtet der Autorität der katholischen Kirche zollen. Nun, wir stellen uns das vor, die USA, eine protestantische Nation, fängt jetzt an, Gesetze zu machen, dass sie und die ganze Welt anfangen, das erste Tier anzubeten oder das Bild des Tieres. Deren Zeichen ist aber der Sonntag. Müssen wir uns nicht wundern, wenn wir in naher Zukunft in den USA plötzlich hören, dass da plötzlich
auf dem Plan sind, Sonntagsgesetze zu machen.

religiöse Gesetze. Ist ja völlig unvorstellbar heute. Aber das ist das, was auf uns zukommt. Nun, jetzt müssen wir sagen, es gibt viele, viele gute, treue Christen in all den Kirchen, die all den Sonntag halten. Habe ich auch jahrelang gemacht, als der evangelisch-lutherischen Kirche. Nun, habe ich jetzt das Malzeichen des Tieres bekommen, weil ich den Sonntag heilig gehalten habe? Nein, habe ich nicht. Das heißt hier noch, niemand hat bislang das Malzeichen des Tieres empfangen. Noch niemand. Warum nicht? Wenn der Sonntag das Malzeichen des Tieres ist und der Sabbat das Siegel Gottes, warum hat noch niemand das empfangen? Ist noch gar nicht die Zeit. Das heißt hier, das Halten des Sonntages ist noch nicht das Malzeichen des Tieres und wird es auch nicht sein, bis die Menschen per Erlass gezwungen werden, diesen heidnischen Ruhetag zu feiern. Der Sonntag wird erst das Malzeichen des Tieres, wenn er zum Gesetz wird. Also heute sind viele liebe Geschwister in allen Kirchen, die auch den Sonntag da halten, aus bestem Wissen und Gewissen und nicht wissen, wo der eigentlich herkommt. Aber wenn es plötzlich Gesetz wird und wenn plötzlich aufgeklärt wird in der Welt, entweder ich folge dem Wort Gottes oder menschlicher Lehre, dann muss ich mich entscheiden und dann wird es das Malzeichen des Tieres. Aber zurück zu Offenbarung 13, ein Vers will ich noch machen in Offenbarung 13. Da heißt es hier, und dass niemand kaufen oder verkaufen kann, als nur der, welcher das Malzeichen hat oder den Namen des Tieres oder die Zahl seines Namens. Es heißt, wenn ich dieses Malzeichen nicht habe, kann ich nicht mehr kaufen oder verkaufen. Also kein Handel. Jetzt gut, viele Menschen sagen heute, kann man sich vorstellen, wenn also das Bargeld abgeschafft wird und wir nur noch Karten haben, wo die Karten abgeschafft werden, wir nur mit dem Handy bezahlen oder wie in Schweden mit so einem Chip, der eingebaut ist oder wie auch immer. Es gibt ja x Möglichkeiten heute zu bezahlen. Dann habe ich vielleicht keine Möglichkeiten mehr. Aber das sagt dieser Vers eigentlich nicht. Ich kann ja immer noch handeln, oder? Ich meine, ich kann ja meinem Nachbarn einen Kohlkopf für 3 Äpfel geben. Das ist dann immer noch ein Handel. Kann mir keiner verbieten. Also ich kann vielleicht doch noch kaufen und verkaufen. Aber dieser Vers sagt, man kann eben nicht. Nun, warum nicht? Was ändert sich? Und da gucken wir die ganz junge Geschichte der USA hinein. Wir erinnern uns vielleicht an den 11. September im Jahr 2001. Wir haben es in den Nachrichten gesehen. Damals ist das Welthandelszentrum zusammengefallen, also die World Trade Center. Die sind eingestürzt, viele andere Gebäude auch noch, auf die USA verteilt. Aber hier war es interessant, denn was ist da passiert, als dieses Gebäude zusammenfiel? Und es wurden daraufhin sozusagen Gesetze gemacht. Es wurden Gesetze gemacht, sowohl in den USA als auch weltweit, die nennen sich Antiterrorgesetze. Die waren ja damals initiiert, 2001. Und diese Antiterrorgesetze, die besagen eigentlich was? Sagt zum Beispiel, wer mit einem Terroristen Handel treibt, macht sich selbst schuldig. Ich darf einem Terroristen nichts verkaufen und ich darf nichts von ihm kaufen. Seine Konten werden eingefroren und jeder, der mit ihm handelt, macht sich strafbar. Wir würden ja sagen, was ein Glück, wer will schon mit einem Terroristen handeln? Wir wollen ihn ja nicht unterstützen. Auf der anderen Seite, was passiert denn, wenn der Begriff Terrorist plötzlich auf andere Leute ausgeweitet wird? Bei Wikipedia finden wir heute schon, ein Terrorist ist gleich ein Fundamentalist. Bei Fundamentalist finden wir aber jemand, der zum Beispiel die Bibel als Gottes Wort wörtlich annimmt. Wer gehört da jetzt zu und wer nicht? Tatsächlich darf ich irgendwann keine 3 Äpfel mehr gegen einen Kohlkopf tauschen, denn das wird verboten, wenn irgendwelche unbescholtenen Bürger als Terroristen klassifiziert werden, als sogenannte Schläfer. Solche Gesetze gibt es ja heute auch schon in Deutschland. Wir dürfen Menschen auf unbestimmte Zeit in U-Haft nehmen. Völlig undenkbar, was meine Generation heute macht. Meine Väter und Vorväter, die müssen sich am Grabe umdrehen. Wir haben ein Land aufgebaut und wir ruinieren es heute, indem wir solche Gesetze durchgehen. Ich habe hier mal von der Seite hier Giga Hamburg, gab es hier einen Artikel über den Nahen Osten und da war überschrieben mit Repression durch Antiterrorgesetze in der arabischen Welt. Es ging also um die arabische Welt hier. Der war aber so interessant, wollte ich hier nicht vorenthalten. Es heißt hier, nach den Anschlägen des 11. September 2001 kam es zu einer rasanten Verbreitung von Antiterrorgesetzen weltweit. Besonders Regierungen, die durch massive Proteste unter Druck geraten waren, griffen zu diesem Mittel. Sie stellten Oppositionsgruppen unter Terrorverdacht, um ihre Unterdrückung zu rechtfertigen. Die meisten dieser neuen Gesetze sind durch eine umfassende und zugleich sehr vage Definition von Terrorismus gekennzeichnet, die auch gewaltlose Formen des Protests umfasst. Drakonische Strafen für als terroristisch bezeichnete Aktivitäten schaffen ein Klima der Furcht und schränken die Meinungsfreiheit ein. Regierungen verfolgen ihre eigenen Bürger strafrechtlich aufgrund von deren Kritik an der Politik anderer Staaten. Das ist das, was wir vor kurzem im Nahen Osten gesehen haben und das ist das, was

jetzt auf uns zukommt. Wir sehen das heute. Also die Regierung geht gegen das eigene Volk vor, wenn sie denn versuchen, ihre Meinung zu sagen. Das ist übrigens das German Institute for Global and Area Studies, GIGA. Hier wird also versucht, das Volk zu unterdrücken von einer Regierungsgewalt. Das kennen wir natürlich. Die Bibel beschreibt hier Babylon und zieht den Gedanken Babylons durch. Und tatsächlich, der Gedanke Babylons ist nie wirklich gestorben. Die Bibel kennt Babylon im ersten Buch Mose, ganz vorne. Und die Bibel kennt Babylon ganz hinten in der Offenbarung. Der Gedanke, diese Weltregierung aufzubauen über alle Hindernisse hinweg, der existiert immer noch. Genau das Gleiche, der Turmbau zu Babel ist genau das Gleiche wie heute. Und wir hatten das gestern am Mittwoch gesehen, das Zitat hier. Da sagt der David Rockefeller im UN-Wirtschaftsausschuss 1994, wir stehen am Beginn eines weltweiten Umbruchs. Alles, was wir brauchen, ist eine richtig große Krise und die Nationen werden die neue Weltordnung akzeptieren. Was wir brauchen, ist eine Krise. Und haben wir die? Oh ja, viele Krisen heute, alle weltweit. Hatten wir uns am Mittwoch schon drüber unterhalten. Diese Krisen werden jetzt benutzt, um Gesetze zu machen, um Völker zu unterdrücken. Und was sagt Jesus Christus in Bezug auf das Ende der Zeit? Wie wird es am Ende aussehen? Christus sagt, ein Heidenvolk wird sich gegen das andere erheben und ein Königreich gegen das andere. Und es werden hier und dort Hungersnöte, Seuchen und Erdbeben geschehen. Dies alles ist der Anfang der Wehen. Er sagt, ja, es wird Krisen geben am Ende. Aber das ist nicht das Ende, das ist der Anfang. Wenn wir diese ganzen Krisen sehen in der Welt, dann geht's los. Und was wird das Ende sein? Wenn das der Anfang ist, Jesus sagt, das ist der Anfang der Wehen, was wird das Ende sein? Dafür springen wir ein paar Verse. Wir sind Matthäus 24, 7 und 8. Wir springen jetzt auf Vers 14. Er sagt, und dieses Evangelium vom Reich wird in der ganzen Welt verkündigt werden, zum Zeugnis für alle Heidenvölker. Und dann wird das Ende kommen. Also Christus sagt am Anfang, wir sehen ganz viele Krisen, die kommen. Dann wird das Evangelium in der ganzen Welt verkündet werden, damit alle Menschen es erfahren. Und dann kommt das Ende. So sagt Jesus Christus. Das heißt, jetzt gerade ist die Zeit, den Menschen das Evangelium zu bringen. Und zwar allen, der ganzen Welt. Wie das geschieht, das sehen wir in einem anderen Vortrag. Aber das ist sozusagen das, was jetzt kommen muss. Und das Gute ist, Christus sagt uns, die wir in dieser Zeit jetzt leben, wo wir sehen, dass Gesetze verdreht werden, dass das Recht gebogen wird, nicht nur in Deutschland, in allen Ländern, und dass die ganze Welt in so einem Krisenmodus hängt. Da sagt Jesus Christus uns, fürchte dich nicht, du kleine Herde, denn es hat eurem Vater gefallen, euch das Reich zu geben. Jeder Mensch wird aufgerufen, entweder zur einen Seite zu gehören oder zur anderen. Es wird am Ende nur noch zwei Gruppen geben. Entweder man gehört zu Christus oder man verbindet sich mit der Welt. Entweder ich habe das Mahlzeichen des Tieres oder ich habe das Siegel Gottes. Darum wird es in naher Zukunft gehen. Das liegt direkt vor uns. Und die USA spielt eine Hauptrolle darin. Deswegen werden wir auch in naher Zukunft in den USA zuerst sehen, dass dort religiöse Gesetze gemacht werden. Sonntagsgesetze. Wenn wir das sehen in den USA, dann können wir da wissen, das wird in Kürze auch bei uns sein. Aber Christus sagt, fürchte dich nicht. Denn Gott möchte dir ewiges Leben schenken. Er möchte dich in sein Reich retten. Die Welt kann dir das Leben nehmen. Aber Gott kann es dir wiedergeben. Und so möchte er, dass dein Leben mit ihm verbunden ist. Denn der Teufel kann uns Angst machen. Der Teufel kann uns versuchen zu kontrollieren über irgendwelche Systeme, Regierungen, Staaten. Aber er kann uns das ewige Leben nicht nehmen. Das können nur wir selbst. Wenn wir unseren Bund mit Christus machen, dann haben wir das ewige Leben. Wenn wir unseren Bund mit Christus auflösen oder nicht eingehen, gehören wir zur Welt und werden das ewige Leben verlieren, das für uns eigentlich gemacht ist. Und so ruft Christus jeden Menschen auch auf, auch dich und mich heute, in der Zeit, in der wir leben, wo wir die Krisen um uns herum sehen. Er sagt, öffne doch dein Herz für mich. Denn ich möchte zu dir gehören. Du bist nicht gemacht zum Sterben. Du bist nicht gemacht, um unterdrückt zu werden, sondern ich habe ein Reich und dieses Reich ist ewig. Und da sollst du leben mit mir. Und so ist es unsere eigene Herzensentscheid, diesen Bund mit Christus zu machen. Heute, selbst in diesen Tagen, kurz vor seiner Wiederkunft. Und das kann auch niemand anderes für uns tun. Das kann mein Pastor nicht für mich machen. Das kann meine Ehefrau nicht für mich machen. Das können meine Eltern nicht für mich machen. Das ist ein Bund, den muss jeder Mensch selbst im Herzen mit Christus machen. Und dazu möchte ich heute Abend aufrufen, dass man diesen Bund macht, dass wir diesen Bund vor Christus schließen, dass wir sagen, Herr, ich möchte zu dir gehören, auch wenn die Welt um uns herum untergeht, wenn alles drunter und drüber geht, so möchte ich diesen Bund mit dir machen.

bist der Gott des Friedens. Und ich möchte in Sicherheit sein bei dir. Und egal, was passiert auf dieser Welt, und wenn sie mir das Leben nehmen wie im Mittelalter, so weiß ich doch, mir kann man das Leben nehmen, aber aus deiner Hand kann man mein Leben nicht nehmen. Und so möchte ich heute wissen, dass mein Leben in Christus verborgen ist. Und ich habe diese Entscheidung gemacht. Vielleicht möchtest du sie auch machen. Denk darüber nach.

Fürchte dich nicht, denn ich habe dich erlöst. Ich habe dich bei deinem Namen gerufen, du bist mein. Wenn du durchs Wasser gehst, will ich bei dir sein, dass dich die Ströme nicht ersäufen sollen. Und wenn du ins Feuer gehst, sollst du nicht brennen, und die Flamme soll dich nicht versengen. Ich bin der Herr, dein Gott.

sondern ermahnt euch selbst alle Tage, solange es heute heißt, dass nicht jemand unter euch verstockt werde durch den Betrug der Sünde. Denn wir haben an Christus Anteil bekommen, wenn wir die Zuversicht von anderen

Ja, das Titel da ist eine universale, eine weltweite Flut. Die Wissenschaft heutzutage leugnet eine weltweite Flut, denn wenn es eine weltweite Flut irgendwann mal gegeben hätte, dann wäre Evolution unmöglich. Denn eine weltweite Flut würde das Leben vernichten, oder wenigstens alles Leben auf dem Land würde vernichtet werden, alle Tiere, alle Menschen, die auf Land leben. Und dann kann man die Evolution nicht wieder von vorne anfangen, denn wie würde man dann wieder die Landtiere auf dem Land haben? Also eine weltweite Flut ist ein Problem für die Evolutionslehre. Jetzt gibt es viele Beweise, dass viele von den geologischen Schichten durch Wasser abgelagert wurden. Aber die müssen dann in Zeitperioden abgelagert worden sein und natürlich nicht universal, nicht weltweit, sondern hier ein bisschen, da ein bisschen, dass die Tiere immer noch auf dem restlichen Planet leben können und nicht vernichtet werden. Also logisch, eine weltweite Flut und Evolutionslehre, die schalten sich aus. Also wenn es eine weltweite Flut gab, dann gab es keine Evolution, so einfach wie das. Gibt keinen Zwischenweg, kein Argument, das sind die Tatsachen. Jetzt die Bibel sagt, da war eine weltweite Flut und die Wissenschaft sagt, da war keine weltweite Flut. Wir haben also keinen Kompromiss hier. Und entweder der eine oder der andere ist unwissend oder sie lügen. Das ist die einzigste Möglichkeit. So, heute Abend wollen wir mal schauen, was sagen die Steine da draußen, was sagt die Geologie, gab es eine weltweite Flut oder gab es keine? Ja, die Bibel sagt, im 1. Mose Kapitel 6, Vers 5 bis 8, Gott sah, dass die Bosheit der Menschen sich verbreitete und er sagte, es tut ihm leid, dass er hier die Welt so geschaffen hatte und er wird den Menschen vernichten, alle Tiere, alles was rumkriecht, alle Vögel, es wird alles genannt da. Alles was mit dem Land zu tun hat, weg, sagt die Bibel. Aber Noah fand Gnade in seinen Augen. Also die Bibel ganz eindeutig, Gott sagt, er wird alles Leben auf dem Land vernichten. Und dann sagt die Bibel, dass die Wasser aus der Erde hervorschossen und dass der Himmel regnete 40 Tage und 40 Nächte. Und die Bibel sagt, dass das Tehom, das Meer, über das Land gegossen wurde. Und im 1. Mose Kapitel 7,

Vers 11, im 600. Jahr Noahs, im zweiten Monat, genau der Zeitpunkt wird angegeben, die Quellen oder die Fountains of the Great Deep, was ist das? Die Wasserbrunnen aus dem Abyssos, aus der Tiefe, brachen hervor und die Fenster des Himmels wurden geöffnet. Das ist der biblische Text. Also man kann sich vorstellen, dass da ein Bruch entstand in der Erde, geologische Brüche, und das Wasser unter gewaltigem Druck da hervorschoss. Und vielleicht ging ein Riss sogar um die Erde, als diese Wasserbrunnen aus der Erde hervorschossen. So, das kann man sich so vorstellen nach dem biblischen Text. Und so kam das unterirdische Wasser nach oben. Was der Auslöser war, das weiß keiner. Einige spekulieren, dass vielleicht gab es einen Meteoriteneinschlag oder was auch immer. Ob das so ist oder nicht, das wissen wir nicht. Wir können es nicht sehen. Wir wissen, dass da viele Meteoriteneinschläge auf der Oberfläche der Erde sind, aber das ist nachsintflutlich. Also ob das geschehen ist oder nicht, das wissen wir nicht. Wir wissen nur, dass da heute viel Wasser ist und dass die Schichten in Wasser abgelagert worden sind. Gestern haben wir das schon mal gesehen, aber jetzt mal ein Text dazu. Amos Kapitel 9, Vers 6. Also es ist er, der die Schichten des Himmels baut und der die Erde gründete und derjenige, der das Wasser des Meeres ruft und es über das Land gießt. Das ist, was der Text sagt. Also das Meer wird gerufen und das Wasser wird über das Land gegossen. Also erst kamen diese unterirdischen Quellen hervor und jetzt noch ein Wasser, nämlich das Meer, das ursprüngliche, vorsintflutliche Meer, wird über das Land gegossen. Also kann man sich das so vorstellen. Hier ist die vorsintflutliche Welt. Die Berge, wie wir sie heute kennen, existieren nicht. Und jetzt wird das Wasser im Meer über das Land gegossen. Ob das Innenmeeren waren oder Wiese waren, können wir heute nicht sehen. Aber jedenfalls, dann muss der Kontinent runtergedrückt werden, so wie hier. Und die Sedimente werden übers Land gegossen und formen sich und das Meer bedeckt die ganze Welt. Also das Meer bedeckt jetzt nicht die jetzigen Berge, sondern die vorsintflutliche Welt. Also man muss sich nicht vorstellen, dass das Meer über dem Berg Everest drüber weg hinweg war, denn der Berg Everest hat damals noch nicht bestanden. Diese Schichten formen sich dann in dieser Sintflut und in diesen Schichten sehen wir etliche Fossilien, denn wenn wir Schichten über das Land gießen, dann werden Tiere begraben, genauso wie es passiert, wenn es einen Regensturm gibt in Südamerika und da kommt ein Lehmsturz, dann werden ganze Wälder, ganze Dörfer, Menschen, Tiere, alles zack, vernichtet und begraben. Und somit, dieses Wasser bedeckte die Erde. Wie tief das Wasser war, das wissen wir nicht, wahrscheinlich nicht sehr tief. Da sind verschiedene Dinge, die wir gebrauchen können, um zu sagen, das Wasser war nicht sehr tief, aber es bedeckte alles. Und nach der Sintflut wurde der Kontinent dann wieder angehoben und zusammengequetscht und hochgedrückt und die Berge formten sich mit all ihren Falten. Und die heutigen Berge, die weit über dem Wasserspiegel stehen, sind nicht die vorsintflutlichen, denn sie enthalten ja die Schichten, die in Wasser abgelagert sind. Und alle Berge haben diese Schichten, die in Wasser abgelagert sind. So, außer natürlich vulkanische, und das ist eine ganz andere Geschichte. Also so erklärt die Bibel das. Also diese drei Wasserquellen gab es, die unterirdischen Wasser, das Wasser aus den vorsintflutlichen Meeren und das Wasser, das vom Himmel herunterkam. Das waren die drei großen Wasserquellen. Und die Frage ist, war diese Sintflut weltweit ja oder nein? Wenn sie nämlich weltweit war, dann gibt es keine Evolution. Ganz einfach. Darum wehrt sich die Welt ja auch so.
Wir haben gestern in dem

Vortrag gesehen, dass diese ganze Flut biblisch ein Jahr 17 Tage lang dauert. Und dann war es nur möglich für Noah, um aus der Arche hinauszugehen. Aber die Erde konnte sich noch herstellen und vielleicht noch ihren Zustand, den heutigen Zustand erreichen, über hunderte und tausende Jahre mit noch vielen kleinen Verschiebungen danach. Aber die Sinnflut, bis die ersten Menschen wieder aus der Arche hinausgehen konnte, ein Jahr, 17 Tage. Das ist, was die Bibel sagt. Natürlich, die Welt sagt, das ist ein Märchen. Wenn wir die geologischen Zeitperioden betrachten, dann haben wir das gestern schon gemacht, dann sehen wir die verschiedenen Schichten. Nirgends finden wir sie alle auf einmal, aber diese Schichten sind wasserabgelagert. Also das ist schon mal ein Problem. Und darum muss es immer nur eine lokale Flut sein für die Wissenschaft, denn wir finden das ja nicht weltweit, dass da eine Säule ist mit allen Schichten. Was interessant ist, ist, dass hier oben eine Schicht ist, die heißt Kreidezeit. Cretaceous, Kreide. Und die ist ziemlich weit oben zwischen diesen tertiären und quaternären Schichten. Also hier, wenn wir hier die verschiedenen Schichten betrachten, das Paläozoikum hier und das Mesozoikum und dann die Zeit, wo die Säugetiere in der geologischen Säule erscheinen, das nennen wir das Cenozoikum. Und zwischen Mesozoikum, das Mittelleben, und Cenozoikum, das sogenannte moderne Leben, haben wir diese Kreidezeit. Da, genau auf dieser Ebene. Das ist eine ganz interessante Schicht. Sie heißt Kreideschicht. Gut, wie sah es denn aus zu dieser Zeit? Ungefähr so, sagen die Menschen oder die Wissenschaftler. Und wenn wir uns diese Kreideschicht mal von näher betrachten wollen, dann können wir ja zu den White Cliffs of Dover gehen, da in England, da kann man sie ganz schön sehen. Und da sind sie schön dick, schöne dicke Kreideschichten. Aber das Problem mit dieser Schicht ist, dass es eine universale Schicht ist. Das heißt, diese Schicht geht von einem Kontinent zum nächsten Kontinent über alle Kontinente hinweg, und immer auf der gleichen Grundlage. Das ist jetzt ein Problem. Denn Kreide wird nur in Wasser abgelagert. Und wenn diese Kreideschicht universal ist, was heißt das logisch? Dass die ganze Welt gleichzeitig unter Wasser war. Die einzigste logische Erklärung. Und somit können wir jetzt nach Hause gehen, denn der Vortrag ist dann vorbei. Dann gab es nämlich eine universale Flut. Natürlich, die Schicht ist nicht überall gleich dick. Hier in Dover ist sie sehr dick. An anderen Stellen ist sie sehr dünn, die Schicht. Vielleicht nur so dick. Aber sie ist universal. Jetzt, wenn sie sehr dünn ist, was heißt das? Das heißt, dass dieser Teil nicht so lange unter Wasser war wie dieser Teil. So einfach wie das. Und wie viele Jahre würde es dauern, um so eine Schicht zu bauen? Naja, die Organismen, die das tun, das sind Meeresorganismen und Algen, die Calciumcarbonatmuscheln haben und einzellige Meeresorganismen, die auch wie kleine Muscheln haben, die lagern sich ab. Und heute formt keine Kreideschicht. Nein, nein, nicht wahr. Fast keine Kreideschicht. Denn wenn wir unten aufs Meer schauen, gibt es keine Kreideschicht. Obwohl diese Meeresorganismen heute existieren. Aber das Meer ist heute so tief, dass wenn diese ablagern, wenn die Mikroorganismen und die Algen sterben, und sie sacken runter bis auf den Meeresboden. Bis dass sie unten sind, haben sie sich schon wieder aufgelöst. Also sie kommen nie nach unten. Aber wenn wir im mittatlantischen Ridge, wo es hohe Berge unter dem Meer gibt,
Wenn wir da ein bisschen tauchen,

0: würden, dann würden wir oben auf den Bergen wie eine Schneeschicht sehen. Die Berge haben weiße Spitzen. Und warum? Ja, weil das Wasser ist da nicht so tief und diese Schicht formt sich auf den Bergspitzen. Das heißt also, weil diese Schicht universal ist, dass das Wasser nicht so tief war, wie es heute ist. Ist das nicht logisch? Okay, also haben wir schon ein paar Dinge festgestellt. Also diese Kreideschicht ist ein ganz interessanter, wichtiger Clou. So sieht's aus, wenn man es unter das Mikroskop setzt und man sieht diese Ring-Calcium-Skelettstrukturen. Das hier sind die Schalen, die Muscheln von diesen einzelligen Foraminifera, kleine einzellige Organismen in dem Felsen abgelagert. Und das sind so die Organismen, die wir in der Kreidezeit finden und die verantwortlich sind für die Kreidezeit. Und jeder Lehrer freut sich über die Kreidezeit, denn er kann sich ein Stück von dieser Kreidezeit holen, kompaktieren und dann auf die Wandtafel schreiben. Er schreibt mit Mikroorganismen. Das habt ihr vielleicht gewusst oder vielleicht auch nicht. Das sind wenigstens interessante Dinge. Also das ist, was Kreide ist. Und es passiert nur in Wasser. Also musste die ganze Welt unter Wasser gewesen sein. Jetzt hier in diesem Gebiet in Amerika haben wir zwei Bergketten. Die eine heißt Beartooth-Berge und die andere heißt Bighorn-Berge. Und hier haben wir ein paar interessante Schichten, das Mesozoikum und das Paläozoikum, das sind die unteren Schichten. Und da haben wir Cenozoikum, das sind die oberen Schichten. Also wo ist hier die Kreideschicht? Da ist die Kreideschicht, hier. Jetzt ist es interessant, dass diese Berge natürlich angehoben wurden. Da oben sitzt ein kleiner Berg, der heißt Beartooth Butte. Und der besteht aus den gleichen Schichten wie die unteren hier. Und das ist problematisch. Was sucht der da oben, wenn seine Freunde da unten sind? Und wo ist der Rest hier oben? Da ist nichts anderes, nur der kleine Berg sitzt da. So, was hier wahrscheinlich passiert ist, ist, dass nach der Sintflut diese Schichten hier, die roten, formten sich während der Sintflut. Und dann lagen sie eine kleine Weile da. Und Kreide formte sich. Versteht ihr das alle? Dann wurde der Berg angehoben. Und hier zwar ganz schnell. Und es entstand ein Riss. Das nennen wir a geological fault, ein Fehler. Da ist ein Erdriss. Also der Berg ist ganz schnell hochgegangen. Und wenn da Wasser oben drauf war, was hat das Wasser dann gemacht? Es ist runtergeflossen in das neue Tal hinein. Und hat alles oben weggespült, aber vor dem alles weg war, war was weg? Das Wasser war weg und dann blieb der kleine Hügel übrig, der Berg. Schau mal hier auf die Seite. Was seht ihr am Rande des Berges mit diesen Schichten? Ja, siehst du, der versteht alles. Der versteht alles. Die sind gebogen. Was heißt das? Erstens heißt es, dass die Schichten da waren, als der Berg hochging, ja oder nein? Sonst wären sie nicht gebogen. Zweitens heißt es, dass die Schichten alle weich waren und nicht solider Stein, denn wenn diese solide Steinplatten wären und der Berg ging hoch, was wäre da passiert am Rande? Die wären alle auseinandergekracht. Sogar ein Kind kann das verstehen, das ist nicht zu kompliziert. Aber diese Schichten hier, die grünen, die sind nicht gebogen. Was heißt das?
1: Dass sie oben getrocknet sind.
0: Ah, aber dass sie auch nicht da waren. Sie waren noch nicht da, als der Berg hochging. Sie kamen danach, denn sonst wären sie ja auch hochgebogen gewesen, ja oder nein?
1: Ja.
0: Okay, also, kommen wir sagen mal, dass die unteren Schichten formten während der Flut. Die Kreide liegt oben drauf. Jetzt kommt der Kontinent wieder hoch. Bumm, auch an dieser Seite geht's hoch, denn da sind die Schichten auch gebogen. Und alles spült da oben runter, zack, zack, zack. Und begräbt alles, was da noch so auf dem Wasser rumtreibt. und die Schicht formt sich

nach der Sintflut. Gut, und hier war das Ende der Sintflut. Also das ist Sintflut, das ist nach Sintflut, Wiederherstellung. Das ist die einzigste logische Erklärung und der ist eben ein Überbleibsel. Jetzt die Wissenschaft muss den ganz anders behandeln, als was ich das jetzt gemacht habe, was eigentlich so einfach ist. Die müssen das ganz kompliziert machen, denn der sitzt 10.000 Fuß, das ist so knapp über was, 3.000 Meter, höher als der Rest, der da unten sitzt und der darf nicht da oben sitzen. Also wie kam er da? Er muss hochspaziert sein. Also die Wissenschaft gebraucht einen Prozess, das nennen sie in Englisch Thrusting, Schieben. Ich kenne die deutschen Fachausdrücke nicht, also wenn das auf dem Video verkehrt ist, dann schaut euch das Englische an, dann ist es richtig. Und dann seht ihr, dass der Berg hochgeschoben werden musste, bis er da oben sitzt. Irgendwie muss das durch geologische Prozesse, aber das ist kein Beweis, dass er je geschoben wurde. Er sieht aus, als ob er immer nur da saß. Und ich glaube, er saß auch nur immer da. Da ist er. Da ist nichts, was sagt, dass er nicht da war vorher. Er sitzt nicht wie ein loser Stein da oben drauf. Er ist Teil von allem. Und er heißt Beartooth Butte. Und er ist für die Geologen eine Irritation. Diese Berge haben da eine kleine Spitze, darum heißen sie Beartooth. Gut, hier ist das größte Steinkohlenfeld der Welt. Es ist in Serbien und ich war da, habe mir das angesehen und ich war da zusammen mit den Geologen. Ich habe sogar einen Vortrag gehalten bei den Geologen. Und jetzt müsst ihr wissen, dass diese Geologen nicht Christen sind, denn sie kommen aus dem Kommunismus heraus und diese ex-kommunistischen Geologen, die sehr atheistisch erzogen worden sind, der eine sagt zu mir, wirklich, ich zeige euch gleich ein Bild von ihm, er sagt zu mir, ich rauche sehr viel. Und ich sage, warum? Er sagt, weil ich meine Nerven beruhigen muss, weil ich muss so viel lügen. Seine Worte, wirklich. Das war für mich sehr interessant. Eine riesen, riesen Braunkohlenschicht. Also, das ist doch logisch, dass wenn die Wälder so vernichtet worden sind, dass die Bäume dann oben auf dem Wasser rumtrieben, ja oder nein? Ja. Und als die Berge dann wieder angehoben wurde und das Wasser und das Kontinent kam hoch und das Wasser floss runter mit all diesem Lehm und Zeug, was da wieder runtergespült wurde, wurde das begraben. Und hier liegt ein Feld von begrabenem Wald. Das ist, was es ist. Bäume, die rausgerissen worden sind. Und die sollen circa 40 Millionen Jahre alt sein. Nicht wahr? So alt sollen die sein. Die anderen Steinkohlenschichten, die tiefer sind, die bestehen mehr aus Zikaden und Farn. Farn habt ihr gesagt gestern? Ja, Farn und solche Materie. Die sind in den untersten Schichten. Aber oben gibt es die sogenannte Braunkohle. Das besteht aus Bäumen, Bäumstämmen. Circa, sagen sie, 40 Millionen Jahre alt. Jetzt können wir schauen uns mal die an, ein bisschen näher. Hier sehen wir, wie sie rausgegraben werden, ein riesen, riesen Steinkohlenfeld über viele, viele Kilometer. Es brennt auch spontan ab und zu, das ist auch eine interessante Sache. Hier sehen wir, wie tief das ist, viele Schichten Steinkohle werden da rausgegraben und Sedimente, das sind alles Wasserablagerungen. Und wie wissen wir, dass es Wasserablagerungen ist? Ja, da ist erstmal eine Weiß-Lehm-Schicht. Und überall sehen wir gleiche, also immer mit so ein bisschen Kleie vermischt. Und hier ein Riesenbett, Radiolaria, das sind kleine Meeresmikroorganismen. Also diese Steinkohlenschicht ist im Wasser abgelagert. Und da ist kein Zweifel, sonst gäbe es keine Radiolaria da. Und dann zwischendrin in der Steinkohle, diese Dinge werden rausgebuddelt. Und wie sieht denn das aus? Das sind Muscheln. Und wo leben die? Im Wasser. Also dieser Wald ist unterm Wasser gewachsen. Glaubt ihr das?

0: Ich auch nicht. Und hier ist der Geologe, der zu mir gesagt hat, er raucht, weil er so viel lügen muss. Denn er muss sagen, diese Steinkohlenschicht ist Millionen Jahre alt. Wenn er weiß, und dass sie auf Land geformt ist durch einen Wald, wenn er weiß, dass da Radiolaria sind, da hält er so eine Kreideschicht, da seht ihr, wie das aussieht, mitten in diesem Wald. Also alles war unter Wasser. Naja, holen wir mal ein Stückchen Holz her. Wie sieht denn das Holz aus da? Ist das nicht fantastisch? Ja, schaut es euch mal an. Da ist ein Stück Holz. Das ist nicht Steinkohle, das ist noch Holz. Und wie viele Millionen Jahre, glaubt ihr, ist das alt?
1: 10 Jahre.
0: Nein, 10 Jahre ist es nicht, es ist schon mehr. Aber weil es begraben ist, ist es nicht faul, aber es ist noch nicht erst Steinkohle. Also wirklich, es ist unmöglich, dass diese Wälder sich geformt hätten, wenn es nicht eine Sintflut gäbe, eine Riesenflut. Jetzt war die Flut lokal, war es eine große lokale Flut oder war es eine universale Flut? Musste universal sein, denn die Kreideschicht ist weltweit verbreitet. Ihr seht, das Holz kann man so auseinanderbrechen. Es ist typische Braunkohle. Hier an der Spitze formt sich die Kohle, aber der Rest ist noch normaler Baum. Also von 40 Millionen Jahren, glaube ich, kann man wirklich nicht da reden. Das ist reine Thumbnology, Daumensaugerei. Matthäus sagt, so wie es in den Tagen Noahs war, so wird es sein, wenn des Menschen Sohn kommt. Sie werden heiraten und alles Mögliche, bis zum Tage, wo Noah in die Eiche ging. So war es damals. Und dann sagt es, dann kam die Flut und nahm einige von ihnen weg. Nein, nein, nein, es sagt alle von ihnen weg. Also hat Jesus an die Flut geglaubt? Ja oder nein? Ja, ich habe mal einen Paläontologe gefragt, der behauptet, er ist ein guter Christ. Habe ich ihn gefragt, jetzt was machst du mit dem Text, wenn du behauptest, du bist ein guter Christ und ein Ältester in deiner Gemeinde, wenn da steht, Jesus sagt, alle wurden vernichtet, außer die, die in der Eiche waren. Was machst du mit dem Text? Da hat er zu mir gesagt, und dann muss Jesus entweder uninformiert gewesen sein oder hat gelogen. Interessant, was man da alles hört. Ja, hier ist ein Brief in Time Magazine. Moses wurde gehasst in seinen Tagen, weil er die Wahrheit sprach. Wenn er in unseren dunklen Zeiten gelebt hätte, hätte man ihn zweimal so viel gehasst. Also die Kontinentalplatten, wenn wir sie betrachten, da sehen wir hier im Mittatlantisch ist da ein Riss in der Erde gewesen. Ein Riesenriss, denn da ist vulkanisches Material, was da hochkam. Und dieser Riss läuft ganz ringsrum um die Erde. Das passt doch recht gut mit, was die Bibel da erklärt hat. Wenn wir schauen, wie schnell Erosion stattfindet, enorm schnell. Und die Kontinente passen noch, also das kann nicht Millionen Jahre her gewesen sein. Das muss vor Kürze gewesen sein. Könnt ihr euch entsinnen? Ich habe euch ein Dia gezeigt von Ephesus, die Ephesier, wo 800 nach Christus war es noch eine Hafenstadt und heute ist es ein paar Kilometer im Inland. So schnell hat sich der Kontinent geändert, wenn der 110 Millionen Jahre her auseinandergegangen wäre, da könnte der Puzzle doch nicht mehr passen. Aber er passt noch, obwohl wir diese gewaltige Erosion haben und Zufügungen haben, die wir heute haben. Also dieser mitatlantische Riss ist 46.000 Meilen lang. Das ist enorm. Das ist schon ein Riss, den man sich nicht so leicht erklären kann. Es ist also logisch, dass es früher ein Superkontinent gab, das alles zusammen war und dass es auseinandergerissen wurde durch die Flut, was der Auslöser war. Sagen können wir nicht wissen, wir waren ja nicht da. Aber es ist passiert und die unterirdischen Wasser konnten darum ganz logischerweise hervorbrechen. Im Horn Afrikas sehen wir, wie schön alles noch passt. Also es war wohl zusammen gewesen. Also die treibenden Kontinente

Ja, aber kurze Zeit, nicht lange Zeit. Jetzt ist da eine interessante Forschung, die getan wurde durch Arthur Chadwick vom Geoscience Research Center. Und er hat Paläoströme untersucht oder untersucht sie immer noch. Und hier ist wirklich ein fantastisches Stückchen Forschung. Also alle Ehre an ihn, ich habe nichts damit zu tun, das ist alles seine Arbeit. Und er redet hier über Paleo Currents, Paleoströmungen. Man kann in den Felsen ablesen, in welche Richtung der Wasserstrom damals floss. Ist das logisch? Gut. Also wir können in den Felsen sehen, in welche Richtung das Wasser floss und wie die Sedimente liegen, zeigt uns, wie diese Ströme damals verliefen. Also wenn wir Wind haben, so unter Wasser, wenn wir Wasser haben oder auf Land, wenn wir Wind haben, die Richtung des Windes oder die Richtung des Wasserstromes hat einen Einfluss auf die Topographie und wir können sehen, in welche Richtung was verlief. Entweder hier in diese Richtung und da in diese Richtung, abhängig von wie der Strom verlief. Und so sieht das dann aus und man kann es in der Paläontologie ablesen. Also wenn wir eine Wasserablagerung betrachten und wir sehen so etwas, dann wissen wir, der Wasserstrom lief in diese Richtung. Denn es ist immer etwas steil runter, steil runter, steil runter. Also der Wasserstrom lief in diese Richtung. Hier können wir sagen, der Wasserstrom lief in diese Richtung aufgrund der Wellen in dem Stein. Also, was hilft es uns, wenn wir diese Paläostromrichtungen untersuchen? Bis zur Zeit haben sie ungefähr 1 Million Strömrichtungen untersucht weltweit. Also das ist nicht nur hier und da, das ist schon eine Databasis, die was taucht. 1 Million Messungen in allen Schichten, um zu sehen, wie war es in der Vergangenheit im Vergleich zu heute. Die meisten wurden natürlich in Nordamerika gemacht, denn da sind die meisten Wissenschaftler, aber viele auch in Südamerika, Australien, England, Teile westliches Europas sind auch ziemlich gut studiert. Auch einige in Afrika, Antarktika, Zentraleuropa sind so einigermaßen gegenwärtig und auch in China und Russland und Asien sind da einige Messungen, nicht viele. Aber weltweit sind da ziemlich viele Messungen über Paläostromrichtungen. Gut, was hilft das uns, wenn wir so ein multiglobales Programm haben, das für uns zeigt, wie es damals aussah? Gut, das nennen wir ein Becken, ein Basin. Und auf unseren Kontinenten gibt es heute Becken. Also wenn wir ein Becken haben, so wie hier in Zentralamerika zum Beispiel und ein anderes Becken da, heutzutage, die Stromrichtung ist immer zum Becken hin. Ist das nicht logisch? Denn das ist eine Tiefe und Wasser fließt bergab und nicht bergauf. Also heute sind die Stromrichtungen dann immer in ein Becken hinein. Und auf einem Kontinent hat man verschiedene Stromrichtungen. Also hier an dieser Seite fließt es nach da in das Becken hinein, von da nach, vom Norden nach Süden, von da vom Süden nach Norden und da vom Osten nach Westen. Also verschiedene Stromrichtungen. Und das ist normal. Das ist ein normaler Zustand auf einem Kontinent. Also typisch, so wie es heute aussieht, sehen wir Stromrichtungen in alle Richtungen, abhängig von wo die Becken auf unseren Kontinenten sind. Das kann jeder verstehen. Gut. Jetzt, wenn es wahr ist, dass jede Schicht geologisch gesehen einmal die Oberfläche der Erde war, dann ist es doch logisch, dass es damals auch Becken und Flüsse und Täler und Berge und Hügel gab. Ja oder nein? Okay? Dann müssten die Stromrichtungen auch so von allen Seiten

Zeiten kommen, so wie sie heute sind. Und wie war es denn eigentlich wirklich? Well, wenn wir uns das Paläozoikum anschauen, also nur die Steinschichten, die unten sind, was sehen wir dann? In Amerika sehen wir was ganz Sonderliches. Die Stromrichtung ist hier vom Osten nach Westen und dann so nach Süden. Also die Stromrichtung war meist so über das Kontinent. Es kam von einer Seite ganz rüber zur anderen Seite. Ist das heute möglich, ja oder nein? Nein, ist total unmöglich. Warum? Weil da hier zum Beispiel Berge sind und dann ist die Stromrichtung hier so und an dieser Seite ganz in der gegengesetzten Richtung. Also in der Vergangenheit war die Stromrichtung über das ganze Kontinent in einer Richtung. Wow, das ist interessant. Wenn wir zum Mesozoikum gehen, das ist jetzt eine andere Steinschicht, was sehen wir dann? Genau das Gegenteil. Jetzt dreht sich alles so allmählich um und geht in die andere Richtung. Und beim Tertiär wird es ein bisschen stabiler. Paläozoikum, Neozoikum, die Stromrichtungen sind gar nicht wie Becken. Sie fließen immer über die totalen Kontinente. Also was haben wir gesehen? Nummer eins, im Präkambrium sieht es ungefähr aus, naja, wie es heute aussieht. Im Paläozoikum sehen wir kontinentweit eine Richtung des Stromes vom Westen und Südwesten über den ganzen Kontinent. Jetzt, das ist nicht normal. Das kann nur passieren, wenn eine Riesenmenge Wasser über das ganze Kontinent hinweg fließt, in einer Richtung. Gar nichts anderes möglich. Mesozoikum, wieder genau das Gleiche, nur umgekehrt. Cenozoikum, wieder ein bisschen mehr Unstabiles, es wird wieder hergestellt. Und was kann man davon ableiten? Das wird nicht erwartet, wenn wir unsere modernen Becken studieren. Das hat man nicht erwartet. Man würde erwarten, dass man genau das Gleiche sieht, als was man heute sieht, dass es Wasserbecken gab, Flüsse, Berge, Stromrichtungen, verschiedene Richtungen, aber es ist total abnormal. Es passt überhaupt nicht in das Standardmodell hinein und es zeigt auf eine universale Flut, jedenfalls was Nordamerika betrifft. Jetzt was von Südamerika. Wir sehen das Gleiche. Hier ist die Wasserrichtung im Präkambrium nach so und nach so und nach da, also noch beckenartig. Manchmal nach links, manchmal nach rechts. Aber sobald wir zum Paläozoikum kommen, das ist die erste wasserabgelagerte Schicht, zack, eine Stromrichtung über das ganze Kontinent. Würde man das erwarten, ja oder nein? Nö, ganz bestimmt nicht. Das heißt, das Wasser floss, zack, über das ganze südamerikanische Kontinent. In einer Richtung. Das kann nur eine universale Sintflut hervorbringen. Mesozoikum, das ist die nächste Schicht, da geht es in die andere Richtung. Zack. Also die Schichten wurden geformt. Und dann Kontinente gehoben und dann in die andere Richtung. Und dann in die andere Richtung. Das muss ein Theater gewesen sein auf diesem Kontinent. Paläozoikum. Naja, wir brauchen sie nicht alle zeigen, aber die Stromrichtungen stimmen überhaupt nicht überein mit modernen Stromrichtungen. Mit anderen Worten, diese Flut war universal. Und wir sehen es in all den Schichten. Wir brauchen nicht alles zusammenfassen. Und global? Wo kamen alle diese Sedimente her? Weil viele kamen hier wahrscheinlich von Afrika. Ursprünglich war alles zusammen. Wir sehen die Stromrichtungen. Universal, auf allen Kontinenten zeigt es, dass die Stromrichtung einmal nach links war, einmal nach rechts war und nachher, als sich alles wieder hergestellt hat, dann haben wir die typischen Beckenvorstellungen. Also die geologischen Schichten können einfach nicht normale
Oberflächen der Erde gewesen sein. Sonst hätten wir nicht

so ein Bild, wie wir hier haben. Also die Kontinente waren zusammen und als das Tertiär kam, das sind die obersten Schichten, dann kommen wir allmählich wieder zu dem Zustand, so wie wir es heute haben. Und wir sind am Ende der Flut. Also Nord- und Südamerika sind sehr gleich. Wenn in Nordamerika es in einer Zeitperiode von links nach rechts ging, dann war es in Südamerika auch so. Und Ausnahmen gibt es fast gar nicht. Und die Folgerung, es muss eine universale Flut gegeben haben. Gut, hier ist ein versteinerter Baum. Und hier steht ein aufrecht versteinerter Baum. Jetzt, die versteinerten Wälder zeigen uns auch, dass es eine weltweite Flut gegeben haben musste. Früher haben die Wissenschaftler gesagt, dass ein Baum, der aufrecht steht, obwohl er zu Stein verwandelt ist, musste irgendwann mal da gewachsen sein. Und es gibt viele von diesen Bäumen in diesen Schichten. Hier bei diesen Bergen gibt es 40 solche versteinerten Wälder, einer auf dem anderen. Und es heißt, dass die da gewachsen sind. Hier sehen wir einen. Und was interessant ist, ist, dass dieser Baum durch mehr als eine Schicht geht. Das heißt, der Baum musste Millionen Jahre warten, um bedeckt zu werden. Das ist dann noch ein Problem. Die aufrechten Bäume haben keine Wurzeln. Da sind auch keine Äste sichtbar und da ist auch keine Rinde sichtbar. Die meisten Bäume haben keine Rinde, keine Äste und sie haben auch keine Wurzeln. Und die Bäume liegen waagrecht und aufrecht. Hier liegen einige waagrecht, da liegt einer, da, da, da, da und da. Und die Frage ist, wie sind die abgelagert worden? Jetzt, wenn wir die Richtung studieren, in denen die Bäume liegen, dann sehen wir, dass in jeder Schicht die Bäume orientiert sind in einer bestimmten Richtung. Jetzt, was hat die Bäume orientiert? Denn in modernen Wäldern liegen sie nicht so orientiert. Manchmal fällt ein Baum nach links um, manchmal fällt ein Baum nach rechts um, manchmal nach Norden, manchmal nach Süden. Aber in den Paläowäldern liegen sie immer in einer Richtung. Und das hat natürlich mit dem Wasserstrom etwas zu tun. Also wenn wir uns hier diese Schicht hier betrachten und da, dann soll das angeblich der Boden eines Waldes gewesen sein, wo ein Vulkan explodierte und den Wald bedeckte mit Asche. Und das ist eine Bodenschicht. Wenn ihr jetzt spazieren geht in eurem Wald und ihr nehmt so eine Handvoll, was habt ihr dann in der Hand? Ja? Ja, und Tannennadeln und Ästchen und Blätter und alles durcheinander. Ist es nicht so? Aber hier, wenn man das studiert, dann ist das Wasser sortiert. Das, was zuerst runtersackt, liegt unten und das, was nicht, oben. Also diese Wälder waren alle unter Wasser. Ihr seht auch, dass all die Bäume keine Wurzeln haben. Und Bäume, wenn sie bedeckt werden durch Asche und sie stehen noch aufrecht, müssten eigentlich noch Wurzeln haben. Verschiedene Schichten gibt es da, alle Wasser abgelagert. Es gibt sogar Turbidit-Anzeiger, das heißt Wasser. Diese Wälder wurden alle in Wasser geformt. Alle im vulkanischen Gestein, das in Wasser abgelagert ist. Das nennt man Brexia. Dieses Gebiet ist heute auch noch ziemlich vulkanisch. Hier ist Mount St. Helens. Und er gibt uns ein Modell, von was da passiert hätte können. Oben auf Mount St. Helens gab es einen riesen Gletscher. Und als in 1980 dieser Berg explodierte, dann in der ersten Explosion war da eine Riesenschmelze und das Wasser kam katastrophisch von dem Berg herunter. Also der Berg ist da. Eruptiert, ist das richtig? Eruption, was ist das? Wenn er anfängt zu speien? Ein Ausbruch, ja. Beim ersten Ausbruch, heißes Lava, Wasser kam runter, es gab eine Mini-Flut, die Bäume wurden rausgerissen, allmählich Riesendrama, Häuser wurden bedeckt, weg.

weggespült und einen Monat später gab es noch eine Eruption. Jetzt, wenn wir die erste Eruption betrachten, da sehen wir, hier liegen die Bäume und da, wo sie in Stromrichtung transportiert wurden, was sehen wir da? Dass sie in einer Richtung liegen, dass sie keine Wurzeln haben und dass sie keine Äste haben. Warum? Weil im Wasser haben sie sich gewälzt und da wurden die Äste abgerissen und sie sind gegeneinander aufgeprallt, also Riesenbäume rausgerissen ohne Wurzeln und aufeinander aufgeprallt, solche Dellen sind dann geformt und die Rinde wurde dann abgerissen im Prozess. Also so passiert es im Wasser. Und verschiedene Steinschichten wurden in Wasser abgelagert. Gut, ein Monat später eine Explosion. Der oberste Drittel des Berges rutscht weg nach einem Erdbeben und der Druck kommt frei und es gibt eine Explosion. Aber wie ihr hier seht, gen Norden. Die Flut war an der anderen Seite. Wird also nicht zerstört durch diese Eruption. Was jetzt passiert, passiert gen Norden. Und der Berg explodiert mit einer Kraft von 500 Hiroshima-Atombomben. Eine Riesenexplosion, alles ist vernichtet, die Wälder sind weg, die alten Meeren sind weg, die Seen. So sah St. Helens See aus vor der Eruption, und so sah er aus danach. Nur so ein Fotzen. Hier ist ein Krater, der geformt wurde, als heißes Lava ins Wasser fiel und explodierte. Da ist ein Mann, um zu zeigen, wie groß dieser Krater ist. Hier ist ein Canyon, das in Sekunden ausgespült wurde, als diese Materie ins Wasser fiel von den Seen und Tsunamis, Riesenwellen verursachten, die diesen Canyon rausrissen in Sekunden. Ablagerungen wurden geformt binnen Sekunden, wo Wissenschaftler geglaubt hätten, dass das wenigstens ein paar Millionen Jahre darstellen müsste. Riesenbäume transportiert ganz weit, manche total abgeschnitten durch die Kraft der Explosion, keine Wurzeln. Hier ist auch einer ohne Wurzeln aufrecht transportiert, aber tausende Bäume wurden durch diese neuen Wasser, die überall schwemmten, wieder in die neuen Seen hineingespült. Und da treiben sie jetzt. Und nach kurzer Zeit treibten sie aufrecht. Wenn man das untersucht, dann sieht man, dass auf der Erde unten unter dem Wasser Riesenschichten Rinde lagen. Viele Steinkohlenschichten bestehen nur aus Baumrinde. Das kann heute keiner erklären. Hier ist es leicht erklärbar. Jetzt braucht er nur ein Turbidit drüber zu fließen, dann haben wir eine Steinkohlenschicht, die nur aus Baumrinde besteht. Ganz logisch. Also ganz dicke Baumrindenschichten. Bäume, die aufrecht treiben. Wenn da jetzt noch eine Schicht und noch eine Schicht und noch eine Schicht käme, mit anderen Worten noch eine Eruption und noch eine und noch eine, dann würden diese Bäume aufrecht begraben werden. Hier ist ein Sonar und damit konnte man feststellen, dass da 19.000 aufrechte Bäume in diesem Wasser treibten. Also ein aufrechter Baum ist kein Problem. Hier sind die verschiedenen Schichten der versteinerten Wälder, wo einige Bäume aufrecht sind und einige waagrecht sind. Und man hat festgestellt, dass sie, wie gesagt, keine Wurzeln haben, also diese Schichten, wie schnell sind sie geformt? Weil Analysen zeigen, dass die Schichten unten und die Schichten oben chemisch fast identisch sind, das heißt, sie kommen aus einem Eruptionszyklus, können also in so kurz wie 3 Monaten alle Schichten erklären. Also das braucht keine Millionen Jahre und eine Sintflut hat eine Wucht und eine Kraft, wie man sich's nicht vorstellen kann. Weltweit, wenn da versteinerte Wälder sind oder wenn da Steinkohlenschichten sind, dann sehen wir Wasserorientierung. Hier in Afrika das Gleiche, die Bäume sind Wasser.

wasserorientiert. Gut, wie schnell wird die Erde sich wiederherstellen nach so einer Sintflut? Ist es überhaupt möglich, dass Wasser so viel vollbringen kann? Weil hier ist die Insel Surtsey. Die wurde in Island geformt in 1963. Heute haben die

0: sämtliches umgekrempelt in ihrem Wissen über Island. Denn was da passiert auf dieser Insel, zeigt, dass die Veränderungen, wo sie früher geglaubt haben, dass das Millionen Jahre dauern würde, einfach in ein paar Jahren stattfindet. Und die Wissenschaftler müssen die sämtlichen Bücher neu überschreiben. Auch wenn man radiometrisch datiert, dann datiert diese Insel Millionen Jahre alt, obwohl sie 1963 erst geformt wurde. Da sieht man die Insel, wie sie heute aussieht, die Erosion, die Form der Insel. Man würde meinen, sie ist Millionen Jahre alt. Das ist Island, das ist eigentlich ein sehr schönes Land, recht kalt, aber schön. Viel Wasser, viele Gletscher, viel vulkanisches Material, die Strände bestehen alle aus vulkanischem Material. Noch viel heißes Wasser, viele heiße Wasserquellen, die ganze Insel, die Stromanlagen gehen alle mit heißem Wasser. Man braucht also nichts brennen, braucht kein Öl brennen. Alle Häuser werden erhitzt mit Heißwasser, Naturquellen. Da ist eine Stromanlage, die wird erhitzt. Das ist nur Wasserdunst hier oben. Und hier kann man schön baden nebenan. Und wir haben uns eine kleine Katastrophe da betrachtet, die vor kurzem damals stattfand. Und die gibt uns so eine Idee, was in einer Sintflut passiert hätte können. Das sind drei Freunde da von Island. Und hier sehen wir, was vor ein paar Jahren damals passiert ist, als es eine Flut gab in Island. Hier ist eine Brücke, die weggespült wurde. Hier oben gibt es riesen Gletscher. Von dem größten Gletscher der Welt oder Europas wenigstens, ist hier in Island ein Riesengletscher. Und hier ist so ein Tal und dieses Tal ist alles neu ausgespült in einer Sintflut nicht so lange her. Eine Mini-Sintflut, eine Mini-Katastrophe. Hier ist ein Riesen-Canyon, das in etlichen Minuten oder halben Stunde ausgespült wurde in so einem Canyon. Ein paar Kilometer weit an einigen Stellen Canyon. Hier ist so ein kleines Video, wo ich mal erkläre, was da passiert ist. In 1996, Iceland experienced one of its great natural flood disasters. What happened here in this area is an incredible story. On the top of that ridge over there lies the largest glacier in Iceland, some 11% of its total surface. And glaciers come all the way down, as you see in all the ridges around. And there was a volcanic eruption, and one of the inland lakes, as a result of all the melted water, rose above its normal level. And then it crashed through the glacial barrier and washed out of this area, through this huge ridge that you see in the back there, washing a canyon 3 kilometers wide and bringing down huge quantities of water, washing away the bridge and creating this huge floodplain. And all of this happened in a very, very short time, demonstrating the power of catastrophic floods.
1: Gut, wenn ihr das mitbekommen habt, es gab da dieser Schmelze, weil ein Vulkan unter diesem Gletscher hervorbrach und unter dem Gletscher das Wasser natürlich formte. Das Wasser floss dann unter dem Gletscher in einem Untergletschersee hinein und das ganze Tal wurde aufgefüllt und endgültig musste es zum Bruch kommen. Und dann brach der Gletscher am Rande auf, unter dem Gletscher hindurch, und ein Wasserstrom kam da hervor, der das ganze Tal änderte binnen Minuten. Jetzt natürlich, das ist in unserer modernen Zeit. Und so konnte man mit dem Helikopter das alles fein fotografieren. Und ich will euch so ein kurzes Video zeigen. Es ist auch in England, in Englisch. Und dann könnt ihr sehen, wie das Wasser

Und das war eine ganz kleine Sintflut. Da ist ein Stückchen von der Brücke. Nicht viel übrig. Jetzt, wenn da eine ganz kleine Flut so eine Wucht hat, stellt euch mal eine weltweite Flut vor, wie die Bibel sie beschreibt. Ich glaube, dass da genug Beweise sind hier auf Erden, um zu sagen, es gab eine weltweite Flut. Und wenn man sie leugnet, dann fällt man eben in diese Kategorie. Im 2. Petrus, Kapitel 3, sagt die Bibel, dass in den letzten Zeiten Spötter kommen werden. Und sie werden sagen, wo ist dieses Versprechen seines Wiederkommens? Denn alles sieht ja aus, wie es von Anfang an aussah. Und das ist genau, was die Wissenschaft lehrt. Uniformitarianismus. Alles ist, wie es am Anfang war. Und sie werden vergessen, sie werden leugnen, dass durch Gottes Wort diese Welt geschaffen wurde und aus Wasser, durch Wasser, und sie werden leugnen, dass es eine weltweite Flut gab. Sie werden leugnen, dass die Welt vernichtet wurde durch eine Flut. Und genau das tut die Wissenschaft heute. Weiterhin, wenn sie die Vernichtung der Erde leugnen durch eine Flut, dann ist es logisch, dass sie sich nicht kümmern brauchen um eine Vernichtung, die bald kommt, nämlich eine Vernichtung durch Feuer, wenn ein Gericht stattfindet. Und darum ist der Mensch so, wie er ist. Es gibt keinen Gott, es gab keine Sintflut. Wir sind auf dem Weg zu etwas Besserem. Wir entwickeln uns und werden besser und besser, bis wir endgültig wie Gott sind. Und dann sind wir Gott. Das ist, was die Welt gerne glauben möchte. Es gab kein Gericht in der Vergangenheit, also gab es auch keine Sünde. Und darum gibt es auch kein Gericht in der Zukunft, denn wir werden ja alle besser. Aber die Bibel lehrt was ganz anderes. Die Bibel lehrt, es gab ein Gericht, denn die Menschen wurden so boshaft, dass Gott sie vernichten müsste, sonst wären wir nicht da. Also es ist eine Tat der Liebe, dass er die Welt vernichtet hat, sodass wir noch eine Gelegenheit haben, ihn kennenzulernen und das ewige Leben haben können. Aber die Menschen sind schnell auf dem Weg wieder dahin, wo sie in Noahs Zeiten waren. Und wiederum müssen wir wählen. Hoffentlich sind da nicht nur 8 diesmal, wovon 1 oder 2 sowieso nicht so toll waren, sondern bloß aus Gnade auf dem Boot waren, ja oder nein. Also hoffentlich sind da mehr. Und hoffentlich sind da mehr, die glauben, dass es einen Gott gibt und dass es eine Sintflut gab und dass es ein Gericht gab und dass wir uns bekehren. Denn was ist so schlimm an Gott? Ich kann es nicht kapieren, dass Leute lieber diese Welt wählen als Gott. Das ist der gammeligste Platz im ganzen Universum. Und wir wählen den, weil wir nichts Besseres kennen, weil wir nicht Gott glauben. Aber Gott sagt, dass in seinem Milieu gibt es keinen Tod, keine Krankheit, keinen Schmerz, ewige Freude, kein Weinen, keine Trennung, Wälder, wie wir sie uns nicht vorstellen können. Wenn wir alle diese Flutablagerungen sehen, wie war dieser Planet? Der musste utopisch gewesen sein. Und die Tiere, die damals lebten, riesige Tiere. Und die Menschen, riesige Menschen. Wie muss das nicht gewesen sein? Ich möchte gerne mal wieder sehen, wie das war. Ich möchte gerne auf einem Riesentier rumreiten, ohne dass ich Angst habe, dass er mich

auffrisst oder sie runterfallen, das müsste doch toll sein. Und im All rumschwärmen und sich alles mal anschauen, das wäre doch herrlich. Ich verstehe nicht, warum die Menschen lieber diese Welt wählen. Und das, weil Gott sagt, sei mir gehorsam, was erwartet er denn von uns? Was Schreckliches? Nee. Er erwartet von uns, dass wir nicht voneinander stehlen, das begehren, was bei dem anderen ist, und uns nicht untereinander abmurksen. Ist das zu viel gefragt? Das ist doch nicht zu viel gefragt. Ich würde glauben, oder ich würde gerne haben, dass Menschen wieder eher der Bibel glauben, als was sie der Wissenschaft glauben. Die Wissenschaft, was ihre Philosophie betrifft, hat wirklich nicht viel zu bieten. Wir kommen von dem Nichts und wir gehen zum Nichts. Hier kommen wir von Gott und wir gehen in den ewigen Frieden und das ewige Leben. Das ist schon ein großer Unterschied. Selbst wenn es nicht wahr wäre, wäre es ein besserer Glauben als der andere. Ja oder nein? Ja, selbst wenn es nicht wahr wäre. Und selbst wenn es nicht wahr wäre, ist es ein besseres Leben, um den Nächsten nicht zu hassen und totzuschlagen, als um im Kampf mit dem Nachbarn zu leben. Ja oder nein? Also wir wären besser dran, um Gott zu glauben, ob er existiert oder nicht. Aber ich weiß, dass er existiert. Und ich hoffe, ihr glaubt nach diesem Vortrag an die Flut. Vielen Dank.

0: About the purpose of surrender.
1: Ich möchte gern damit beginnen, dass ich über das Ziel der absoluten Übergabe reden möchte.
0: The ultimate purpose is to find a power outside of ourselves.
1: Das endgültige Ziel ist, dass wir eine Kraft finden mögen außerhalb von uns.
0: For without this power, we cannot do what God is commanding us to do.
1: Denn ohne diese Kraft können wir nicht tun, wozu Gott uns auffordert.
0: We cannot accomplish his purpose in our life.
1: Wir können seinen Willen in unserem Leben nicht vollbringen.
0: And we cannot fulfill his mission.
1: Und wir können dann seine Mission auch nicht erfüllen.
0: Has the Lord ever called to your heart to do something that you know you should do?
1: Hat dich der Herr irgendwo einmal aufgerufen, in deinem Herzen etwas zu tun und du weißt genau, dass du es tun solltest?
0: But you find yourself powerless to do it.
1: Aber du hast dich selbst darin wiedergefunden, dass du kraftlos warst, das zu tun.
0: In Revelation chapter 4 verse 11,
1: in Offenbarung Kapitel 4 Vers 11,
0: we are reminded that God created us for his glory.
1: Werden wir daran erinnert, dass der Herr uns geschaffen hat zu seiner Verherrlichung.
0: How do we bring God glory?
1: Wie können wir Gott verherrlichen?
0: What does the Lord require of us?
1: Was fordert der Herr von uns?
0: In Joshua 22 verse 5 we read.
1: In Josua 22 Vers 5 lesen wir.
0: Joshua was giving instructions to the Reubenites and the Gadites and half the tribe of Manasseh.
1: Josua gab dem Stamm der Gaditer und Reubeniter und dem halben Stamm der
0: half the tribe of Manasseh.
1: Dem halben Stamm von Manasseh gab er Instruktionen.
0: These instructions are useful for us to look at today.
1: Und diese Anweisungen sind auch für uns heute nützlich, dass wir sie anschauen.
0: This is what the scripture says.
1: Und das sagt die Schrift.
0: But take diligent heed to do the commandment and the law.
1: Aber gehorcht eifrig den Geboten und dem Gesetz.
0: Which Moses, the servant of the Lord, charged you.
1: Die Mose, der Diener des Herrn, euch gegeben hat.
0: And he gave them four things.
1: Und er gab ihnen vier Dinge.
0: To love the Lord your God.
1: Den Herrn, deinen Gott, zu lieben.
0: To walk in all his ways.
1: In allen seinen Wegen zu wandeln.
0: To keep his commandments.
1: Seine Gebote zu halten.
0: And to cleave unto him.
1: Und sich an ihm fest zu klammern.
0: And serve him with all your heart and all your soul.
1: Und ihm zu dienen mit deinem ganzen Herzen und deiner ganzen Seele.
0: Did Joshua recommend that we serve him with part of our heart?
1: Hatte Josua empfohlen, dass wir ihm nur mit der Hälfte des Herzens dienen sollten?
0: No, he said all our heart.
1: Nein, er sagte mit ganzem Herzen.
0: Does that come naturally to us?
1: Kommt das natürlicherweise von uns aus?
0: No.
1: Oh nein.
0: You are probably familiar with the passage found in Romans chapter 7.
1: Ihr kennt wahrscheinlich diese Schrift in Römer 7.
0: Verses 14 through 20.
1: Vers 14 bis 20.
0: I will put this into my own words.
1: Ich bringe das in meine eigenen Worte.
0: We know that the law is spiritual, but I am of flesh.
1: Wir wissen, dass das Gesetz geistlich ist, ich aber bin fleischlich.
0: I am sold under sin.
1: Ich bin unter die Sünde verkauft.
0: For I do not even understand my own actions.
1: Denn ich erkenne nicht einmal meine eigenen Handlungen.
0: For I do not do what I want, but that which I hate.
1: Denn ich tue nicht das, was ich wirklich will, sondern das, was ich eigentlich hasse.
0: Now if I do not do, no, if I do what I do not want to do,
1: also wenn ich etwas tue, was ich eigentlich nicht tun will,
0: I agree with the law that I am flesh.
1: So stimme ich doch dem Gesetz zu, das sagt, dass ich Fleisch bin.
0: It is sin that dwells within me.
1: Dass das Sünde ist, das in mir wohnt.
0: So it is no longer I that do this.
1: Also bin es nicht mehr ich, der das tut,
0: but that sin that is in my flesh.
1: Sondern die Sünde, die in meinem Fleisch wohnt.
0: For I know that nothing good dwells in me, that is in my flesh.
1: Denn ich weiß, dass in mir, das heißt in meinem Fleisch, nichts Gutes wohnt.
0: For I have a desire to do what is right.
1: denn ich habe ein Verlangen danach, das Gute zu tun.

0: But I do not have the ability to carry it out.
1: Aber ich habe nicht die Fähigkeit, das auszuführen.
0: For I do not do the good I want.
1: Denn ich tue nicht das, was ich will.
0: But the evil that I do, I keep on doing it.
1: Sondern das Böse, das ich tue, das mache ich immer weiter.
0: Now, if I do what I do not want to do,
1: also wenn ich das tue, was ich eigentlich nicht tun will,
0: it is no longer I that do it,
1: so bin es nicht eigentlich ich, der es tut,
0: but sin that dwells within me,
1: sondern es ist die Sünde, die in mir wohnt.
0: Brothers and sisters, we need a power outside of ourselves.
1: Brüder und Schwestern, wir brauchen also eine Kraft, die außerhalb von uns wohnt.
0: To even desire to do what God wants me to do.
1: Um selbst auch nur danach zu verlangen, das zu tun, was Gott von mir fordert.
0: Early in our spiritual journey,
1: noch sehr früh in unserer geistlichen Reise,
0: while our children were still young, I believe Natasha was 2.
1: Da waren unsere Kinder noch sehr klein. Ich glaube, Natascha war so um die 2 Jahre.
0: We were motivated as a family to seek a closer walk with God.
1: Wurden wir als Familie dazu motiviert, nähere Erfahrung mit Gott zu suchen?
0: I think having children has a way of changing our hearts.
1: Ich denke, wenn man Kinder hat, da gibt es einen Anlass, das Herz zu ändern.
0: Well, in time, we established the habit of spending daily time in God's word.
1: Mit der Zeit haben wir eine Gewohnheit entwickelt, dass wir täglich Zeit mit Gott in seinem Wort verbringen.
0: One morning while I was spending time in God's word,
1: es war an einem Morgen und ich verbrachte gerade Zeit im Wort Gottes.
0: The Holy Spirit called to my heart.
1: Da berührte der Geist Gottes mein Herz.
0: I had listened earlier to a message that encouraged me to make the study of God's word practical.
1: Einige Zeit vorher hatte ich eine Botschaft gehört, die mich dazu ermutigte, das Wort Gottes praktisch zu machen.
0: So every time I studied a passage in the word of God,
1: also jedes Mal, wenn ich dann einen Teil in der Schrift lese,
0: I asked the Holy Spirit to help me to discern the message for me.
1: Bat ich den Heiligen Geist darum, dass ich doch unterscheiden möge, welche Botschaft für mich persönlich gemeint ist.
0: Well, this particular morning I was reading in the book Patriarchs and Prophets.
1: Und an diesem Morgen las ich in dem Buch Patriarchen und Propheten.
0: I was reading the story of Balaam.
1: Und ich las da die Geschichte von Bileam.
0: How many of you are familiar with the story of Balaam?
1: Wie viele von euch kennen diese Geschichte von Bileam?
0: I was too.
1: Ich kannte sie auch.
0: Well, as I was reading the story, I was thinking, this does not apply to me.
1: Als ich diese Geschichte las, dachte ich, nun, das passt nicht zu mir.
0: The Holy Spirit called to my heart when I finished reading.
1: Doch als ich das Lesen beendet hatte, rief der Geist Gottes zu meinem Herzen.
0: To read the story again.
1: Dass ich die Geschichte noch einmal lesen sollte.
0: I did not hear an audible voice.
1: Das war keine hörbare Stimme.
0: Just a call to my heart.
1: Nur so einen Ruf zu meinem Herzen.
0: So I read it again.
1: Also las ich es noch einmal.
0: Halfway through the story.
1: Ich war gerade die Hälfte durch.
0: I understood.
1: Da begann ich zu verstehen.
0: You see, at this time in my life,
1: ihr müsst sehen, dass ich an diesem Punkt meines Lebens,
0: I was very involved in church and community outreach.
1: Da war ich ziemlich damit beschäftigt, in der Gemeinde und auch in der Umgebung eine Mission zu unternehmen.
0: One of the gifts that God has given me,
1: und eines der Gaben, die Gott mir gegeben hat,
0: is to take complex medical things and make them easier to understand.
1: Liegt darin, dass ich schwierige medizinische Dinge sehr einfach machen kann, dass es jeder verstehen kann.
0: I was good at this.
1: Und darin war ich ganz gut.
0: I enjoyed doing this.
1: Und ich hatte auch Freude dabei.
0: But what I did not see,
1: aber was ich nicht sehen konnte,
0: was that in doing it, I was not doing it to the glory of God.
1: Dass das, was ich tat, dass ich es eigentlich nicht zur Verherrlichung Gottes tat.
0: I received a lot of praise.
1: Ich bekam sehr viel Lob.
0: And a lot of affirmation. What is the best way of saying that?
1: Und sehr viel auch Unterstützung oder Bekräftigung.
0: I enjoyed it.
1: Und so hatte ich Freude daran.
0: What I did not realize was that I coveted it.
1: Aber ich konnte nicht erkennen, dass ich schon eine gewisse Sehnsucht danach bekommen hatte.
0: Balaam coveted money.
1: Und Bileam, der hatte eine Habgier entwickelt.
0: I coveted praise.
1: Bileam hatte eine Habgier nach Geld und ich entwickelte eine Habgier nach Lob.

0: I was shocked.
1: Und so war ich schockiert.
0: It broke my heart.
1: Und es zerbrach dann mein Herz.
0: And I asked God to forgive me.
1: Und so bat ich den Herrn, dass er mir vergeben möge.
0: And I committed to him that I would not do this again.
1: Und ich übergab mich ihm und sagte, ich will es nicht wieder tun.
0: Until he gave me permission to speak.
1: Bis er mir die Erlaubnis gäbe, wieder zu reden.
0: You see, I was eager to live a life that would bring glory to him.
1: Und so war ich eifrig, ein Leben zu leben, um ihn zu verherrlichen.
0: And not glory to myself.
1: Und nicht Verherrlichung meiner selbst.
0: But I needed a change of heart.
1: Aber dazu brauchte ich eine Veränderung des Herzens.
0: So I committed that I would not speak again.
1: Und so hatte ich eine Übereinstimmung mit ihm, dass ich nicht mehr reden würde.
0: Until God had changed my heart.
1: Bis Gott mein Herz verändert hätte.
0: And I was more focused on bringing glory to him.
1: Und so war ich mehr fokussiert darauf, ihn zu verherrlichen.
0: Instead of glory to my flesh.
1: Anstatt meinem Fleisch zu verherrlichen.
0: Achan is an example of a man who did not surrender his selfish interest.
1: Achan nun ist ein Beispiel für einen Mann, der seine selbstsüchtigen Interesse nicht Gott übergeben hatte.
0: Joshua had given instruction to the children of Israel early on.
1: Früher hatte Josua den Kindern Israels Anweisungen gegeben.
0: As they were about to conquer Jericho.
1: Kurz bevor sie Jericho erobern sollten.
0: And the instruction is found in Joshua 6 verse 18.
1: Und diese Anweisung finden wir in Josua 6 Vers 18.
0: And ye in any wise keep yourselves from the accursed thing.
1: Und ihr sollt euch in jeder Weise fernhalten von jedem verfluchten Ding.
0: Lest you make yourself accursed.
1: Damit ihr euch nicht selbst zum Fluch macht.
0: And make the camp of Israel a curse and trouble it.
1: Und dass ihr dann das ganze Lager Israel zu einem Fluch macht.
0: You remember the story of Jericho.
1: Ihr kennt die Geschichte von Jericho.
0: It was the first heathen city that the children of Israel were to conquer.
1: Es war die erste heidnische Stadt, die das Volk Israel erobern sollte.
0: This city was especially devoted to Ashtaroth.
1: Und diese Stadt war besonders geweiht zu der Göttin Ashtara.
0: The goddess of the moon.
1: Die Göttin des Mondes.
0: It was the vilest and most degrading of all the religions of the Canaanites.
1: Es war die böseste und entwürdigendste Religion der ganzen Kanaaniter.
0: When Israelites gained the victory over Jericho,
1: und als die Israeliten den Sieg errangen über Jericho,
0: they were not to touch any of the riches that they found.
1: Sollten sie keine der Reichtümer, die sie dort fanden, nur auch nur berühren.
0: It was all to be devoted to the sacrifice, as a sacrifice to God.
1: Es sollte alles als Opfer für Gott geweiht sein.
0: All of the Israelites were aware of this requirement.
1: Und alle Israeliten waren dieser Anweisung bewusst.
0: Well, God's command had been disregarded by Achan.
1: Aber dieses Gebot Gottes wurde von Achan missachtet.
0: He was among those who were appointed to execute judgment of God.
1: Er war unter denen, die dazu berufen waren, Gericht auszuüben.
0: He chose not to surrender to the command of God.
1: Er traf die Entscheidung, dass er sich diesem Gebot Gottes nicht untergeben wollte.
0: And as a result of his failure to do this,
1: und als Ergebnis dieser Missachtung,
0: God was dishonored.
1: Wurde Gott verunehrt.
0: And when Israel tried to conquer the smaller city of Ai,
1: und als Israel dann versuchte, die kleinere Stadt Ai zu erobern,
0: they met with failure.
1: Mussten sie versagen.
0: Eventually, as you know, Achan lost his life.
1: Und ihr wisst, am Ende verlor Achan sein Leben.
0: As well as the rest of his family.
1: Genauso auch wie der Rest seiner ganzen Familie.
0: This is a fearful consequence for a lack of surrender.
1: Und das ist eine erschreckende Folge für den Mangel von Übergabe.
0: God's purpose for us today.
1: Und Gottes Absicht für uns heute
0: is to live and work and save the world through us.
1: Liegt darin, dass wir dafür leben und dafür arbeiten, um die Welt durch uns zu retten.
0: In order for us to accomplish this great work, however,
1: aber um dieses große Werk vollenden zu können,
0: we must be surrendered to his will.
1: Müssen wir völlig seinem Willen übergeben sein.
0: When we fail to surrender to God's will,
1: wenn wir darin versagen, uns selbst dem Willen Gottes zu unterstellen,
0: then our lives dishonor God.
1: Dann wird unser Leben Gott verunehren.
0: Our undertakings, what we try

0: to do will fail.
1: Unsere Unternehmungen, alles was wir unternehmen, wird versagen.
0: And like Achan, we can suffer personal loss.
1: Und wir werden wie Achan persönlichen Verlust erleiden.
0: I believe I would have suffered personal loss.
1: Ich glaube, ich hätte persönlichen Verlust erlitten.
0: If I had not chosen to surrender my covetousness for the praise that I received.
1: Wenn ich eine Entscheidung getroffen hätte, meine Habgier nach Lob und Verehrung Gott zu übergeben.
0: And had undertaken to live a life that would bring glory to him.
1: Und wenn ich nicht den Schluss gefasst hätte, ein Leben zu leben, das Gott verherrlichen würde.
0: I would have been unable to set an example to my children to live for God first.
1: Dann wäre ich auch unfähig gewesen, meinen Kindern ein Beispiel zu geben, wie man Gott an erste Stelle setzt in seinem Leben.
0: That I should live my life to seek his glory and the kingdom of heaven.
1: Dass ich ein Leben leben sollte, um Gott zu verehren und Gott zu verherrlichen.
0: Deuteronomy chapter 30, verse 6 says this.
1: 5. Mose 30, Vers 6 steht folgendes: Und der Herr, dein Gott, wird eure Herzen beschneiden und auch die Herzen eurer Nachkommen, dass sie den Herrn, deinen Gott, lieben mit ganzem Herzen, mit der ganzen Seele, damit du leben mögest.
0: God's purpose is to live, work, and save the world through us.
1: Gottes Absicht ist, dass wir dafür leben, dafür arbeiten, dass die Welt gerettet wird durch uns.
0: And this starts with our family.
1: Und das beginnt mit unserer Familie.
0: But in order to accomplish this work, we must be surrendered.
1: Aber um das Werk zu vollbringen, müssen wir selbst übergeben sein an Gott.
0: Pray and ask the Lord to give you the discernment to know where you need to surrender.
1: Bittet und fragt den Herrn um dieses Unterscheidungsvermögen, damit ihr erkennen könnt, wo ihr euch Gott übergeben müsst.
0: Where your life and your attitudes do not promote the glory of God.
1: Wo dein Leben und auch deine innere Haltung nicht die Verherrlichung Gottes fördert.
0: He will do this for you if you ask it.
1: Und er wird es für euch tun, wenn ihr ihn darum fragt.
0: I will sum this up by a benediction that is found in Hebrews 13, verse 20.
1: Ich möchte das zusammenfassen durch eine Anbetung, die wir in Hebräer 13, Vers 20 finden können. Nun, der Gott des Friedens, der unseren Herrn Jesus aus den Toten auferweckt hat, den großen Hirten der Schafe, durch das Blut des ewigen Bundes, er mache euch vollkommen in jedem guten Werk, seinen Willen zu tun, dass er in euch bewirkt, was ihm wohlgefällig ist in seinen Augen. Durch Jesus Christus, ihm sei Ehre für immer und immer.
0: Amen.
1: Amen.
2: So, we've talked about the purpose of surrender.
1: Also wir haben jetzt über das Ziel der Übergabe geredet.
2: The fact that the reason why God calls us to surrender.
1: Und die Ursache dafür, dass er uns zu dieser Übergabe aufruft,
2: is so that he can fill us with his life.
1: Liegt darin, dass er uns mit seinem Leben erfüllen will.
2: We are dust without him.
1: Ohne ihn sind wir doch Staub.
2: And in order to find power to live,
1: und damit wir überhaupt Kraft bekommen, um zu leben,
2: in order to find satisfaction in our lives,
1: und auch eine Befriedigung in unserem Leben zu finden,
2: we need him.
1: Brauchen wir ihn.
2: We need the filling of the Holy Spirit.
1: Wir brauchen das Erfülltsein mit dem Heiligen Geist.
2: So he calls us to open our hands.
1: Und so ruft er uns auf, dass wir unsere Hände doch öffnen sollen.
2: To lay ourselves down.
1: Dass wir uns selbst vor den Altar legen.
2: He takes our life and he gives us his in its place.
1: Und wir geben unser Leben und wir bekommen sein Leben an der Stelle.
2: So now I want to briefly talk about the root of surrender.
1: Ich möchte jetzt kurz darüber reden, was eigentlich die Wurzel der Übergabe ist.
2: There is a story in scripture about a father and a son.
1: Es gibt in der Schrift eine Geschichte über einen Sohn, Vater und Sohn.
2: The father wakes up early in his tent one morning.
1: Und der Vater wacht eines Morgens in seinem Zelt sehr früh auf.
2: And he steps out of the doorway.
1: Er geht hinaus.
2: And he looks at the stars.
1: Und sieht die Sterne über sich.
2: And he hears the voice of God renewing a promise that he'd made.
1: Und da hört er die Stimme Gottes, die ihm eine Verheißung erneuert, die er schon bekommen hatte.
2: But then he hears another instruction.
1: Aber dann hört er eine neue Anweisung.
2: Take now thy son, thy only son Isaac.

0: Und nimm nun deinen Sohn, deinen einzigen Sohn, Isaac.
1: And he thinks, wait, can this be?
0: Und er denkt, wie kann das sein?
1: Did I hear correctly?
0: Habe ich das richtig gehört?
1: Take my son Isaac.
0: Ich soll meinen Sohn nehmen, Isaac.
1: This is the son of the promise.
0: Das ist doch der Sohn der Verheißung.
1: What will happen to the promise if I sacrifice my son?
0: Was wird denn aus der Verheißung geschehen, wenn ich jetzt meinen Sohn opfere?
1: But he knew that he had heard correctly.
0: Aber er wusste, er hatte es richtig gehört.
1: And so, and there was no mistake.
0: Und da war kein Fehler dabei.
1: And so quickly he awakened the servants. He awakened his son.
0: Und so weckte er seinen Diener auf und auch seinen Sohn.
1: And they set off on this journey.
0: Und sie gingen los auf ihre Reise.
1: The journey took several days.
0: Die Reise dauerte einige Tage.
1: And on the third day they finally saw the mountain afar off.
0: Und schließlich am dritten Tag sahen sie den Berg in der Ferne.
1: And it was only when they saw the mountain.
0: Und da, als sie diesen Berg sah,
1: that the son suddenly asked the question.
0: Erst dort fragte der Sohn,
1: where's the sacrifice?
0: Wo ist denn das Opfer?
1: I want you to try to enter into the mind of that boy.
0: Versucht mal, in dieses Denken des Sohnes hineinzukommen.
1: I want you to try to enter into his thoughts as he realizes that he himself is the sacrifice.
0: Versucht mit ihm zu denken, als er erkennen musste, dass er selbst das Opfer sein würde.
1: Now you know the rest of the story.
0: Ihr kennt den Rest der Geschichte.
1: The arm of Abraham is stopped right before he makes the sacrifice.
0: Der Arm von Abraham wurde gestoppt gerade kurz bevor er das Opfer bringen wollte.
1: But in the meantime we see this beautiful picture of submission.
0: Aber dazwischen sehen wir dieses schöne Bild von Übergabe.
1: Ellen White says that Abraham's hands were shaking so badly.
0: Ellen White schreibt, dass die Hände von Abraham so sehr zitterten,
1: that Isaac had to help his father tie his own hands.
0: Dass Isaac seinem eigenen Vater helfen musste, seine Hände zu binden.
1: Two things made this kind of surrender possible.
0: Zwei Dinge machten es möglich, dass er diese Übergabe zeigen konnte.
1: The first thing is trust.
0: Das erste ist Vertrauen.
1: And the second thing is love.
0: Und das zweite ist Liebe.
1: And you know those two same things make our surrender to Christ possible today.
0: Und genau dasselbe macht auch unsere Übergabe möglich heute.
1: Isaac trusted his father.
0: Isaac vertraute seinem Vater.
1: He trusted his father's relationship with God.
0: Und er vertraute der Beziehung seines Vaters zu Gott.
1: And so even though the circumstances made no sense,
0: und auch wenn die ganzen Umstände irgendwie keinen Sinn machten,
1: even though it seemed to contradict everything he knew about God,
0: und auch wenn es allem wieder zu widersprechen schien, was er bisher über Gott wusste,
1: he was willing,
0: war er bereit.
1: And Isaac also loved his father.
0: Und Isaac liebte ja auch seinen Vater.
1: Isaac also knew his father loved him.
0: Und Isaac wusste auch, dass der Vater ihn liebte.
1: He could see the struggle.
0: Und er konnte den inneren Kampf sehen.
1: He could see the fact that his father did not want to sacrifice him.
0: Und er konnte sehen, dass der Vater dieses Opfer eigentlich nicht bringen wollte.
1: But he knew that his father was trustworthy.
0: Aber er wusste, sein Vater ist vertrauenswürdig.
1: Now let me ask you a question.
0: Ich möchte euch jetzt eine Frage stellen.
1: Is our God trustworthy?
0: Ist unser Gott vertrauenswürdig?
1: Has he not proven that he is in fact love?
0: Hat er es nicht schon bewiesen, dass er wirklich Liebe ist?
1: I think many times when we think about surrender,
0: oft wenn wir über dieses Thema Übergabe denken,
1: surrender has maybe a negative connotation or brings up negative pictures in our mind.
0: So mag das Wort Übergabe so negative Bilder in uns aufbringen.
1: When we think of surrender in the world,
0: wenn wir über Übergabe nachdenken, wie wir sie in der Welt sehen,
1: most of the time we use that word within the context of war.
0: Dann verwenden wir das Wort meistens in der Umgebung von Krieg.
1: When two sides have fought a battle,
0: also wenn zwei Seiten miteinander im Gefecht miteinander kämpfen,
1: and then one side is winning and the other one has been beaten,
0: und eine Seite gewinnt, die andere wird geschlagen,
1: then the side that has been beaten raises a white flag and surrenders to their enemy.
0: Dann die Seite, die verloren hatte, die erhebt eine weiße Flagge und übergibt ihre Sache dem Feind.
1: But when we are called to surrender as Christians,
0: aber wenn wir als Christen dazu aufgefordert werden,
1: we're not surrendering to an enemy,
0: dann übergeben wir uns nicht einem Feind,
1: we're surrendering to our friend,
0: sondern wir übergeben uns einem Freund.
1: We're surrendering to someone who loves us more than we love ourselves.

0: Wir übergeben uns jemandem, der uns mehr liebt, als wir uns selbst lieben können.
1: A friend who is much wiser, much kinder, much better than we are.
0: Ein Freund, der viel weiser und viel besser ist als wir selbst.
1: My prayer is that my attitude towards God.
0: Und mein Gebet ist, dass doch meine Haltung gegenüber Gott
1: will be the same as Isaac's attitude toward his father.
0: Dass diese Haltung dieselbe wird wie die Haltung Isaaks gegenüber seinem Vater.
1: My prayer is that I will not resist him.
0: Mein Gebet ist, dass ich ihm nicht widerstehen würde.
1: But rather offer him my hands.
0: Sondern ihm frei meine Hände ihm übergeben würde.
1: And say to him, Lord, I'm yours.
0: Und ihm sagen können, Herr, ich bin dein.
1: Receive me as a sacrifice.
0: Empfange mich als ein Opfer.
2: So we've talked about the purpose of surrender.
0: Also wir haben uns über die Absicht
2: and the
0: der Übergabe root unterhalten und auch die Wurzel
2: and the root of surrender.
0: Die Wurzel der Übergabe.
2: And now we want to talk a little bit about the art of surrender.
0: Und jetzt wollen wir uns über die Kunst der Übergabe unterhalten.
2: In Philippians 2 verses 5 through 8, you can turn there if you have your Bibles.
0: Falls ihr eure Bibeln habt, schlagt bitte Philipper 2 Vers 5 bis 8 auf.
2: We read about Jesus.
0: Da lesen wir über Jesus
2: and how Jesus was equal with God.
0: Und wie Jesus hier als gleich mit Gott beschrieben wird.
2: But he made himself of no reputation.
0: Aber dass er sich, dass er das nicht bei sich behielt.
2: He took upon him the form of a servant.
0: Er nahm die Gestalt eines Dieners an.
2: And being God, he was made like a man.
0: Und obwohl er Gott war, war er doch einem Menschen gleich.
2: That is a huge change from being the king of the universe to coming and down and being a small human being.
0: Und das ist ein großer Wandel, der Herr des Universums zu sein und jetzt ein kleiner Mensch zu werden.
2: But even as a human being, he humbled himself even more.
0: Aber sogar als Mensch wurde er noch demütiger, noch kleiner.
2: He came as the poorest of human beings.
0: Er kam als der ärmste aller menschlichen Wesen.
2: And throughout his whole life he humbled himself all the way down to the death on the cross.
0: Und durch sein ganzes Leben hindurch demütigte er sich noch mehr bis zum Tod am Kreuz.
2: And because of that submission.
0: Und aufgrund dieser Übergabe,
2: because he was willing to take the lowest place.
0: Und da er bereit war, den geringsten Platz einzunehmen.
2: God has highly exalted him above every name that is named.
0: Hat Gott ihn über alle Maßen, über allen Namen erhöht.
2: This mind in us is what will produce the restoration that every one of us need in our own hearts.
0: Und diese Haltung wird in uns diese Wiederherstellung ermöglichen, die wir alle brauchen.
2: That mind of humility and submission that Christ had to his Father.
0: Diesen Geist der Demut und der Übergabe, den Christus gegenüber seinem Vater hatte.
2: But how do you and I receive this mind of Christ?
0: Aber wie können wir diesen Geist Jesu empfangen?
2: Because the Bible says there in Philippians, let this mind be in you, which was also in Christ Jesus.
0: Denn Philipper sagt ja, lasst den Geist in euch sein, der auch in Christus war.
2: The very first thing is recognizing how completely helpless I am.
0: Und das allererste ist, dass wir erkennen, wie hilflos, vollständig hilflos wir selbst sind.
2: Jesus himself said, I can do nothing of myself.
0: Jesus selbst sagt ja, ich kann nichts in mir selbst tun.
2: I always do what the Father says.
0: Ich tue immer das, was der Vater sagt.
2: And if Jesus could do nothing of himself, how much more, how can I think that I can do something of myself?
0: Wenn Jesus schon sagt, dass er nichts aus sich selbst tun konnte, wie viel weniger kann ich etwas aus mir selbst?
2: But sometimes it's easy to even in my subconscious think that I can do something.
0: Aber oft ist es so, dass wir es auch in unserem Unterbewusstsein immer denken, ja, wir können doch was.
2: I remember the first time that this became very real in my own heart.
0: Ich kann mich gut erinnern an das erste Mal, als mir dieses Thema sehr sehr nahe kam.
2: It was a time in life where I knew that the word of God said that I should continually be in a mindset of prayer.
0: Und das war, als ich aus dem Wort erkannte, dass ich in einem ständigen Gebetsgeist wandeln sollte.
2: That through the whole day I should be abiding in Jesus.
0: Dass ich den ganzen Tag über in Christus bleiben sollte.
2: And so one day I decided I wanted to spend a whole day continually

0: in prayer.
1: Und so entschloss ich mich eines Tages, ich wollte einen ganzen Tag beständig im Gebet bleiben.
0: And so I took my watch and I set it to make an alarm every single hour.
1: So habe ich also meine Uhr genommen und sie so eingestellt, dass jede Stunde ein Alarmsignal klingelt.
0: And I was going to see if I could keep my mind on God through the whole hour.
1: Und so wollte ich auch sehen, ob ich meinen Geist auf Gott gerichtet lassen könnte diese ganze Stunde über.
0: I thought it was a very good plan.
1: Und ich dachte, das ist ein sehr guter Plan.
0: But as the day went on,
1: aber als dieser Tag so langsam vorüberging,
0: and I came to the evening,
1: und der Abend sich näherte,
0: I began being frustrated every time my alarm would ring.
1: So war ich jedes Mal, also fing es an, dass ich Frustration fühlte jedes Mal, wenn mein Wecker klingelte.
0: Because the harder I would try myself,
1: je mehr ich versuchte, das zu tun,
0: inevitably I would become distracted with other things.
1: Desto mehr würde ich am Ende irgendwie abgelenkt werden von
0: anderen Dingen. And I realized there was no way that I could keep myself focused on Christ.
1: So erkannte ich, dass ich es selbst nicht könnte, mich ganz auf Christus zu konzentrieren.
0: It wasn't long later that God spoke to my heart in a very real way.
1: Und es dauerte nicht lang, da sprach der Herr zu mir auf eine ganz praktische Weise.
0: About the power of the word of God to work in my life.
1: Und er sprach zu mir von der Kraft Gottes, dass sie in meinem Leben wirken sollte.
0: And he asked me, Paul, would you be willing for me to keep your heart and your mind?
1: Und er fragte mich, Paul, wärst du bereit dafür, mir dein Herz zu geben?
0: Do you believe that my word is powerful enough to keep your mind on me?
1: Glaubst du, dass mein Wort Kraft genug enthält, um dich bei mir zu halten im Gebet?
0: Because in the word of God it says, I know whom I have believed, that he is able to keep what I've committed to him.
1: Denn das Wort sagt, ich weiß, an wen ich glaube, dass ich halten kann, wozu er mich, was er mir befohlen hat.
0: And I remember one morning sitting on the edge of my bed.
1: Und ich erinnere mich daran, ich saß eines Morgens an der Bettkante.
0: And God was calling to my heart to spend this day in communion and prayer with him.
1: Und Gott sprach zu meinem Herzen, dass ich diesen Tag in einer Verbindung und im Gebet bleiben
0: and
1: sollte.
0: I knew from my past experience that I could not do it at all.
1: Und ich wusste aus meiner Vergangenheit, dass ich das überhaupt nicht tun konnte.
0: And I also knew if I chose to believe that God would do it in me.
1: Aber ich wusste auch, wenn ich mich dazu entscheiden würde, zu glauben, dass Gott es in mir tun könnte.
0: It would be like stepping off of a cliff.
1: Das wäre so, als ob ich über eine Felskante schreiten müsste.
0: Because if I chose to believe and then something happened and I didn't experience that experience of having prayer through the whole day.
1: Denn wenn ich mich entscheiden würde zu glauben, und es würde mir dann nicht gelingen, diese Gebetshaltung zu bewahren den Tag über,
0: then would I be able to believe that God's word was really that powerful?
1: Würde ich dann noch weiterhin glauben können, dass Gottes Wort wirklich so kraftvoll wäre?
0: In essence, it was a test of God's word. Would he do what he said he would do?
1: Im Grunde war es eine Prüfung über das Wort Gottes. Würde er das tun, was er versprochen hat zu tun?
0: And I remember being very afraid as I sat on the edge of my bed.
1: Und ich kann mich gut erinnern, ich hatte Furcht in meinem Herzen, als ich halt auf dieser Bettkante saß.
0: Wondering if God would really do what he said he would do.
1: Und ich fragte mich, würde Gott wirklich das tun, was er versprochen hatte?
0: And many doubts would come to my mind.
1: Und da kamen viele Zweifel auf.
0: My past experience of what had happened before.
1: Meine vergangene Erfahrung, das was vorher geschehen war.
0: But finally I had to make that choice.
1: Aber ich musste schließlich diese Entscheidung treffen.
0: And push those doubts behind me.
1: Und diese Zweifel hinter mir
0: and say,
1: werfen.
0: God, I believe that you are more powerful than anything.
1: Und ich sagte, Gott, ich weiß, du bist machtvoller als irgendetwas anderes.
0: And that you can keep me if I choose to give you my mind and my heart today.
1: Und dass du mich bewahren kannst, wenn ich mich entscheide, dir mein Herz und meinen Geist zu übergeben, dass du ihn bewahrst heute.
0: And I can tell you that God was faithful that day.
1: Und ich kann euch bezeugen, Gott war treu an diesem Tag.
0: And he kept my mind with him that day.
1: Und er hat an diesem Tag meinen Geist bei sich behalten.
0: But I had to put those doubts behind and take a step forward.
1: Aber ich musste die Zweifel hinter mich werfen und einen Schritt vorwärts machen.
0: Choosing to believe his word.
1: Und wählen, seinem Wort zu glauben.
0: And asking him to keep
1: me. Und ihn darum zu bitten, es zu bewahren.
0: But what if you don't feel your need of God?
1: Aber was ist, wenn du nicht einmal

0: die Not nach Gott fühlst?
1: What if you don't recognize how deeply, maybe you know it intellectually, but in your heart you still feel that maybe I can do something myself?
0: Und es mag sein, dass du in deinem Verstand wohl verstehst, aber dass dein Herz diese Notwendigkeit nicht erkennt.
1: But you want to feel your need of God.
0: Aber du würdest gern deine Not nach Gott fühlen.
1: The first thing is to steadily seek that experience in the Word of God.
0: Der erste Schritt ist, dass du nach dieser Erfahrung suchst, jedes Mal im Wort Gottes.
1: Read about the submission of Christ to his Father.
0: Lest, wie Christus sich seinem Vater übergeben hat.
1: Fill your mind with looking at Jesus.
0: Und erfüllt euren Geist mit dem Blick auf Jesus.
1: Pride and self-worth can never flourish in a heart that and a mind that has the pictures of Calvary in front of it all the time.
0: Und Stolz und Selbstwert kann nicht aufwachsen oder blühen im Angesicht des Kreuzes Jesu.
1: Pride cannot flourish when we are thinking of Christ taking off his robes and washing the feet of his disciples.
0: Stolz kann nicht weiter wachsen, wenn wir das Bild vor Augen haben, wie Jesus niederkniet und die schmutzigen Füße seiner Jünger wäscht.
1: The second thing is to beg for it in prayer.
0: Und das zweite ist, dass ihr darum fleht im Gebet.
1: It may take hours, but plead with God to give you a heart of surrender.
0: Und es mag Stunden dauern, aber fleht zum Herrn, dass er euch ein Herz der Übergabe geben möchte.
1: And then look to Christ and by faith take it as your own.
0: Und dann schaut auf Christus und durch Glauben behauptet es für euch selbst.
1: Claim the promises of God.
0: Nehmt diese Verheißung Gottes in Anspruch für euch selbst.
1: We can claim the ones that we just looked at in Philippians.
0: Wir können auch das, was wir gerade gesehen haben in Philippa, als Verheißung beanspruchen.
1: Where he says, let this mind be in you that was in Jesus.
0: Wo es ja heißt, lasst den Geist Jesu in euch sein.
1: Claim the promises that God will give you a new heart.
0: Beansprucht die Verheißungen, die euch sagen, dass ihr ein neues Herz bekommen könnt.
1: That he will take away your stony heart.
0: Dass er an euer steinernes Herz hinausreißen würde.
1: And give you a heart of flesh.
0: Und euch ein Herz aus Fleisch geben würde.
1: And then when there are times in your life,
0: und wenn es dann Zeiten gibt in eurem Leben,
1: where you face temptation,
0: wo ihr einer Versuchung begegnet,
1: because every single one of us faces temptation in our lives,
0: denn jeder von uns wird Versuchungen begegnen,
1: then at those times choose to step away and take some time in prayer.
0: Und genau in diesem Augenblick entscheide dich dazu, euch zu entfernen und etwas Zeit zu nehmen mit eurem Herrn.
1: And choose to submit your heart to God.
0: Und entscheidet euch dort dann, eure Herzen ihm zu übergeben.
1: Oftentimes we may try to submit ourselves to God.
0: Oft mag es so sein, dass wir es versuchen, unsere Herzen ihm zu übergeben.
1: But our trying often fails.
0: Aber diese Versuche, sie gehen oft schief.
1: Instead, choose to submit your heart to God.
0: Statt dieser Versuche erwählt euch, euer Herz Gott zu übergeben.
1: And by faith believe that he will work that submission in your heart.
0: Und dass ihr dann durch Glauben für euch beansprucht, dass er diese Übergabe in eurem Herzen bewirken
1: and
0: wird.
1: And then step forward and act as if he has already done it.
0: Und dann geh vorwärts und handle so, als ob er es schon getan hätte.
1: Like the Israelites on the Red Sea.
0: Wie die Israeliten, als sie am Roten Meer standen.
1: It wasn't until Or actually, it was at the Jordan River, I should say.
0: Es war eigentlich der Jordanfluss.
1: It wasn't until they put their feet into the water.
0: Erst als sie ihren Fuß in das Wasser steckten,
1: that the water was pushed back.
0: Wich das Wasser zur Seite.
1: And continue to claim the promises of God.
0: Und beansprucht weiterhin die Verheißungen Gottes.
1: Again, in those times of temptation, choose to sing songs from the Bible.
0: Und wenn ihr in der Versuchung steht, entscheidet euch dazu, dass ihr Bibellieder singt.
1: Recite scripture.
0: Zitiert die Schrift.
1: And allow Christ to draw your heart upwards to him.
0: Und erlaubt es Christus, dass er eure Herzen nach oben lenkt.
1: And one more practical thing for our lives.
0: Und noch eine praktische Anregung.
1: Is when we are dealing with other people.
0: Wenn wir mit anderen Menschen zu tun haben.
1: Oftentimes during the conversation something may happen,
0: und es kann sein, dass wir dann in diesem Umgang mit ihnen irgendwas passiert,
1: where our heart rises within ourselves and we want to say something,
0: dass wir einen Drang spüren in unseren Herzen, wir wollen jetzt etwas

0: But we know that it would not be what Jesus would say.
1: Aber wir wissen genau, das ist nicht das, was Jesus will.
0: Maybe we feel like we are going to get angry at the other person.
1: Es mag sein, dass wir zornig werden.
0: Or we're frustrated with them.
1: Oder dass wir frustriert sind.
0: What do you do in a time like that?
1: Was tust du dann?
0: It is always better to remain silent.
1: Und dann ist immer besser, still zu bleiben.
0: Than to speak.
1: Als zu reden.
0: The Bible says to be slow to speak.
1: Seid langsam im Reden.
0: And quick to listen.
1: Und schnell im Hören.
0: And like I mentioned before, many times there are times where it is best to step away.
1: Und wie ich es vorher schon sagte, es ist dann oft besser, wegzugehen.
0: And take some time in prayer.
1: Und etwas Zeit fürs Gebet zu nehmen.
0: I remember one time with my family, we were having family worship.
1: Ich kann mich gut erinnern, wir hatten Familienandacht.
0: And something happened and I became very frustrated.
1: Und es geschah irgendetwas und ich war sehr enttäuscht, frustriert.
0: And my family knew that I was very frustrated.
1: Und meine Familie sah, dass ich sehr frustriert war.
0: But I remembered that it's always better to step away.
1: Aber ich erinnerte mich dann, es ist besser jetzt wegzugehen.
0: And so I praised the Lord in this particular at this particular time.
1: Und ich lobe den Herrn an diesem Zeitpunkt.
0: I told my family I need a little bit of time for prayer.
1: Da konnte ich meiner Familie sagen, ich brauche jetzt etwas Zeit für Gebet.
0: And it was in the middle of family worship.
1: Und das war mitten in der Familienandacht.
0: This was not normal.
1: Das ist ja nicht normal.
0: But I knew that my heart was not right.
1: Aber ich spürte, mein Herz steht nicht richtig.
0: And so I stepped over into the other room.
1: Und so ging ich in das andere Zimmer.
0: And I closed the door.
1: Schloss die Tür hinter mir.
0: And went down on my knees and asked God to help me.
1: Und ich ging auf meine Knie und ich flehte zum Herrn um Hilfe.
0: And he was faithful and helped me to surrender my heart to him.
1: Und er war treu und er half mir, dass ich ihm mein Herz übergeben konnte.
0: And I was able to come back out to the family a few minutes later.
1: Und einige Minuten später konnte ich wieder zurück zur Familie kommen.
0: And restore the peace in our home with the family.
1: Und den Frieden in unserem Heim wiederherzustellen.
0: So this is something very practical that you can do as well.
1: Und das ist praktisch, das könnt ihr auch tun.
0: This is part of the art of surrender.
1: Das ist ein Teil der Kunst der Übergabe.
0: Letting go of our own thoughts and desires and wishes and the angriness that can often come up into our hearts, the frustration.
1: Und dass wir unsere Gedanken und Verlangen und unseren Zorn und unseren Frust einfach loslassen.
0: And asking God to replace it with his heart of love.
1: Und dass wir dann den Herrn fragen, dass er das ersetzt durch seine Liebe.
0: And with his peace.
1: Und mit seinem Frieden. Amen.
2: Our daughter Natasha was supposed to be sharing here with us this morning.
1: Eigentlich sollte unsere Tochter Natasha jetzt da sein und das mit uns teilen.
2: And many of you know that she's not been well. She's been sick the last couple of days.
1: Aber viele von euch wissen, dass sie jetzt krank geworden ist seit einigen Tagen.
2: And Paul came to us just a few minutes before we were to begin.
1: Und Paul kam gerade einige Minuten vorher zu uns.
2: And offered to speak with us if we needed him to.
1: Und hat es angeboten, dass er uns hilft bei der Ansprache.
2: And we were very thrilled.
1: Und da waren wir aufgeregt.
2: He had looked at Natasha's notes.
1: Denn er schaute die Notizen an von Natasha.
2: But basically it was is fairly personal to Natasha.
1: Aber er wurde da sehr persönlich. Oder es war ein persönliches Zeugnis von Natasha.
2: So he has shared from his heart.
1: Also er hat es jetzt aus seinem Herzen erzählt.
2: And the principles of the word of God.
1: Auch die Prinzipien des Wortes Gottes.
2: As the Spirit gave him utterance.
1: So wie der Geist ihm eingab.
2: And as I was sitting there,
1: und als ich realized jetzt hier saß,
2: that a lot of things that he was saying,
1: erkannte ich, dass vieles, was er jetzt zu uns sprach,
2: were things that were in my notes to say.
1: Dass es auch in meinen eigenen Aufschrift steht.
2: So now I'm asking the Spirit to give me utterance.
1: Und so bitte ich jetzt den Herrn, dass er mir etwas gibt.
2: And have me say what he would like me to say.
1: Und dass er mir jetzt das eingibt, was er möchte, dass wir das hören.
2: So I will talk to you a little bit about the fruit of surrender.
1: Ich möchte jetzt ein bisschen über die Frucht der Übergabe reden.
2: But before I do that,
1: aber bevor ich damit anfange,
2: I think I will share with you an instance of struggling with the flesh.
1: Will ich euch erst ein Ereignis schildern, wo ich mit meinem Fleisch ringen musste?
2: And the process that I go through to surrender to God.
1: Und will auch den Prozess beschreiben, wie ich dann zur Übergabe kam.
2: Surrender is a moment by moment experience. It's something that we need to do all throughout the day, not just in the morning.
1: Übergabe ist ja etwas,

0: was jeden Augenblick den ganzen Tag über geschieht und nicht nur am Morgen.
1: We have inherited a legacy of selfishness from our first parents.
0: Denn wir haben ja von unseren ersten Eltern eine Erbschaft an Selbstsucht mitbekommen.
1: A legacy of rebellion.
0: Eine Erbschaft von Rebellion.
1: A legacy of distrust in the goodness, the righteousness of God.
0: Eine Erbschaft des Misstrauens gegenüber der Güte Gottes.
1: And this is why we are told that the warfare against self is the greatest battle that we have to fight.
0: Und darum wurde uns auch gesagt, dass der Krieg gegen das eigene Ich das größte Gefecht ist, das es überhaupt gibt auf dieser Erde.
1: Because our natural response is for self-preservation.
0: Denn unsere natürliche Neigung ist dazu, dass wir uns selbst beschützen wollen.
1: To protect our own interests.
0: Unsere eigenen Interessen zu bewahren.
1: And it happens naturally.
0: Das passiert ganz natürlicherweise.
1: We don't have to go around thinking selfish thoughts.
0: Wir müssen nicht irgendwie herumlaufen und selbstsüchtige Gedanken denken.
1: They arise very naturally.
0: Denn sie kommen ganz natürlicherweise in uns.
1: And this is why it is so important that we take that hour of pondering on the life of Christ that Paul mentioned.
0: Und darum ist es so wichtig, dass wir uns diese eine Stunde nehmen, um über das Leben Jesu nachzudenken.
1: Because the more we see Christ in his holiness,
0: denn je mehr wir Jesus in seiner Heiligkeit sehen,
1: in his beauty,
0: in seiner Schönheit,
1: in his giving nature,
0: in seiner freigebigen Natur,
1: the more we will be able to discern our own selfishness.
0: Und desto mehr werden wir fähig sein, unsere eigene Selbstsucht zu erkennen.
1: I think back to an experience I had when were we in Africa last
2: September of 2000.
1: So about a year and a half. Mm-hmm. A year and a half ago, we had the privilege of going to Africa to help Luke and Shante in their mission.
0: Vor etwa anderthalb Jahren hatten wir das Vorrecht, Luke und Shante mitzuhelfen in ihrer Mission in Afrika.
1: And one of the things that we engaged in,
0: und eines der Dinge, mit denen wir da beschäftigt waren,
1: was the building of a one-day church.
0: War, dass wir eine Eintageskapelle aufbauten.
1: So it was a very exciting time for all of us.
0: Das war eine sehr spannende Sache für uns.
1: I actually didn't go there for the building.
0: Ich bin eigentlich nicht dorthin gegangen, um das aufzubauen.
1: I had stayed home with Shante, helping her with the baby.
0: Und ich blieb zu Hause zusammen mit Shante und half ihr mit ihrem Baby.
1: And with the work of cooking and all of those things that take a lot more time in Africa.
0: Und auch all diese Arbeit, das Kochen, das in Afrika viel mehr Zeit braucht.
1: So the all the men, Paul was there with us.
0: Und alle Männer, auch Paul war dabei.
1: All of the young men and I can't remember whether my husband participated in that. He was doing a lot of doctoring as well.
0: Und all die jungen Männer, und ich weiß nicht, ob mein Mann auch dabei war, denn er hat als Doktor dort auch gearbeitet.
1: But for, I think it was for two or three days, they went and engaged in that.
0: Das war zwei, drei Tage und sie waren damit beschäftigt.
1: And they would come back and we were very excited to learn what had they accomplished.
0: Und dann kommen sie zurück und ich war immer sehr, sehr interessiert daran, wie weit sind sie gekommen.
1: So finally Sabbath came.
0: So kam schließlich der Sabbat.
1: And I was very joyful.
0: Und ich war voller Freude,
1: because we were going to go to this village,
0: denn wir würden an diesem Tag in dieses Dorf gehen,
1: and we were going to worship for the first time in this one-day church building.
0: Und wir würden das erste Mal in dieser Eintageskapelle Gottesdienst feiern.
1: And so we had to go on the river for a time.
0: Und so ging die Reise erst eine Zeit auf dem Fluss.
1: And it was a glorious experience.
0: Und es war ein schönes Erlebnis.
1: As we were approaching the place,
0: als wir dann uns diesem Platz näherten,
1: all of the little village children were there waving and waiting for us, for the boat.
0: Da waren all die kleinen Kinder des Dorfes unterwegs und winkten uns zu als Empfang für unser Schiff.
1: And we arrived.
0: Und da kamen wir an.
1: And walked up to the one-day church building.
0: Und gingen da zu dieser Eintageskapelle.
1: And we all sat down and started singing.
0: Und wir setzten uns, begannen zu singen.
1: And it was a very happy time.
0: Das war eine sehr schöne Zeit, fröhliche Zeit.
1: And I remember that I had been having some low back pain.
0: Und ich kann mich erinnern, ich hatte etwas Schmerzen in meinem Rücken.
1: And the benches that were there had no back support.
0: Und die Bänke dort, die hatten keine

0: Rückenlehne.
1: So as I slipped into one of the benches,
0: als ich dann in so hineinrutschte auf so eine Bank,
1: I noticed a spot where there was a post right behind the bench.
0: Konnte ich an dem Platz sehen, da war eine kleine Stütze hinter mir.
1: And I slipped over to that spot.
0: Da bin ich gleich rübergerutscht.
1: And so I had back support, even though nobody else did.
0: Und so war ich die Einzige, die eine Rückenstütze hatte.
1: And I was very thankful.
0: Da war ich sehr dankbar dafür.
1: Because of the back pain that I was having.
0: Aufgrund meiner Rückenschmerzen.
1: But then I believe Shantae needed help with the baby. I took the baby out, so I

0: my spot and I went out to walk with the baby.
1: Shanti braucht etwas Hilfe wegen ihrem Baby und so bin ich dann hinausgegangen.
0: And later on I came back
1: to my place. Als ich später zurückkam zu meinem Platz.
0: I must have given the baby back to Shanti. I can't remember.
1: Ich habe wohl das Baby wieder zurückgegeben an Shanti.
0: But when I came back,
1: als ich da zurückkam,
0: I noticed that my husband was sitting in the place with the post in the back.
1: Konnte ich sehen, dass mein Ehemann genau auf diesem Platz mit dem Pfosten als Rückenlehne saß.
0: And I was immediately irritated.
1: Und dann war ich irgendwie verärgert.
0: And so all the happy and joyful thoughts of being here in this village with these precious people worshiping God.
1: Und so waren all diese schönen, fröhlichen Gedanken, in diesem Dorf sein zu dürfen, mit den Leuten anzubeten.
0: All those thoughts left my mind.
1: All die Gedanken waren weg aus meinem Denken.
0: And I sat there thinking, should I tell him to move over?
1: Und ich saß dort und dachte, sollte ich ihm sagen, er soll rüberrutschen?
0: Or should I just sit here and suffer?
1: Oder soll ich einfach da sitzen und vor mich hin leiden?
0: Do you see how easily we can begin to focus on me, my needs?
1: Seht ihr, wie leicht es ist, dass wir wieder anfangen, auf unsere eigenen Bedürfnisse zu schauen?
0: My convenience,
1: meine Bequemlichkeit,
0: my comfort,
1: meiner Komfort.
0: This is why we need God so much.
1: Und das ist der Grund, dass wir Gott so sehr benötigen.
0: I've been a Christian for more than 40 years.
1: Denn ich war ein Christ schon über 40 Jahre lang.
0: But it's been during the last 20 years that I've been earnestly seeking a closer walk with God.
1: Aber es war erst während der letzten 20 Jahre, dass ich wirklich ernsthaft danach strebe, einen engen Kontakt mit Gott zu haben.
0: And as I have one of the commitments that I made 20 years ago was to be in the Word of God every single day.
1: Und eines der Entschlüsse, die ich getroffen hatte, war, dass ich jeden Tag mit Gott verbringen wollte, Zeit mit seinem Wort.
0: I have rearranged my priorities so that I can spend a minimum of an hour with God in the morning.
1: Und so habe ich all meine Prioritäten neu geordnet, so dass ich mindestens eine Stunde Zeit hätte mit Gott jeden Morgen.
0: And I just want to tell you that I'm not giving you that as a prescription.
1: Und bitte versteht, ich gebe euch das nicht als eine Verschreibung.
0: If you ask the Lord, he might want you to spend a minimum of 3 hours with him.
1: Es mag sein, dass Gott euch sagt, ihr solltet mindestens 3 Stunden mit ihm verbringen.
0: So I'm just sharing my experience.
1: Also ich erzähle euch nur meine Erfahrungen.
0: And I have found it true that the more I spend time with God.
1: Und ich habe dann diese Wahrheit erkannt, dass ich je mehr Zeit ich mit Gott verbringe,
0: the more I spend time beholding the last scenes of the life of Christ.
1: Dass ich dann immer mehr Zeit mit den letzten Szenen des Lebens Jesu verbringe.
0: The more my heart is made tender.
1: Dass dann auch mein Herz immer empfindlicher wird.
0: The more I long to be like him.
1: Und ich immer mehr danach verlange, so zu sein wie er.
0: The more I long to be changed into the image of God.
1: Und je mehr ich danach auch verlange, verwandelt zu werden in das Ebenbild Gottes.
0: And yet still I have times like that day in the one day church.
1: Und doch gibt es immer wieder Zeiten, wie an diesem einen Tag in der einen Tageskapelle.
0: So I'm asking the Lord to make me more and more sensitive.
1: Und so bitte ich den Herrn, dass er mich immer empfindlicher, empfänglicher macht.
0: And I'm finding that he answers that prayer.
1: Und ich finde heraus, er beantwortet dieses Gebet.
0: Because as selfish thoughts arise,
1: denn wenn diese selbstsüchtigen Gedanken aufkommen,
0: it actually hurts.
1: Das verletzt in Wirklichkeit.
0: There's a verse in Philippians 2:13.
1: Wir lesen einen Vers in Philipper 2, Vers 13.
0: That is a precious promise for us.
1: Und das ist eine kostbare Verheißung.
0: Because God does not ask us to be restored by our own effort.
1: Denn Gott fordert von uns nicht, dass wir aus eigener Anstrengung uns wiederherstellen sollen.
0: He is willing to awaken in us the desire for holiness.
1: Er ist bereit dazu, dass er in uns das Verlangen nach Heiligkeit erweckt.
0: And then he is willing to grant us the power to choose the way of holiness.
1: Und dann will er uns auch die Kraft zur Heiligkeit geben.

0: Philippians 2:13 says,
1: Philipper 2, Vers 13,
0: For it is God who worketh in you,
1: denn es ist ja Gott, der beides in euch bewirkt,
0: both to will and to do of his good pleasure.
1: Das Wollen und Vollbringen nach seinem Wohlgefallen.
0: So, as we look at surrender, we realize that it is difficult.
1: Also wenn wir jetzt über Übergabe nachdenken, erkennen wir, dass es schwierig ist.
0: But friends, the fruit of surrender is glorious.
1: Aber die Frucht der Übergabe ist herrlich.
0: It is basically the life of God poured into our own lives.
1: Im Grunde ist es ja das Leben des Herrn, das in unser Leben hineingegossen wird.
0: The heart of God.
1: Es ist das Herz Gottes.
0: Becoming what we desire, what we long for the most.
1: Ist das, wonach wir am meisten Sehnsucht haben.
0: Ellen White says,
1: und Ellen White schreibt,
0: in The Desire of Ages,
1: im Leben Jesu,
0: that if we consent,
1: wenn wir zustimmen,
0: he will so identify himself with our thoughts and aims,
1: wird er sich selbst so mit unseren Gedanken und Zielen identifizieren,
0: so blend our hearts and minds into conformity to his will.
1: Und so er wird unsere Herzen und unser Denken so in eine Einheit mit seinem Willen verschmelzen,
0: that when obeying him we shall be but carrying out our own impulses.
1: Dass wenn wir ihm dann gehorchen, werden wir eigentlich unseren eigenen Neigungen folgen.
0: So, don't you want that?
1: Ist das nicht, was du auch willst?
0: I want to think God's thoughts.
1: Ich will Gottes Gedanken denken.
0: I know that our happy family,
1: ich weiß, dass unsere glückliche Familie,
0: will be even happier,
1: könnte noch glücklicher sein,
0: as Christ's character is reproduced in me.
1: Wenn der Charakter Christi in mir Gestalt gewinnt.
0: So the fruit of surrender,
1: also die Frucht der Übergabe,
0: is harmony,
1: ist Harmonie,
0: and love,
1: und Liebe,
0: and peace,
1: und Frieden,
0: and forgiveness,
1: und Vergebung,
0: and a fruitful life full of ministry,
1: und ein fruchtbares Leben dem Dienst geweiht.
0: God is the fountain of life.
1: Gott ist die Quelle des Lebens.
0: He is the fountain of love and goodness.
1: Er ist die Quelle der Liebe und aller Güte.
0: And according to Revelation 4:11,
1: und nach Offenbarung 4, Vers 11,
0: we were made by him,
1: sind wir von ihm gemacht,
0: and for him,
1: und für ihn gemacht,
0: for his joy,
1: für seine Freude,
0: for his glory,
1: für seine Herrlichkeit.
0: We were created in the image of God,
1: wir sind im Ebenbild Gottes geschaffen worden,
0: for the purpose of reflecting,
1: um ihn wiederzuspiegeln,
0: the character of our maker,
1: und seinen Charakter.
0: And the essence of that character is love.
1: Und das Innerste dieses Charakters ist Liebe.
0: He is our light and salvation.
1: Er ist unser Licht, unsere Erlösung.
0: He is our joy and song.
1: Er ist unsere Freude, unser Lied.
0: He is grace and peace to all that seek him.
1: Und er ist Gnade und Friede für alle, die ihn suchen.
0: He is strength and wisdom.
1: Und Stärke und Weisheit.
0: And beauty and blessing.
1: Und Schönheit und Segen.
0: And the more we know him,
1: je mehr wir ihn erkennen,
0: the more we will fall more deeply in love with him.
1: Und desto mehr werden wir uns in ihn verlieben.
0: And the more we will be able to be the recipients of all his gifts.
1: Und desto mehr werden wir auch dazu befähigt, Empfänger all seiner Gaben zu werden.
0: We will be able to be possessors of everything that he longs to give us.
1: Wir werden dazu befähigt, auch Besitzer zu werden von allem, was er uns auch geben möchte.
0: If we hold out on God,
1: wenn wir uns von Gott entfernen,
0: to get our own way because of something that we want,
1: also wenn wir uns fernhalten von ihm, damit wir unsere eigenen Wege gehen können, um das zu bekommen, was wir wollen,
0: will it bring us joy, lasting joy?
1: Wird es denn an uns wirklich dauerhafte Freude bringen?
0: No, it won't.
1: Oh nein.
0: It will hinder us.
1: Es wird uns behindern.
0: From the process that God wants to

0: take place in our lives.
1: Er wird eben diesen Prozess verhindern, den Gott eigentlich in unserem Leben beginnen will.
0: So that he can pour the fullness of his love,
1: damit er dann die ganze Fülle seiner Liebe hineinschütten kann.
0: And his redemption and grace and peace.
1: Und seine Erlösung und seine Gnade und seinen Frieden.

Gottes Gesetz erscheint am Himmel. Und die Himmel werden seine Gerechtigkeit verkünden, denn Gott selbst ist Richter. Die Wolken reißen auf, und der Sternenhimmel ist zu sehen, unsagbar herrlich im Kontrast zum schwarzen und zornigen Firmament auf beiden Seiten. Die Herrlichkeit der himmlischen Stadt strömt aus den offenen Toren heraus. Im Tempel ist die Bundeslade zu sehen, in der die beiden Steintafeln hineingelegt worden waren, Tafeln, auf denen das Gesetz Gottes geschrieben steht. Diese Steintafeln werden aus ihrem Versteck geholt. Darauf werden die 10 Gebote zu sehen sein, die durch den Finger Gottes eingraviert wurden. Diese Steintafeln, die jetzt noch in der Bundeslade liegen, werden ein überzeugender Beweis für die Wahrhaftigkeit und Verbindlichkeit des göttlichen Gesetzes.

Gesetzes sein. Menschen mit gotteslästerlichen Gedanken und Herzen haben gemeint, sie hätten genügend Macht, um Jahwes Zeiten und Gesetze zu ändern. Doch in den Archiven des Himmels geborgen, in der Bundeslade Gottes, sind die ursprünglichen Gebote auf die zwei Steintafeln geschrieben. Kein irdischer Machthaber hat die Macht, diese Steintafeln aus ihrem heiligen Versteck unter dem Gnadenstuhl hervorzuziehen. Da erscheint eine Hand am Himmel, die zwei zusammengeklappte Steintafeln hält. Der Prophet sagt, die Himmel werden seine Gerechtigkeit verkünden, denn Gott selbst ist Richter. Dieses heilige Gesetz, Gottes Gerechtigkeit, unter Donner und Blitz vom Sinai als Lebensregel verkündet, wird nun den Menschen als Maßstab im Gericht offenbart. Die Hand schlägt die Tafeln auf und die Vorschriften des Dekalogs sind zu sehen, als wären sie mit einem feurigen Griffel eingegraben. Die Worte sind so klar, dass alle sie lesen können. Da wird die Erinnerung wach, die Finsternis des Aberglaubens und der Ketzerei weicht von allen Gemütern. Gottes 10 Worte, kurz, umfassend und maßgeblich, werden den Blicken aller Erdenbürger dargeboten. Es ist unmöglich, den Schrecken und die Verzweiflung derer zu beschreiben, die Gottes heilige Forderungen mit Füßen getreten haben. Die Feinde des göttlichen Gesetzes, vom Prediger bis zu den einfachsten Leuten, müssen ihre Vorstellungen über Wahrheit und Pflicht revidieren. Zu spät erkennen sie, dass der Sabbat des vierten Gebotes das Siegel des lebendigen Gottes ist.

0: We have already had a day full of blessings.
1: Wir haben schon einen Tag hinter uns, der voller Segnungen war.
0: We had a wonderful time with the youth earlier today.
1: Eine wunderschöne Zeit mit der Jugend heute.
0: And actually we considered a story that I want to draw your minds to very briefly as well.
1: Und wir haben über eine Geschichte nachgedacht, die ich auch mit euch gerne kurz teilen möchte.
0: At the height of his ministry,
1: am Höhepunkt seines Dienstes,
0: Jesus had quite a following, quite a number of friends.
1: Hatte Jesus eine gute Anzahl von ihm nachfolgenden Freunden.
0: But of course, as you remember, he also had a great number of enemies.
1: Aber wie ihr wisst, hat auch eine große Anzahl von Feinden.
0: And on one particular day,
1: und an einem bestimmten Tag,
0: his enemies, the priests and rulers,
1: hatten die Priester und die Ältesten,
0: they decided they had enough.
1: Sie hatten genug. Sie haben sich entschieden, sie hatten genug von Jesus.
0: This Jesus man needed to be silenced.
1: Dieser Mensch Jesus musste zum Schweigen gebracht werden.
0: And so they sent the captain of the guard and the soldiers to go and take him.
1: Und so haben sie Soldaten und den Hauptmann

0: Mann geschickt, um Jesus gefangen zu nehmen.
1: But when the captain came to him,
0: aber als dieser Hauptmann zu Jesus kam,
1: when he heard the words coming out of his mouth,
0: als er und seine Leute die Worte aus Jesu Mund gehört hatten,
1: not only could he not arrest him,
0: konnte er ihn nicht nur nicht gefangen nehmen,
1: he couldn't pull himself away.
0: Er konnte nicht einmal davon gehen.
1: And so they stayed, they listened, they watched.
0: Sie blieben nun bei Jesus, hörten ihm zu und sahen ihm zu.
1: And finally they turned around and went back to the priests and rulers.
0: Und so kamen sie schlussendlich zurück zu den Priestern und Herrschern, die sie geschickt hatten.
1: And the priests and rulers said, "Why have you not brought him?"
0: Und die Priester und die Ältesten sagten, "Warum habt ihr ihn nicht gebracht?"
1: And his answer was simple.
0: Und deren Antwort war einfach.
1: Never has any man spoken like that man speaks.
0: Niemals hat ein Mensch so gesprochen wie dieser.
1: He is not a regular man.
0: Er ist kein gewöhnlicher Mann.
1: This man is different.
0: Dieser Mensch ist anders.
1: And he has a message for the world.
0: Und er hat eine Botschaft für die ganze Welt.
1: Scripture is full of the stories of men like that.
0: Die Bibel ist voll von Menschen wie dieser.
1: We also talked about the story of Stephen this afternoon.
0: Wir haben auch heute Nachmittag über Stephanus gesprochen, oder ja, eigentlich heute Morgen.
1: And then there's the story of Paul.
0: Eine Geschichte über Paulus.
1: You can read stories of Peter.
0: Wir können Geschichten über Petrus lesen.
1: Of John the Baptist.
0: Johannes den Täufer.
1: Prophets in the Old Testament.
0: Auch über Propheten im Alten Testament.
1: Men who stood out in the world in which they lived.
0: Menschen, die herausgestochen haben aus der Welt oder in dieser Welt, in der sie lebten.
1: Different.
0: Sie waren anders.
1: And because they were different.
0: Und weil sie anders waren,
1: they had a chance to change the world.
0: Hatten sie eine Chance, eine Gelegenheit, die Welt zu ändern.
1: Now today I feel like we are sometimes embroiled in this great confusion.
0: Und manchmal denke ich, dass wir mittendrin in diesem großen Verwirrung stehen.
1: Part of us realizes this world is not our home.
0: Und ein Teil von uns realisiert, dass diese Welt nicht unsere Heimat ist.
1: We look around, we see the sorrow, we see the pain and the suffering.
0: Wir schauen herum, wir sehen die Sorgen, das Leid.
1: And our hearts respond with this longing to get out of here.
0: Und unsere Herzen sehnen sich danach, dass wir doch endlich hier rauskommen.
1: But you know, at the same time,
0: aber wisst ihr, zur gleichen Zeit,
1: many of us have a desire to be comfortable in the world.
0: Haben viele von uns einen Wunsch, sich irgendwo anzupassen und es gemütlich zu machen in der Welt.
1: Part of us wants to go to heaven right this minute.
0: Einige von uns wollen in diesem Moment, in dieser Sekunde in den Himmel gehen.
1: And part of us wants to feel at home here and now.
0: Und ein Teil von uns mag sich so fühlen, dass sie sich hier zu Hause fühlen und wohlfühlen auf dieser Welt.
1: My question for you tonight would be, can those two things happen at the same time?
0: Und meine Frage an euch oder an uns alle ist, können wir diese zwei Dinge irgendwo in Übereinstimmung bringen?
1: We know that we are called out.
0: Wir wissen, dass wir herausgerufen wurden.
1: We know that God says we are to be a peculiar people, a special people.
0: Wir wissen, dass Gott gesagt hat, wir sollen ein ganz besonderes Volk sein.
1: And yet even as we know that,
0: und obwohl wir das wissen,
1: there's this reflex in us.
0: Da gibt's diesen Reflex in uns.
1: It's reflex that says I don't want to be different.
0: Und der sagt, ich möchte gar nicht so anders sein.
1: It's uncomfortable to be different.
0: Es ist so ungemütlich, anders zu sein.
1: But how could Jesus have changed the world if he was the same as the rest of them?
0: Aber wie hätte denn Jesus die Welt verändern können, wenn er genauso gewesen wäre wie der Rest von ihnen, von allen?
1: If he had spent his years trying to stay in step with the establishment at the time.
0: Was wäre gewesen, wenn Jesus die Jahre verbracht hätte, um sich anzupassen, wie damals der Weltlauf war?
1: He never could have shown them what the kingdom of heaven was like.
0: Er hätte niemals den Menschen dort damals zeigen können und auch darüber hinaus, wie das Himmelreich wirklich ist.
1: So I recognize a call.
0: Und ich sehe hierin einen Aufruf.
1: A call that is going out to every son and daughter of God.
0: Ein Aufruf, der hinausgeht an jeden Sohn und an jede Tochter Gottes.
1: A call that says, if you are my child,
0: einen Aufruf, der sagt, wenn du mein Kind bist,
1: you will sometimes have to swim upstream.
0: dann musst du auch manchmal

0: manchmal gegen den Strom schwimmen.
1: You will have to go against the world.
0: Dann musst du gegen den Strom der Welt gehen.
1: Especially if you don't want to end up in the same place the world is going.
0: Und vor allem dann, wenn du nicht am selben Punkt ankommen möchtest, in den die Welt rast.
1: So in the moments that follow,
0: und in den folgenden Momenten,
1: we're going to explore what it means to live our lives with the culture of heaven.
0: Möchte ich gerne mit euch betrachten, was es bedeutet, mit der Kultur des Himmels oder in der Kultur des Himmels zu leben.
1: We're going to discuss three specific ways that we can encourage the culture of heaven in our homes right now.
0: Und wir möchten gerne drei besondere Wege betrachten, drei Punkte anschauen, wie wir die Kultur des Himmels in unsere Heime bekommen.
1: We'll say a few other things by way of introduction first.
0: Ich möchte vorher noch ein paar andere Dinge zur Einführung sagen.
1: But then we'll discuss three different concepts.
0: Und wir werden drei verschiedene Konzepte betrachten.
1: Three things we must do if we want heaven's culture here now.
0: Drei Dinge, die wir tun müssen, um die himmlische Kultur, den himmlischen Geist auch jetzt hier schon zu erleben.
1: The first one is celebrate.
0: Der erste ist feiern oder ja, feiern.
1: The second one is saturate.
0: Der zweite ist okay. Der zweite Punkt ist durchdringend sättigen, ganz voll werden.
1: And the third one is imitate.
0: Und der dritte Punkt ist nachahmen, imitieren.
2: So first let's talk a moment about the culture of heaven versus the culture of earth.
0: Ich möchte gerne mit euch einmal die Kultur des Himmels vergleichen in Gegenüberstellung mit der Kultur, den wir hier auf dieser Welt, mit der wir hier auf der Welt begegnen.
2: Specifically as it applies to the family.
0: Und vor allem, wenn es die Familie etwas angeht.
2: If you just follow what the world teaches,
0: wenn wir genau das befolgen, was die Welt uns lehrt,
2: and then you look out into the culture and see what it does to families,
0: und dann die Familien betrachten, wie diese Kultur die Familien prägt,
2: it's not a result that we want, is it?
0: Dann ist es doch kein Resultat, kein Ergebnis, was wir selber für uns möchten, oder?
2: What do we see in families when we look out into the world?
0: Wenn wir hinausschauen, was sehen wir, wie schauen dort die Familien aus?
2: We see broken marriages.
0: Zerbrochene Ehen.
2: We see abuse.
0: Missbrauch.
2: We see disrespect between family members.
0: Unter Familienmitgliedern, wie sie respektlos miteinander umgehen.
2: And there's nothing in the world that teaches us how to have a strong family.
0: Und es gibt nichts dort draußen, was uns lehrt, wie wir eine starke, intime Familie haben können.
2: Now the world does have ideas about it.
0: Es gibt Ideen, die die Welt uns anbieten.
2: But it never leads to the strong families that God wants us to have.
0: Aber niemals führen diese Ideen dazu, zu starken Familien zu werden, so wie Gott sie uns so wie Gott sie haben möchte.
2: God's plan for families is to be strong and vibrant.
0: Gottes Plan für uns als Familien ist es, stark und vital zu sein.
2: To reflect his image.
0: Um sein Ebenbild zu reflektieren.
2: And to glorify his name.
0: And so?
2: To glorify his name.
0: Und seinen Namen zu verherrlichen.
2: But in the world around us, we all have brokenness in our lives.
0: Aber um uns herum, wir alle sind mit Gebrechen in unserem Leben konfrontiert.
2: And brokenness is very natural to us.
0: Gebrechen sind sehr natürlich zu uns.
2: Being restored is not easy for us.
0: Und gesund und wiederhergestellt zu werden ist nicht sehr leicht.
2: In Romans chapter 3,
0: in Römer Kapitel 3,
2: verses 10 through 12,
0: die Verse 10 bis 12,
2: it says, as it is written, there is none righteous, no, not one. There is none that understandeth, there is none that seeketh after God. They are all gone out of the way, they are together become unprofitable. There is none that doeth good, no, not one.
0: In Römer 3, Vers 10 bis 12 heißt es, wie geschrieben steht, es ist keiner gerecht, auch nicht einer. Es ist keiner, der verständig ist, der Gott nach Gott fragt. Sie sind alle abgewichen, sie taugen alle zusammen nichts. Da ist keiner, der Gutes tut, da ist auch nicht einer.
2: But let's look at a contrasting passage in the Bible.
0: Aber wir möchten gerne einen Vergleich in der Bibel sehen.
2: That describes the way God wants a family to look and operate.
0: So wie Gott es gerne möchte, dass eine Familie aussieht und auch miteinander umgeht.
2: Turn to Psalms chapter 128.

0: 8.
1: Lasst uns Psalm 128 aufschlagen.
0: And we'll read verses 1 through 5. Do you want to just read that, mm-hmm. Marcel?
1: In Psalm 128, 1 bis 5. Wohl jedem, der den Herrn fürchtet, der in seinen Wegen wandelt. Du wirst dich nähren von der Arbeit deiner Hände. Wohl dir, du hast es gut. Deine Frau ist wie ein fruchtbarer Weinstock im Inneren deines Hauses. Deine Kinder wie junge Ölbäume rings um deinen Tisch. Siehe, so wird der Mann gesegnet, der den Herrn fürchtet. Der Herr segne dich aus Zion, dass du das Glück Jerusalem siehst, alle Tage deines Lebens.
0: Isn't that a beautiful word picture?
1: Ist es nicht schön, dieses Bild, was hier durch die Worte geschaffen wird?
0: Of a vibrant family?
1: Eine lebendige und funktionierende Familie.
0: And the Bible says it will be well with thee.
1: Und es wird dir gut gehen, es wird dir wohlergehen.
0: But what was the key that was mentioned in that passage?
1: Aber was ist der Schlüssel, der in diesem Absatz erwähnt wird?
0: It was blessed is everyone that fears the Lord.
1: Gesegnet ist jeder, der den Herrn fürchtet.
0: And that walks in his ways.
1: Und der in seinen Wegen wandelt.
0: You see, to us, we naturally fear man.
1: Wisst ihr, natürlicherweise ist es unser Naturell, dass wir Menschenfurcht besitzen.
0: And we lack the fear of the Lord.
1: Und eher darin mangeln, die Gottesfurcht zu besitzen.
0: So then the first step in restoration in our families.
1: Und so ist der erste Schritt, um unsere Familien wiederherzustellen,
0: is to fear the Lord.
1: Den Herrn zu fürchten.
0: And not to fear man.
1: Und nicht Menschen zu fürchten.
0: And not to walk in the ways of man.
1: Und nicht in den Wegen von Menschen zu wandeln.
0: To choose the ways of God.
1: Sondern die Wege Gottes, sich für die Wege Gottes zu entscheiden.
0: It says in Jeremiah 9,
1: in Jeremia Kapitel 9,
0: 23 and 24,
1: 23 und 24, in Jeremia Kapitel 9, Vers 23 und 24, shall I read?
0: Yeah, go ahead.
1: Sondern wer sich rühmen will, der rühme sich dessen, dass er Einsicht hat und mich erkennt, dass ich der Herr bin, der Barmherzigkeit, Recht und Gerechtigkeit übt auf Erden. Denn daran habe ich wohlgefallen, spricht der Herr. Siehe, es kommen Tage, spricht der Herr, da werde ich alle heimsuchen, die obgleich beschnitten, doch unbeschnitten sind.
0: So in this passage, God is pointing out to us what really matters.
1: In diesem Abschnitt zeigt uns Gott auf, worum es wirklich geht.
0: It's not the wisdom of man.
1: Es ist nicht die Weisheit der Menschen.
0: It's not the might of man, the strength of man.
1: Es ist nicht die Kraft, die Macht, die Menschen über uns ausüben.
0: Not the riches and the wealth of man.
1: Oder der Reichtum oder das Ansehen der Menschen.
0: It's understanding and knowing God.
1: Sondern es geht darum, Gott zu verstehen und ihn zu kennen.
0: It's fearing him.
1: Ihn zu fürchten.
0: And that is the very foundation to a strong and vibrant family.
1: Und das ist das Fundament einer starken und intakten Familie.
0: If we fear God more than we fear man,
1: wenn wir Gott mehr fürchten als wir die Menschen fürchten,
0: we are going to be walking exactly opposite of the way the rest of the world is walking.
1: Dann werden wir genauso im Gegenzug, also dann werden wir genau im Gegensatz so wandeln, wie die Welt wandelt.
0: And yet it is at that very moment that our brokenness can be turned into strength.
1: Und in diesem Moment kann unsere Gebrechen wieder geheilt werden und gestärkt werden.
0: So as parents, we need to place a priority on what God thinks.
1: Und wir als Eltern müssen Prioritäten setzen, so wie Gott denkt.
0: Our children need to see that we care much more about what God says than what the world says.
1: Unsere Kinder müssen sehen, dass es uns viel mehr am Herzen liegt, dass wir danach fragen, was Gott wichtig ist, als was die Welt als wichtig anerkennt.
0: Growing up in our home, it became very clear to us children from early on that our parents cared more about what the Lord said in his word than what the culture dictated around us.
1: Als wir als Kinder in unserem Elternhaus groß geworden sind, dann wurde es uns sehr schnell klar, dass unseren Eltern es wichtiger war, nach Gottes Willen zu fragen, als das, was andere über sie sagten.
0: Our family was a priority to them.
1: Unsere Familie war ihre obere Priorität.
0: And they ingrained that thinking into us.
1: Und genau auch dieses Denken haben sie uns weitergegeben.
0: They often said to us as we were growing up, the Neblets have chosen to follow Christ.
1: Oft haben sie uns gesagt, als wir aufwuchsen, die Neblets haben sich entschlossen, Christus nachzufolgen.
0: You know, sometimes as children we would say, well, Johnny's parents let him do that.
1: Und dann haben wir gesagt, hey,

0: zu unseren Eltern, aber Johnnys Eltern haben gesagt, er kann doch das machen.
1: But you know, when we said that, we always got the same response in return.
0: Aber immer wenn wir solche Ausreden versucht haben vorzubringen, dann haben wir die gleiche Antwort bekommen.
1: Our parents would say, Johnny's parents answer to God themselves.
0: Dann haben sie gesagt, Johnnys Eltern haben eine Verantwortung Gott gegenüber.
1: Maybe they're living up to all the light that God has given them.
0: Und vielleicht leben sie nach dem Licht, das Gott ihnen gegeben hat.
1: And maybe they're not.
0: Oder vielleicht auch nicht.
1: We answer to God for ourselves.
0: Wir müssen Gott Rechenschaft ablegen, wir selbst.
1: And that's why our family is not going to do that.
0: Und das ist der Grund, warum unsere Familie nicht genau das tun wird.
1: They were very deliberate about teaching us.
0: Sie waren sehr darauf bedacht, uns viel beizubringen.
1: Mostly by their example, but also by their words.
0: Viel durch ihr, also hauptsächlich durch ihr Vorbild, aber auch viel durch ihre Worte.
1: If a decision to follow Christ was not a popular choice, that was okay.
0: Wenn die Entscheidung, Christus nachzufolgen, keine Entscheidung war, die großen Anklang fand, bei den Menschen um uns herum, dann war es trotzdem eine richtige Entscheidung.
1: We were still going to choose to follow Christ.
0: Und trotzdem, und genau dann auch, haben wir uns entschieden, Christus nachzufolgen.
1: Now the culture around us at large despises the word of God.
0: Und oft ist es so, dass die Kultur, die uns umgibt, das Wort Gottes eigentlich verachtet.
1: So as Sean was saying, we have to be very intentional about building the culture of heaven within our homes.
0: Und das ist das, was Sean gesagt hat, dass wir sehr darauf bedacht sein müssen, um die Kultur des Himmels auch in unseren Heimen aufzubauen.
1: Now we children didn't really realize it when we were young, but slowly the culture of heaven was being changed in our home, or was being built in our home.
0: Aber als Kinder konnten wir das nicht so ganz deutlich wahrnehmen, aber Stück für Stück und langsam hatten unsere Eltern mit uns als Familie die Kultur des Himmels aufgebaut in unserem Heim.
1: What God said in his word was the test for everything.
0: Was Gott in seinem Wort gesagt hat, war der Test für jede Entscheidung.
1: And what the world had to say about it could pass by without notice.
0: Und das, was die Welt sagte gegenüber einigen Dingen, ist an uns vorübergegangen, ohne dass wir es teilweise merken.
1: When we pray for grace to transform our family,
0: als wir um Gnade baten, um unsere Familie zu verändern,
1: but at the same time we're making choices to cultivate a love for things that are unchristlike,
0: und trotzdem gleichzeitig Entscheidungen getroffen haben oder Dinge getan haben, die eigentlich nicht ganz dem angepasst waren.
1: Our prayers cannot be answered.
0: Allgemein, wenn wir versuchen, den Weg Gottes zu gehen oder die Kultur des Himmels haben zu wollen und trotzdem gleichzeitig Dinge tun, wo wir wissen, nicht in Ordnung sind, dann kann Gott uns nicht segnen und unsere Gebete nicht erhören.
1: The Bible says in Matthew 6:24, no man can serve two masters.
0: In Matthäus 6, Vers 24 sagt uns die Bibel, dass kein Mensch zwei Herren dienen kann.
1: Either he will hate the one and love the other.
0: Entweder wird er den einen hassen und den anderen lieben.
1: Or he will hold to the one and despise the other.
0: Oder dem anderen anhängen und den anderen verachten.
1: So love, unselfishness, kindness, everything else that can make a family happy will not thrive in a home that has a culture of self-seeking, selfishness.
0: Also Liebe, Freundlichkeit, all das wird niemals in einer Familie Fuß fassen und gedeihen, in der die Familienmitglieder an Selbstsucht und an Eigensinn festhalten.
1: But praise to God, the opposite is true as well.
0: Aber preist Gott, dass auch das Gegenteil möglich ist.
1: Self-seeking dies out in a culture of love, unselfishness and service.
0: Selbstsucht stirbt in einer Familie, wo Liebe und Selbstlosigkeit und Demut praktiziert werden.
1: And so a new culture in our home was built.
0: Und so ist eine neue Kultur bei uns zu Hause aufgebaut worden.
1: A culture that was different than the culture around us in the world.
0: Eine Kultur, die definitiv anders war als die Kultur um uns herum in der Welt.
1: And the three principles that we're about to talk about were the catalyst for that change.
0: Und diese drei Prinzipien waren die Grundlage für diese Veränderung.
1: So the first one is that first word that we mentioned, celebrate.
0: Also das erste Prinzip lautet, im Englischen reimen sich die Wörter, im Deutschen habe ich es nicht so hingekriegt, das gibt es da leider nicht so, feiern.

0: when we were little children,
1: als wir kleine Kinder waren,
0: we watched this 28-night series done by a great evangelist.
1: Da haben wir eine Evangelisationsreihe von einem großartigen Evangelisten angehört, 28 Abende.
0: And by the time that series

0: immer er geredet hat, dass wir dabei waren.
1: And we would sing the little opening song to his series with our little nasal voices.
0: Und wenn diese Serie da begonnen hat, oder diese Vortragsreihe, dann haben wir mit unseren kleinen Stimmen irgendwelche Eröffnungslieder gesungen.
1: And we had memorized the words of the host, the introducer for that speaker.
0: Und wir haben sogar die Einführungsworte der Person, die diesen Sprecher vorweggegangen ist und eingeführt hat, haben wir versucht auswendig zu lernen.
1: And copy him when we were going through the house.
0: Und während wir durchs Haus gegangen sind, haben wir ihm nachgeahmt und imitiert.
1: And you know, to this day, I remember exactly where I was and what I was doing the first time I met that speaker in person.
0: Und als ich diesen Sprecher schlussendlich in live getroffen habe, weiß ich heute noch, was ich getan habe, was ich gesagt habe, wo es war, als ich diesem das erste Mal begegnet bin.
1: Now, when a child admires someone that much,
0: also wenn ein,
1: it has risks to it.
0: Wenn ein Kind eine Person, einen Menschen in der Form fast schon anbetet oder anhimmelt, dann hat es, birgt es auch einige Risiken.
1: But listen to this.
0: Aber hört mir zu.
1: Every child admires someone or something that much.
0: Aber ihr dürft wissen, dass jedes Kind eine Person oder ein Gegenstand in einer sehr großen Art und Weise, so wie, ähnlich wie jetzt mein Beispiel, begeistert nachahmt.
1: What or who may change, but they will admire and love someone.
0: Und egal wie sich die Dinge ändern mögen, es wird immer jemanden geben, den sie sehr stark anhimmeln und als Vorbild wählen.
1: Every day,
0: jeden Tag,
1: you can see children who mimic the attitudes of cartoon characters.
0: Kannst du Kinder sehen, die ja, Zeichentrickfiguren nachahmen?
1: Or you can see young people that choose to wear similar clothes or wear similar hairstyles to pop stars.
0: Oder man kann Kinder sehen, die versuchen von den Popstars nachzuahmen und ähnlich sich kleiden und sich so geben.
1: Now why is that?
0: Warum ist das so?
1: It's because they admire them.
0: Es ist, weil sie sie anhimmeln.
1: It's because they watch them. They watch their lives.
0: Sie betrachten ihr Leben, sie schauen sie an.
1: And by beholding, they become changed.
0: Und durch das Anschauen werden sie verändert, verwandelt.
1: Every child does, and we did too when we were young.
0: Jedes Kind tut das und wir taten es ähnlich.
1: But the difference was who our parents chose to bring into our lives to admire.
0: Aber der große Unterschied lag darin, wen unsere Eltern in unser Leben brachten, um für uns Kinder ihn als Vorbild zu wählen.
1: So my parents worked very hard when we were young.
0: Unsere Eltern waren sehr beschäftigt und haben sehr hart gearbeitet, als wir jung waren.
1: To give us really good role models that they would want us to be like when we grew up.
0: Um viele Vorbilder zu geben, die gut waren, als wir am Aufwachsen waren.
1: They filled our lives with stories of missionaries and reformers and people who had done great things for God.
0: Sie füllten unser Leben mit Menschen, die Reformatoren oder sonst große Menschen waren, die Gott angebetet hatten.
1: We would read their books, we would study their lives, we would admire their achievements.
0: Wir haben ihre Bücher gelesen, wir haben ihr Leben studiert, wir haben ihre Biografien gelesen und versucht, sie zu imitieren als Kinder.
1: In reality, they were our celebrities.
0: Ja, in Wirklichkeit waren das unsere Fans, also unsere, ja, wir waren denen ihre Fans, also wir haben sie quasi gefeiert, diese Leute.
1: We wanted to be like them.
0: Wir wollten so sein wie sie.
1: And so ultimately, we had to go to the same Bible they went to learn the secrets of their lives.
0: Und schlussendlich sind wir zur gleichen Bibel wie auch sie gegangen, um mehr von dem, was ihr Leben Zeugnis gegeben hat, zu lernen.
1: The ultimate goal, of course, is that we want to be like one person.
0: Das wirkliche Ziel eigentlich war, wir wollten eine Person, eins sein mit ihnen.
1: And that is Jesus Christ.
0: Und das, also, wir wollten, das wirkliche Ziel, was uns eigentlich das nahe bringen soll, ist eins zu sein, und das ist nämlich mit Jesus.
1: So ultimately through the lives of these missionaries and these reformers and these people who had given everything for Jesus Christ.
0: Und so war es, dass diese Reformatoren, also die Reformatoren, Missionare und sonstigen Menschen, die alles für das Leben Jesu gegeben haben,
1: we learned to ultimately celebrate Jesus.
0: Schlussendlich haben sie dazu uns gebracht, schlussendlich Jesus
1: the grandeur,
0: zu feiern.
1: The grandeur of his life.
0: Und ihn als unser größtes Vorbild zu wählen, der schlussendlich das beste Vorbild unseres Lebens ist.
1: And his achievements and

0: his fame.
1: Und sein Dienst und seine Taten, die er für uns gegeben hat, zu respektieren und zu achten.
0: Now you might say, well, that does sound very nice.
1: Ja, das hört sich nett an, mögt ihr denken.
0: But it's easier said than done.
1: Aber es ist leichter gesagt als getan.
0: That is true, except for the next principle that we will talk about.
1: Das mag sein, das stimmt, aber wir haben noch ein weiteres Prinzip.
2: All right, so the first principle was celebration.
1: Das erste Prinzip war, ich weiß nicht, ob feiern das richtige Wort ist, aber anhimmeln oder als Vorbild wählen, aber so, ja, gut.
2: Actually, as Natasha was talking, I was reminded of 1 Corinthians 13.
1: Und während Natasha geredet hat, habe ich mich an 1. Korinther 13 erinnert.
2: In verse 6 it says that love rejoices not in iniquity, but rejoices in the truth.
1: In Vers 6 heißt es, die Liebe freut sich nicht an der Ungerechtigkeit, sie freut sich aber an der Wahrheit.
2: I think that's what we're talking about. That's what we're talking about here.
1: Und das ist das, worüber wir gerade sprechen.
2: So, the second point,
1: also der zweite Punkt,
2: is to saturate our lives with the word of God.
1: Unser Leben komplett durchdringen zu lassen von dem Wort Gottes oder wie ein Schwamm quasi völlig aufsaugen zu lassen mit dem Wort Gottes.
2: And this is done through focusing on the positive things and not the negative things.
1: Und da reden wir jetzt von den positiven Dingen und nicht von den negativen Dingen.
2: Nature itself and just life on planet Earth will teach us,
1: die Natur selbst und auch das Leben auf dieser Welt wird uns lehren,
2: that it is impossible to bring about positive change simply by addressing the negative attributes.
1: Dass es unmöglich ist, positive Veränderungen herbeizuführen, indem man auf die ganzen negativen Dinge schaut, wie man es nicht tun sollte.
2: In Matthew 12, Jesus gave a parable.
1: In Matthäus Kapitel 12 hat Jesus ein Gleichnis gegeben.
2: He was talking about an unclean spirit coming out of a man.
1: Er spricht darüber, oder Matthäus 12 handelt davon, wie ein unreiner Geist aus einem ausgefahren ist.
2: And this unclean spirit goes around seeking for a place to rest and he finds none.
1: Und er geht herum und sucht nach einem Ort, wo er Ruhe findet und findet keinen.
2: And so finally he thinks, well, let me go back to the house I just came out of.
1: Und so denkt er sich, ich gehe doch zurück von dem Ort, von dem ich gerade gegangen bin.
2: And he does, and when he looks in the windows,
1: und er geht zurück zu diesem Haus, wo er ausgefahren ist, und er schaut durch die Fenster.
2: He finds the house is empty.
1: Und er sieht, das Haus ist ja noch komplett leer.
2: The floor is swept and clean.
1: Der Boden ist frisch gewischt.
2: And so he calls seven other spirits more wicked than himself.
1: Und er ruft sieben andere Geister, die noch böser sind wie er, und sagt, kommt.
2: And they all move in together.
1: Und die alle gehen neu in dieses Haus.
2: What is Jesus trying to teach with this story?
1: Was versucht hier Jesus beizubringen?
2: It is not enough to cast out sin.
1: Es ist nicht genug, die Sünde rauszuschmeißen.
2: We need to invite in the Holy Spirit.
1: Wir müssen den Heiligen Geist einladen zu kommen.
2: You could also think of it this way.
1: Ihr könnt es auch anders vorstellen.
2: If a room is dark,
1: wenn ein Raum dunkel ist,
2: it is because there is no light in the room.
1: Dann ist es der Grund, weil es dunkel ist, ja, weil es kein Licht gibt, so.
2: But the way we get rid of darkness in a room,
1: aber der Weg, um von der Dunkelheit befreit zu werden,
2: is not by trying to cast out the darkness.
1: Liegt nicht darin, die Dunkelheit zu versuchen rauszuschmeißen.
2: We can't vacuum the darkness out of the air.
1: Wir können nicht mit einem Staubsauger die Dunkelheit einsaugen.
2: How do you get rid of darkness?
1: Wie kriegen wir die Dunkelheit weg?
2: You add light.
1: Indem wir Licht hinzufügen.
2: We would never think of trying to pull the darkness out of a room.
1: Wir würden niemals auf den Gedanken kommen, die Dunkelheit aus dem Raum herauszuziehen.
2: We would flip the light switch.
1: Wir würden den Schalter umlegen.
2: But you know,
1: Lichtschalter umlegen.
2: It works the same way in human hearts.
1: Aber genauso funktioniert es auch in unseren menschlichen Herzen.
2: And how often do we find ourselves?
1: Und wie oft finden wir uns selbst
2: trying to uproot every sinful tendency in our hearts,
1: dass wir jede sündhafte Neigung aus unserem Herzen wie ein kleines Unkraut herauszupfen,
2: or trying to uproot every sinful tendency in the hearts of our children,
1: oder versuchen jede sündhafte Neigung aus dem Herzen unserer Kinder herauszupfen

0: jäten quasi wie Unkraut.
1: And expect that doing that will produce a lover of God.
0: Und erwarten dabei, indem wir das tun, einen Menschen, der Gott liebt.
1: The only way to produce a lover of God.
0: Der einzige Weg, um einen Menschen, der Gott liebt, zu schaffen,
1: is for that person to be exposed to the love of God.
0: Dass man diesen Mensch zu dem Punkt führt, dass er von der Liebe Gottes ergriffen wird.
1: Jesus told his disciples, recorded in the book of John.
0: Und in Johannes hat Jesus seinen Jüngern gesagt.
1: He said, if I am lifted up on the cross.
0: In Johannes 12, Vers 32, wenn ich erhoben werde,
1: I will draw all men unto me.
0: Dann werde ich alle Menschen zu mir ziehen.
1: This is the truth.
0: Das ist die Wahrheit.
1: God is lovable.
0: Gott liebt und er ist auch liebenswürdig.
1: His life, his heart is so beautiful.
0: Sein Leben, sein Herz, alles an ihm ist so wunderschön.
1: If we see it, if we see him as he truly is.
0: Wenn wir ihn so sehen, wie er wirklich ist,
1: then our lives will be utterly transformed.
0: Dann werden unser Leben wirklich umgewandelt.
1: So we've noticed as we've looked at different strong families around the world.
0: Und so haben wir, you did that. Mm-hmm. Und wir haben viele Familien angeschaut um den ganzen Globus herum, die stark und vital waren.
1: We've noticed that they've all become strong on the same principle.
0: Und wir haben festgestellt, dass all diese Familien, die wir betrachtet haben, not by auf das gleiche Prinzip hin stark geworden sind.
1: Not by focusing on all the wrong actions.
0: Nicht indem sie auf all die falschen Charakterzüge sich fokussiert haben,
1: but on saturating their home with Christ.
0: Sondern indem sie ihr Heim getränkt und völlig übervoll gesättigt haben mit der Liebe Christi.
1: Now this process takes a lifetime.
0: Dieser Prozess ist ein Prozess, der ein Leben lang währt.
1: But it doesn't take a lifetime to begin to put this principle in place in our homes.
0: Aber es braucht nicht eine ganze Lebenszeit, um dieses Prinzip in der Familie, in unserem Leben zu beginnen.
1: Our parents did not saturate our lives with Christ by sitting us down and preaching long sermons to us every time we did something wrong.
0: Unsere Eltern haben es nicht so gemacht, dass sie uns hinsetzen lassen haben, wenn wir es falsch gemacht haben und uns lange Predigten über die Liebe Christi gepredigt haben.
1: Our home was saturated with Christ in many little ways.
0: Unser Heim war auf vielfache kleine Art und Weisen mit dieser Liebe Christi erfüllt.
1: When mother would pass by the living room window,
0: als die Mama zum Beispiel am Wohnzimmerfenster vorbeigekommen ist,
1: and she would stop and look at the beautiful morning outside in the canyon,
0: und sie rausgeschaut hat, they are living in the die leben in der Wilderness, also da gibt's schöne Canyons, und sie hat aus diesem Fenster rausgeschaut und hat diese wunderschöne Landschaft gesehen, diese Canyons und die Natur,
1: and she would stop.
0: Hat sie innegehalten?
1: And she would say, "Children."
0: Hat sie gerufen, Kinder?
1: Look at the gift God has given today.
0: Schaut dieses Geschenk, das Gott uns heute gegeben hat, an.
1: It happened when Father would come home from work.
0: Und es ist auch vorgefallen, als Papa von der Arbeit nach Hause kam.
1: And he would share with us some story from his day.
0: Dann hat er mit uns einige Erfahrungen erzählt und geteilt, die er an diesem Tag gemacht hat.
1: He would share some problem he encountered.
0: Dann hat er zum Beispiel einige Probleme, die er hatte, aufgelistet.
1: And the solution that God was able to work out.
0: Und auch die Lösung aufgezeigt, wie Gott ihm geholfen hat, zu dieser Lösung zu kommen.
1: Our home was slowly saturated with Christ.
0: Unser Heim wurde langsam gesättigt und durchdrungen von der Liebe Christi.
1: When we got into the car.
0: Als wir zum Beispiel ins Auto gegangen sind.
1: And instead of listening to the radio.
0: Und anstatt den Radio anzuschalten,
1: we would listen to Desire of Ages
0: on haben wir ein Hörbuch vom Leben Jesu gehört.
1: Or the Bible.
0: Oder die Bibel.
1: Or Pilgrim's Progress.
0: Oder andere Bücher. Pilgrim's Progress?
1: Ja.
0: Yeah. Ist ein englisches Buch?
1: Ja. Yeah. By John Bunyan.
0: Ah, vom John Bunyan. Ah, die Pilgerreise. Okay.
1: It would happen every day at noon when we stopped everything in our day.
0: Und so ist es jeden Tag wiedergekommen, wenn wir aufgehört. When we stopped
1: everything in our day.

0: at noon to worship.
1: Ah, during the day. Mhm. Ah, wenn wir mittags zusammengekommen sind als Familie und wir haben alle unsere Arbeiten liegen gelassen um 12 Uhr mittags.
0: Obviously, we were not perfect children.
1: Da muss ich noch zufügen, wir waren keine perfekten Kinder.
0: In fact, we were not anything close to perfect children.
1: Und wir waren nicht mal annähernd perfekte Kinder.
0: And there would be times when we were sitting in the car.
1: Und es gab auch Zeiten, wo wir im Auto saßen.
0: And the Bible was playing over the stereo.
1: Und über das Auto, über den CD-Player im Auto, haben wir die Bibel gehört.
0: And we were still in the back having trouble.
1: Und wir haben hinten uns Ärger bereitet als Kinder.
0: Saturation can be a slow process.
1: Also dieses Durchdrungensein kann ein langsamer Prozess sein.
0: But we were constantly exposed to Jesus.
1: Aber wir waren ständig Jesus ausgesetzt.
0: And that's why we love Jesus today.
1: Und das ist der Grund, warum wir jetzt heute Jesus lieben.
0: When you are surrounded by something as beautiful as Christ,
1: wenn du von etwas oder von jemandem umgeben bist, der so wunderbar ist wie Jesus,
0: you learn to rejoice in that beauty.
1: Dann lernst du in dieser Schönheit dich zu freuen und erfreuen.
0: And what you learn to rejoice in becomes precious to you in the end.
1: Und wenn du lernst, dich daran zu erfreuen, dann wird es schlussendlich auch etwas ganz Wertvolles für dich.
2: Now I just want to say that we're not saying that there's never a time to address the bad habits in your life or in the lives of your children.
1: Ich möchte was vorweg sagen. Es ist nicht so, dass es niemals eine Zeit gibt, wo man auch die schlechten Dinge adressiert und anspricht.
2: What we're saying is if you fill your life with the good, if you fill your life with Christ.
1: Aber was ich sagen möchte, ist, wenn wir unser Leben füllen mit dem Guten, mit Jesus Christus,
2: then you will have the power of Christ to address those bad habits. It will be much easier.
1: Dann wirst du auch die Kraft Christi haben, um diese schlechten Eigenschaften auch anzusprechen, und es wird dir viel einfacher fallen, es im richtigen Geiste
2: and you
1: zu
2: will
1: tun.
2: Find that the good will crowd out the bad in your life.
1: Und ihr werdet merken, dass das Gute das Schlechte aus eurem Leben treiben wird.
2: So seeing Jesus and falling in love with him.
1: Also Jesus zu sehen und sich in ihn zu verlieben.
2: This leads us to the third principle, which is imitation.
1: Führt uns zum dritten Prinzip, was eigentlich Imitation, Nachahmung bedeutet.
2: This was something that our parents emphasized, the beauty of our God.
1: Und das ist das, was unsere Eltern uns ans Herz gelegt haben, die Schönheit Gottes.
2: Not just what we should do, but why we should do it.
1: Und haben uns nicht nur erklärt, was wir tun sollen, sondern warum wir es tun sollen.
2: And the greatest way they communicated this to us was by living it out in front of us.
1: Und das größte Beispiel und die größte Hilfe, die sie uns geben konnten, war, indem sie uns das ausgelebt haben, vorgelebt haben.
2: We learned that God really could change hearts because we saw him changing the hearts of our parents.
1: Und wir wussten, dass Gott wirklich Herzen verändern kann, weil er die Herzen unserer Eltern veränderte.
2: We learned that God could provide for all of our needs because he fed us when we were short on money.
1: Und wir wussten, dass Gott all unseren Bedürfnissen abhelfen kann und uns alles gibt, was wir zum Leben brauchen, weil er uns auch hindurchgefüttert hat, als wir wenig Geld hatten.
2: I have a really clear memory from my childhood that I really treasure.
1: Und ich habe eine ganz klare Erinnerung aus meiner Kindheit.
2: It was several months after we had moved to New Mexico.
1: Die ich sehr schätze. Es ist sieben Monate her gewesen, nachdem wir nach New Mexico gezogen waren.
2: My father did not have a job.
1: Mein Vater hatte keine Arbeit, noch keine Arbeit.
2: Many things had gone wrong and we had run out of money before we were expecting to.
1: Und viele Dinge sind falsch gelaufen und wir sind knapp bei Kasse gewesen und wir hatten fast kein Geld mehr, bevor wir es eigentlich so kalkuliert hatten.
2: But you know, my parents never communicated that they were worried about it. They communicated that they had faith in God to take care of us.
1: Aber sie haben uns Kindern niemals gesagt, dass sie sich Sorgen machen würden, dass sie knapp bei Kasse sind, sondern sie haben immer über den Glauben an Gott und an Christus geredet, dass er sie ihnen hilft.
2: Before we had moved to New Mexico, we were really into eating a lot of raw food.
1: Und you were or you weren't?
2: We were before we moved there.
1: Ah. Und bevor wir nach New Mexico gezogen waren, haben wir die Gewohnheit gehabt, sehr viel Frisches zu essen.
2: But we were having trouble growing gardens and anyway, we ended up just buying bananas, eating lots of bananas.

0: That's because they were cheap.
1: Wir hatten dort aber in New Mexico Schwierigkeiten, einen Garten zu beginnen, und so fanden wir uns schlussendlich an dem Punkt, dass wir uns Bananen, frische Bananen gekauft haben und sehr viel davon.
0: And we grew our own sprouts. We ate those too.
1: Und ein paar Keimlinge haben wir uns großgezogen.
0: But you know, our parents had faith that God would take care of us, and so we children did too.
1: Aber unsere Eltern haben vorgelebt, dass sie Glauben an Gott hatten, dass er sie hindurchtragen würde, und so haben sie diesen Glauben und diese Hoffnung auch uns Kindern weitergegeben.
0: And I remember one day we had been away and we came home, opened the door of our house and we found our table loaded with fresh fruits and vegetables.
1: Aber ich weiß noch diesen einen Tag, als wir zurückkamen nach Hause und unser Tisch war übervoll mit frischen Früchten und frischen Gemüse.
0: And all kinds of other groceries.
1: Und alle anderen möglichen Nahrungsmittel.
0: And we children were so excited. This was like something we read about in miracle books, and now it was happening to us.
1: Und wir Kinder waren so begeistert. Wir haben solche Geschichten in Büchern über Wunder gelesen, und jetzt ist es uns passiert.
0: It would take me too long to tell you the story of how God impressed a neighbor to put that food there, but it was a real really encouraging experience for all of us.
1: Die Geschichte würde zu lange gehen, wie Gott einen Nachbarn von uns beeindruckt hat, um uns diese Nahrungsmittel zu schenken, aber sie war wunderbar und sie hat einen tiefen Eindruck auf uns Kinder hinterlassen.
0: We learned that those who prayed could live without worry because our parents learned and lived that lesson before us.
1: Wir haben gelernt, dass wir leben können, ohne uns Sorgen zu machen, weil unsere Eltern uns dieses Vorbild gegeben haben.
0: We learned that negative situations could be blessings in disguise because our parents took them that way.
1: Und wir lernten durch unsere Eltern, durch ihr Vorbild, dass entmutigende Situationen dazu nutzen, uns dienen konnten, um gestärkt zu werden und mutiger zu werden.
0: I remember we were trying to learn how to garden in the mountains and it was very hard.
1: To what?
0: Garden.
1: Ich habe gelernt, ich weiß noch, wie schwierig das war, das zu lernen, wie man Gartenarbeit machen darf in den Bergen.
0: And through much, much trouble and work, we were growing a nice small garden.
1: Und durch viel Arbeit und Schwierigkeiten haben wir es geschafft, einen kleinen Garten zu beginnen.
0: And just before we started harvesting things, we had a terrible hailstorm that completely destroyed our garden.
1: Und wir sahen, wie die Sachen wuchsen, und bevor wir so weit waren, dass wir sie ernten konnten, gab es einen riesigen Hagelsturm und alles wurde vernichtet.
0: But rather than being very discouraged by this negative situation,
1: aber anstatt enttäuscht zu sein durch diese doch negative Situation oder Erfahrung,
0: I remember my mother saying that God would take care of us.
1: Weiß ich noch, wie meine Mutter sagte, Gott wird sich um uns sorgen.
0: And just a few weeks later we had a church member who grew a huge garden that had not been destroyed by hail.
1: Und kurz nachdem dieses Erlebnis stattgefunden hat, erfuhren wir von einem Gemeindemitglied, dass dieses Gemeindemitglied einen riesen Garten hatte, der vom Hagel verschont war.
0: They had to leave town in the middle of their big harvest and they said, "Can you just take our garden and harvest everything out of it? You can
1: use it." Und sie mussten gerade zur Erntezeit ihr Zuhause verlassen, um woanders hinzugehen, und sie sagten, "Könnt ihr nicht euch um unseren Garten kümmern? Ihr dürft alles ernten und verwenden, wie ihr wollt."
0: Once again we children saw that God could take care of us.
1: Und wieder durften wir Kinder sehen, dass Gott sich um uns sorgt.
0: In short, we learned that Christianity was in every way better than its counterpart.
1: Und wir lernten, dass Christsein in jeder Lebenslage besser ist, als es nicht zu sein.
0: And that's because we watched it every day in reality.
1: Und das ist der Grund, weil wir jeden Tag in Wirklichkeit, im Echten, es betrachtet und gesehen haben.
0: And even though my parents often had failures, as we all will.
1: Und obwohl auch unsere Eltern Fehler hatten, wie jeder von uns.
0: They came to us every time with humility and repented before God and before us when they failed us.
1: Kamen sie zu uns Kindern in Demut und haben sich entschuldigt, dass sie uns verletzt haben, auch Gott, und haben es wieder in Ordnung gebracht.
0: And so we knew that Christianity really worked.
1: Und wir haben so erlebt und wissen, dass Christsein wirklich funktioniert.
0: I remember I was in my English class in the university.
1: Ich erinnere mich, als ich in meiner Englischklasse in der Universität war.
0: And the professor said that we needed to write a persuasive paper.
1: Und der Professor sagte, wir müssen so eine Zwischenprüfung einlegen.
0: Something that we felt very passionate about, he said.
1: Wir müssen quasi ein Projekt schreiben, quasi.
0: So he said, if you feel very strong,

0: strongly about the cleaner that you use to wash your toilet, you can write about that.
1: Und wir durften über alles Mögliche schreiben. Und er hat sogar gesagt, dass wenn ihr gerne über den Reiniger, mit dem ihr die Toilette putzt, schreiben wollt, dann dürft ihr auch dieses Thema wählen.
0: And I thought to myself, well, I do not feel passionate about my toilet cleaner.
1: Also ich fühle mich jetzt nicht so leidenschaftlich darüber zu schreiben über meinen Toilettenreiniger.
0: But I do feel passionately that Christianity is the best life in the world.
1: Habe ich okay, also wahrscheinlich irgendwie so eine Ausarbeitung oder ein Vortrag, ich weiß es nicht genau, aber ich wusste, dass ich nicht über den Toilettenreiniger schreiben werde, sondern wie das Christsein das Beste überhaupt auf dieser Welt sein kann.
0: So I decided to make that the subject of my paper.
1: Und so wählte ich dieses Thema als das Thema meiner Ausarbeitung.
0: Now my teacher, my professor was an atheist.
1: Und mein Professor, mein Lehrer war ein Atheist.
0: And I thought maybe he might not even give me a good grade on my paper because he really wouldn't agree with it.
1: Und ich dachte mir schon, vielleicht gibt er mir keine gute Note, weil er überhaupt nicht über dieses Thema so denkt, wie ich denke.
0: But I wrote it anyway because I knew it to be true.
1: Und ich habe mich aber dennoch dafür entschieden, weil ich wusste, es ist wahr.
0: And when he handed me my paper back, I saw that he had given me a perfect mark on it.
1: Und als er meine Ausarbeitung zurückgab, habe ich gesehen, er hat mir die perfekte Note gegeben, die beste Note.
0: And he told me in a trembling voice what it did to him to read that paper.
1: Und mit einem Zittern in seiner Stimme sagte er mir, was diese Abschrift ihm, also wie er sich gefühlt hat, diese durchzulesen.
0: And my heart rejoiced because God had was not just my parents' God anymore, he was my God.
1: Es war ein Segen für ihn. Und ich wusste, dass es nicht nur mehr Gott war, der Gott meiner Eltern, sondern es war mein Gott.
0: The God that had changed my life.
1: Der mein Leben verändert hat.
0: The God that I could trust.
1: Der Gott, dem ich vertrauen konnte.
2: Amen.
1: Amen.
2: All right, so the three ingredients, the three principles.
1: Drei Zutaten, drei Prinzipien, die wir gemeinsam betrachtet haben.
2: First, to celebrate, to rejoice in the truth and what is beautiful.
1: Feiern, sich freuen an der Wahrheit.
2: Second, to saturate our lives with Christ.
1: Der zweite, unser Leben völlig satt zu machen, zu durchdringen, voll werden zu lassen mit der Liebe Jesu.
2: So that the world and the flesh and the devil have no place there.
1: So dass die Welt, der Teufel, keinen Platz darin finden.
2: And the third is as a parent or as an older sibling to lead by example.
1: Und der dritte ist eigentlich als Eltern oder als älteres Kind, als ältere Geschwister, in diesem durch sein Vorbild darin zu lehren und zu leben.
2: To live out the power of God in your life.
1: Die Kraft und Macht Gottes in deinem Leben auszuleben.
2: So that every part of your life can be an argument in favor of the gospel.
1: So dass jeder Teil, und mag er noch so klein sein, deines ganzen Seins ein Argument, ein Zeugnis für Jesus ist.
2: The promise of God to us is.
1: Die Verheißung Gottes ist an uns.
2: If we exalt him in this way in our homes,
1: wenn wir ihn erheben und verherrlichen auf diese Art und Weise in unseren Heimen,
2: we will reap the reward of righteousness.
1: Dann werden wir den Lohn der Gerechtigkeit erben.
2: We want to close by singing a song that comes from the book of Jeremiah.
1: Wir möchten gerne zu Ende kommen und euch ein Lied vorsingen, das aus dem Buch Jeremia kommt.
2: Jeremiah 6 and verse 16.
1: Ein Bibellied von Jeremia 6, Vers 16.

mich selbst alle Tage, solange es heute heißt. Dass nicht jemand unter euch verstockt werde durch den Betrug der Sünde. Denn wir haben an Christus Anteil bekommen, wenn wir die Zuversicht von Anfang

Und nun spricht der Herr, der dich geschaffen hat, Jakob, und dich gemacht hat, Israel. Fürchte dich nicht, denn ich habe dich erlöst. Ich habe dich bei deinem Namen gerufen, du bist mein. Wenn du durchs Wasser gehst, will ich bei dir sein, dass dich die Ströme nicht ersäufen sollen. Und wenn du ins Feuer gehst, sollst du nicht brennen, und die Flamme soll dich nicht versengen. Denn ich bin der Herr, dein Gott, der Heilige Israels, dein Heiland. Wohlan, alle, die ihr durstig seid, kommt her zum Wasser. Und die ihr kein Geld habt, kommt her, kauft und esst. Kommt her und kauft ohne Geld und umsonst Wein und Milch. Warum zählt ihr Geld da für das, was kein Brot ist, und sauren Verdienst für das, was nicht satt macht? Hört doch auf mich, so werdet ihr Gutes essen und euch am Köstlichen laben. Neigt eure Ohren her und kommt her zu mir. Höret, so werdet

Und er zeigte mir einen reinen Strom vom Wasser des Lebens, glänzend wie Kristall, der ausging vom Thron Gottes und des Lammes. In der Mitte, zwischen ihrer Straße und dem Strom, von dieser und von jener Seite aus, war der Baum des Lebens, der 12-mal Früchte trägt und jeden Monat seine Frucht bringt, jeweils einer. Und die Blätter des Baumes dienen zur Heilung der Völker. Und es wird keinen Fluch mehr geben. Und der Thron Gottes und des Lammes wird in ihr sein. Und seine Knechte werden ihm dienen. Und sie werden sein Angesicht sehen und sein Name wird auf ihren Stirnen sein. Und es wird dort keine Nacht mehr geben. Und sie bedürfen nicht eines Leuchters, noch des Lichtes der Sonne, denn Gott, der Herr, erleuchtet sie. Und sie werden herrschen von Ewigkeit zu Ewigkeit. Und der Geist und die Braut sprechen, komm. Und wer es hört, der spreche, komm. Und wen da dürstet, der komme. Und wer da will, der nehme das Wasser des Lebens umsonst.

0: This morning I want to talk about garments of righteousness.
1: Heute Morgen möchte ich gerne über das Kleid der Gerechtigkeit reden.
0: And I want to start in the book of Ecclesiastes.
1: Und ich möchte gerne damit in Prediger beginnen.
0: Ecclesiastes 9, verse 8.
1: Prediger 9, Vers 8.
0: And here is a little tip
1: for ist ein kleiner Tipp.
0: For any who would ever do public speaking with the word.
1: Wenn jemand von euch öffentlich sprechen sollte,
0: some people do it like this.
1: Manche tun das so.
0: My text this morning is Ezekiel 9, verse 8.
1: Mein Vers heute Morgen ist Prediger 9, Vers 8.
0: And before you can even get your Bible open,
1: und bevor ihr die Bibel öffnet,
0: they're reading the text.
1: Die lesen schon den Vers.
0: You need to give people time to find the text.
1: Man sollte Menschen Zeit geben, den Vers zu finden.
0: Okay. Ezekiel 9, verse 8. Let thy garments be always white.
1: Prediger 9, 8. Lass deine Kleider allezeit weiß sein.
0: So what does a garment represent in the scripture?
1: Was repräsentiert das Kleid in der Schrift?
0: Anybody?
1: Weiß das jemand? Righteousness.
0: Okay, it represents righteousness.
1: Das repräsentiert Gerechtigkeit.
0: Anything else?
1: Sonst was anderes?
2: Character.
0: Okay, character.
1: Charakter.
0: Anything else?
1: Noch was anderes?
0: All right, this text says, let thy garments be always white.
1: Dieser Vers sagt, lass deine Kleider allezeit weiß sein.
0: So what does white represent in the scripture?
1: Was repräsentiert weiß in den Schriften?
2: Purity.
0: Yes, purity.
1: Reinheit.
0: All right. The text implies that there could be another color to your garment, right?
1: Dieser Text impliziert, dass es auch noch eine andere Farbe geben könnte.
0: What would the other color be?
1: Was wären andere Farben?
2: Red.
0: Okay, red.

0: Dirty.
1: Okay, that's getting very hot.
0: Rot, schmutzig.
1: Black.
0: Schwarz.
1: And what would that represent?
0: Was würde das repräsentieren? Sin.
1: Sin. In the scriptures, the garment can either represent righteousness.
0: Also in der Schrift kann Kleid entweder Gerechtigkeit repräsentieren.
1: And character.
0: Und Charakter.
1: Or it can represent a defective character and sin.
0: Oder einen mangelhaften Charakter oder Sünde.
1: But the Lord wants our garments to be always white.
0: Aber der Herr möchte, dass unsere Kleider immer weiß sind.
1: Let's turn to Isaiah.
0: Lass uns zu Jesaja gehen.
1: Chapter 52.
0: Kapitel 52.
1: And verse 1.
0: Und da Vers 1.
1: Isaiah 52, verse 1.
0: Jesaja 52, 1.
1: Awake, awake, put on thy strength, O Zion, put on thy beautiful garments, O Jerusalem.
0: Wache auf Zion, ziehe deine Stärke an, ziehe deine Ehrenkleider an, Jerusalem, du heilige Stadt.
1: Here there is a call to put on garments.
0: Hier kommt der Ruf, oder ein Aufruf, die Kleider anzutun.
1: And also a call to wake up.
0: Auch ein Ruf, um aufzuwachen.
1: We're going to come back to that in a moment. Isaiah 61, verse 10.
0: Wir werden hier gleich zurückkommen und jetzt gehen wir zu Jesaja 61, Vers 10.
1: 61, verse 10. I will greatly rejoice in the Lord. My soul shall be joyful in my God, for he hath clothed me with the garments of salvation.
0: Jesaja 61, 10. Ich freue mich sehr in dem Herrn und meine Seele ist fröhlich in meinem Gott.
1: He hath covered me with the robe of righteousness.
0: Denn er hat mir Kleider des Heils angezogen.
1: So the garment is a robe of righteousness.
0: Mit dem Mantel der Gerechtigkeit mich bekleidet. Also dieses Kleid symbolisiert die Gerechtigkeit.
1: Now, Isaiah 52,
0: Jesaja 52
1: says we're to awake and we're to put on this robe, this beautiful garment, this robe of salvation, this robe of righteousness.
0: Da steht, wir sollen aufwachen und diese Feierkleider oder dieses schöne Kleid der Gerechtigkeit anziehen.
1: What does it mean to awake? What are we to awake to?
0: Was bedeutet es, aufzuwachen?
1: Well, I have spoken these texts already. I don't know if you remember them, but we're going to go there again.
0: Wir haben schon diesen Vers gelesen und wir werden jetzt zurückgehen.
1: So you get this fixed in your mind.
0: Damit ihr euch das einprägen könnt.
1: Romans 13.
0: Wir gehen zu Römer 13.
1: Romans 13, verse 11.
0: Römer 13, Vers 11.
1: And that knowing the time.
0: Und diese sollen wir tun als solche, die die Zeit verstehen.
1: What time?
0: Welche Zeit?
1: Okay, the end of time. Okay, what other time?
0: Die Zeit des Endes. Welche andere Zeit ist hier gemeint? The coming of Jesus.
1: The coming of Jesus. Okay.
0: Zeit der Wiederkunft.
1: There's another time involved.
0: Noch eine andere Zeit. The time of salvation.
1: Okay.
0: Die Zeit der Erlösung und Zeit. Time of waking up.
1: Okay.
0: Zeit, um aufzuwachen.
1: Yes, that's the one I was looking
0: Zeit
1: for.
0: Zeit des Untersuchungsgerichtes.
1: Knowing the time, the investigative judgment.
0: Solche, die die Zeit verstehen, die Zeit des Untersuchungsgerichtes.
1: That now it is high time to awake out of sleep.
0: Dass nämlich die Stunde schon da ist, dass wir vom Schlaf aufwachen sollen.
1: Okay, there's a whole parable devoted to people who wake up in Matthew 25. It's called the virgins, the 10 virgins.
0: Es gibt ein ganzes Gleichnis darüber, über dieses Aufwachen

0: Es geht um dieses Gleichnis der 10 Jungfrauen.
1: All right, go to 1 Corinthians 15.
0: Wir gehen zu 1. Korinther 15.
1: Vers 34. And the Apostle Paul tells us what to wake up to.
0: Und der Apostel Paulus sagt uns hier, warum wir aufwachen sollen.
1: 1 Corinthians 15:34. Awake to righteousness.
0: 1. Korinther 15:34. Und da steht: Werdet doch wirklich nüchtern und sündigt nicht.
1: And sin not.
0: In Englischen heißt es: Wacht auf zu Gerechtigkeit. The translation is a little bit bad here.
1: Okay. Awake to righteousness and sin not.
0: Werdet wach zu Gerechtigkeit, also jetzt so übersetzt, wie es im Englischen steht, und sündigt nicht.
1: We are in the time of the investigative judgment.
0: Wir leben in der Zeit des Untersuchungsgerichtes.
1: And we have to understand it not primarily as a doctrine.
0: Und wir sollten das nicht hauptsächlich als eine Lehre verstehen.
1: But as an experience in our lives.
0: Sondern als eine Erfahrung in unserem Leben.
1: Jesus is making the final atonement in the most holy place.
0: Jesus macht den Versöhnungsdienst noch im Heiligtumsdienst, im Heiligtum.
1: And as long as God's people keep putting sin into the heavenly sanctuary.
0: Und solange Gottes Volk in das himmlische Heiligtum ihre Sünden hochschicken,
1: Jesus cannot finish his work.
0: Kann Jesus sein Werk nicht beenden.
1: We have to awake to righteousness and quit sinning, brothers and sisters.
0: Wir müssen aufwachen und Gerechtigkeit üben und mit der Sünde aufhören.
1: By God's grace.
0: Durch Gottes Gnade.
1: By cooperating with the heavenly intelligences.
0: Indem wir mit den himmlischen Mächten zusammenarbeiten.
1: By walking in the Spirit.
0: Indem wir im Heiligen Geist wandeln.
1: By staying connected to the vine.
0: Indem wir mit dem Göttlichen verbunden bleiben.
1: We can be overcomers.
0: Wir können Überwinder werden.
1: And we can overcome only one day at a time.
0: Und wir können nur einen Tag nach dem anderen überwinden. Oder einen Tag auf einmal.
1: And when God's people start consistently having victory in their lives.
0: Und wenn Gottes Volk beginnt beständig Sieg zu ernten in ihrem Leben.
1: God's going to be able to finish this work and cut it short in righteousness.
0: Dann wird Gott in der Lage sein, sein Werk zu beenden und abzukürzen in Gerechtigkeit.
1: We have to have the robe of Christ's righteousness.
0: Wir müssen das Kleid der Gerechtigkeit Christi anhaben.
1: If you look at all the references to garments in the book of Revelation.
0: Wenn wir alle Texte über das Kleid in Offenbarung betrachten,
1: I'll just give you the text. We can't look at all of them this morning.
0: Wir werden sie heute Morgen nicht alle lesen, aber ich kann euch die Stellen angeben.
1: Revelation 3,
0: Offenbarung 3,
1: verses 4,
0: Verse 4,
1: 5,
0: 5
1: and 18.
0: Und 18.
1: Revelation 7,
0: Offenbarung 7,
1: 9,
0: 9,
1: 13,
0: 13
1: and 14.
0: Und 14.
1: Revelation 16,
0: Offenbarung 16,
1: verse 15,
0: Vers 15,
1: and Revelation 19, verse 8.
0: Und Offenbarung 19, Vers 8.
1: All of these references to robes and garments are in the context of the investigative judgment.
0: Alle diese Texte über das Kleid bezieht sich auf das Untersuchungsgericht.
1: Let's turn to Zechariah.
0: Wir gehen zu Zacharia.
1: Chapter 3.
0: Kapitel 3.
1: And what's being spoken of here in Zechariah is exactly what's happening today in the heavenly sanctuary.
0: Und worüber hier Zacharia spricht, genau das geschieht im himmlischen Heiligtum heute.
1: And he showed me Joshua the high priest standing before the angel of the Lord and Satan standing at his right hand to resist him.
0: Das ist 3, Vers 1. Und er ließ mich, den Hohepriester Jeshua, sehen, wie er vor dem Engel des Herrn stand.
1: Well, Joshua, as the high priest, he represents God's people.
0: Jeshua als Hohepriester repräsentiert Gottes Volk.
1: And Satan is standing next to him, accusing him.
0: Und Satan steht neben ihm und verklagt ihn.
1: Saying, ah, Lord, no, no, it's not fair. They're all sinners. Look at their garments.
0: Und er sagt, Herr, das ist nicht fair. Schau sie an. Schau auf ihre Kleider.
1: And the Lord said unto Satan,

0: The Lord rebuke thee, O Satan, even the Lord that hath chosen Jerusalem rebuke thee.
1: Da sprach der Herr zum Satan, der Herr schelte dich, du Satan, ja, der Herr schelte dich, er, der Jerusalem erwählt hat.
0: Is not this a brand plucked out of the fire?
1: Ist dieser nicht ein Brandscheit, das aus dem Feuer herausgerissen ist?
0: A couple of years ago I did an object lesson here at the camp meeting.
1: Vor einigen Jahren habe ich ein Gleichnis hier auf der Bibelfreizeit euch gezeigt.
0: How many remember it?
1: Wie viele von euch erinnern sich daran?
0: Okay. Raise your hands.
1: Bitte zeigt auf, wer sich daran erinnert.
0: All right, everybody who didn't see it.
1: Jeder, der das nicht gesehen hat.
0: Find somebody who raised their hand and go ask them about it.
1: Findet jemand, der die Hand aufgezeigt, mit der Hand aufgezeigt hat und fragt sie nach diesem Gleichnis.
0: We don't have time this morning to go over it again.
1: Denn wir haben heute Morgen nicht Zeit, das nochmal zu illustrieren.
0: Verse 3.
1: Vers 3.
0: Now Joshua was clothed with filthy garments and stood before the angel.
1: Jeschua aber hatte unreine Kleider an und stand doch vor dem Engel.
0: So his garments were spotted, they were dirty.
1: Seine Kleider waren unrein, befleckt, schmutzig.
0: It represents his defective character, his sin, or the defective characters in the sin of God's people.
1: Und das repräsentiert einen mangelhaften Charakter oder Sünde oder die Sünde des Volkes.
0: And he answered and spake unto those that stood before him, saying.
1: Und er begann und sprach zu denen, die vor ihm standen.
0: Take away the filthy garment from him.
1: Nehmt die unreinen Kleider von ihm weg.
0: All right, I want to illustrate this.
1: Das möchte ich illustrieren.
0: We just have to use our imagination a little bit.
1: Wir müssen unsere Vorstellungskraft etwas gebrauchen.
0: Zita has a nice white sweater on.
1: Ich habe ein weißes Shirt an.
0: But let's imagine that it's dirty, it's got spots on it and it's really filthy.
1: Aber stellt euch vor, das hat Flecken und ist richtig schmutzig.
0: And let's imagine that this is the white robe of Christ's righteousness.
1: Und stellt euch vor, das ist das weiße Kleid der Gerechtigkeit Christi.
0: Okay. The Lord does not cover.
1: Der Herr bedeckt nicht einfach.
0: The filthy garment.
1: Dieses befleckte Kleid.
0: What does he do?
1: Was tut er?
0: He takes it away.
1: Er nimmt das beschmutzte Kleid weg.
0: And then he gives her a garment like this.
1: Und dann gibt er ihr ein Kleid wie das.
0: All clean and white.
1: Sehr sauber und rein.
0: Well, we're so confused about this.
1: Wir sind so verwirrt über das Thema.
0: That not too long ago on the cover of our adult Sabbath school quarterly for the church.
1: Vor nicht so langer Zeit war die der Cover der Sabbatschule.
0: It showed a man kneeling.
1: Das zeigte einen Mann, der kniete.
0: With a filthy garment.
1: Mit einem beschmutzten Kleid.
0: And Jesus was behind him.
1: Und Jesus war hinter ihm.
0: Covering the filthy garment.
1: Und hat dieses beschmutzte Kleid abgedeckt.
0: That is a false theology.
1: Das ist eine falsche Theologie.
0: Amen. Jesus does not cover the filthy garment.
1: Jesus bedeckt nicht das befleckte Kleid.
0: He takes it away.
1: Er nimmt das weg.
0: And then we wonder why our people are so confused about righteousness by faith.
1: Und dann fragen wir uns, warum unser Volk so verwirrt ist über die Gerechtigkeit des Glaubens.
0: In many respects.
1: In vielen Aspekten.
0: Our leadership is like Nicodemus.
1: Es sind unsere Leiter wie Nikodemus.
0: You must be born again.
1: Ihr müsst von neuem wiedergeboren werden.
0: And Nicodemus didn't have a clue.
1: Und Nikodemus hatte keine Ahnung.
0: Oh, what do you enter back into your mother's womb and?
1: Wie soll ich wieder in den Schoß meiner Mutter gehen?
0: And Jesus said, "Look, you're a teacher in Israel and you don't even understand this."
1: Und Jesus sagt, du bist ein Lehrer in Israel und du verstehst das nicht.
0: Well, that's where we're at today in Adventism.
1: Aber da ist, wo wir stehen heute im Adventismus.
0: Take away the filthy garment from him.
1: Nehmt von ihm die unreinen Kleider.
0: And unto him he said, behold, I have caused thy iniquity to pass from thee. I will clothe thee with a change of raiment.
1: Und zu ihm sprach

0: Rache, siehe, ich habe deine Sünde von dir genommen und lasse dir Festkleider anziehen.
1: Is that clear?
0: Ist das klar?
1: Is that easy to be understood?
0: Ist das leicht zu verstehen?
1: Yeah. It's like the word no.
0: Das ist genauso wie das Wort nein.
1: I don't have to get a dictionary out and give you the definition of the word no.
0: Ich muss nicht ein Wörterbuch herausnehmen, um euch eine Definition von diesem Wort nein zu geben.
1: No is no.
0: Nein ist nein.
1: We don't need a theological explanation of no.
0: Wir brauchen keine theologische Erklärung für nein.
1: And we don't need a convoluted theological explanation of this text.
0: Und wir benötigen auch nicht eine komplizierte theologische Erklärung für diesen Vers.
1: They're as plain as the nose on our face.
0: Das ist so klar wie die Nase in unserem Gesicht.
1: And I said, let them set a fair mitre upon his head.
0: Und ich habe geboten, man setze einen reinen Kopfbund auf sein Haupt.
1: So they set a fair mitre upon his head and clothed him with garments.
0: Da setzten sie den reinen Kopfbund auf sein Haupt und bekleideten ihn mit Gewändern.
1: And the angel of the Lord stood by.
0: Während der Engel des Herrn dabei stand.
1: Today the Lord wants to clothe us with his garment of righteousness.
0: Heute möchte der Herr uns mit seinem Kleid der Gerechtigkeit bekleiden.
1: Today we can be cleansed from all unrighteousness.
0: Heute können wir von all unserer Ungerechtigkeit gereinigt werden.
1: Not tomorrow.
0: Nicht morgen.
1: Tomorrow's not here.
0: Morgen ist nicht da.
1: All we have is what?
0: All das, was wir haben, ist was?
1: All we have is what?
0: Was wir haben, ist nur heute.
1: Today. That's it. So today we can be right with God.
0: Heute können wir gerecht vor Gott sein.
1: Well, let's look at Matthew 22.
0: Lass uns zu Matthäus 22 gehen.
1: You see, during the quote investigative judgment, there is an inspection that takes place.
0: Während dieses Untersuchungsgerichtes wird hier eine Untersuchung vorgenommen.
1: The Lord has to see if we have permitted him to give us a change of raiment.
0: Der Herr muss erkennen, er muss sehen, ob wir ihm zugelassen haben, dass er uns andere Kleider gibt.
1: So when our name comes up in the investigative judgment,
0: also wenn unser Name im Untersuchungsgericht aufkommt,
1: the Lord says, does John,
0: das sagt der Herr, John,
1: have my robe of righteousness?
0: Hat das Kleid der Gerechtigkeit?
1: Is he prepared for the wedding supper of the Lamb?
0: Hat er das Kleid? Ist er bereit für das Hochzeitsmahl des Lammes?
1: This is the story of the king who gave a marriage for his son.
0: Das ist die Geschichte über den König, der ein Hochzeitsmahl für seinen Sohn vorbereitet hat.
1: And we're going to skip over most of it.
0: Wir werden hier die Einführung auslassen.
1: He invited people, they didn't come.
0: Er hat Menschen eingeladen, die nicht kamen.
1: And then he sent more invitations and they treated his servants badly.
0: Und er hat noch mehr Einladungen ausgeteilt und diese Leute haben seine Diener schlecht behandelt.
1: And he said, I have prepared, verse 4, I have prepared my dinner, my oxen and my fatling are killed, and all things are ready.
0: Und in Vers 4 sagt er,
1: 22, verse 4.
0: 22, 4 sagt er, da sandte er nochmals andere Knechte und sprach, sagt den Geladenen, siehe, meine Mahlzeit habe ich bereit, meine Ochsen und das Mastvieh sind geschlachtet und alles ist bereit, kommt zur Hochzeit.
1: In heaven,
0: im Himmel,
1: all things are ready.
0: Sind alle Dinge bereit?
1: The only thing that's not ready,
0: das Einzige, was nicht bereit ist,
1: is me.
0: Bin ich.
1: And you.
0: Und du.
1: Okay. We think we are waiting for the Lord to come.
0: Wir glauben, wir warten auf den Herrn, dass er wiederkommt.
1: The reality is,
0: die Realität ist, aber
1: he's waiting for us to get ready.
0: Er wartet auf uns, dass wir bereit werden.
1: Everything in heaven is already ready.
0: Alles im Himmel ist bereitet.
1: It's ready to go.
0: Und er ist bereit,

0: zu kommen.
1: But we're not ready.
0: Aber wir sind nicht bereit.
1: All things are ready, come unto the marriage.
0: Alles ist bereit, komm zur Hochzeit.
1: So the servants went out and they gathered together people to provide guests for the wedding.
0: Die Knechte, die gingen wieder hinaus, um nochmal Gäste einzuladen.
1: Verse 10, and the wedding was furnished with guests.
0: Und Vers 10, da steht, dass die, die Gäste kamen.
1: The king went to great expense to provide garments for every guest.
0: Der König hat viel dafür ausgegeben, für die Kleider, dass er Kleider für jeden Gast vorbereiten kann.
1: The Lord Jesus Christ has gone to great expense to provide us with the robe of his righteousness.
0: Jesus Christus hat alles dafür gegeben, viel dafür gegeben, dass er für uns das Kleid der Gerechtigkeit geben kann.
1: And we probably do not even realize what it has cost heaven for the salvation of the human race.
0: Und wahrscheinlich merken wir gar nicht, was das gekostet hat, dass er für die Erlösung alles vorbereitet hat im Himmel.
1: So he came to inspect the guests.
0: Er kam, um diese Gäste zu prüfen.
1: And when verse 11, and when the king came in to see the guests, he saw there a man which had not on a wedding garment.
0: Vers 11, als aber der König hineinging, um sich die Gäste anzusehen, sah er dort einen Menschen, der kein hochzeitliches Gewand anhatte.
1: See, the wedding garment is not put over the street clothes.
0: Das hochzeitliche Gewand hat man nicht einfach über die Straßenkleider angezogen.
1: Those are taken away.
0: Die hat man erst ausgezogen.
1: And the king's garment is put on.
0: Und dann haben sie dieses königliche Hochzeitskleid angezogen.
1: But this man decided to come in his best suit.
0: Aber dieser Mann hat sich dazu entschlossen, in seinem besten Anzug zu erscheinen.
1: He didn't put on the garment.
0: Er hat das Hochzeitskleid nicht angezogen.
1: And he said unto him, Friend, how camest thou in hither, not having a wedding garment?
0: Und er sprach zu ihm, Freund, wie bist du hier hereingekommen und hast doch kein hochzeitliches Gewand an?
1: And he was speechless.
0: Er aber verstummte.
1: There will be no excuse.
0: Es wird keine Entschuldigungen geben.
1: If we are lost.
0: Wenn wir verloren gehen.
1: Then said the king to the servants, Bind him hand and foot. Take him away and cast him into outer darkness. There shall be weeping and gnashing of teeth.
0: Da sprach der König zu den Dienern, bindet ihm die Hände und Füße, führt ihn weg und werft ihn hinaus in die äußerste Finsternis.
1: For many are called, but few are chosen.
0: Denn viele sind berufen, aber wenige sind auserwählt.
1: This text, if we don't understand it correctly,
0: Wenn wir diesen Vers nicht richtig verstehen,
1: if we don't understand it correctly, we could think it's talking about the Calvinistic concept of predestination.
0: Dann könnten wir denken, dass das um diesen kalvinistischen Konzept der Vorherbestimmung geht.
1: God says, well, this is what the Calvinists think.
0: Ja, das ist ja, was die Calvinisten denken.
1: You're in. You're out. You're in. You're in. You're out.
0: It's du bist arbitrary. Dabei. Du bist dabei. Du bist nicht dabei. Du bist dabei. Du bist dabei. Aber du nicht. Das ist.
1: I don't think that's the kind of God I want to serve. How about you?
0: Das ist nicht der Gott, dem ich dienen möchte. Wie geht es euch dabei?
1: This is what the text means.
0: Das ist, was der Text bedeutet.
1: Many are called.
0: Viele sind berufen.
1: See, God is not willing that any should perish, but that all should come to salvation, right?
0: Denn Gott möchte nicht, dass irgendjemand verloren geht, sondern dass alle gerettet werden. Ist das nicht so?
1: So God is calling everybody.
0: Also Gott beruft alle.
1: But few are choosing.
0: Aber wenige entscheiden sich.
1: God calls everyone.
0: Gott ruft jeden.
1: It's our choice.
0: Es liegt an unserer Entscheidung.
1: The Lord is not going to drag us to heaven.
0: Der Herr wird uns nicht in den Himmel schleppen.
1: He's not going to force us in with a stick on our back.
0: Er wird uns nicht mit einem Stab

0: da hinein treiben.
1: He has called.
0: Er hat uns gerufen.
1: And we have to choose if we're going to accept the call and the invitation.
0: Und wir müssen uns entscheiden, ob wir diesen Aufruf, diese Einladung annehmen möchten.
1: All right, I want to talk about another garment.
0: Ich möchte mit euch noch über ein anderes Gewand reden.
1: This one is a little bit different.
0: Dieses Gewand ist etwas anders.
1: Let's look at Romans 13 again.
0: Wir gehen zu Römer Kapitel 13.
1: Verse 12.
0: Und da Vers 12.
1: This is part of verse 11.
0: Das ist ein Teil des vom Vers 11.
1: The night is far spent.
0: Die Nacht ist vorgerückt.
1: The day is at hand.
0: Der Tag aber ist nahe.
1: Let us therefore cast off the works of darkness.
0: So lasst uns nun ablegen die Werke der Finsternis.
1: And let us put on the armor of light.
0: Und anlegen die Waffen des Lichts oder die Ausrüstung des Lichts.
1: So what is armor for?
0: Wozu ist eine Waffenrüstung da? Protection.
1: For protection.
0: Zum Schutz.
1: Against what?
0: Gegen was? The enemy.
1: Okay. Ephesians chapter 6.
0: Epheser Kapitel 6.
1: Verse 11.
0: Vers 11.
1: Put on the whole armor of God, that ye may be able to stand against the wiles of the devil.
0: Da steht, zieht die ganze Waffenrüstung Gottes an, damit ihr standhalten könnt gegenüber den listigen Kunstgriffen des Teufels.
1: All right, the armor is to protect us from the fiery darts and the attacks of the enemy.
0: Die Waffenrüstung ist dazu da, um uns vor den feurigen Pfeilen und vor den Angriffen des Teufels zu beschützen.
1: It's a garment that will give us righteousness.
0: Das ist ein Kleid, das uns Gerechtigkeit gewährt.
1: If we have it on.
0: Wenn wir das anhaben.
1: So let us now turn to 1 Samuel.
0: Lass uns jetzt zu 1. Samuel gehen.
1: And we're going to look at another case of armor.
0: Und wir werden eine andere Waffenrüstung hier finden.
1: In 1 Samuel
0: 17, Kapitel 17,
1: is about Goliath's challenge to Israel.
0: Da geht es um die Herausforderung von Goliath.
1: And you know the story.
0: Ihr kennt die Geschichte.
1: David came to the camp and Goliath is challenging. Nobody will accept his challenge.
0: David kam in das Lager und Goliath hat das Volk herausgefordert und keiner konnte dieser Herausforderung standhalten.
1: Now David was there.
0: David war da.
1: Not just by happenstance.
0: Nicht nur weil das so, also zufällig.
1: He was there by divine appointment.
0: Sondern durch göttliche Berufung.
1: God had directed him to go there to deal with this problem.
0: Gott hat ihn geführt, um hinzugehen, damit er dieses Problem bewältigen kann.
1: So they brought David to Saul.
0: Also brachten sie David zu Saul.
1: Verse 34.
0: Vers 34.
1: And David said unto Saul.
0: Und David sagte zu Saul.
1: Thy servant kept his father's sheep, and there came a lion and a bear and took a lamb out of the flock.
0: Dein Knecht hütete die Schafe seines Vaters, wenn nun ein Löwe oder ein Bär kam und ein Schaf von der Herde hinwegtrug.
1: And I went out after him and smote him and delivered it out of his mouth.
0: Dann lief ich ihm nach und schlug ihn und entriss es seinem Rachen.
1: And when he rose against me, I caught him by his beard and smote him and slew him.
0: Und wenn er sich gegen mich erhob, ergriff ich ihn bei seinem Bart und schlug ihn und tötete ihn.
1: Thy servant slew both the lion and the bear.
0: Sowohl den Löwen als auch den Bären hat dein Knecht erschlagen.
1: And this uncircumcised Philistine shall be as one of them.
0: Und dieser Philister, dieser Unbeschnittene, soll wie einer von jenen sein.
1: Seeing he hath defied the armies of the living God.
0: Denn er hat die Schlachtreihen des lebendigen Gottes verhöhnt.
1: David said moreover.
0: David sagte weiter,
1: the Lord that delivered me out of the paw of the lion and out of the paw of the bear, he will deliver me out of the hand of this Philistine.
0: Der Herr, der mich von den Löwen und Bären errettet hat, er wird mich auch von diesem Philister erretten.
1: And Saul said unto David,

0: David, go and the Lord be with thee.
1: Und Saul sprach zu David, geh hin und der Herr sei mit dir.
0: In verse 38.
1: Vers 38.
0: And Saul armed David with his armor and put an helmet of brass on his head. Also he armed him with a coat of mail.
1: Und Saul legte David seine Rüstung an und setzte einen ehernen Helm auf seinen Kopf und legte ihm einen Schuppenpanzer um.
0: And David girded his sword upon his armor.
1: Danach gürtete David sein Schwert über seine Kleider und bemühte sich zu gehen.
0: Now Saul was pretty big, pretty tall.
1: Saul war ziemlich groß.
0: And he said, David,
1: er sagt, David,
0: you need this armor.
1: Du brauchst diese Waffenrüstung.
0: To fight this Philistine.
1: Um diesen Philister zu bekämpfen.
0: So here it is, coat of mail.
1: Hier ist das Kleid. Ich und hatte ihm das angezogen, einen riesen Helm.
0: And a big sword.
1: Und ein riesen Schwert.
0: This thing is dangerous.
1: Das ist hier gefährlich.
0: And so here's David, this little guy.
1: Und da ist David, dieser kleine Mann.
0: He's trying to walk out with all this stuff.
1: Er versucht mit diesem schweren Zeug herumzugehen.
0: Verse
1: 39.
0: And he essayed to go, for he had not proved it. And David said unto Saul, I cannot go with these, for I have not proved them. And David put them off of him.
1: Also steht danach, gürtete David sein Schwert über seine Kleider und bemühte sich zu gehen, denn er hatte es noch nicht versucht. Da sprach David zu Saul, ich kann darin nicht gehen, denn ich bin es nicht gewöhnt. Und David legte es von sich ab.
0: What is the lesson here?
1: Was ist die Lehre hier?
0: You cannot wear somebody else's armor.
1: Ihr könnt nicht die Ausrüstung, Waffenrüstung von jemand anderem tragen.
0: Have to have your own.
1: Ihr müsst eure eigene Waffenrüstung haben.
0: Somebody else's character will not work for you.
1: Der Charakter von jemand anderen wird für euch nicht funktionieren.
0: You have to develop your own character through God's grace.
1: Ihr müsst euren Charakter durch Gottes Gnade entwickeln.
0: And he took his staff in his hand.
1: Und er nahm seinen Stab in die Hand
0: and chose him five smooth stones out of the brook
1: und er wählte sich fünf glatte Steine aus dem Bach
0: and put them in a shepherd's bag
1: und legte sie in die Hirtentasche,
0: which he had even in a script,
1: die er hatte, und zwar in die Schleudersteintasche.
0: And his sling was in his hand
1: und er nahm seine Schleuder zur Hand
0: and he drew near to the Philistine
1: und näherte sich dem Philister.
0: And you know the rest of the story.
1: Und ihr kennt den Rest der Geschichte.
0: We have to individually put on the armor of God.
1: Wir müssen persönlich die Waffenrüstung Gottes anziehen.
0: We individually have to have the robe of Christ's righteousness.
1: Wir müssen persönlich das Kleid der Gerechtigkeit Christi anhaben.
0: We have to appropriate it by grace.
1: Wir müssen den durch Gnade uns aneignen.
0: Now I'll give you a little test here.
1: Ich gebe euch einen kleinen Test.
0: And those who have been paying attention to my sermons in the past might know the answer to this.
1: Und diejenigen, die bei meinen Predigten in der Vergangenheit aufgepasst haben, mögen die Antwort vielleicht bereits wissen.
0: How many Goliaths were there?
1: Wie viele Goliaths waren hier?
0: How many?
1: Wie viele?
0: One Goliath.
1: Ein Goliath.
0: But David took what?
1: Aber David, was hat in seine Hand genommen?
0: Five stones.
1: Fünf Steine.
0: Why?
1: Warum?
0: In case he missed the first time?
1: Can falls reload? Er das erste Mal nicht treffen würde?
0: Why?
1: Warum?
0: Okay, Joel, tell him. He had some brothers. Yeah, he had four brothers.
1: Er hatte vier Brüder.
0: And he didn't know if they were hanging around or not.
1: Und wusste nicht, ob sie herumstanden oder nicht.
0: So just in case they were around.
1: Aber also im Fall der Falle, falls sie da ihn angreifen würden.
0: He had one stone for each one.
1: Er hatte einen Stein für jeden.
0: Let's look at one more robe. I'll try to do it quickly. Mark 10.
1: Schauen uns noch ein Kleid an in Markus 10.
0: Can we do one more, or are you

0: Können wir noch ein Kleid betrachten oder seid ihr schon im Aufbruch?
1: Mark 10.
0: Markus 10.
1: This is about the blind man Bartimaeus.
0: Es geht um den blinden den Mann Bartholomäus.
1: All right, it says that starting in verse 46.
0: Wir beginnen in Vers 46 in Markus 10.
1: Says he was blind and he was by the wayside and he was begging.

0: Nice Italian suit.
1: Schöne italienischen, einen schönen italienischen Anzug.
0: Mm-hmm. What kind of clothes?
1: Was für Kleidung hatte er an?
0: Nice clean clothes.
1: Schöne saubere Kleidung.
0: They were dirty.
1: Die waren schmutzig.
0: They were filthy. They were tattered.
1: Befleckt, zerrissen.
0: He was poor.
1: Er war arm.
0: He was blind.
1: Blind.
0: And he was almost naked.
1: Und fast nackt.
0: Does that remind you of anything else in the scripture?
1: Erinnert euch das an eine andere Stelle in der Bibel?
0: Revelation 3.
1: Offenbarung 3.
0: Okay, the condition of Laodicea.
1: Der Zustand von Laodicea.
0: Well, he heard that Jesus was coming by.
1: Er hörte, dass Jesus vorbeiging.
0: And he started calling upon him.
1: Und er begann nach ihm zu rufen.
0: And they told him to be quiet.
1: Und sie sagten ihm, dass er still sein sollte.
0: You're making too much noise, Bartimaeus.
1: Und sagten, du machst zu viel Lärm, Bartholomäus.
0: You're an embarrassment. You're becoming a disturbance.
1: Und du störst ihn nur.
0: And the reason they told him to be quiet is because he was referring to Jesus as the Messiah.
1: Der Grund, warum sie ihn sagten, dass er still sein sollte, weil er den Messias rief.
0: And the leadership did not want people to believe that Jesus was the Messiah.
1: Und die Leiter wollten nicht, dass die Menschen daran glaubten, dass Jesus der Messias war.
0: Because the Messiah,
1: denn der Messias,
0: is the one who saves you from your sins.
1: Ist derjenige, der dich von deinen Sünden erlöst.
0: Now Bartimaeus may have been blind physically, but at least he had some mental insight.
1: Bartholomäus mag körperlich gesehen blind gewesen sein, aber nicht geistlich gesehen.
0: And he didn't tone it down, he didn't still his voice, he cried out louder.
1: Aber er hat die Stimme seines Gewissens nicht verstummen lassen, sondern er hat umso lauter geschrien.
0: And we need to raise our voice in Adventism.
1: Und wir müssen in der Adventgemeinde auch unsere Stimmen erheben.
0: We have a Messiah.
1: Wir haben einen Messias.
0: We have one who saves us from our sins.
1: Wir haben jemanden, der uns von unseren Sünden erlöst.
0: And I don't care if you don't believe it.
1: Und es ist mir gleich, ob ihr das glaubt oder nicht.
0: And I don't care if you don't like it.
1: Und ob ihr das mögt oder nicht.
0: I'm going to cry that much louder.
1: Ich werde umso lauter rufen.
0: It's not time to shut up, brothers and sisters.
1: Es ist nicht die Zeit da, dass wir jetzt unsere Stimmen verstummen lassen.
0: It's time to cry aloud and spare not.
1: Sondern es ist die Zeit zu rufen und niemanden zu verschonen.
0: There's a lot of effort being put into dumbing down our message.
1: Es wird sehr viel Anstrengung unternommen, um diese Botschaft zu verstummen zu lassen.
0: And it's being done in all kinds of subtle ways.
1: Und das wurde durch verschiedene verführerische Art und Weisen versucht. Okay.
0: One of them was what I told you this morning about this illustration on the cover of our Sabbath school
1: quarterly. Eine Art und Weise war, indem man versucht hat, auf dieser Sabbatschullektion auf der Cover dieses Bild dahin zu tun, dieses Bild.
0: All right, here's the point in verse 50.
1: Der Punkt ist in Vers 50.
0: When Jesus called Bartimaeus.
1: Als Jesus Bartholomäus gerufen hat.
0: In verse 50, and he, casting away his garment, rose and came to Jesus.
1: Und Vers 50, er warf seinen Mantel ab, stand auf und kam zu Jesus.
0: If we believe that Jesus is the one who saves us from our sins.
1: Wenn wir glauben, dass Jesus derjenige ist, der uns von unseren Sünden erlöst.
0: And he's calling us.
1: Und er ruft uns.
0: We need to arise.
1: Wir müssen aufstehen.
0: Awake to righteousness.
1: Zu Gerechtigkeit
0: and
1: erwachen.
0: And sin not.
1: Und nicht sündigen.
0: And cast away the filthy garment.
1: Und die schmutzigen Kleider wegwerfen.
0: This Jesus doesn't do it all.
1: Jesus tut das nicht.
0: And we do very little.
1: Und wir tun sehr wenig.
0: But we have to cooperate with heaven.
1: Aber wir müssen mit dem Himmel zusammenarbeiten.
0: The Lord has told us, man's part is infinitesimally small.
1: Der Herr hat uns gesagt, dass der menschliche Teil daran so unglaublich wenig ist.
0: How big is that?
1: Wie groß ist das?
0: Is it measurable?
1: Ist das messbar?
0: It's so small you can't even measure it.
1: Es ist so gering, dass

0: man das gar nicht messen kann.
1: But it's the part we have to play.
0: Aber das ist die Rolle, die wir spielen müssen.
1: And the part we play, or the part we do,
0: und den Teil, den wir tun,
1: doesn't get us any merit with Jesus.
0: Das gibt uns nicht irgendeine, bringt uns nicht in irgendeine Gunst gegenüber Jesus.
1: Okay. It's cooperation.
0: Sondern es geht um eine Zusammenarbeit.
1: We choose.
0: Wir entscheiden uns.
1: Choose ye this day whom ye will serve.
0: Erwählt euch heute, wem ihr dienen wollt.
1: That's what Joshua said.
0: Das ist, was Josua gesagt hat.
1: But as for me and my house,
0: aber ich und mein Haus,
1: we will serve the Lord.
0: Wir werden dem Herrn dienen.
1: Let us by God's grace.
0: Lass uns durch Gottes Gnade
1: arise,
0: aufstehen
1: and wake up.
0: Und aufwachen.
1: Jesus wants to come.
0: Jesus möchte kommen.
1: He wants to finish his work.
0: Er möchte sein Werk beenden.
1: In our hearts.
0: In unseren Herzen.
1: In our families.
0: In unseren Familien.
1: In our church.
0: In unserer Gemeinde.
1: Let us cooperate with him today.
0: Lass uns mit ihm heute zusammenarbeiten.
1: Let us choose him.
0: Lass uns ihn erwählen.
1: Let us take up our cross.
0: Lass uns unser Kreuz auf uns nehmen.
1: Let us deny ourselves.
0: Lass uns selbst verleugnen.
1: And let us serve him with an undivided heart.
0: Und lass uns ihm mit einem ungeteilten Herzen dienen.

Wie kann ein Mensch nun vor Gott gerecht werden? Und wie kann der Sünder rechtschaffen werden? Nur durch Christus können wir mit Gott und einem heiligen Leben wieder in Einklang gebracht werden. Doch wie sollen wir zu Christus kommen? Viele stellen die gleiche Frage wie die Menschen damals zu Pfingsten. Von ihrer Sünde überführt riefen sie aus: Was sollen wir tun? Die Antwort des Petrus begann mit den Worten: Tut Buße. Ein anderes Mal, kurz danach, sagte er: Tut Buße und bekehrt euch, dass eure Sünden ausgetilgt werden. Reue oder Buße schließen Kummer, ja Leid über die Sünde ein und dass man sich von ihr abwendet. Wir werden die Sünde erst aufgeben, wenn wir ihre Sündhaftigkeit sehen. Solange wir uns nicht im Herzen von ihr abwenden, wird sich unser Leben nicht wirklich ändern. Viele verstehen nicht, was Reue wirklich ist. Viele Menschen grämen sich, dass sie gesündigt haben und bessern sich sogar äußerlich, weil sie befürchten, ihr verkehrtes Handeln würde Leid über sie bringen. Aber das ist keine Reue im biblischen Sinne. Sie beklagen das Leid, aber nicht die Sünde selbst. Das Gebet Davids nach seinem Fehltritt zeigt, wie wahres Leid über die Sünde

er aussieht. Seine Reue war aufrichtig und tief. Er bemühte sich nicht, seine Schuld zu beschönigen. Und sein Gebet entstand auch nicht aus dem Wunsch heraus, dem drohenden Gericht zu entkommen. David sah das furchtbare Ausmaß seiner Sünde. Er erkannte, wie unrein seine Seele war und verabscheute seine Sünde. Er betete nicht nur um Vergebung, sondern um Reinheit des Herzens. Er sehnte sich nach der Freude der Heiligkeit, ihn verlangte danach, mit Gott wieder in Einklang zu sein und mit ihm Gemeinschaft zu haben. So war das Gebet seines Herzens: Wohl dem, dessen Übertretungen vergeben, dessen Sünde zugedeckt ist. Wohl dem Menschen, dem der Herr die Schuld nicht anrechnet, in dessen Geist keine Falschheit ist. O Gott, sei mir gnädig nach deiner Güte. Tilge meine Übertretungen nach deiner großen Barmherzigkeit, denn ich erkenne meine Übertretungen, und meine Sünde ist allezeit vor mir. Entsündige mich mit Ysop, so werde ich rein. Wasche mich, so werde ich weißer als Schnee. Erschaffe mir, o Gott, ein reines Herz und gib mir von Neuem einen festen Geist in meinem Innern. Verwirf mich nicht von deinem Angesicht und nimm deinen Heiligen Geist nicht von mir. Gib mir wieder die Freude an deinem Heil und stärke mich mit einem willigen Geist. Errette mich von Blutschuld, o Gott, du Gott meines Heils. So wird meine Zunge deine Gerechtigkeit jubelnd rühmen. Die Bibel lehrt nicht, dass der Sünder erst bereuen müsse, bevor er der Einladung Christi folgen kann. Kommt her zu mir, alle, die ihr euch abmüht und schwer beladen seid, und ich werde euch Ruhe geben. Christus ist die Quelle jedes richtigen Impulses. Er ist der Einzige, der Feindschaft gegen die Sünde ins Herz pflanzen kann. Jedes Verlangen nach Wahrheit und Reinheit, jede Überzeugung von unserer eigenen Sündhaftigkeit beweist, dass sein Geist an unserem Herzen wirkt. Der Sünder kann dieser Liebe widerstehen. Er kann sich weigern, zu Christus gezogen zu werden. Widerstrebt er aber nicht, wird er zu Jesus gezogen. Doch wie unbedeutend diese oder jene falsche Handlung in den Augen der Menschen auch erscheinen mag, keine Sünde ist in den Augen Gottes gering. Der Mensch urteilt einseitig, unvollkommen, aber Gott bewertet alle Dinge, wie sie wirklich sind. Der Trinker wird verachtet und ihm wird gesagt, seine Sünde werde ihn aus dem Himmel ausschließen, während Stolz, Selbstsucht und Habsucht nur allzu oft ungetadelt bleiben. Dabei sind gerade diese Sünden Gott besonders widerwärtig, denn sie stehen der Güte seines Wesens entgegen, dieser selbstlosen Liebe, die die Atmosphäre im ganzen ungefallenen Universum ausmacht. Wenn du deine Sündhaftigkeit erkennst, dann warte nicht, bis du dich selbst gebessert hast. Wie viele denken, sie seien nicht gut genug, um zu Christus zu kommen? Meinst du, dass du durch eigene Anstrengungen besser wirst? Kann wohl ein Moor seine Haut verwandeln oder ein Leopard seine Flecken? Dann könnt auch ihr Gutes tun, die ihr gewohnt seid, Böses zu tun. Nur bei Gott finden wir Hilfe. Wir dürfen nicht warten, bis wir stärker überzeugt sind, bessere Gelegenheiten oder ein heiligeres Wesen haben. Aus uns selbst heraus können wir nichts tun. Wir müssen zu Christus kommen, so wie wir sind. Aber niemand sollte sich selbst etwas vormachen und meinen, Gott werde in seiner großen Liebe und Barmherzigkeit sogar die retten, die seine Gnade ablehnen. Nur im Licht des Kreuzes kann die außerordentliche Sündhaftigkeit der Sünde gemessen werden. Wenn Menschen betonen,

Gott wäre zu gut, um den Sünder zu verdammen. Dann lasst sie nach Golgatha schauen. Christus nahm gerade deshalb die Schuld der Ungehorsamen auf sich und litt anstelle des Sünders, weil es keinen anderen Weg gab, durch den der Mensch gerettet werden konnte. Weil es ohne dieses Opfer für das Menschengeschlecht unmöglich gewesen wäre, der verderblichen Macht der Sünde zu entkommen und wieder in die Gemeinschaft mit den heiligen Wesen zu gelangen. Weil sie keine Möglichkeit hatten, wieder am geistlichen Leben teilzuhaben. Die Liebe, das Leiden und der Tod des Sohnes Gottes bezeugen das entsetzliche Ausmaß der Sünde und dass es aus ihrer Macht kein Entrinnen gibt, keine Hoffnung auf ein höheres Leben, es sei denn, der Mensch unterwirft sich Christus. Hütet euch vor Aufschub. Schiebt das Aufgeben eurer Sünden nicht hinaus. Sucht schon jetzt die Herzensreinheit durch Jesus. Jede Übertretung, jede Vernachlässigung oder Zurückweisung der Gnade Christi wirkt auf dich selbst zurück. Sie verhärtet das Herz, verdirbt den Willen, lähmt den Verstand. Sie macht uns nicht nur immer weniger bereit, dem liebevollen Bitten des Heiligen Geistes Gottes nachzugeben, sondern wir werden auch immer weniger fähig dazu. Christus ist bereit, uns von der Sünde zu befreien. Doch er lässt uns den freien Willen. Und wenn der Wille durch ständige Übertretung nur noch auf Böses aus ist, wenn wir nicht befreit werden wollen und seine Gnade nicht annehmen möchten, was kann er dann noch tun? Durch die entschiedene Zurückweisung seiner Liebe haben wir uns selbst zerstört. Siehe, jetzt ist die angenehme Zeit. Siehe, jetzt ist der Tag des Heils. Heute, wenn ihr seine Stimme hört, so verstockt eure Herzen nicht. Viele nehmen einen Verstandesglauben an, eine fromme Form, ohne dass ihr Herz gereinigt wurde. Doch lasst uns beten, erschaffe mir, o Gott, ein reines Herz und gib mir von Neuem einen festen Geist in meinem Innern. Sei ehrlich mit dir selbst. Sei so gewissenhaft, so ausdauernd, als stünde dein irdisches Leben auf dem Spiel. Dies ist eine Sache, die zwischen Gott und dir selbst in Ordnung gebracht werden muss, geklärt für die Ewigkeit. Eine nur vermeintliche Hoffnung wird sich als dein Ruin erweisen. Studiere Gottes Wort unter Gebet. Dieses Wort zeigt dir in Gottes Gesetz und in Christi Leben die hohen Grundsätze der Heiligkeit, ohne die niemand den Herrn sehen wird. Es überzeugt von Sünde, es offenbart klar den Weg der Erlösung. Beachte es als Gottes Stimme, die zu deiner Seele spricht. Und wenn du das furchtbare Ausmaß der Sünde erkennst, wenn du dich selbst so siehst, wie du wirklich bist, dann gib nicht auf und verzweifle nicht. Wir sind große Sünder gewesen, aber Christus starb, damit uns vergeben werden kann. Die Verdienste seines Opfers reichen aus, um sie dem Vater zu unseren Gunsten darzubringen. Die Menschen, denen er am meisten vergeben hat, werden ihn am meisten lieben. Und sie werden seinem Thron am nächsten stehen und ihn für seine große Liebe und sein unendliches Opfer preisen. Genau dann, wenn wir die Liebe Gottes am völligsten begreifen, erkennen wir, wie sündig die Sünde wirklich ist. Wenn wir sehen, wie lang das Seil ist, das für uns herabgelassen wurde, wenn wir etwas von dem unendlichen Opfer verstehen, das Christus für uns gebracht hat, wird das Herz in Liebe und Reue dahinschmelzen.

Fangen wir an und tun wir noch zusammen beten. Wollen wir noch aufstehen zusammen? Himmlischer Vater, danke so sehr, dass du deinen Heiligen Geist auch heute Abend senden möchtest, damit wir fähig werden, dich, Herr Jesus, zu sehen. Wir bitten dich so sehr darum, dass du zu den einzelnen Herzen reden wirst, denn keinem Menschen ist das möglich. Hilf uns, dass wir unser Herzen offen halten. Habt du herzlich Dank dafür in deinem Namen. Amen. Das Thema heute Abend ist die Augen Jesu. Nun habe ich mir überlegt, ey, was hast du vor Augen? Was hast du so vor Augen? Wenn du mal die Augen schließen würdest, oder du kannst die jetzt schließen, vielleicht macht es der andere sagt, nein, das mache ich nicht. Aber vielleicht ist der eine oder andere sagt, doch, ich mache da mal mit. Mach mal die Augen zu. Was siehst du da, wenn du die Augen zumachst? Kommt dir irgendwas in den Sinn? Vielleicht siehst du kein Bild. Aber was sind so die Gedanken in diesem stillen Moment, wenn ich dir kurz einen stillen Moment noch gebe, was dir so in den Sinn kommt? Gibt es da so einen Flash? So der erste Gedanke, der auftaucht? Oder ist gerade Sensepause? Nun, ich weiß nicht, was in deinem Kopf, in deinem Gehirn, vor deinen Augen sich abspielt. Oft ist es das, was wir oft nachdenken, oft, dass wir überlegen und überlegen. Und ihr wisst ja, das, was wir überlegen, das sehen wir auch so visuell vor unserem Auge irgendwo. Nun, der eine denkt über die Prüfung nach. In 3 Monaten habe ich die Prüfung. Der andere sagt, ja, ey Mann, Fernsehsendung, eine Lieblingssendung heute Abend, die verpasse ich, aber es ist gut, dass es Aufnahmen gibt, Videoaufnahmen, da kann ich später anschauen. Der andere sagt vielleicht, ich denke an meine Freundin, an meinen Freund, keine Ahnung, an was denkst du? Vielleicht sagst du, ja, ich habe heute so viel geübt, so viel Musik gespielt, ich habe Musik in meinen Ohren, sagt man, aber vielleicht fast vor deinen Augen. Vielleicht sagst du, hey, mich beschäftigt da nicht das, was in meiner Arbeit heute gelaufen ist. Wie konnte ich das? Ich konnte es nicht lösen. Oder vielleicht sagst du, da gab es heute einen Crash zwischen dir und deinen Eltern oder zwischen deinem Freund von dir. Keine Ahnung. Ich weiß nicht genau, was vor deinen Augen ist. Für den anderen sagst vielleicht, vor meinen Augen sind Krankheiten oder Probleme oder Sorgen. Vielleicht hat der eine oder andere Menschen vor den Augen. Vielleicht hat der eine oder andere sogar Menschen vor den Augen, die nicht ganz angezogen sind. Man nennt es auch eine besondere Sucht, die manche Leute haben. Nun, oder vielleicht denkst du nur an die Fehler von dir. Ey Mann, schon wieder. Oder vielleicht denkst du nur an die Fehler von anderen, die dich immer wieder aufregen. Nun, es ist schwer zu sagen, was du genau vor Augen hast, aber wenn du so ein bisschen zu den stillen Moment dir gibst, mal ohne Walkman, mal so richtig Ruhe und darüber nachdenkst, dann kommst du wahrscheinlich sehr schnell drauf, was dir wichtig ist. Was du immer eigentlich wieder vor den Augen hast und immer wieder vor den Augen hast. Und ich habe da so einen Vers gelesen in der Bibel. David sagt es im Psalm 16, Vers 8. Ich habe den Herrn stets vor meinen Augen. Ich habe den Herrn stets vor meinen Augen. Was bedeutet das? David sagt, er hat Christus stets vor den Augen. Seien wir mal ehrlich zu uns selbst. Sei du mal selbst ehrlich zu dir. Hast du den Herrn, hast du Christus stets vor den Augen?

Wenn wir so richtig ehrlich sind und nachdenken, müssen wir schon zugeben, nein, oder? So Christusorientiert sind wir doch nicht, oder? Da haben wir das und das und das und das beschäftigt und uns, ja, wir sollten noch Lektion machen und dann am Sabbat natürlich in den Gottesdienst gehen, aber Christusorientiert sind wir eigentlich nicht so, oder? Und am Alltag. Was passierte mit Petrus, als er nicht christusorientiert war? Er ist gleich ein Stockwerk tiefer gegangen, oder? So, bis zum Hals und das Bild zeigt, naja, bis zur Brust, aber es könnte schon sein, dass das Kinn schon bedeckt war. Und dass er noch gerade rufen konnte, Herr, hilf mir! Wo hat er hingeschaut? Auf die Wellen nebenan. Und hast du dich schon mal gefragt, warum sinke ich in meinem Glaubensleben immer wieder? Warum sinke ich? Vielleicht sagst du, trotz Andacht und trotz Gebet. Wie kann es sein, dass ich da wieder sinken tue? Und das möchte ich mit dir heute Abend eigentlich anschauen. Was ist unser Fokus im Alltag? Und was ist unser Fokus in der Gemeinde? Und wie können wir uns so ausrichten auf Gott, damit wir wirklich in Blickkontakt mit Jesus kommen? Das ist ja das Schöne, oder? Wenn meine Augen wirklich dorthin kommen, dass ich Jesus anschauen kann, was passiert dann? Er schaut mich an, ich schaue ihn an und wir kommen in Blickkontakt. Das ist ja unser Thema von der Woche. Herr, wir wollen Jesus sehen. So, möchte ich euch einladen, dass wir den ersten Text zusammen aufschlagen. 1. Petrus, Kapitel 2, Vers 21 bis 24. Und ich lese hier aus der Elberfelder Übersetzung, denn hierzu seid ihr berufen worden, denn auch Christus hat für euch gelitten und euch ein Beispiel hinterlassen, damit ihr seinen Fußspuren nachfolgt, der keine Sünde getan hat, auch ist kein Trug in seinem Mund gefunden worden, der geschmäht nicht wieder schmähte, leidend nicht drohte, sondern sich dem übergab, der gerecht richtet. Und jetzt Vers 24, der unsere Sünden an seinem Leib selbst an das Holz hinaufgetragen hat, damit wir den Sünden, was? Damit wir den Sünden weiterleben? Nein, hier steht, damit wir den Sünden abgestorben, der Gerechtigkeit leben, durch dessen Striemen ihr geheilt worden seid. Frage an euch. Hier steht das, was sollen wir tun? Wir sollen Jesus nachfolgen, oder? Und hier steht, dass Jesus uns ein Beispiel hinterlassen hat, oder? Er selbst hat für uns gelitten. Und dann steht hier, damit wir seine Fußspuren nachfolgen. Kann ich mal die Hände sehen von denjenigen, die Schmerz lieb haben? Gibt es keinen unter euch? Sonst wäre er wohl wahrscheinlich ein Pflichtkandidat für eine Seelsorge. Nun, keiner von uns mag Leid, oder? Keiner von uns mag Schmerz. Keiner mag von uns, wenn wir gepiekst werden, gestechelt werden, wenn wir verletzt werden, oder? Und jetzt sagt Jesus, schaut mal hier in Vers 21, dazu seid ihr berufen worden, denn auch Christus hat für euch gelitten und euch ein Beispiel hinterlassen, damit ihr seinen Fußspuren nachfolgt. Was sagt Jesus? Jesus hat auch gelitten. Er ist durch Leid gegangen. Und was sollen wir tun? Wir sollen ihm nachfolgen. Bedeutet das auch, dass wir ihm auch nachfolgen im Leid? Oder gebt ihr zu, dass die Gefahr sehr groß ist, dass wenn wir Schmerz vor uns sehen und Leid, dass wir eher sagen, wir machen lieber so einen Bogen um den Leid und den Schmerz und dann folgen wir wieder Jesus weiter? Also das möchte ich eigentlich nicht unbedingt erleben, dass die Leute mich auslachen. Muss ich jetzt wirklich ehrlich sein in der Situation? Jetzt, in dem Moment gerade, das kostet mir zu viel. Aber Jesus sagt, er hat uns ein Beispiel hinterlassen, damit wir sogar seinen Fußspuren nachfolgen und sogar im Schmerz mit ihm gehen. Bist du dazu bereit? Sogar im Schmerz, wenn es dir wehtut, mitzugehen? Und dann lese ich mal den nächsten Vers.

Mit euch, da möchte ich gerne einschlagen in 1. Korinther, 1. Korinther Kapitel 10, dort von Vers 1 weg. Denn ich will nicht, dass ihr in Unkenntnis darüber seid, Brüder und Schwestern, dass unsere Väter alle unter der Wolke waren und alle durch das Meer hindurchgegangen sind und alle in der Wolke und im Meer auf Mose getauft wurden und alle dieselben geistlichen Speise aßen und alle denselben geistlichen Trank tragen, denn sie tranken aus einem geistlichen Felsen, der sie begleitete. Der Fels aber war Christus. Ist das nicht wunderbar? Hey, ich glaube, das wünscht sich doch jeder, der irgendwas mit Leitung zu tun hat in der Gemeinde, in der Jugend, sonst irgendwo, mit Pfadfindern, Adva, oder? Dass man sagt, ja, alle die gleiche Erfahrung, alle das geistliche Getränk, alle die geistliche Nahrung, ja, nicht nur einer, der eine Erfahrung macht, nicht nur der mal, der irgendwas erzählt oder sagt, ah ja, der ist extrem, der ist fanatisch, der ist so, der ist liberal, der ist konservativ. Ja, nein, alle zusammen, gemeinsam die geistliche Erfahrung, alle gemeinsam die gleiche Gebetserfahrung, alle zusammen die tägliche Andacht, alle zusammen einen Leiter zu haben, der wirklich sagt, das ist Christus, dem folgen wir nach. Wäre das nicht wunderbar? Und dann alle zusammen getauft zu werden. Und dann Vers 5, der haut uns so richtig auf den Boden, oder? An den meisten von ihnen aber hatte Gott kein Wohlgefallen, denn sie sind in der Wüste hingesteckt worden. Ui. Vers 6. Diese Dinge aber sind als Vorbilder für uns geschehen, damit wir nicht nach dem Bösen gierig sind, wie jene gierig waren. Und jetzt könnt ihr eure Agenda rausholen und Stichlisten machen. Denn das ist ja uns zum Vorbild geschehen, oder? Also können wir sagen, okay, kann ich abhaken. Entweder ist es bei dir oder ist es nicht bei dir. Verstehst du, was ich meine? Schauen wir mal an, wie weit wir abhaken können. Gehen wir mal zum ersten, Vers 7. Werdet auch nicht Götzendiener, wie einige von ihnen, wie geschrieben steht. Das Volk setzte sich nieder zu essen und zu trinken und sie standen auf zu spielen. Götzendienst. Hey, beugen wir uns vor Götzen? Nein, oder? Ich meine, die Baalsanbetung, das ist doch was im Alten Testament, das ist nichts für mich. Also, gehen wir doch gleich weiter, oder? Oder halten wir doch kurz fest. Gibt es Götzendienst auch im Jahre 2006? Moment, gibt es Götzendienst unter den Jugendlichen? Gibt es Götzendienst unter den Erwachsenen? Moment, gibt es Götzendienst auch bei den Senioren? Schlagen wir mal kurz auf. Kolosser Kapitel 3, Vers 5. Tötet nun eure Glieder, die auf der Erde sind. Und jetzt kommt's. Punkt 1. Unzucht. Unreinheit. Leidenschaft. Böse Begierde. Habsucht. Und was für ein Satz kommt jetzt? Die Götzendienst ist. Aha, so sieht also Götzendienst im Jahre 2006 aus. Habsucht. Begierde. Leidenschaft. Unreinheit. Mehr haben. Nicht genug haben. Mehr sexuelle Freiheiten. Selbstbefriedigung. All diese Dinge, die hier aufgezählt werden. Unzucht. Vor der Ehe. Nach der Ehe. Zwischen der Ehe. Mit anderen Frauen. Und so weiter. Das nennt die Bibel Götzendienst. Okay? Vielleicht sagt der eine andere, ja, da kann ich einen Haken machen. Das ist mir zum Vorbild geschehen. Das ist in meinem Leben sicherlich nicht. Gehen wir mal zum nächsten. Vers 8. Wiederholt so ein bisschen den Götzendienst von Vers 7. Lese mal kurz. Auch lasst uns nicht Unzucht treiben, wie einige von ihnen Unzucht trieben. Und es fielen an einem Tag 23.000. Der Punkt ist klar, oder? Die Bibel sagt, wer das tut und macht, hat keinen Eingang ins Himmelreich Gottes. Gehen wir weiter in Vers 9. Lasst uns auch Christus nicht versuchen, wie einige von ihnen ihn versuchten und von den Schlangen umgebracht wurden. Hey, hast du schon mal Christus versucht? Ich habe mir lange überlegt, wie kann man Christus versuchen? Ich meine, das steht ja auch da, oder? Du sollst den Herrn, deinen Gott, nicht versuchen, oder? Hast du dir schon mal überlegt, wie das praktisch geht? Denn ich dachte mir, wenn ich nicht mal weiß, wie das praktisch geht, wie kann ich es dann tun? Und dann wäre es vielleicht nicht schlecht, wenn wir hier ganz kurz die Parallelstelle auch aufschlagen würden. Wie haben sie denn

Gott versucht. 4. Mose Kapitel 21 und dort Vers 5. Und hier siehst du dann, was sozusagen den Herrn zu versuchen bedeutet. Und das Volk redete gegen Gott und gegen Mose. Wozu habt ihr uns aus Ägypten heraufgeführt? Damit wir in der Wüste sterben? Denn es ist kein Brot und kein Wasser da. Hatten sie kein Brot und kein Wasser in der Wüste? Also sie hatten es, aber sie sagen es mal. Wir haben kein Brot und kein Wasser. Und dann kommt es. Und, was habe ich das da, die Wahrheit versteckt? Und unsere Seele ekelt es vor dieser elenden Nahrung. Und dann Vers 6. Da sandte der Herr feurige Schlangen unter das Volk und sie bissen das Volk und es starb viel Volk aus Israel. Was war die Versuchung? Wir sind nicht zufrieden und damit sind wir nicht zufrieden und das stinkt und uns das ekelt uns an und nicht zufrieden sein mit dem, was der Herr dir geben möchte. Gehen wir zum Letzten und vielleicht sagst du, hey, ich konnte alles abhaken, all das, was hier geschehen ist, als Vorbild, ich bin schon soweit. Und jetzt gehen wir mal zum Vers 10. Mich hat es erstaunt, dass hier etwas vorkommt, was doch heute alltäglich ist, oder? In der Welt und in der Gemeinde schon. Schaut mal Vers 10 an. Murrt auch nicht, wie einige von ihnen murrten und von dem Verderber umgebracht wurden. Ja, dieses Murren ist wie das Knurren vom Hund, oder? Ja, und ist es nicht schon heute wirklich etwas Normales, oder? Hey, das ist nicht gut. Und gehen wir aus dem Ausschuss. Und hey, die Jugendleitung und der und das und das. Ja? Man hat so Freude am Knurren und am Murren. Und wenn du das nochmal ganz kurz mit mir reingehst, im 4. Mose, dass wir wirklich verstehen, was da passiert worden ist, weil das ist ja uns zum Vorbild geschehen. 4. Mose, Kapitel 14, Vers 2. Und alle Söhne Israel murrten gegen Mose und gegen Aaron und die ganze Gemeinde sagte zu ihnen, wären wir doch im Land Ägypten gestorben oder wären wir doch in der Wüste gestorben? Wozu bringt uns der Herr in dieses Land? Damit wir durch Schwert fallen und unsere Frauen und unsere kleinen Kinder zur Beute wären? Wäre es nicht besser für uns, nach Ägypten zurückzukehren? Gegen wen haben sie gemurrt? Geknurrt. Gegen? Mose. Lest jetzt mal Vers 26 und 27. Im gleichen Kapitel, 4. Mose, Kapitel 14, Vers 26 und 27. Und der Herr redete zu Mose und Aaron, sprach, wie lange soll es mit dieser bösen Gemeinde weitergehen, dass sie gegen mich murren? Das Murren der Söhne Israel, womit sie gegen mich murren, habe ich gehört. Haben sie gegen Gott gemurrt? Eigentlich haben sie gegen Mose gemurrt. Aber das ging direkt weiter. Denn wer hat das Volk geleitet? Gott. Durch Mose. Was passiert, wenn wir anfangen zu knurren und murren gegen diejenigen, die die Gemeinde leiten? Es geht weiter. Direkt zu Gott. Wisst ihr, Jesus beschreibt da einen unglaublichen Kampf, der da abgeht, zwischen Gut und Finsternis, zwischen Gut und Böse. Da gibt es einen richtigen Kampf. Und ich möchte dir ganz kurz was zeigen, wie die Menschen Jesus gesehen haben, als er hier gelebt hat. Johannes 8, 22. Da sagten die Juden, er will sich doch nicht selbst töten. Dass er spricht, wohin ich gehe, könnt ihr nicht hinkommen. Wie haben die Juden ihn gesehen? Als Selbstmord gefährdet. In Matthäus 17, wenn du es mal nachschlagen würdest und du es liest, entdeckst du, dass Jesus bezeichnet wird als derjenige, der Steuern hinterzieht. Anderer Vers. Markus Kapitel 3, Vers 21. Und als seine Angehörigen es hörten, gingen sie los, um ihn zu greifen. Denn sie sagten, er ist von Sinnen, er spinnt. Hey, Moment mal, die Familie muss es ja wissen, oder? Die Familie lebt doch mit Jesus zusammen. Ich meine, in der Außenwelt kannst du immer eine Fassade aufziehen. Aber die Familie muss es doch wissen. Und hier sind die Geschwister, die von Jesus sagen, er ist von Sinnen, er spinnt, er ist verrückt.

Und nur ein paar Verse weiter, im Vers 22, siehst du schon. Und die Schriftgelehrten, die von Jerusalem herabgekommen waren, sagten, er hat den Beelzebub. Und durch den Obersten der Dämonen treibt er die Dämonen aus. Schon krass, oder? Geschwister sagen, er ist von Sinnen, er ist verrückt. Er wird als Steuerhinterzieher gefahndet und gesucht. Er ist dann, der angesprochen wird, ja, zahlst du etwa keine Steuern? Und Selbstmord gefährdet? Und dann noch die Schriftgelehrten, die sagen, Jesus ist besessen. Johannes 8, 53, Steuerhinterzieher. Und Johannes 11, Vers 57, Jesus auf der Fahndungsliste. Ist das nicht krass? Frage an dich. Ist das das wahre Bild von Jesus? Nein. Es ist nicht das wahre Bild von Jesus. Ist das das, was Johannes 17, Vers 3 meint? Dies aber ist das ewige Leben, dass sie dich, den allein wahren Gott und den du gesandt hast, Jesus Christus, erkennen. Also es muss heißen, es gibt ein Bild, was jemand anders gemalt hat von Jesus, oder? Und es gibt ein Bild, was das wahre Bild von Jesus ist. Und Satan geht jetzt hin und malt Bilder. Und malt Bilder. Er nimmt seinen Farbkasten her und malt Bilder. Ein Bild nach dem anderen. Und er malt und malt und malt. Und was macht er? Er verteilt diese kleinen Bilder. Damit die Leute was? Ein falsches Bild von Jesus bekommen. Als ich in der Dominikanischen Republik war, um dort Evangelisationen zu halten, da haben wir ein Mädchen kennengelernt, die zu den Evangelisationen kam. Und auch ihre Mutter und ihre Tante. Und wisst ihr, was passiert ist? Sie hat gebrüllt. Sie hat gelacht. Sie hat ihre Ohren zugehoben. Sie hat geschrien. Sie hat vom Mund geschäumt. Sie ist in heißes Öl gefallen. Aber war das das wahre Bild, wie Gott sie gesehen hat? Wisst ihr, was Gott gesagt hat? Das ist mein Kind. Und ich will sie befreien von den Dämonen. Jesus hatte ein ganz anderes Bild von ihr, als das, was wir, die dort waren, als Menschen sehen konnten. Jesus sagte, das ist mein Kind und ich möchte sie befreien. Und sie wurde befreit. Wisst ihr, wenn du dich mal gefragt hast, welche Liebe habe ich eigentlich zu Gott? Da gibt es so einen Maßstab. Das ist jetzt nicht so ein Metermaßband, dass du sagen kannst, aha, welche Liebe habe ich jetzt, aber es gibt so einen Maßstab und dieser Maßstab geht da lang. So wie du deinen Nächsten lieb hast, so wie du deine Eltern lieb hast, so wie du andere Menschen lieb hast, in der gleichen Art und Weise liebst du Gott. Das ist so ein Zitat, was ich gefunden habe im Wirken der Apostel in der englischen Ausgabe, Seite 560. Und als ich mir das überlegt habe, hey, das geht aber nicht sehr weit, dann kann das auch nicht sehr weit gehen. Hat mich das schockiert. Aber es ist so. Das ist ein Maßstab. Wenn du wissen willst, wie sehr liebst du Gott, dann frag dich mal, wie weit geht das nach vorne, diese Liebe zum anderen Menschen? Und dann nimm das einfach und produziere es hoch. Und dann weißt du, wie tief und sehr du Jesus lieb hast. Nun, deshalb möchte ich dich gerne fragen, welches Bild möchtest du persönlich von Jesus annehmen? Die Bibel möchte das wahre Bild von Jesus zeigen. Von Jesus, aber auch von dir. Ihr wisst, wir selbst haben meistens ein falsches Bild von uns. Manche zu gut, manche zu schlecht. Aber wisst ihr, was das wahre Bild ist von dir persönlich? Dass Gott sagt, du bist mir unendlich wertvoll. Ich habe so viel bezahlt, was du auch wert bist. Glaubst du das? Jesus ist doch für unsere Sünden gestorben, oder? Da gibt es doch so einen Text, dass er doch mehr bezahlt hat als Silber und Gold. Und mit dem kostbaren Blut sind wir erkauft worden. Kennt ihr diesen Text? Mit dem kostbaren Blut Jesu Christi

sind wir erkauft worden. Für diejenigen, die mitschreiben, 1. Petrus Kapitel 1, Vers 18. Wenn du jetzt nachdenkst, Jesus hat dich mit seinem Blut erkauft. Hat er zu viel bezahlt für dich am Kreuz? Bist du gar nicht so viel wert, wie er bezahlt hat? Kann das sein? Kann es sein, dass Jesus am Kreuz einen Fehler gemacht hat und sagt, hey, Moment, Johannes, Markus, das war zu viel für dich eigentlich. Es tut mir leid, ich muss wieder was wegnehmen von dir, was ich dir gegeben habe. Kann es sein, dass Jesus einen Fehler gemacht hat am Kreuz? Ich glaube nicht. Ich glaube daran, dass du genauso viel wert bist, wie viel Jesus am Kreuz für dich persönlich bezahlt hat. Wenn ich male, dann kommt nicht viel raus. Deshalb mussten wir das hier ausdrucken. Mit dem Computer. Aber stellt euch mal vor, da ist ein Mann, der malt so ein Bild und er isst es und deshalb kann er unten hinschreiben, Picasso. Was glaubt ihr, wie viel wäre dieses Bild dann wert, wenn es wirklich Picasso ist, der es gemalt hat? Ist doch enorm, oder? Der Preis steigt plötzlich, nur weil er Picasso heißt und wirklich Picasso ist. Weil er derjenige ist, der es gemalt hat. Frage, wer hat dich gemalt? Wer hat dich gemacht? Wer hat bei dir unterschrieben? Weißt du, wer das ist? Niemand anderes als Jesus Christus selbst. Wie viel bist du dann wert? Merkst du, wie der Preis hochgeht? Und du sagst vielleicht im Moment, ja, mein Preis war oben, aber ich habe gesündigt, ich habe schlechte Dinge getan und ich bin eigentlich, ja, in Sünde gefallen und ich bin nichts mehr wert. Hast du dich auch schon mal so gefühlt? Ich bin nicht mehr viel wert oder nichts mehr wert? Frage, wenn du mal ein Kind hast oder wenn du ein Kind hast und du sagst deinem Kind, tu das nicht, das ist gefährlich und dein Kind tut es trotzdem und verletzt sich dann, was sagst du dann? Ich hab dich nicht mehr lieb. Oh, liegt da ruhig im Blut drin. Ist mir eigentlich egal. Niemals, oder? Du wirst hinrennen, du wirst es erstmal trösten, oder? Du wirst es verarzten und wenn du selber nicht helfen kannst, dann wirst du so schnell, wie es nur geht, ins Krankenhaus fahren. Was glaubst du, wie es bei Jesus ist? Dass Jesus sagt, bleib in deinem Blut, verrecke? Nein. Jesus sagt, ich habe dich unendlich lieb und ich liebe dich und ich liebe dich und ich liebe dich. Und ich möchte dir helfen. Das ist das, was das wahre Bild von dir persönlich ist, was Jesus eigentlich sagt. Ja, so viel bist du wert. Und ich weiß nicht, wie es dir geht. Manchmal sagst du vom anderen, der ist nicht so viel wert. Vielleicht hast du sogar Gründe dafür und das ist aufgeschrieben. Und du siehst Fehler und du bist wütend und ärgerlich und du hast deine Argumente. Und das ist so. Und du kritisierst und sprichst schlecht und viel. Und du siehst Fehler, ja. Aber Frage an dich, wie viele Fehler sieht Jesus bei mir und bei dir? Doch viel mehr, als wir selbst sehen können, oder? Und trotzdem sagt er, hier bin ich. Ich liebe dich. Komm in meine Arme. Ich nehme dich an, so wie du bist. Hey, sollten wir das nicht auch tun beim anderen? Den wir so richtig hassen, den wir nicht mögen? Wo wir unsere Argumente haben, wo wir schlecht reden, wo wir sagen, das kann ich jetzt tun. Wisst ihr, es ist so interessant, dass die Bibel sagt in Offenbarung 12, Vers 10, dass Satan derjenige ist, der Verklagen tut. Er ist der Verkläger. Und in Judas, Vers 9, liest du, dass als Jesus mit Satan um diesen Körper von Mose gestritten hat, wer kriegt den jetzt? Dass Jesus sich nicht getraut hat, Satan persönlich mit Worten anzugreifen und ihn zu verurteilen. Denn die Waffe Satans ist Beschuldigung. Hätte Jesus das getan, dann hätte Jesus sich auf die Seite von Satan gestellt. Hast du diesen Vers schon mal gelesen? Judas, Vers 9. Und dort steht, Michael, aber der Erzengel wagte nicht, als er mit dem Teufel stritt und Wortwechsel um den Leib Mose hatte, ein lästerndes Wort oder Urteil.

Urteil zu fällen, sondern sprach einfach, der Herr strafe dich. Nicht mal Jesus hat sich getraut, ein schlechtes Wort gegen Satan zu reden. Ich meine, wie viel hätte er lästern und kritisieren und beschimpfen können, oder? Aber er hat sich nicht getraut, weil er wollte sich nicht auf die gleiche Seite stellen wie Satan. Denn, noch einmal, die Waffe Satans ist was? Angriff, Kritik, Beschuldigung. Er ist der Verkläger, Offenbarung Kapitel 12, Vers 10. Hey, und wenn wir dann nachdenken, wie oft standen wir schon auf dieser Seite? Und wie viel Vergebung brauchen wir für unser Leben? Und daher ist für mich die Frage, wirst du deinen Bruder, deine Schwester, deine Eltern, deine Freunde, deine Feinde so sehen wollen, wie Jesus sie sieht? Oder wirst du sie so sehen wollen, wie Satan sie sieht? Und wisst ihr, dieser Kampf, dieser große Kampf zwischen Licht und Finsternis, zwischen Bös und Gut, das herrscht dir dann, auch dann. Er kommt zu dir und zeigt ein kleines Passfoto von jemandem. Und du schaust es dir an. Ja, hast du eigentlich recht, ja, der ist schon so, doch. Und Jesus zeigt dein Foto. Das sieht aber viel besser aus. Und dann gibt Satan dir noch ein Bild, aber schau, was er gemacht hat. Und Jesus gibt dir noch ein Bild, schau, so sehe ich ihn. Und was darfst du machen? Du darfst wählen. Ist das nicht wunderbar? Du darfst wählen. Du kannst sagen, ja, ich wähle das Bild von Jesu. Ich wähle dieses Bild, wie ich den anderen sehen kann. Manche sagen, nein, ich kann das nicht machen, ich will das nicht machen. Ich kann dem nicht vergeben und ich werde ihm nicht vergeben. Das, was er oder sie mir angefügt hat und angetan hat, das kann ich niemals vergeben. Nie. Habt ihr schon mal gehört? Oder habt ihr das selbst in eurem Leben? Ja? Aber achtet mal darauf, auf diesen Satz. Es gibt so einen Kanal, der geht vom Himmel direkt auf uns Menschen. Und dieser Kanal ist der einzige Kanal, wie Gott mit uns kommunizieren kann. Wisst ihr, wie dieser Kanal heißt? Vergebung. Durch diesen Kanal der Vergebung kommuniziert Gott mit den Menschen. Er sagt, ich vergebe und gießt so diesen Kanal, diesen Fluss auf die Menschen zu. Und stell dir vor, da sind jetzt so ein paar Menschen vor dir. Ja? Die trifft dieser Kanal zuerst. Vergebung, Vergebung, Vergebung. Ja, ich mache es jetzt bildlich. Ja? Kommt, kommt und geht weiter schön nach hinten. Und jetzt sagst du plötzlich, dem da, dem vergebe ich nicht. Und du hast wieder deine Gründe natürlich. Was machst du? Du schneidest diesen Kanal, der von Gott kommt, voll ab. Und es gibt keine Kommunikation, keine Möglichkeit mehr, dass Gott zu dir reden kann. Das ist krass, aber es ist so. Dieses Zitat übrigens findest du auch in der Bergpredigt auf der englischen Seite 113. Man sagt auch Leben in Fülle oder das bessere Leben wurde einige Male übersetzt. Oder im Englischen Mount of Blessing, Seite 113. Und wisst ihr, ich habe so viele Leute kennengelernt jetzt, die gesagt haben, ich vergebe nicht. Da war eine Frau. Sie kam zu mir, sie wollte mit mir reden, hat gesagt, ich hasse die und ich liebe sie nicht und wir sind im Krieg. Und die hat mir die furchtbarsten Sachen, die haben im gleichen Haus gewohnt, ja, unten waren sozusagen die Verwandten mit ihren Kindern und sie hat oben gewohnt und die haben kein Wort geredet. Und haben gesagt, seit wann? So, ich sagte, seit 5 Jahren. Und das ist so richtig Krieg. Ja? Die Kinder, wenn sie sie sehen, sagen kein Wort. Und dann habe ich sie gefragt, kannst du dir vorstellen, dass du vergibst? Ja. Sah nichts danach aus, gell? Habe gesagt, wenn du so weitermachst, wirst du krank. Vergib ihnen, habe ich ihnen gesagt. Vergib ihnen, egal was sie falsch gemacht haben. Ich meine, vergeben bedeutet nicht, dass der andere kommt und es wieder gut macht, oder? Das wäre kein Vergeben mehr. Vergeben bedeutet, dass, auch wenn er es nicht gut macht, das war ja an unserer Seite so, wir konnten es nicht bei Jesus wieder gut machen. Das bedeutet, auch wenn der andere es nicht gut machen kann, weil er es vielleicht gar nicht bezahlen kann, gar nicht tun kann, gar nicht wieder gut machen kann, dass du trotzdem sagst, ich vergebe. Dass du eine Entscheidung triffst und sagst, ja, ich vergebe, obwohl ich eigentlich nicht dafür bezahlt werde. Und ich sage, das, was passiert ist, nehme ich auf mich. Ich gebe die Schuld nicht mehr ihm. Ich nehme es auf mich. Und damit machst du es so. Zack. Diese Bitterkeit, die da war zwischen dir und dem anderen, schneidest du ab. Und ich habe ihr gesagt, hey, mach diese Entscheidung, sobald du es kannst. Und da habe ich gesagt, du backst doch gerne Brot. Sie sagte, ja.

fang so an. Back ein Brot und leg's vor die Tür. Nun, ich bin so dankbar, dass sie es getan hat nach einiger Zeit, dass sie dieses Brot hingelegt hat und dass sie jetzt vor kurzem gesagt hat, da ist wieder Frieden im Haus. Ist das nicht viel schöner? Frieden im Haus, wo man wieder reden kann? Ist das nicht viel, viel, viel schöner? Da ist eine andere Erfahrung. Sie ist jetzt 80 Jahre alt. Ich habe sie an der Tür getroffen. Wir haben kurz miteinander gesprochen. Oh, depressiv. Immer wieder im Krankenhaus, seit Jahren. Ja, voll gestopft mit Medikamenten. Dann geht es wieder weg. Dann wieder voll gestopft mit Medikamenten. Schlaftabletten. Ja, kann nicht schlafen. Ich habe gesagt, was ist los in deinem Leben? Warum? Was ist los in deinem Leben? Dann hat sie gesagt, ja, ich bin vergewaltigt worden. Nun, ich bin kein Experte auf dem Gebet. Ich kann nur als Laie arbeiten. Aber trotzdem habe ich sie gefragt. Und ich kann das nicht nachvollziehen, was passiert ist. Und das ist schon lange her, sagte sie. Mit 20 wurde sie vergewaltigt. Aber trotzdem fragte ich sie, kannst du vergeben? Und sie sagte ja. Und dann sagte ich sie, gibt es noch etwas, wo du in deinem Leben nicht vergeben hast? Wo du so richtig Hass und Wut hast? Sie sagte ja. Ich wäre eigentlich Miterbe von einem Grundstück. Und ich habe nichts bekommen. Und ich kann dir meinen Geschwistern nicht vergeben. Und ich habe wieder sie gefragt, möchtest du dich entscheiden, dass du vergibst? Und sie hat abgewogen, ja oder nein. Wir haben so miteinander gesprochen und sie sagte wieder, nach einer Zeit, ja. Das ganz Besondere dabei ist, dass, wo es immer nach unten ging, Depression, Depression, Depression, es aufwärts geht. Und dass es ihr besser geht. Und dass sie merkt, dass da Frieden hineinkommt, dass Liebe hineinkommt. Dass da etwas hineinkommt, das sie vorher nicht gespürt hat. Dieser Kanal Gottes ist wieder offen. Er kann fließen. Da ist eine andere Geschichte. Eine Frau, sie hat 4 Kinder. Aber sie sagte, meine Meinung hat zu Hause nie gezählt. Ich wurde immer niedergemacht. Immer niedergemacht. Wenn ich was gesagt habe, mein Vater hat mich niedergetroschen mit seinen Argumenten. Wenn ich was gesagt habe, das hat nie gezählt. Und sie sagte, ich lebe heute wie in einem Käfig. Und sie dachte erst, das Haus sei schuld, sie könne da nicht raus. Und als wir dann darauf zu sprechen gekommen sind, auf das, was sie erlebt hat in der Kindheit, habe ich sie wieder beim bestimmten Punkt gefragt. Ist es dir möglich, dass du vergibst, so eine Entscheidung triffst und sagst, auch wenn sie mir das zugefügt haben, ich vergebe. Und auch sie ist zu dem Punkt gekommen, wo sie gesagt hat, ja, ich möchte vergeben. Denn wisst ihr, das Einzige, dem es schadet, wenn du nicht vergibst, ist nicht dem anderen. Der andere weiß nichts davon, der andere lebt sein Leben, der andere merkt es gar nicht vielleicht. Aber wisst ihr, wer es am meisten ausmacht? Dir selbst. Du gehst doch richtig schön zugrunde. Du gehst doch richtig kaputt. Und die anderen... Der eine oder andere entwickelt dann sogar Krebs und geht mit Krankheit in den Tod. Da ist jetzt was ganz kürzlich passiert. Da ist ein junges Mädchen, sie ist 21, sie hat sich verliebt in einen charismatischen Prediger. Sie sind zusammengekommen, die Mutter mag das gar nicht, die Familie mag das gar nicht, die ganze Familie mag das gar nicht. Sie hat heftig diskutiert, sie haben gestritten. Sie hat voller Wut und Zorn und Worte das Haus verlassen und ist abgehauen. Und der Vater ist tot. Der ältere Bruder übernimmt gleichzeitig, ob er will oder nicht, die Vaterrolle. Die Mutter hat es ihm erzählt, dass es Krach gab und wie es gelaufen ist. Und er sagte, nein, Mutter nicht zu respektieren, das darf man nicht. Und er ist in seinem Zorn zu ihr gegangen und hat sie verprügelt. Denn er sagte, sie kann gehen. Ich habe ihn nachher nämlich angerufen, zufällig, gerade am Handy. Und er sagte, Mutter, nicht zu respektieren, ist schlimm. Du kannst gehen, aber nicht auf die Art und Weise. Nun, dann habe ich sie angerufen und sie wurde kurz danach, also kurz vorher wurde sie verprügelt, kurz danach habe ich angerufen und sie hat geflucht am Telefon. Sie ist eigentlich Christin. Hat geschimpft. Das ist nicht meine Mutter.

Mutter wird mich niemals so behandeln. Meine Mutter liebt mich nicht. Nein, das ist gar nicht meine Mutter. Ich habe keine Mutter mehr. Puh. Sie kann sonst sehr gut predigen. Sie kann sonst sehr gut beten. Sie hat viele Menschen zu Christus geführt. Sie kann gut über ihren Glauben reden. Aber da ging der Vulkan los. Am nächsten Tag wieder angerufen. Wie geht's? Und irgendwann, wo ich dachte, ich sollte mal diese Frage wieder stellen. Hey, möchtest du nicht vergeben? Ja, nein! Also ganz krass. Nein! Okay, ich bete mit dir. Nur gebetet. Nächsten Tag wieder angerufen. Wieder gehört. Hast du schon vergeben? Nein, es braucht Zeit. Ja, das stimmt. Es braucht Zeit. Nun, sie ist wieder zurückgekommen nach Hause. Und als ich sie am Sonntag gesehen habe, habe ich sie gefragt, und hast du eine Umarmung bekommen, als du nach Hause kamst? Sie sagte, ja. Deine Mutter liebt dich. Nein, sie liebt mich nicht. Sie liebt dich. Ein Vater und eine Mutter kann nie seine Tochter hassen und auch nicht seinen Sohn, auch wenn es von deiner Seite aus so aussieht. Du bist hier, aber dein Herz, wo ist dein Herz? Sie sagte, weit weg. Ist es bei dir auch zu Hause vielleicht so? Du bist zu Hause körperlich, aber dein Herz ist woanders? Hi. Das kann schnell gehen. Du musst gar nicht ausreißen. Du kannst zu Hause bleiben, aber dein Herz kann ganz woanders sein. Und du bist nicht offen für Liebe zu empfangen und auch nicht offen, Liebe zu geben. Ich weiß, es sind viele, viele Dinge, die in unserem Leben passieren. Und das ist nicht so schnell oft getan, ich vergebe. Das ist in der Seelsorge selten so. Aber es ist wichtig, darüber nachzudenken. Wisst ihr, das ist eine sehr interessante Geschichte. Eine Frau hat einen Traum gehabt in Österreich. Das ist jetzt vor kurzem passiert. Und sie hatte Krebs. Und in diesem Traum kam vor, dass wenn sie vergibt, sie von der Krankheit geheilt werden kann. Und sie ist aufgewacht und hat gesagt, wem soll ich überhaupt vergeben? Komischer, seltsamer Traum. Und dann hat sie gesagt, okay, ich setze mich einfach mal hin und ich schreibe mal die Sachen einfach nieder. Vielleicht fällt mir jemand ein. Und sie hat geschrieben, geschrieben, geschrieben, geschrieben, seitenweise Menschen, denen sie nicht vergeben hat. Und sie war erstaunt über all die Namen, die da standen. Sie sagte, ja, stimmt, sie haben nie vergeben. Ich habe Hassgefühle gegen die. Und hat sie sich vorgenommen, jeden und denen, soweit es geht, sie zu besuchen, anzuschreiben, zu telefonieren. Und von ihrer Seite aus zu sagen, ich vergib dir. Und wisst ihr, was das Schöne ist? Sie ist wirklich gesund geworden. Es ist unglaublich, diese Kraft der Vergebung. Weißt du, wenn du dir Zeit nimmst, in dieser Woche, der Jugendgebetswoche, aus der Bibel zu lesen, aus dem Buch, was du bekommen hast, Jesus von Nazareth zu lesen, dir Zeit zu nehmen, zu beten, Herr, zeige mir mich, Herr, zeige mir dich, für den Heiligen Geist zu beten und auch ganz besonders Zeit zu nehmen, gibt es Menschen, denen ich nicht vergeben kann? Und will? Und wäre ich bereit, doch vielleicht ihnen zu vergeben? Und vielleicht sagst du, ich schaff's nicht. Morgen um 17.30 Uhr, ich bin da für dich. Es ist manchmal wichtig zu reden, Daiva. Wenn du magst, ich bin hier, wir können uns Zeit nehmen dafür. Auch andere Leute stehen zur Verfügung. Aber nimm dir mal ein Blatt und schreib dir mal den Namen auf, wo du sagst, den vergebe ich nicht. Weißt du, was mir immer wieder aufgefallen ist? Wir sagen, da ist was falsch, und da hat die Familie einen Haken, und da ist das Wort Gottes seltsam, und da ist die Gemeinde seltsam, und da sind die Freunde seltsam, und wir sagen vielleicht, alle sind gegen mich. Hast du schon mal so eine Phase erlebt? Ich schon. Aber wisst ihr, was ich dann auch erlebt habe? Als ich jung war, war ich weitsichtig. Das heißt, ich brauchte eine Brille. So, wenn ich die Brille nicht anhatte, war für mich bestimmte Dinge einfach unscharf. Nun hätte ich sagen können, hey, das ist unscharf und das ist unscharf und das ist unscharf und das ist schlecht und das ist seltsam und das ist... Aber was war das? Wäre das das Problem gewesen? Nein. Sondern was? Meine Augen. Und genau das Gleiche passiert uns auch heutzutage. Wir sehen da die Fehler und da die Fehler und da die Fehler. Wisst ihr, was wir eigentlich brauchen? Die Augen Jesu. Dass wir sehen können, wie er sieht. Dass er seine Brille auf unsere Augen setzt und auf unser Herz. Denn was nützt es mir, wenn ich die Augen Jesu habe, aber nicht das Herz Jesu? Wie kann ich das Herz Jesu bekommen? Ihn einfach bitten, komm heute in mein Leben. Komm in mein Leben.

Eine Tür steht offen für dich. Möchtest du die Tür auftun und sagen, komm herein, Herr Jesus. Schenk mir deine Vergebung, gib mir Kraft und Liebe. Gib mir, dass ich den anderen so sehen kann, wie du sie siehst. Möchtest du, dass Jesus heute in dein Leben kommt, wo du sagst, ja, ich möchte so gerne

kräftig ist. Dieses Gebet, Herr Jesus, komm in mein Herz und bleibe in meinem Herz. Heute und morgen bete ich es nochmal. Herr Jesus, komm in mein Herz und bleibe in mein Herz. Da tut sich was. Und du wirst Jesus sehen, weil er dir seine Augen gibt und sein Herz. Und du wirst die Menschen sehen, wie er sie sieht. Und dein Leben wird sich verändern. Du wirst die Bibel anders sehen, nicht mehr als vertrocknet, verstaubt, sondern es wird plötzlich anfangen zu fließen. Wie, sage ich immer, wie so im Nest die kleinen Vöglein, die ihren Mund weit aufmachen. So wird es in deinen Mund fließen und sagst, ja, das ist was ganz anderes, wie ich es vorhin erlebt habe. Und ich sage euch das deshalb, weil ich das eine erlebt habe, wo es trocken und staubig war, wo ich mich gezwungen habe und wie ich das jetzt sehe, was Gott tun kann. Aber nur dann, wenn er in meinem Herzen lebt. Das wünsche ich dir so sehr, dass du sagst, ja, Herr Jesus, komm in mein Herz. Sollen wir zusammen beten und ihn fragen? Dazu lade ich dich persönlich ein, dass wir aufstehen und ihn fragen, wenn es dein Wunsch ist. Herr Jesus, komm in mein Herz. Lasst uns beten. Lieber himmlischer Vater, wir möchten dich ganz besonders bitten, dass du heute Abend uns doppelte Gnade schenkst, dass wir unsere Herzenstür aufmachen können und dass wir dich bitten können, Herr Jesus Christus, dass du wirklich da hineingehst. Danke dafür, dass du unser persönliches Gebet auch im Stillen hörst, dass du derjenige bist, der heute noch Herzen verändern kannst. Und der eine oder andere, der kämpft damit, wie er die Welt sieht, wie die Welt ihn sieht. Und da ist Hass und Wut und Ärger und Depression und Kritik und Enttäuschung und Leere. Aber wir bitten dich, dass du das füllst mit deiner Gegenwart, mit Liebe, mit Vergebung, mit Frieden, mit Harmonie. Und dass wir zu dem Punkt auch kommen, wo du uns wirklich diese Kraft gibst, dass wir uns entscheiden, dem anderen, der uns wehgetan hat, der uns Schmerzen zugefügt hat, zu vergeben. Danke, Herr Jesus, dass du uns deine Augen schenkst und dein Herz. In deinem wunderbaren Namen. Amen.

Herr, du durchschaust mich, du kennst mich durch und durch. Ob ich sitze oder stehe, du weißt es. Aus der Ferne erkennst du, was ich denke. Ob ich gehe oder liege, du siehst mich. Mein ganzes Leben ist dir vertraut. Schon bevor ich rede, weißt du, was ich sagen will. Von allen Seiten umgibst du mich und hältst deine schützende Hand über mir. Dass du mich so genau kennst, unbegreiflich ist es, zu hoch, ein unergründliches Geheimnis. Wie könnte ich mich dir entziehen? Wohin könnte ich fliehen, ohne dass du mich siehst? Stiege ich in den Himmel hinauf? Du bist da. Wollte ich mich im Totenreich verbergen, auch dort bist du.

eilte ich dorthin, wo die Sonne aufgeht, oder versteckte mich im äußersten Westen, wo sie untergeht, dann würdest du auch dort mich führen und nicht mehr loslassen. Wünschte ich mir, völlige Dunkelheit soll mich umhüllen, das Licht um mich her soll zur Nacht werden. Für dich ist auch das Dunkel nicht finster. Die Nacht scheint so hell wie der Tag und die Finsternis so strahlend wie das Licht. Du hast mich geschaffen. Im Leib meiner Mutter hast du mich gebildet. Herr, ich danke dir dafür, dass du mich so wunderbar und einzigartig gemacht hast. Großartig ist alles, was du geschaffen hast, das erkenne ich. Schon als ich im Verborgenen Gestalt annahm, unsichtbar noch, kunstvoll gebildet im Leib meiner Mutter, da war ich dir dennoch nicht verborgen. Als ich gerade erst entstand, hast du mich schon gesehen. Alle Tage meines Lebens hast du in dein Buch geschrieben, noch bevor einer von ihnen begann. Deine Gedanken sind zu schwer für mich, o Gott. Es sind so unfassbar viele. Sie sind zahlreicher als der Sand am Meer. Wollte ich sie alle zählen, so käme ich doch nie an ein Ende. Durchforsche mich, o Gott, und sieh mir ins Herz. Prüfe meine Gedanken und Gefühle. Sieh, ob ich in Gefahr bin, dir untreu zu werden. Dann hol mich zurück auf den Weg, den ich gehe.

Gottes Gesetz erscheint am Himmel. Und die Himmel werden seine Gerechtigkeit verkünden, denn Gott selbst ist Richter. Die Wolken reißen auf, und der Sternenhimmel ist zu sehen, unsagbar herrlich im Kontrast zum schwarzen und zornigen Firmament auf beiden Seiten. Die Herrlichkeit der himmlischen Stadt strömt aus den offenen Toren heraus. Im Tempel ist die Bundeslade zu sehen, in der die beiden Steintafeln hineingelegt worden waren, Tafeln, auf denen das Gesetz Gottes geschrieben steht. Diese Steintafeln werden aus ihrem Versteck geholt. Darauf werden die 10 Gebote zu sehen sein, die durch den Finger Gottes eingraviert wurden. Diese Steintafeln, die jetzt noch in der Bundeslade liegen, werden ein überzeugender Beweis für die Wahrhaftigkeit und Verbindlichkeit des göttlichen Gesetzes sein. Menschen mit gotteslästerlichen Gedanken und Herzen haben gemeint, sie hätten genügend Macht, um Jahwes Zeiten und Gesetze zu ändern. Doch in den Archiven des Himmels geborgen, in der Bundeslade Gottes, sind die ursprünglichen Gebote auf die 2 Steintafeln geschrieben. Kein irdischer Machthaber hat die Macht, diese Steintafeln aus ihrem heiligen Versteck unter dem Gnadenstuhl hervorzuziehen. Da erscheint eine Hand am Himmel, die 2 zusammengeklappte Steintafeln hält. Der Prophet sagt, die Himmel werden seine Gerechtigkeit verkünden, denn Gott selbst ist Richter. Dieses heilige Gesetz, Gottes Gerechtigkeit, unter Donner und Blitz vom Sinai als Lebensregel verkündet, wird nun den Menschen als Maßstab im Gericht offenbart. Die Hand schlägt die Tafeln auf und die Vorschriften des Dekalogs sind zu sehen, als wären sie mit einem feurigen Griffel eingegraben. Die Worte sind so klar, dass alle sie lesen können. Da wird die Erinnerung wach, die Finsternis des Aberglaubens und der Ketzerei weicht von allen Gemütern. Gottes 10 Worte, kurz, umfassend und maßgeblich, werden den Blicken aller Erdenbürger dargeboten. Es ist unmöglich, den Schrecken und die Verzweiflung derer zu beschreiben, die Gottes heilige Forderungen mit Füßen getreten haben. Die Feinde des göttlichen Gesetzes, vom Prediger bis zu den einfachsten Leuten, müssen ihre Vorstellungen über Wahrheit und Pflicht revidieren. Zu spät erkennen sie, dass der Sabbat des 4. Gebotes das Siegel des lebendigen Gottes ist.

0: Last night I shared that one of our employees asked about culture.
1: Letzten Abend habe ich gesagt, dass ein Arbeiter über unsere Kultur Fragen gestellt hat.
0: And that led me to explore the meaning of culture.
1: Und das hat mich dazu geführt, auch die Kultur zu hinterfragen.
0: And how it applied in the workplace.
1: Und wie ich auch das in meinem Arbeitsfeld anwenden kann.
0: And so tonight's talk is going to be more about how the culture is your witness.
1: Und so möchte ich heute Abend ein bisschen darüber sprechen, wie Kultur auch dein Zeugnis werden kann.
0: My culture was not very good.
1: Meine Arbeitskultur war nicht sehr gut.
0: But it wasn't quite as bad as this one.
1: Aber es war auch nicht ganz so schlecht wie dieses hier.
0: Let me read a little bit for you and you can follow along.
1: Lass mich ein bisschen was vorlesen und ihr könnt dann folgen.
0: Bosses of a publishing firm are trying to work out why no one noticed that one of their employees had been sitting dead at his desk for 5 days before anyone asked if he was feeling okay.
1: Geschäftsführer einer Publikationsfirma wollen herausfinden, warum ein Arbeiter für 5 Tage tot auf seinem Schreibtisch saß und es niemand bemerkt hatte.
0: George, what do you say, Turkelbaum?
1: Georg Turkelbaum,
0: age 51, who had been employed as a proofreader at a New York firm for 30 years, had a heart attack in the open plan office he shared with 23 other workers.
1: Und dieser Georg, 51 Jahre alt, hatte einen Herzinfarkt auf seinem Arbeitsplatz, wo es 23 Mitarbeiter gab.
0: He quietly passed away on Monday, but nobody noticed until Saturday morning, when an office cleaner asked why he was working during the weekend.
1: Und er ist so, am Montag ist er leise und unbemerkt gestorben. Und erst am Samstagmorgen hat ihn ein Putzmann hat ihn gefragt, warum er auch am Wochenende noch arbeitet.
0: His boss, Elliot Wychowski, said, George was always the first guy in the morning and the last guy to leave at night. So no one found it unusual that he was in the same position all that time and didn't say anything.
1: Und der Geschäftsführer meinte, Georg war dafür bekannt, dass er zeitig als alle anderen kommt und etwas länger am Abend bleibt als alle anderen. Und deswegen hat sich keiner darüber gewundert, dass er auch nichts sagt.
0: He was always absorbed in his work and kept much to himself.
1: Er war immer sehr mit der Arbeit beschäftigt und hat die Dinge für sich behalten.
0: A post-mortem examination revealed that he had been dead for 5 days after suffering a coronary.
1: Eine Untersuchung hat dann ergeben, dass er für 5 Tage tot war.
0: George was proofreading manuscripts of medical textbooks when he died.
1: Und während als er starb, hat er gerade einige medizinische Manuskripte Korrektur gelesen.
0: And here's the advice.
1: Und hier ist der Ratschlag.
0: You may want to give your coworkers a nudge occasionally. The moral of the story: don't work too hard. Nobody notices anyway.
1: Man sollte zumindest ab und zu mit seinen Mitarbeitern sprechen. Die Moral aus der Geschichte ist: man soll nicht zu hart arbeiten, denn im Endeffekt bemerkt es auch niemand.
0: So what is culture?
1: Nun, was ist Arbeitskultur?
0: We're going to define culture as the set of shared attitudes, values and goals and practices that characterize an institution or an organization.
1: Nun, Kultur ist so ein Set von Einstellungen, von Werten, von Zielen und Handlungsmotiven, die eine Institution oder eine Organisation charakterisieren.
0: Does this characterize anything?
1: Charakterisiert das etwas?
0: Maybe this isn't as common in Austria.
1: Vielleicht ist es nicht so bekannt in Österreich.
0: This is a favorite Adventist food.
1: Das ist ein bekanntes adventistisches Essen in Amerika.
0: Loma Linda Linkets.
1: Loma Linda Linkets.
0: Hot dogs in the can.
1: Hot dogs, die man in der Dose kaufen kann.
0: Yeah. Vegetarian, of course.
1: Vegetarisch natürlich.
0: When I have the opportunity to visit other Adventist churches around the world,
1: als ich die Gelegenheit hatte, andere Gemeinden auf der ganzen Welt zu besuchen,
0: I know that there is going to be a set of common practices that I will find there.
1: Wusste ich, dass ich ein bestimmtes

0: Kulturgut, das es auf der ganzen Welt gibt, finden werde.
1: Even from my church in Colorado, I can enjoy and appreciate many similarities in worship with you.
0: Sogar aus meiner Gemeinde in Colorado kann ich feststellen, dass sie auch mit euch hier einiges gemeinsam haben.
1: As Seventh-day Adventists, we have shared values.
0: Als Siebenten-Tags-Adventisten haben wir gemeinsame Werte.
1: Our culture might be a little different between America and Austria.
0: Unsere Kultur mag sich vielleicht etwas unterscheiden zwischen Österreich und Amerika. Es tut's.
1: The languages are different.
0: Die Sprachen sind zum Beispiel verschieden.
1: But even there, we share Western civilization.
0: Aber auch dort leben wir westliche Kultur.
1: We dress similarly.
0: Wir ziehen uns ähnlich an.
1: You drive on the right side of the road.
0: Wir fahren alle auf der rechten Straßenseite.
1: We have many of the same vehicles.
0: Wir haben ähnliche Fahrzeuge.
1: Our churches look similar.
0: Unsere Kirchengebäude schauen ähnlich aus.
1: And I can even go to an Adventist church anywhere around the world and enjoy worship with believers that will share a similar culture.
0: Und ich könnte in irgendeine Adventgemeinde auf der ganzen Welt gehen und dort gemeinsam mit den dortigen Leuten anbeten.
1: So the definition of culture again is the shared values and the shared attitudes and practices that we have with one another.
0: Um es zu wiederholen, die Definition von Kultur ist ein gemeinsames Gedankengut von Werten und Handlungsweisen, die eine Institution oder eine Organisation hat.
1: And that culture can apply to many different kinds of organizations and especially religions.
0: Und diese Kultur kann auf viele verschiedene Arten von Organisationen angewandt werden, vor allem auf Kirchen.
1: Notice the common practices among the groups of religions represented here.
0: Bemerkt ihr hier die Ähnlichkeit in den Gewohnheiten bei den Gläubigen hier?
1: They're similar dress.
0: Sie sind ähnlich angezogen.
1: Similar posture.
0: Ähnliche Haltungen, die sie ein, Körperhaltungen, die sie einnehmen.
1: And similar attitudes and beliefs that are shared among those in each group.
0: Und ähnliche Einstellungen im Glauben, die sie gemeinsam haben.
1: There was a time when Christianity had an extremely strong influence on culture.
0: Es gab eine Zeit, als die Christenheit einen großen Einfluss auf Kultur hatte.
1: The whole idea of compassion for the poor, for dignity, forgiveness and humility, all of those come from Jesus Christ.
0: Die Werte und auch das Gedankengut von Demut oder Vergebung oder von Würde kommt aus dem christlichen Glauben.
1: These core principles that are a part of Western culture have their originality with Jesus.
0: Diese Prinzipien in der westlichen Kultur haben ihre Wurzeln in Jesus Christus.
1: And from that we've enjoyed many advances in medicine, art, science, government and education.
0: Und von da aus haben wir viele Fortschritte auch in der Medizin, in der Kunst, in der Forschung, in der Regierung oder Bildung.
1: I believe that Christians throughout the centuries have been intentional about making a difference in the culture in which they lived.
0: Ich glaube, dass Christen quer durch die Geschichte die Motivation hatten, ihre Kultur zu prägen.
1: So why not also have a great culture at work?
0: Und warum sollten wir denn nicht auch eine gute Arbeitskultur haben?
1: So the question as we look at different kinds of cultures is who defines these?
0: Und wenn wir nun verschiedene Kulturen anschauen, stellen wir uns die Fragen, wer definiert sie?
1: For example, we look here that these people are dressed in dark shirts and working at computers. There's no, you know, it's an open work area.
0: Zum Beispiel hier unten sehen wir, dass hier Leute schwarz angezogen sind und in einer öffentlichen Bürofläche arbeiten.
1: Here's a group of people all dressed in jackets and ties.
0: Und hier ist eine Gruppe von Menschen, die Anzug und Krawatte tragen.
1: And even in this family, there's a picture of the culture that they represent.
0: Und auch hier bei der Familie sehen wir ein Abbild der Kultur, die sie präsentieren.
1: But who defines this? Who set the standard that these people should wear ties to this event?
0: Aber wer definiert das? Wer sagt den Leuten zum Beispiel hier unten, dass sie Anzug und Krawatte tragen sollen?
1: Looks like this guy didn't get the memo.
0: Es sieht so aus, dass der die Botschaft nicht empfangen hat.
1: We all have an influence over our culture.
0: Wir alle sind von unserer Kultur beeinflusst.
1: By the way in which we participate in the culture, we either add

0: to the culture or subtract.
1: Und wir bilden auch einen Teil der Kultur. Auf die Art und Weise, wie wir uns verhalten, fügen wir entweder hinzu oder wir nehmen hinweg von der Kultur.
0: So even in your workplace, you are making a contribution to your culture.
1: Und so auch in deiner Arbeit. Dort bringst du etwas in die Kultur ein.
0: If you are a business leader, you probably have a little more influence over your culture.
1: Und wenn du ein Geschäftsführer bist, hast du wahrscheinlich sogar etwas mehr Einfluss auf die
0: Arbeitskultur. But everyone in the organization can influence the culture.
1: Aber jeder in deiner Firma trägt zur Kultur bei.
0: And again, one of the ways to ask about how the cultural differences are being influenced is to ask, what gets rewarded around here?
1: Und um herauszufinden, wie so eine Kultur aussieht, kann man sich die Frage stellen, was wird in dieser Kultur belohnt?
0: And even as an employee, you could ask yourself, what gets talked about around here? What are the things I want to bring recognition to?
1: Noch als Arbeiter kann man sich fragen, was sind die Dinge, die ich hier tun kann?
0: Those are the things that are going to contribute to the culture.
1: Das sind all die Dinge, die zur Kultur beitragen.
0: The things that I purchase with my dollars or euro help to add to the culture.
1: Die Dinge, die ich mit meinem Geld kaufe, tragen zur Kultur bei.
0: The things that I don't buy detract from the culture.
1: Die Dinge, die ich nicht kaufe, tragen dann auch nicht zur Kultur bei.
0: So everything we do as Christians influences culture at one level or another.
1: Und so alles, was wir tun, trägt zu dieser Kulturbildung bei.
0: Let's talk a little bit about workplace culture.
1: Lass uns ein bisschen über die Kultur am Arbeitsplatz reden.
0: A management expert named Peter Drucker says culture eats strategy for breakfast.
1: Und hier ein Experte im Management sagt, Kultur isst Strategie zum Frühstück.
0: Many businesses focus on their business strategy and trying to think about how to take advantage of the competition.
1: Viele Firmen denken über Strategie nach und wie sie den Wettbewerb bestmöglich bestreiten können.
0: As Peter Drucker points out, if you focused on your culture, you don't have to worry nearly as much about strategy.
1: Und Peter Drucker sagt, wenn du dich sehr um deine Kultur kümmerst, brauchst du nicht so viele Gedanken über deine Strategien machen.
0: Or as Robert Stevens, the founder of Geek Squad, says.
1: Oder Robert Stevens sagt.
0: Advertising is a tax that you pay on having an unremarkable culture.
1: Werbung ist der Preis, den du dafür zahlst, eine bedeutsame Kultur zu haben.
0: So if you have things that are happening in such a dynamic way that people are talking about it, that's going to get you customers and employees and business.
1: Say it again.
0: If you're doing things that people are talking about, that's going to attract customers and employees.
1: Und wenn du die Dinge tust und bewirbst, die Leute auch interessieren, dann wirst du auch Gewinn machen.
0: Notice this from Nordstrom's, a company in America you might be familiar with. This is the entirety of their employee handbook.
1: Und hier von der Firma Nordstrom, vielleicht kennen die einige von uns, das ist ihr ganzes Handbuch, das sie haben.
0: It says, "Welcome to Nordstrom."
1: Willkommen zu Nordstrom.
0: We're glad to have you with our company.
1: Wir sind froh, euch in unserer Firma zu haben.
0: Our number one goal is to provide outstanding customer service.
1: Unser erstes Ziel ist es, ein hervorragendes Kundenservice zu haben.
0: Set both your personal and professional goals high.
1: Setze beides, deine persönlichen und deine professionellen, deine Arbeitsziele hoch.
0: We have great confidence in your ability to achieve them.
1: Wir haben großes Vertrauen in deine Fähigkeiten, das zu erreichen.
0: Nordstrom rules.
1: Und die Regel von Nordstrom Nummer 1.
0: Rule number 1. Use best judgment in all situations. There will be no additional rules.
1: Regel Nummer 1. Verwende oder urteile auf die beste Art und Weise in jeder Situation. Es gibt keine weitere Regel.
0: Please feel free to ask your department manager, store manager or division general manager any questions at any time.
1: Fühl dich frei, deinen Vorgesetzten zu jeder Zeit Fragen zu stellen.
0: I've been with companies that have very thick policy and procedure manuals.
1: Ich habe Firmen gesehen, die sehr dicke Handbücher haben.
0: Employees never refer to them.
1: Und Arbeiter nehmen nie darauf Bezug.
0: How much better to have an example like this from Nordstrom, a very successful company,

0: that just empowers employees.
1: Ist es nicht viel besser, hier wie bei der Firma Nordstrom so ein kurzes und kompaktes Handbuch zu haben, das ihre Mitarbeiter bekräftigt?
0: Here's some pictures from a company called Zappos.
1: Hier sind einige Bilder von einer Firma mit dem Namen Zappos.
0: Zappos sells shoes over the internet.
1: Zappos ist eine Firma, die Schuhe übers Internet vermarkten.
0: Here's the CEO.
1: Hier ist der Geschäftsführer.
0: He sits in a cubicle next to all the other phone workers.
1: Er sitzt in einem Abteil direkt neben allen Telefonbediensteten.
0: There are no big offices.
1: Es gibt da keine großen Büroräume.
0: This gentleman started the business after selling his first company for $350 million.
1: Dieser Mann hat die Firma gestartet, nachdem er seine erste Firma für 350 Millionen Dollar verkaufte.
0: He drives a Mazda 3.
1: Er fährt ein tolles Auto. Ein Ford Mustang. Oh, ein Mazda. Oh, ein sehr sparsames Auto, ein Mazda 3. Es sei denn Mustang.
0: Oh, yeah, no. And he has created a culture where people are so eager to work at Zappos that the bar to get in at Zappos is higher than Harvard University.
1: Und er hat ein Arbeitsklima geschafft, wo gern jeder arbeiten möchte, aber er hat eine Latte festgelegt für alle Arbeiter, die bei ihm arbeiten wollen, dass es schwieriger ist, reinzukommen als bei Harvard University.
0: After sending the employees through 5 weeks of training,
1: Er schickt alle seine Bewerber in ein 5-Wochen-Training
0: during orientation,
1: wo sie so die erste Grobe-Orientierung haben.
0: He offers them $4,000 to quit.
1: Und bietet ihnen $4,000 an, wenn sie Schluss machen.
0: Nobody takes him up on it. They want to work there.
1: Aber keiner nimmt diese $4,000. Alle wollen bei ihm arbeiten.
0: Do you think he has a problem with turnover?
1: Glaubt ihr, er hat ein Problem mit Arbeiterfluktuation?
0: No.
1: Nein.
0: He says, our number one priority is actually company culture. So his goal is to focus on the culture of the organization. And by focusing on the people and the programs and the systems, he attracts all kinds of employees. They also sell...
1: Er sagt, seine erste Priorität ist Kultur. Weil indem er sich auf die Beziehungen, auf Menschen konzentriert, möchte jeder bei ihm arbeiten.
0: They sell hundreds of thousands of shoes over the internet.
1: Sie verkaufen Tausende von Schuhen übers Internet.
0: They were recently acquired by Amazon.
1: Sie acquired?
0: Acquired. They're now part of Amazon.
1: Sie wurden kürzlich von Amazon aufgekauft.
0: There are two great expenses to an organization, and they never appear on the income statement.
1: Es gibt zwei ganz wichtige Dinge in jeder Firma, und die lassen sich nicht anhand des Umsatzes festmachen.
0: The first is employee turnover.
1: Das erste ist Arbeiterfluktuation.
0: The Society of Human Resource Management says that it takes 6 to 9 months of salary to replace each person who leaves.
1: Eine Gesellschaft sagt, es dauert 6 bis 9 Monate, 6 bis 9 Monatsgehälter kostet es, um eine Person auszuwechseln.
0: And that does not count the time spent by other people in hiring, both the interviewing and time as well as the advertising for that position.
1: Und das inkludiert auch noch nicht die Kosten und die Zeit, die draufgehen für die Leute, die dann in Bewerbungsgesprächen in Werbung arbeiten.
0: It does not include the training costs that are involved.
1: Es inkludiert auch nicht die Trainingskosten, die damit einhergehen.
0: And it doesn't account for the lost know-how.
1: Und es rechnet auch nicht damit ein, es berechnet auch nicht mit ein, das Wissen, das verloren geht.
0: Nor does it count for the lost relationships.
1: Und es berechnet auch nicht mit ein die Beziehungen, die verloren gehen.
0: Think about when an employee leaves the organization, they take with them not only the relationships that they have with customers, but also with coworkers.
1: Denk darüber nach, wenn ein Arbeiter deine Firma verlässt, verlierst du damit auch nicht nur die Beziehungen zu Kunden, sondern auch die Beziehung zu deinen Mitarbeitern.
0: And that has a great cultural impact on your organization.
1: Und das hat einen großen Einfluss auf deine Arbeitskultur in deiner Firma.
0: Because other employees are always asking

0: Why did they leave?
1: Denn andere Arbeiter werden dich fragen, warum musste Erde sie gehen?
0: Turnover is an extremely expensive cost.
1: Arbeiterfluktuation ist eine sehr, sehr teuer.
0: The second is employee engagement.
1: Das zweite ist Arbeiterbeteiligung.
0: And by being engaged, we're defining it as being inspired and emotionally attached to the organization.
1: Und Beteiligung bedeutet in diesem Kontext, motiviert zu sein, persönlich, emotional motiviert und verbunden mit der Firma zu sein.
0: According to the Gallup organization, who did a worldwide survey of employees, they found that 29% of employees were engaged in their work.
1: Und eine große Umfrage hat ergeben, dass 29% aller Arbeiter weltweit sich mit ihrer Arbeit verbunden fühlen.
0: 54% were not engaged.
1: 54% haben sich nicht verbunden gefühlt.
0: And 18% were actively disengaged.
1: Und 18% fühlten sich sogar aktiv nicht verbunden.
0: What this means is they are actively subverting the organization.
1: Das bedeutet, dass sie sogar gegen eine Einstellung gegen die eigene Firma hatten.
0: Not only are they spending their time at work brushing up on their resumes.
1: Sie verwenden nicht die Zeit in ihrer Arbeit ihrer Resume.
0: Looking for their next job.
1: Verwenden sie nicht die Zeit in der Arbeit, um für einen anderen Job zu suchen.
0: But they're looking to actually damage your business in the process of them leaving.
1: But sie denken auch darüber nach, wie sie deine Firma schädigen können, wenn sie kündigen.
0: So only 29% of employees are excited about working in your organization.
1: Das bedeutet, nur 29% der Arbeiter fühlen sich verbunden mit deiner Firma.
0: But it gets worse.
1: Aber es wird noch schlimmer.
0: That was worldwide.
1: Das war weltweit.
0: This is what it is for Western Europe.
1: So schaut es in Westeuropa aus.
0: 14%
1: are actively
0: engaged.
1: Fühlen sich verbunden.
0: 66% could care less.
1: 66% kümmern sich weniger.
0: And 1 in 5 are actively disengaged.
1: Und jeder fünfte ist sogar arbeitet dagegen.
0: As Christians, we have a great opportunity in the workplace to change this.
1: Als Christen haben wir eine hervorragende Möglichkeit, das zu verändern.
0: Christians should not have a workplace that represents this at all.
1: Christen sollten kein Arbeitsklima haben, das so aussieht.
0: If we create a dynamic place of work, our pie should look full of engaged employees.
1: Wenn wir ein dynamisches Arbeitsklima schaffen, sollte der ganze Kuchen quasi, der hier ist, aus beteiligten Arbeitern bestehen.
0: And the employees that work in our organizations should be the ones fighting and making their way to our workplaces where we can be selective about who we hire.
1: Und Arbeiter, die für uns arbeiten wollen, die sollen wirklich für uns arbeiten wollen von ganzem Herzen, dass wir uns auch die richtigen Personen aussuchen können.
0: But at least it's not as bad as Eastern Europe.
1: Aber zumindest ist es nicht so schlecht wie in Osteuropa.
0: It's even worse.
1: Dort ist es noch schlimmer.
0: So the further you go east, the worst it seems to get.
1: Je weiter du nach Osten gehst, desto schlimmer wird es.
0: But there is good news.
1: Aber es gibt gute Nachricht.
0: If I can work for a company that was represented by that last pie graph and work with applying biblical principles to change it, I know you can too.
1: Denn ich weiß, wenn ich es geschafft habe, mit einer Firma gute und christliche Prinzipien einzuführen, die dem Diagramm der letzten Folie entsprachen, dann kannst doch du es schaffen.
0: So how do you begin to change the culture?
1: Also nun, wie stellst du es an, die Kultur zu verändern?
0: I'm going to share some practical examples with you and then I'll take some time for some questions and answers.
1: Ich möchte nun einige praktische Möglichkeiten mit euch teilen und danach ein bisschen Zeit lassen für Fragen.
0: The first thing I would suggest is that you pray.
1: Das erste, was ich vorschlagen würde, ist Gebet.
0: And I know that you are people of prayer.
1: Und ich weiß, dass ihr Leute des Gebets seid.
0: James 1:5 says, if any one of you lacks wisdom, you should ask God, who gives generously to all without finding fault, and it will be given to you.
1: In Jakobus 1:5 heißt, wenn jemand unter euch an Weisheit mangelt, so soll Gott fragen, und Gott wird ihm freizügig davon geben.
0: And Proverbs says, for the Lord gives wisdom, from his mouth come knowledge and understanding. He holds success in

0: store for the upright. He is a shield to those whose walk is blameless.
1: Und in Sprüche heißt es, denn der Herr gibt Weisheit und aus seinem Munde kommt Erkenntnis und Einsicht. Er lässt es den Aufrichtigen gelingen und beschirmt die Frommen.
0: So when we pray to God, he's going to

0: Entscheidungen, die wir für unsere Arbeiter treffen müssen.
1: I think the second step
0: der zweite Schritt ist,
1: is to get your values straight.
0: Deine Werte zurechtzulegen.
1: As we talked about this morning, establishing a few core values that are going to be critical to how you're going to operate your business.
0: Wir haben heute Morgen schon darüber gesprochen, dass du dir ein paar Kernwerte zurechtlegst, wie du deine Firma führen möchtest.
1: The other thing to think about that Bayard mentioned today, every business is in the people business.
0: An anderer Stelle haben wir heute schon gesagt, jedes Geschäft ist in the people business.
1: Focused on people.
0: Jedes Geschäft sollte auf Menschen fokussiert sein.
1: A friend of mine used to always remind me, he would say, Tim, it's always and only all about the people.
0: Ein Freund von mir hat gesagt, es ist immer und es geht immer um Menschen.
1: Profit is important.
0: Gewinn ist sehr wichtig.
1: But profits come when you focus on the people.
0: Aber Erfolg kommt, wenn du dich auf Menschen konzentrierst.
1: As you focus on people, I believe God will reward you and the people will respond with hard work and give a great product and be eager to buy your services.
0: In dem Moment, wo du dich für Menschen einsetzt, werden sie es auch wertschätzen und werden sich noch mehr, und Gott wird es segnen, und sie werden sich noch mehr in deiner Firma für dich einbringen.
1: Another piece of advice for you in building a great culture
0: ein anderer Ratschlag
1: is that you don't have to reinvent the wheel.
0: Du musst das Rad nicht neu entdecken.
1: And by that I mean that there are numerous resources available.
0: Damit meine ich, es gibt eine Unzahl an Ressourcen, die wir nutzen können.
1: I can send this list out to you later, but these are some of the books that I've read, and as I read through these books and read the authors, I just simply applied some of the practices from them.
0: Das ist eine Liste von Büchern, die ich euch gerne nachher geben kann, Autoren, die über solche Werte und Prinzipien geschrieben haben.
1: I would even take our management team and spend time going through each chapter per week and then discussing it and asking how we could apply the principles.
0: Ich habe sogar mit meinen Co-Leitern mich zusammengesetzt und jede Woche einige Seiten aus diesen Büchern gelesen und darüber nachgedacht, wie wir das Gelernte in unserer Arbeit umsetzen können.
1: And there are many good books and resources out there on how to build a good workplace culture and also how to do it from a Christian perspective.
0: Und es gibt viele gute Bücher, von denen wir lernen können, wie man ein christliches Arbeitsfeld schaffen kann.
1: So here's some examples of what we implemented in our workplace.
0: Und hier sind ein paar Beispiele von dem, was wir in unserer Arbeit eingeführt haben.
1: I mentioned to you a little bit about our core values and how we established teams for each value.
0: Ich habe euch ein bisschen über unsere Kernwerte erzählt und wie wir auch Kleingruppen zu diesen Werten gebildet haben.
1: Every quarter, each values team would come up with an idea to help exonerate that value in the workplace.
0: Jedes Vierteljahr ist so dieses Kernteam gekommen und hat Vorschläge gebracht, wie man diese Werte besser leben kann.
1: I'm going to give some more details about the love value, but let me start with some of the others.
0: Ich möchte später noch ein paar Details zu dem Wert der Liebe geben, aber ich möchte erst mit anderen starten.
1: One of our core values was integrity.
0: Einer unserer Kernwerte war Integrität.
1: And so every quarter we would give out an integrity award.
0: Und jedes Vierteljahr haben wir eine Belohnung für Integrität vergeben.
1: And this was an award given to an employee based on the other employee's nomination of who had demonstrated integrity in the workplace.
0: Und das war eine Belohnung, die ein Arbeiter bekommen hat aufgrund eines Votings von anderen Arbeitern.
1: And every quarter at our company-wide meeting, they would receive a plaque.
0: Und jedes Vierteljahr bekommen sie eine Medaille.
1: We also talked about integrity during meetings.
0: Wir haben auch in unseren Besprechungen über Integrität nachgedacht.
1: Because you might wonder, well, what does integrity truly mean in an organization?
0: Du fragst vielleicht, was bedeutet Integrität in einer Firma?
1: And one of the things that we talked about was that some of our meetings lacked integrity.
0: Und eine der Dinge, über die wir gesprochen haben, ist, dass es in manchen unserer Versammlungen an Integrität mangelt.
1: What would happen is that somebody, usually a senior person in the organization, would offer a suggestion.
0: Manchmal hatte ein Arbeiter einen Vorschlag gebracht.
1: And sometimes it wasn't

0: always the best suggestion.
1: Und manchmal war es nicht der beste Vorschlag.
0: But everyone would go along with it.
1: Aber jeder war damit einverstanden.
0: And we made poor decisions.
1: Und wir haben schlechte Entscheidungen getroffen.
0: Because we weren't getting the input from the people who knew the work best.
1: Denn wir haben nicht den Input auch von denen bekommen, die es besser wissen.
0: So we talked about the importance of rebutting and refuting another person's idea, even if that person was the CEO of the company.
1: Und so haben wir darüber nachgedacht, wie man auch sich auch auf gegenseitig die Vorschläge auch kritisieren kann, selbst wenn es vom Geschäftsführer kommt.
0: And we tried to make our meetings a safe place where ideas could be shared freely.
1: Und wir haben versucht, unsere Versammlungen zu einem sicheren Ort zu machen, wo sich jeder in Freiheit zu Wort melden kann.
0: We even encouraged debate.
1: Wir haben auch Diskussion ermutigt.
0: In fact, sometimes if it was unanimous, we said no good.
1: Und wenn wir uns nicht einig waren, haben wir gesagt, okay.
0: We said it, if there isn't any debate, then it has to, we have to challenge it further to get an even better decision.
1: Und wenn es auch keine Diskussion gab, manchmal haben wir auch Diskussion aktiv gefördert, um eine bessere Entscheidung zu finden.
0: Those were some of the ways that we implemented the value of integrity even in our meetings.
1: Das war einer der Wege, wie wir Integrität auch in unsere Versammlungen eingeführt haben.
0: We tried to promote the value of leadership within the organization.
1: Wir haben versucht, den Wert der Leiterschaft zu implementieren.
0: A lot of times that was done through education.
1: Zum großen Teil wurde es über Erziehung und Ausbildung gemacht.
0: One quarter we had a goal where we had a Lego ship.
1: In einem Viertel hatten wir so ein Lego-Boot.
0: With over 1,000 pieces.
1: Das aus über 1,000 Teilen bestand.
0: And every day there was a question, a series of questions from a chapter of a book that we all read as an organization on the topic of leadership.
1: Und jeden Tag gab es so ein paar Fragen zu dem Buch, das wir regelmäßig lasen.
0: And for every answer that you had correct, you could get a Lego piece and add to the Lego ship.
1: Und für jede richtige Antwort, die du gegeben hast, kannst du einen Legostein nehmen und ihn aufs Schiff draufsetzen.
0: We called it the leadership.
1: Wir haben es das Leiterschiff genannt.
0: And for each Lego piece that you received,
1: und für jeden Legostein, den du gesetzt hast,
0: you got one ticket into the raffle.
1: Hast du ein Ticket für eine Losung bekommen.
0: And the winning prize was a trip for your family to go to Legoland.
1: Und der Gewinn war ein Ticket für eine ganze Familie ins Legoland.
0: So many employees, you know, read the chapters, went through the process, understood the material, and were eager to participate.
1: Und so haben viele Leute sich daran beteiligt, das Buch zu lesen, die Fragen richtig zu beantworten, um diesen Preis zu gewinnen.
0: It's just a one way to make the topic of leadership fun.
1: Es ist nur eine Art der Weise, wie man auch das Thema der Leiterschaft interessant gestalten kann.
0: One of the things we did for innovation is we had an idea repository system.
1: Eine der Dinge, wie wir Erneuerung gefördert haben, war ein
0: where people could submit ideas online.
1: Wir haben so eine Plattform geschaffen, wo die Arbeiter ihre Ideen online kundgeben können.
0: And so they could write up their idea and post it to a review board that got looked at every week.
1: Und so konnten sie ihre Ideen schreiben, die dann regelmäßig von einem Komitee beurteilt wurden.
0: And just submitting an idea would get you a small reward.
1: Und eine Idee zu schreiben gibt dir schon eine Belohnung.
0: And then those ideas would get prioritized every week.
1: Und diese Ideen wurden dann jede Woche gereiht.
0: We usually had about 20 new ideas every week.
1: Meistens hatten wir so 20 neue Ideen jede Woche.
0: From all of our employees that ranged from customer service ideas to social events, all kinds of ideas.
1: Von allen unseren Arbeitern aus dem Kundenservice oder aus dem Marketingbereich.
0: So many of the ideas never got implemented.
1: Viele der Ideen haben wir nie umsetzen können.
0: Because we had too many ideas to sift through.
1: Denn wir hatten einfach viel zu viele Ideen.
0: But we had the ideas coming from the people who did the work and knew it best.
1: Aber wir bekamen die Ideen von den Arbeitern, die auch am meisten von ihrer Arbeit wissen.
0: They were the ones listening to our customers.
1: Das sind

0: Denn schlussendlich sind es diejenigen, die auch mit unseren Kunden kommunizieren.
1: And so they were the ones to give us the suggestions and they were rewarded for it.
0: Und das waren auch die Arbeiter, waren diejenigen, die uns dann die Ideen gaben und dafür auch belohnt wurden.
1: Usually those that had other benefits that got implemented, the person would receive a nice reward like a dinner or some other gift card.
0: Gewöhnlicherweise hat dann der Gewinn aus diesem Ideenpool einen Gutschein für ein Essen oder so ähnlich gewonnen.
1: Let me share a few of the ideas that we had just around our value of love.
0: Lass mich noch ein paar Gedanken darüber teilen, die Ideen, die wir zum Wert der Liebe hatten.
1: One of the things I tried to make sure employees knew is that love takes place in the context of relationships.
0: Ich wollte haben, dass unsere Arbeit, unsere Angestellte wissen, dass Liebe in Beziehung zum Vorschein kommt.
1: We had monthly team lunches.
0: Jeden Monat hatten wir gemeinsames Essen in den Teams.
1: These were teams of 4 or 5 people, all from different departments.
0: Das waren Kleingruppen zwischen 4 und 5 Leuten aus den verschiedensten Bereichen der Firma.
1: They were randomly chosen every month.
0: Sie wurden durch zufällig ausgewählt, neu ausgewählt jedes Monat.
1: And they were given a budget to go out to have lunch on the company.
0: Und sie bekamen einen gewissen Geldbetrag, um auf die Kosten der Firma essen zu gehen.
1: So every month, every employee had lunch on the company with another group of other employees who they probably would have otherwise not even met.
0: Und so konnte jedes Monat, hatte jeder Arbeiter die Gelegenheit, auf Kosten der Firma mit anderen Leuten der Firma, die er vielleicht sonst nie kennengelernt hätte, essen zu gehen.
1: And their goal was to talk about anything but work.
0: Und ihr Ziel war es, über alles Mögliche zu sprechen, außer über die Arbeit.
1: Because this time was a time to build relationships, not to discuss work.
0: Denn diese Zeit war dafür reserviert, Beziehungen zu formen und nicht über Arbeit zu diskutieren.
1: But,
0: aber,
1: usually what happened is they developed a friendship that then translated into a lot of work productivity.
0: Und was dann passiert ist gewöhnlich, dass diese Zeit in Freundschaft übergegangen ist und das sich auch auf die Arbeitsproduktivität umgemünzt hat.
1: We usually had at least one big quarterly social event.
0: Und wir hatten noch immer einmal im Viertel ein großes gemeinsames Freizeitevent.
1: Like a picnic at a park or a Christmas party.
0: Zum Beispiel wie ein Picknick oder eine Weihnachtsfeier.
1: And those were usually all day events.
0: Und das war dann immer gewöhnlich so, ging über den ganzen Tag.
1: And everybody, you know, the employees and their families came. We provided all the food.
0: Und die Arbeiter kamen mit ihren Familien und wir haben das Essen zur Verfügung gestellt.
1: Although sometimes there was potluck with that too.
0: Und manchmal gab es aber auch Potluck, wo jeder was mitbrachte.
1: But we also had potlucks at the office, usually once a month.
0: Aber wir hatten auch ungefähr jedes Monat Potluck in der Arbeit.
1: And sometimes they would be on a particular theme.
0: Und manchmal waren diese Potlucks zu einem gewissen Thema.
1: Like we would have a chili cook-off.
0: Zum Beispiel Gulasch.
1: Yeah, Gulasch. And we'd have a contest to see who could make the best.
0: Und wir hatten auch einen Bewerb, wer das beste Chili zubereiten kann.
1: We also had a lot of fun in the office with different tournaments.
0: Wir hatten auch sehr viel Spaß und Freude in der Arbeit mit bestimmten Turnieren.
1: We had many ping pong tournaments.
0: Wir hatten sehr viele Tischtennis Turniere.
1: Even a chess tournament.
0: Sogar ein Schachturnier.
1: But with the chess tournament we did have the timer so that kept the games to about 30 minutes.
0: Aber wir haben das dann auch natürlich auch zeitlich limitiert.
1: We had Wii tournaments where people would bring in the Wii and play video games.
0: Wir hatten auch Nintendo Wettbewerbe, wo man auf dem Nintendo gegeneinander gespielt hat.
1: Uh-huh. Mm-hmm. We also had this thing called Gabe was kind of a fun thing we did one quarter. The love team decided it would be fun to have employees do random acts of kindness for other employees.
0: Und das Team, die Wertekleingruppe der Liebe hat auch die Idee von Gabe, wo man so Kleinigkeiten der Liebe einem anderen tut.
1: And they called it going above and beyond.
0: Und sie nannten das Gabe ein Akronym für darüber hinausgehen.
1: And so they got this stuffed giraffe.
0: Und da haben sie jetzt so eine große Giraffe gebastelt.
1: With a long neck, which they thought was the going above and beyond.
0: Mit dem langen Hals, mit der Bedeutung darüber hinaus.
1: And the object was, when you do your act of kindness for another coworker, you gave them Gabe.

0: Und die Aufgabe war, wenn du jemanden anderen einen Akt der Aufmerksamkeit, der Liebe gemacht hast, dann gibst du ihm die Giraffe Gabe.
1: And you could only hold on to Gabe for one day before you could do the act of kindness to somebody else.
0: Also du darfst Gabe nur einen Tag lang behalten und musst dann einen Akt der Liebe einem anderen tun und danach die Giraffe überreichen.
1: And you had to do it to somebody who you didn't know in the workplace.
0: Und du musstest diesen Akt an jemanden tun, den du davor noch nicht gekannt hast.
1: And this was when we had, you know, 65, 70 employees.
0: Das war so eine Zeit, als wir um die 65 Angestellte hatten.
1: One incident was kind of interesting. We had one employee who had just received Gabe on the last day that he was supposed to work.
0: Einen interessanten Zwischenfall gab es, da hat ein Arbeiter Gabe bekommen am letzten Tag, wo er noch hier war.
1: He said that he was going to take an extended leave and he was headed to Alaska and he wasn't sure if he was going to return because he had a dream to go to Alaska.
0: Er hatte einen längeren Aufenthalt in Alaska geplant, er war sich nicht sicher, ob er jemals zurückkommen würde, denn es war sein Traum, nach Alaska zu gehen.
1: Somebody heard that he was going to leave and so they gave Gabe to him.
0: Und einer hörte, dass er die Firma verlassen würde, und so gab er ihm Gabe, die Giraffe.
1: Pretty soon we saw pictures sent to us by email with Gabe and Mount Denali in the background.
0: Und kurz Zeit darauf haben wir Bilder von ihm bekommen, wo er die Giraffe in die Landschaft platziert hatte.
1: So Gabe had about a one-month tour.
0: Und so hatte Gabe eine einmonatige Reise nach Alaska.
1: But the gentleman actually decided he didn't want to stay in Alaska. Came back and we gave him his job back.
0: Aber schlussendlich hat er sich nicht dafür entschieden, in Alaska zu bleiben. Er kam zurück und natürlich hat er die Arbeit auch wieder bekommen.
1: And he passed Gabe along to others.
0: Und er hat dann die Giraffe weitergegeben an die anderen.
1: We did Bible studies in the workplace.
0: Wir haben auch Bibelstunden in der Arbeit gegeben.
1: Now this was something that was just open for people to attend if they wanted to.
0: Das war natürlich auf einer freiwilligen Basis.
1: And we probably had about 8 or 10 people that would attend each week.
0: Und wir hatten ungefähr 8 bis 10 Leute, die so jede Woche kamen.
1: And most of them were probably already Christians.
0: Und die meisten von ihnen waren schon Christen.
1: But it was at least something that we offered for people who might be interested.
0: Aber es war zumindest etwas, was wir angeboten haben für Leute, die Interesse zeigten.
1: We also offered courses on parenting.
0: Wir haben auch Workshops oder Ausbildung zur Elternschaft angeboten. Yeah.
1: Financial planning.
0: Finanzplanung.
1: And we also paid for people to go to Christian marriage conferences.
0: Wir haben auch Leute da bezahlt dafür oder ihnen die Kosten gegeben, wenn sie eine Ehekonferenz besuchten.
1: And we also did some of the charitable giving, as I mentioned earlier.
0: Und wir haben auch andere Charity. Wir haben auch Geld für Wohlfahrtszwecke gegeben.
1: And I want to spend a little bit of time talking about charitable giving because it became a very important part of our workplace culture.
0: Und ich möchte ein bisschen über diese Wohlfahrtswerke reden, denn das wurde sehr wichtig in unserer Firma.
1: In the companies that do the ranking of best places to work in America, one of the questions they ask is, I feel good about our contributions to the community.
0: Die Firma, die so ein Ranking erstellt über Firmen, wo es ein gutes Arbeitsklima gibt, die stellen die Frage, ob man zur Gesellschaft etwas Gutes beiträgt.
1: And of those companies that were included in the top 50 companies in America, 94% agreed with that statement.
0: Die Top 50 Firmen hatten fast 94% ihrer Arbeiter, die zustimmten, dass sie etwas Gutes der Gesellschaft tun.
1: So it shows that to have a great place to work, employees want to know that you're also doing a lot for the community.
0: Und das zeigt einfach, dass wenn du etwas für die Gesellschaft tust, dass das Arbeiter auch wertschätzt in deiner Firma.
1: And at InsureMe we had 98%.
0: Und meine Firma hatte sogar 98%.
1: That's not how it started, believe me, but that's where we got to as we shared, you know, with giving tithe on our profits.
0: Aber so hat es in meiner Firma nicht begonnen. Es war am Anfang sehr hart.
1: And the reason why charitable giving is so important is because it creates trust.
0: Und der Grund, warum großzügiges Geben so wichtig ist, es schafft Vertrauen.

0: Who would you trust?
1: Nun, wem würdest du vertrauen?
0: The idea of service and giving connotates trust.
1: Die Idee des Dienens und des Gebens schafft Vertrauen.
0: Greed does not convey trust.
1: Geiz fördert kein Vertrauen.
0: And so to be a company that encourages trust, we want to be a company that is generous.
1: Nun, um eine Firma zu sein, die Vertrauen schafft, müssen wir auch eine Firma sein, die gerne gibt.
0: So we had three different things that we did with our employee matching fund or with our charitable giving that I mentioned earlier today.
1: Und so nun hatten wir drei Schienen, um diese Freizügigkeit zu fördern.
0: We matched employees' gifts to charity 3-1.
1: Wenn Arbeiter eine Spende geben, es verdreifacht.
0: We had volunteer service trips where we would help to pay for the volunteering that you might do to help other organizations.
1: Wir hatten freiwilligen Einsätze von unseren Angestellten, die wir finanziell förderten.
0: Including international mission trips.
1: Was auch internationale Missionseinsätze mit einbezog.
0: And we had direct donations to other non-profit organizations.
1: Und wir hatten auch direkte Spenden an andere selbsterhaltende Firmen.
0: As I mentioned before too, it's when you talk about your goals, you have to think about what gets rewarded.
1: Und wir haben schon darüber gesprochen, wenn du über deine Werte nachdenkst, musst du darüber nachdenken, was wird belohnt.
0: Or what gets talked about.
1: Oder worüber wird gesprochen.
0: So if generosity is something that you want people to engage in, you have to give them a reason to talk about it.
1: Nun, wenn du möchtest, dass Menschen großzügig werden, musst du ihnen auch die Gelegenheit geben, darüber zu reden.
0: There has to be some kind of a reward in it for them.
1: Da muss es irgendeine Belohnung dafür geben.
0: So we gave them a little encouragement.
1: Und so haben wir ihnen eine Ermutigung zur Großzügigkeit gegeben.
0: I told them that if they raised enough money, they could shave my head.
1: Ich habe ihnen gesagt, wenn sie genug Geld bekommen, dann dürfen sie mich rasieren.
0: And they raised the money.
1: Und sie haben das Geld zusammenbekommen.
0: The goal was to raise $50,000.
1: Das Ziel war es, $15,000 zu sammeln.
0: Among 68 employees.
1: Und das Geld kam von 68 Angestellten.
0: And they raised it. We had over 95% of the employees participate in the charitable giving program.
1: Und 95% der Angestellten haben sich daran beteiligt.
0: We also did our volunteer service trips. Let me show you a little bit about that. So
1: wir haben auch unsere freiwilligen Einsätze gehabt.
0: We told our employees that we would just pay half the cost of them to go on a missions trip if they wanted to do so.
1: Wir haben unseren Angestellten gesagt, wir zahlen euch bis zu der Hälfte des Einsatzes, wenn ihr wollt.
0: And that's all the involvement I had in the process.
1: Und das war alles, was ich tat in diesem Prozess.
0: From that, the employees got excited and thought, where can we go?
1: Und von da an waren sie so begeistert und haben gefragt, wo sollen wir hingehen?
0: They organized trips to Juarez, Mexico, which is about a one-day flight away. Not too far, but you know, a little bit of a journey on the airplane to get there.
1: Sie haben Einsätze nach Mexiko organisiert, wo man ungefähr eine Tagesreise hinreisen musste.
0: They would take 20 or 30 employees at a time to go build houses.
1: Manchmal sind sie sogar zu 20 oder zu 30 dorthin geflogen, um Gebäude zu bauen.
0: So, yeah, Bayard asked, was this on their vacation time? We matched it 50-50. So, if they took a week, we'd give them 2.5 days of vacation time. Or if they took 2 weeks, it cost them 1 week of vacation.
1: Und die Frage war, ob sie das in der Urlaubszeit gemacht haben. Wir haben das so gehandhabt, wenn sie eine Woche auf Einsatz waren, haben wir ihnen nur 2,5 Tage Urlaub abgezogen.
0: And it was great to walk into the office and see food drives that they had organized themselves.
1: Und es war schön, ins Büro zu gehen, food drives.
0: Yeah, collections of canned foods.
1: Oh, und es war schön, einfach auch ins Büro zu gehen und zu sehen, wie sie Essen zusammengestellt haben.
0: That they were going to take to Mexico.
1: Das Essen, das sie mit nach Mexiko nahmen.
0: And this was all their doing and things that they organized for themselves.
1: Das haben alles sie für sich organisiert und getan.
0: We went to an orphanage in Ghana.
1: Wir sind zu einem Waisenheim in Ghana gefahren.
0: We had groups go to Russia and Sudan.
1: Wir hatten eine Gruppe, die nach Sudan und Russland

0: flog.
1: And we did lots of community projects around Denver.
0: Und wir haben viele auch öffentliche Projekte auch in Denver gemacht.
1: It was a great way to see how employees rallied around those types of activities.
0: Es war wunderschön zu sehen, wie Angestellte in solchen Projekten sich beteiligen.
1: And just a few other examples of some other things we implemented in the workplace.
0: Und nur ein paar andere Beispiele von Dingen, die wir implementiert haben in unserer Arbeitsklima.
1: One is a concept called open book management.
0: Ein Konzept, das haben wir genannt, das Management des offenen Buchs.
1: And essentially we shared all of the accounting with the employees except for individual salary levels.
0: Das bedeutete, wir haben unsere ganze Finanzplanung vor allen offengelegt, außer wenn es jetzt persönliche Gehälter betraf.
1: In fact, we all shared in a profit sharing program, so they wanted to know how profitable we were.
0: Und wir haben auch unsere Profite, Gewinne offen dargelegt, dass sie sehen, wie profitträgig wir arbeiten.
1: So at every quarterly meeting we would show what our goals were and how well we performed on those goals, including our profit.
0: So zu jedem Vierteljahr haben wir also uns zusammengesetzt und gezeigt, wie wir arbeiten und wie sich auch unsere Gewinne abzeichnen.
1: During those company-wide meetings every quarter, there was a question and answer time that was open that they could ask any question freely.
0: Und während diesen vierteljährlichen Treffen gab es auch eine Frage- und Antwortzeit, wo sie Fragen stellen konnten.
1: Including questions that they could have submitted anonymously beforehand.
0: Das hat auch Fragen mit einbezogen, die sie anonym zuvor stellen konnten.
1: One of the things that we implemented was what we called weekly one-on-one meetings.
0: Eine andere Sache, die wir eingeführt haben, war ein wöchentliches Angesicht zu Angesicht Treffen.
1: And these were weekly meetings with the supervisor and their direct reports.
0: Und das war ein Treffen von Vorgesetzten und Arbeitern.
1: And those meetings lasted usually at least 1 hour.
0: Und diese Treffen dauerten ungefähr eine Stunde.
1: And we tried to make them highly relational.
0: Und wir haben sie versucht, sehr kommunikativ zu gestalten.
1: And by that I mean that we were there to talk about work and work performance, but much more than that.
0: Und damit meine ich, dass wir auch unser über die Arbeit geredet haben, aber auch noch um viele andere Dinge.
1: So we spent the time asking how things were going for them.
0: Und wir haben auch Fragen gestellt: Hey, wie geht es euch in der Arbeit?
1: Is there anything that we can do to help you in any way?
0: Gibt es etwas, was wir für euch tun können, um euch zu unterstützen?
1: And as the supervisor, we tried to have a servant leader model.
0: Und als die Vorgesetzten haben wir versucht, ein Leiterschaftsmodell zu verwenden.
1: Where we were serving them.
0: Ein Modell, das bedeutet, dass wir den Angestellten dienen.
1: So the goal of the weekly meeting was usually, what is happening in your life that I can help with?
0: So das Ziel war herauszufinden, was in dem Leben des Arbeiters geschieht, wo ich unterstützen kann.
1: And as it related to their performance goals, we also would ask, here are the goals that you set for the quarter that you said you were going to achieve. How can I help you achieve them? Here's how you're doing on those goals.
0: Und wir haben auch über die Ziele geredet, die sich der Arbeiter gesetzt hat, wie er diese Ziele besser und effektiver erreichen kann.
1: We also had most of our meetings always included people from other departments.
0: Und in diesen Treffen haben wir auch oft Leute aus anderen Abteilungen mit einbezogen.
1: So whenever there was something that was to be discussed, we made sure that we had people from every discipline in the organization to help participate in that discussion.
0: Und jedes Mal, wenn wir eine Besprechung hatten, haben wir versucht, aus jeder Abteilung einen Repräsentanten zu bekommen.
1: We also had great benefits, including a sabbatical.
0: Wir hatten auch großen Erfolg in der Einführung des Sabbatjahres.
1: In the sabbatical, I shared with them the idea of Sabbath.
0: Und in dem Sabbatjahr habe ich ihnen die Idee des Sabbats kommuniziert.
1: We always had Sabbaths off.
0: Jeden Sabbat war natürlich frei.
1: But I also talked to them about the 7-year sabbatical.
0: Aber ich habe ihnen auch von dem 7-Jahres von dem Sabbatjahr erzählt.
1: And I said, you're not going to get a whole year off.
0: Ihr werdet kein ganzes Jahr frei bekommen.
1: But I will give you an extra 6 weeks off after 6 years of service.
0: Aber ich will euch nach 6 Jahren der Arbeit weitere 6 Wochen Urlaub geben.
1: Employees love that benefit.
0: Und Arbeiter haben das geliebt.
1: So the question is, did anybody work?
0: Die Frage ist, hat überhaupt jemand gearbeitet dann?
1: This wasn't our workplace, but It probably could have been.
0: Das war jetzt nicht unser

0: unsere Firma, aber es hätte es sein können.
1: And what about your witness?
0: Wie ist mit deinem Zeugnis?
1: This was a picture that I did have in the office.
0: Das war ein Bild, das ich in meinem Büro an der Wand hängen hatte.
1: It was the prominent picture in the office.
0: Es war das prominenteste Bild in meinem Büro.
1: And I would tell employees that this picture is entitled the senior partner.
0: Und ich habe ihnen, habe meinen Arbeitern gesagt, dieses Bild hat den Titel the senior
1: partner.
0: Der senior partner.
1: And that the way I approach business is that Jesus is the owner of all things.
0: Und auf die Art und Weise, wie ich an Geschäft rangehe, ist, ich stelle mir vor, dass Jesus alles besitzt.
1: Including this business.
0: Mein Geschäft inkludiert.
1: And as a result, he is my boss.
0: Und als ein Resultat ist er mein Boss.
1: You don't have to agree with that, but if you see anything that you think would be counter to what Jesus stood for, please bring it to my attention, because he's the one I have to answer to.
0: Du musst damit vielleicht nicht zustimmen, aber wenn du etwas siehst, wo ich vielleicht dem widerspreche, was Jesus tun würde, dann sage es mir bitte, denn ich muss Jesus Rechenschaft ablegen.
1: And so that was the message that was communicated to the employees. Probably 80% of them were not Christians.
0: Und das war die Botschaft, die wir an unsere Arbeiter kommunizierten, und 80% waren keine Christen.
1: But my goal was to create a work environment where they could at least see how Christ may have operated in the workplace.
0: Aber mein Ziel war es, ein Arbeitsklima zu schaffen, in dem sie sehen, wie Jesus auch eine Firma führen würde.
1: We did have a handful of Bible studies.
0: Wir hatten eine Handvoll Bibelstunden.
1: And we did have a few people come to accept faith in Christ.
0: Wir hatten ein paar Leute, die sich für den Glauben an Jesus entschieden haben.
1: But most importantly, I wanted to create a place of refuge where people could come from their craziness and busyness of their work life or their family life and other things going on and find a place of refuge while at work.
0: Aber über all dem wollte ich einen Rückzugsort für meine Angestellten schaffen, zu dem sie kommen können aus Verwirrungen, aus Anstrengungen, aus dem Alltag.
1: And so, as you consider the culture that you are establishing, whether you are just an influence in that workplace or whether you really set the culture, think about how you can be an example for Jesus in various ways.
0: Und wenn du darüber nachdenkst, wie du zur Kultur beitragen kannst, sei es jetzt als Leiter oder als Co-Arbeiter, denk darüber nach, was Jesus tun würde.

0: Okay. Tonight.
1: Heute Abend.
0: We'll talk about some realistic problems.
1: Sprechen wir einmal über richtig realistische Probleme.
0: There's so many things I'd like to share.
1: Es gibt eigentlich so vieles, was ich gerne mit euch

0: euch geteilen würde.
1: But there is also immediate realistic problems.
0: Aber es gibt auch unmittelbare realistische Anliegen.
1: I like to focus on obesity and diabetes.
0: Ich möchte mich jetzt einmal auf Fettleibigkeit und Diabetes konzentrieren.
1: People gains weight.
0: Wenn Menschen an Gewicht zunehmen,
1: it is also gene problem.
0: Ist das auch ein Genproblem?
1: See, there is special gene called weight control gene.
0: Es gibt ein besonderes Gen, das für die Gewichtskontrolle zuständig ist.
1: See, we don't control our weight.
0: Wir kontrollieren nicht selbst unser Gewicht eigentlich.
1: It is God controls our weight.
0: Gott kontrolliert unser Gewicht.
1: By controlling our weight control gene.
0: Indem er unsere Gewichtskontrollgene aktiviert oder kontrolliert.
1: What kind of substance this weight control gene produce?
0: Was für eine Art Substanz produziert nun dieses Gewichtskontrollgen?
1: The name of substance is leptin.
0: Diese Substanz nennt sich Leptin.
1: Leptin.
0: Leptin. Okay, Leptin.
1: Leptin. In Latin, the lept means thin.
0: In Lateinisch bedeutet lept dünn.
1: In means substance.
0: Und dieses in hinten dran, in, bedeutet Substanz.
1: So, leptin means thinning substance.
0: Also eine verdünnende Substanz.
1: Because when leptin is produced very well,
0: wenn das Leptin also richtig produziert wird, in ausreichender Menge,
1: you maintain thinness.
0: Dann erhältst du dir deine Schlankheit.
1: If leptin is too much produced,
0: wenn es zu viel produziert wird,
1: then you become really thin.
0: Dann wirst du wirklich dünn.
1: Yeah, and you wish you have some gain some weight.
0: Und du wünschst dir, du hättest ein bisschen mehr Gewicht.
1: When leptin gene is not working,
0: wenn das Leptin-Gen nicht richtig arbeitet,
1: then you gain weight.
0: Dann nimmst du an Gewicht zu.
1: So where is leptin gene located?
0: Wo ist also das Leptin Gen beheimatet im Körper?
1: You can find the leptin gene is located in the fat cells.
0: Ihr werdet herausfinden, das Leptin Gen ist in den Fettzellen zu Hause.
1: The obesity means your fat cell become fatter and fatter.
0: Übergewicht bedeutet also diese Fettzellen werden immer größer.
1: It become bigger, the size is bigger and bigger.
0: In der Größe nehmen sie zu.
1: Why?
0: Warum?
1: Because fat cells original function is storing fat in the fat cell.
0: Die ursprüngliche Aufgabe einer Fettzelle ist es ja, Fett zu speichern in dieser Zelle.
1: All of us need the fats to be stored somehow.
0: Alle von uns brauchen das, dass das Fett irgendwo irgendwie gespeichert wird.
1: Because it's a form of energy storage.
0: Denn es ist eine Art Energiespeicher.
1: See, when you have some money in the bank,
0: wenn ihr Geld auf der Bank habt,
1: you may have two different types of savings.
0: Da habt ihr zwei verschiedene Arten Ersparnisse vielleicht.
1: One saving, you don't get that much interest.
0: In einem, bei einer Form bekommtet ihr nicht so viel Zinsen.
1: You can go to bank anytime you can withdraw.
0: Ihr könnt es jederzeit immer wieder abholen.
1: So that kind of energy storage is in the form of glycogen.
0: Diese Art der Fettspeicherung findet im Körper statt im Glykosin.
1: So glycogen is stored in your muscle cells and the liver cells.
0: Und dieses Glykosin wird gespeichert in den Muskelzellen und in der Leber.
1: So glycogen is very easy to retrieve.
0: Und dieses Glykosin ist auch wieder ganz leicht abrufbar.
1: And to consume,
0: und zu verbrauchen.
1: So it's available all the time, anytime.
0: Es ist sofort verfügbar.
1: But there is another type of savings.
0: Aber es gibt eine andere Art von Speicher.
1: You have a certain interest rate.
0: In der Bank, da habt ihr eine bestimmte Menge oder eine bestimmte Rate von Zinsen.

0: you have to leave that money in the bank for 1 year or 2 years, etc.
1: Ihr müsst das auch eine Anzahl Jahre, ein, zwei oder mehr Jahre auf der Bank lassen.
0: If you withdraw money before 1 year,
1: wenn ihr das Geld vorher abholt, vor einem Jahr,
0: you have to pay penalty.
1: Da muss man fast eine Strafe bezahlen.
0: Yeah. So that kind of savings.
1: Diese Art von Speicher.
0: Fed is that kind of savings account.
1: Und Fed ist so eine Art Speicher.
0: So we store our energy in the fat cell in that form.
1: Wir speichern die Energie in den Fettzellen genau in dieser Form langfristig.
0: So so it is not easy to get the fat fat storage out to consume it.
1: Das ist also nicht leicht, dieses Fett aus dieser Fettzelle wieder schnell herauszuziehen, um es zu verbrennen oder zu verbrauchen.
0: When you walk,
1: wenn du läufst,
0: when you do some exercise,
1: wenn du Übungen machst,
0: when you give lecture,
1: wenn du Vorträge hältst,
0: do housework,
1: und Hausarbeit,
0: well, glycogen is enough.
1: Da wird das Glycosin eingesetzt, das ist genug.
0: So you use up, consume all the glycogen from your muscle and the liver.
1: Du verbrauchst das ganze Glycosin der Muskelzellen und der Leber.
0: And then you become hungry.
1: Dann wirst du hungrig.
0: Then you eat.
1: Und dann isst du.
0: Then glycogen is replenished.
1: Und da wird das Glycosin dann wieder ersetzt.
0: Fat does not change very often.
1: Das Fett ändert sich gar nicht so oft.
0: So, but when you really need to consume fat,
1: aber wenn du wirklich Fett verbrauchen willst, loswerden willst,
0: it is leptin should be produced.
1: Da sollte Leptin produziert werden.
0: When leptin is produced,
1: wenn das im Körper produziert wird,
0: and this leptin is pushing fat out into the blood.
1: Das Leptin, das Fett hinaustreibt ins Blut zum Beispiel.
0: Then fat goes to liver.
1: Dann geht das Fett zur Leber.
0: Then it is burned.
1: Und wird verbrannt.
0: And then you have energies.
1: Und dann hast du Energie.
0: See? So, now, if you have a problem with weight,
1: wenn du also ein Gewichtsproblem hast,
0: that means you have a problem with the leptin genes.
1: Dann bedeutet das eigentlich, du hast ein Problem mit den Leptin-Genen.
0: See, leptin gene is sort of not active enough.
1: Das heißt, das Leptin-Gen ist irgendwie nicht aktiv genug.
0: Then why? Why your leptin gene is not active enough?
1: Warum ist das Leptin-Gen aber nicht aktiv genug?
0: That's an important question.
1: Right? Das ist eine wichtige Frage.
0: Okay. Now, let me answer that question a little bit later.
1: Ich werde diese Frage aber erst ein bisschen später beantworten.
0: Now, let's get into diabetes.
1: Jetzt gehen wir erst einmal in Diabetes.
0: This means the answer will be same answer.
1: Das wird die gleiche Antwort werden.
0: Let's take a look at ourselves.
1: Schauen wir mal auf uns selbst. Entschuldigung, auf unsere Zellen.
0: And let me show you the picture of the typical cell.
1: Und jetzt das Bild einer typischen Zelle.
0: Okay, this is typical cell.
1: Das ist so eine typische Zelle.
0: Cell membrane.
1: Die Zellmembran, Außenhaut.
0: Yeah, membrane. And this is a nucleus.
1: Das ist der Zellkern.
0: Inside the nucleus we have the genes.
1: Und in diesem Kern haben wir die Gene.
0: But this is mitochondria.
1: Und das kleine da sind die Mitochondrien.
0: Mitochondria is engines.
1: Das sind Maschinen sozusagen, Motoren.
0: Engine which burns fuel.
1: Der Benzin verbrennt.
0: Yeah.
1: Irgendeinen Treibstoff.
0: By burning the fuel, you produce energy.
1: Indem du diesen Treibstoff verbrennst, brauchst du Energie oder produzierst du Energie.
0: So this cell has 8 mitochondria.
1: Diese Zelle hier hat also 8 Mitochondrien.
0: That means this cell is an 8-cylinder car.
1: Das ist also ein 8-Zylinder-Motor oder Auto.
0: Powerful.
1: Ziemlich stark.
0: Okay. And if you have an 8-cylinder, you have a very powerful car.
1: Das mit 8 Zylindern, das ist also ein starker Motor.
0: Well, in America, somebody was driving Mercedes-Benz 600.
1: In Amerika habe ich mal jemanden gesehen, der hat einen Mercedes

0: 100 gefahren.
1: And he has, Dr. Lee, you wanna try? You wanna drive?
0: Er hat immer gesagt, Dr. Lee, möchtest du mal probieren? Möchtest du mal ausprobieren?
1: Said, of course.
0: Natürlich.
1: So I drove it.
0: Also bin ich mal gefahren.
1: Wow, it's powerful.
0: Das ist also eine starke Maschine.
1: Guess how many cylinders?
0: Wie viele Zylinder?
1: 12.
0: 12.
1: Wow.
0: Wow.
1: Powerful.
0: Das ist also mächtig.
1: There are people who are always tired.
0: Es gibt Menschen, die immer zu müde sind.
1: I don't have strength.
0: Ach, ich habe keine Kraft.
1: So tired. There are 4 cylinders.
0: Das sind nur 4 Zylinder.
1: See?
0: Yeah. Two Zylinder.
1: Somebody has only 2 cylinders.
0: Manche haben nur 2, ja.
1: They're always saying, is there anything for me to eat to make me strong?
0: Gibt's da irgendwas zum Essen, damit ich ein bisschen Kraft hab?
1: No, it's not food.
0: Nein, nicht Essen.
1: You know, you give gasoline, the best kind of gasoline to 2-cylinder car.
0: Ihr könnt für so ein 2-Zylinder-Auto das beste Benzin einsetzen.
1: No improvement, you know.
0: Das wäre nichts Neues, wäre nichts anderes.
1: You have to have a bigger engine.
0: Du brauchst einen stärkeren Motor.
1: More mitochondria.
0: Mehr Mitochondrien.
1: To become energetic.
0: Um voller Energie zu werden.
1: Okay. So, everybody has a different number of mitochondria.
0: Jeder hat nun eine verschiedene Anzahl Mitochondrien.
1: Normally we have about 300 to 400 mitochondria.
0: Normalerweise haben wir so 300 bis 400 davon Mitochondrien.
1: Well, some people only have 100.
0: Manche haben vielleicht nur 100.
1: Then they are very tired person, no energy.
0: Das sind sehr müde Personen meistens, keine Energie.
1: Why people have a different number of mitochondria?
0: Warum ist das so, dass Menschen verschiedene Anzahl von Mitochondrien haben?
1: Because it's because of your lifestyle.
0: Wegen deines Lebensstils.
1: Who can have highest number of mitochondria?
0: Wer kann die höchste Anzahl Mitochondrien haben?
1: I think marathoners.
0: Ich glaube Marathonläufer.
1: You know, they have to run.
0: Die müssen ständig laufen.
1: 2 hours, 3 hours.
0: 2 Stunden, 3 Stunden.
1: So they have to constantly produce energy.
0: Also müssen sie beständig Energie produzieren.
1: So they have the highest number of mitochondria.
0: Die haben die höchste Anzahl Mitochondrien.
1: Let's say they are 24-cylinder car.
0: Vielleicht sind das so wie 24-Zylinder-Motoren oder Autos.
1: But this marathoner or hit by car.
0: Aber dieser Marathonläufer, der wurde mit einem Auto zusammengestoßen.
1: Got injured and he was, immobilized with the gips.
0: Und da war er danach im Gips unbeweglich.
1: And lying on the bed for 3 months.
0: Und 3 Monate hat er im Bett liegen müssen.
1: Because of broken spine.
0: Wegen einer gebrochenen Wirbelsäule.
1: Every day, mitochondria decreases.
0: Jeden Tag sind Mitochondrien weniger geworden.
1: See, he used to be 24-cylinder.
0: Er war mal ein 24-Zylinder-Mann.
1: After 3 months,
0: nach 3 Monaten
1: he became 4-cylinder.
0: War er nur noch 4-Zylinder.
1: He's tired.
0: Und ganz müde.
1: He has no strength.
0: Keine Kraft mehr.
1: He cannot run.
0: Kann nicht mehr laufen, rennen.
1: Can he run again?
0: Kann er wieder mal rennen?
1: That means, can his number of mitochondria can go back to normal?
0: Das heißt, die Frage, können die Anzahl seiner Mitochondrien wieder zunehmen?
1: Yes.
0: Ja.
1: He should practice.
0: Da muss er üben dazu.
1: Then gradually mitochondria go back to normal.
0: Und dann langsam werden sie wieder normal.
1: Mitochondria, this is burning the fuel.
0: Diese Mitochondrien, die verbrennen also den Treibstoff.
1: Here, the glycogen is burned.
0: Da wird das Glycosin verbrannt.
1: And here, your fat can be burned.
0: Und da kann auch Fett verbrannt werden.
1: So, when you have a weight gain,
0: wenn du also Gewichtszunahme hast oder erleidest,
1: that means you don't have enough mitochondria number.
0: Das bedeutet mit anderen Worten, du hast nicht genug Mitochondrien.
1: You're not burning enough.
0: Du verbrennst nicht genug.
1: Why?
0: Warum?
1: You don't do exercise.
0: Du übst nicht, du trainierst nicht.
1: See, not doing exercise is really bad.
0: nicht zu üben, nicht zu trainieren.

0: Nieren ist eigentlich ziemlich sehr schlecht.
1: People does not know how bad it is not to do any exercise.
0: Die Menschen erkennen nicht richtig, wie schlecht es ist, keine körperlichen Übungen zu machen.

0: Schmerzen dabei?
1: No, you didn't feel anything.
0: Nein.
1: So everybody thinks, I didn't do any exercise.
0: Also jeder denkt, ich übe nicht.
1: What? Everything seems to be okay.
0: Alles scheint okay zu sein.
1: I don't have any pain.
0: Ich habe keine Schmerzen.
1: But you know what? If you don't do the exercise.
0: Aber wisst ihr was? Wenn ihr nicht trainiert,
1: your mitochondria number decreases.
0: Dann werden die Mitochondrien immer weniger.
1: And you become diabetic.
0: Und du wirst zum Diabetiker.
1: And your leptin gene turns off.
0: Und deine Leptin-Gene schalten ganz ab.
1: So, leptin does not produce enough.
0: Also wird Leptin nicht mehr genug produziert.
1: It does not push out the fat
0: from und the fat cell. Es treibt das Fett aus diesen Fettzellen nicht mehr heraus.
1: See, this is why diabetes and obesity goes hand in hand.
0: Deswegen geht Diabetik und Übergewicht, bitte? Fettleibigkeit oder Übergewicht Hand in Hand.
1: Healthy diet is important.
0: Eine gesunde Ernährung ist wichtig.
1: But exercise is more important for your health than healthy diet.
0: Aber Übung ist viel mehr, ist viel wichtiger als nur die gesunde Ernährung.
1: The many people eat healthy food.
0: Viele Leute essen gesunde Nahrung.
1: They don't do any exercise.
0: Aber sie tun nichts, sie trainieren nicht.
1: But if you ask me,
0: aber wenn ihr mich fragt,
1: two choices.
0: Da gibt es zwei Möglichkeiten.
1: Sagen you wanna eat good food and not to do any exercise.
0: Ach, ihr bietet mir zwei Möglichkeiten an. Entweder, Sang Lee, du willst was Gutes essen, aber kein Training, keine Gymnastik.
1: Or you do the good exercise every day.
0: Oder du trainierst jeden Tag, machst Gymnastik.
1: And go ahead, eat anything you want.
0: Und isst weiter, was du willst.
1: Which way would I choose?
0: Was würdest du wählen?
1: Exercise.
0: Übung, Training, Gymnastik. Yeah.
1: That much important.
0: So wichtig ist das.
1: If you don't do the exercise,
0: wenn ihr nicht Gymnastik treibt,
1: many genes turns off.
0: Werden viele Gene abgeschaltet.
1: You become more, you have more early onset of aging.
0: Ihr werdet früher alt.
1: Your all the good genes are beginning to turn off.
0: Alle guten Gene werden langsam abgeschaltet.
1: Exercise is important.
0: Übung ist also sehr wichtig.
1: Now, so if you do the exercise, you can maintain a mitochondria number.
0: Wenn ihr also körperlich den Körper ertüchtigt, dann könnt ihr die Mitochondrien an der Zahl erhalten.
1: So that's why I exercise every day.
0: Darum trainiere ich jeden Tag.
1: No matter where I go.
0: Egal wohin ich gehe.
1: I make sure that I do the exercise.
0: Ich stelle immer sicher, dass ich trainieren kann.
1: Hey, you have a nice park here.
0: Ihr habt hier einen ganz wunderbaren Park.
1: With the clinic, and oh, nice place to jog and walk.
0: Ja, da kann man gehen und joggen.
1: Fresh air.
0: Frische Luft.
1: Yeah, and beautiful trees.
0: Und wunderschöne Bäume.
1: My spring, summer, fall.
0: Das kann ja bestimmt viel schöner sein, noch im Frühling, im Sommer,
1: you go
0: im
1: Herbst. Out and exercise.
0: Geht hinaus und dann bei trainiert ihr
1: ein bisschen. You enjoy the beauty.
0: Und genießt die Schönheit.
1: This all turning your genes on.
0: Und das aktiviert all eure Gene wieder.
1: And your leptin gene become very active.
0: Und das Leptin-Gen, das wird ganz aktiv.
1: You know, it is important to exercise. In the beautiful nature.
0: Es ist also wichtig, sein Training, seine Übungen in der wunderschönen Natur auszuführen.
1: Because as I already talked to you many times,
0: wie ich euch schon mehrmals gesagt habe,
1: Beauty,
0: Schönheit,
1: has the power,
0: hat die Kraft,
1: to turn on our genes,
0: unsere Gene einzuschalten.
1: See, people does not really appreciate this.
0: Wenn die Menschen das nicht wirklich schätzen.
1: So people do the exercise.
0: Menschen schätzen es nicht, aber deswegen üben sie nicht. Deswegen üben sie.
1: They pay. They join the membership.
0: Wenn sie nicht üben, dann bezahlen sie dafür.
1: They pay money every month.
0: Für jeden Monat wird die Mitgliedschaft bezahlt.
1: And they go there.
0: Und dann gehen sie dahin.
1: They walk on the machine.
0: Und dann laufen sie wie eine Maschine.

0: und keuchen.
1: Is there any beauty in it?
0: Ist da noch Schönheit dabei?
1: It's just exercise.
0: Das ist ja nur Übung.
1: Be with the God.
0: Seid, haltet euch in der Gegenwart Gottes auf.
1: When you go to nature,
0: wenn ihr in die Natur geht,
1: God will say,
0: sagt Gott,
1: Hello, Sangli.
0: Hallo, Sangli.
1: I'm glad to see you again.
0: Ich freue mich, dich wieder zu sehen.
1: Enjoy this air.
0: Genieß diese frische Luft.
1: Look at the blue sky.
0: Schau den blauen Himmel
1: White
0: an.
1: Clouds.
0: Und die weißen Wolken.
1: Trees.
0: Bäume.
1: Flowers.
0: Blumen.
1: Okay, enjoy.
0: Genieß das.
1: While you are enjoying the beauty I created.
0: Und während du dieses alles genießt, die Schönheit, die ich geschaffen habe.
1: I'll send you the life energy.
0: Sende ich dir die Lebensenergie.
1: And turn on all the genes.
0: Die all deine Gene einschaltet.
1: Then I say thank you, Lord.
0: Und dann sage ich danke, Herr.
1: The spirit is more important than exercise itself.
0: Der Geist ist noch wichtiger als die Übung selbst.
1: So, please do the exercise.
0: Bitte macht also eure körperlichen Übungen.
1: Okay. So, when you do the exercise,
0: und wenn ihr diese Übungen macht,
1: then scientists discovered there is a door opens.
0: Da haben Wissenschaftler eine Tür entdeckt, die dann aufgeht.
1: And the sugar in the blood,
0: und der Blutzucker,
1: or fat in the blood,
0: oder das Blutfett,
1: come into the cell,
0: kommen in die Zelle herein,
1: and then go to the mitochondria,
0: und gehen zur Mitochondrie.
1: Yeah. And then oxygen, so you breathe,
0: und dann atmest du ein.
1: Yeah. The oxygen comes into the blood.
0: Der Sauerstoff kommt auch ins Blut.
1: Then oxygen go to the mitochondria too.
0: Auch der Sauerstoff geht zu den Mitochondrien.
1: Then God sends life energy.
0: Und dann sendet Gott seine Lebensenergie.
1: I used to call it spark.
0: Das habe ich damals so Funken genannt.
1: Funken.
0: Funken.
1: Yeah. Spark.
0: Ja.
1: Then it burns.
0: Und dann brennt das, verbrennt das.
1: Burns sugar.
0: Der Zucker
1: and the fat.
0: Und Fett.
1: It's not really fat. We call it fatty acid.
0: Yeah. Das ist eigentlich kein normales Fett. Es ist Fettsäure.
1: And then it produces energy.
0: Und dann wird Energie produziert.
1: And this is what happened.
0: Das so geschieht das.
1: What is diabetes?
0: Was ist Diabetes?
1: When you have diabetes,
0: wenn du Diabetes hast,
1: door is not opening.
0: Da geht die Tür nicht auf.
1: Isn't that interesting?
0: Ist das nicht interessant?
1: Why door does not open?
0: Warum geht die Tür nicht auf?
1: And scientists really, really investigated.
0: Und das haben die Wissenschaftler ganz interessiert nachgeforscht.
1: Then they discovered,
0: und haben entdeckt,
1: there is a door.
0: Da gibt es eine Tür.
1: It is just like an elevator.
0: Wie bei einem Aufzug.
1: Right next to the door.
0: Und direkt in der Nähe der Tür.
1: So, let's say there is a door here.
0: Zum Beispiel da ist jetzt eine Tür, wo er hinzeigt.
1: Right here.
0: Und gleich daneben.
1: They have a doorbell.
0: Da gibt's eine Türklingel.
1: Just like an elevator.
0: Wie beim Aufzug.
1: You want to open the elevator door.
0: Wenn du die Tür aufmachen willst.
1: So you can use the elevator.
0: Damit du eintreten kannst.
1: You have to push with your finger.
0: Musst du mit deinem Finger.
1: The door switch, right?
0: So einen Schalter, so einen Knopf
1: berühren. Then the doorbell opens.
0: Und dann geht die Tür auf.
1: Aha, our cell is just working just like an elevator.
0: Also unsere Zelle arbeitet genauso wie bei einem Aufzug.
1: See? So. Now scientists have to find out what is pushing the doorbell.
0: Also müssen die Wissenschaftler herausfinden, was drückt denn diesen Türknopf bei der Zelle?
1: That's insulin.
0: Und das ist das Insulin.
1: Insulin is produced by the gene in the pancreas.
0: Das Insulin wird durch das Gen in der, was ist das nochmal, Pankreas? Bauchspeicheldrüse produziert.
1: Wow.
0: Bauchspeicheldrüse.
1: That's a long name.
0: Yes.
1: Okay. So then scientists thought.
0: Und dann dachten sich die Wissenschaftler.
1: Aha, diabetes is caused by insulin deficiency.
0: Also Diabetes wird verursacht durch Insulinmangel.

0: So if someone has diabetes,
1: wenn jemand nun Diabetes hat,
0: that means this person does not produce sufficient amount of insulin.
1: Das heißt, dass diese Person nicht genug Insulin produziert.
0: Ah, he has a pancreas problem.
1: Er hat also ein Bauchspeicheldrüsenproblem.
0: Okay. And that's the way we doctors used to believe.
1: Und so haben wir Ärzte das uns immer vorgestellt.
0: So diabetes is an insulin problem.
1: Diabetes ist also ein Insulinproblem.
0: Insulin problem is pancreas problem.
1: Und Insulinproblem ist ein Bauchspeicheldrüsenproblem.
0: Yeah. And later on we doctors discovered.
1: Aber später haben wir Ärzte herausgefunden,
0: majority of diabetic patient has no pancreas problem.
1: Die Mehrheit der Diabetes Patienten hat überhaupt kein Bauchspeicheldrüsenproblem.
0: They produce insulin fine.
1: Ihre Insulinproduktion ist in Ordnung.
0: Their insulin level can be absolutely normal.
1: Ihr Insulinlevel, also Niveau oder Spiegel, ist ganz normal.
0: Then why they need more insulin injection?
1: Warum brauchen sie dann Insulinspritzen noch dazu?
0: That was strange.
1: Und das war komisch.
0: They couldn't understand why.
1: Und wir konnten das nicht verstehen, warum.
0: Then they discovered.
1: Dann entdeckten sie,
0: even though diabetic people produce normal amount of insulin,
1: obwohl die Diabetes-Patienten normal Insulin produzieren,
0: and they insulin go to the doorbell.
1: Und ihr Insulin sozusagen den Türknopf drückt.
0: They push the doorbell.
1: Und ihn eindrückt.
0: And the door is not opening.
1: Da geht die Tür trotzdem nicht auf.
0: What does that mean?
1: Was heißt denn das?
0: They have a problem with the doorbell.
1: Sie haben also ein Problem mit dem Türknopf.
0: Doorbell is not sensitive enough.
1: Dieser Türknopf ist nicht empfindlich genug.
0: So, they used to call that Phenomena, insulin insensitivity.
1: Dieses Phänomen hat man Insulin Unempfindlichkeit genannt. Danke.
0: And or they call it insulin resistance.
1: Oder Insulin Resistenz.
0: Now, problem is,
1: das Problem ist,
0: what happened to the doorbell?
1: Was ist denn mit dieser Tür, mit dieser Türklingel?
0: Yeah. Why they become resistant to insulin?
1: Warum werden sie resistent gegen Insulin?
0: We didn't know.
1: Das weiß, wissen wir nicht oder wussten wir nicht.
0: Why?
1: Warum?
0: Then later on,
1: später,
0: some scientists discovered something very good.
1: Haben einige Wissenschaftler etwas sehr Wichtiges herausgefunden.
0: They discovered that in diabetic patient,
1: dass in Diabetes Patienten
0: der doorbell is covered by something.
1: Die Türklingel von etwas bedeckt ist.
0: Der doorbell is covered by special protein.
1: Und zwar von einem besonderen Protein,
0: which normally normal healthy person does not have that protein.
1: Welches normale gesunde Personen nicht haben.
0: But diabetic people have this strange protein is covering up the switch.
1: Aber Diabetespatienten haben dieses seltsame Protein, das den Türknopf zudeckt.
0: We scientists call that doorbell insulin receptor.
1: Wir Wissenschaftler nennen diesen Türknopf Insulinrezeptor.
0: So Insulinrezeptor is covered up by strange protein.
1: Dieser Insulinrezeptor wird also von diesem seltsamen Protein zugedeckt, bedeckt.
0: So this is why.
1: Und deswegen,
0: even though insulin comes and push the doorbell,
1: obwohl nun das Insulin auch kommt und den Türknopf drücken will,
0: since this doorbell is covered by protein,
1: weil der aber überdeckt ist von diesem Protein,
0: the stimulation is

0: not sensitive enough.
1: Ist diese Stimulation nicht ausreichend genug?
0: So that's why diabetic patient requires more insulin.
1: Deswegen brauchen Diabetespatienten mehr Insulin.
0: That's why you require more insulin injection every day.
1: Und deswegen braucht man mehr Insulinspritzen.
0: Now, to have diabetes healed.
1: Damit man von Diabetes geheilt wird,
0: you have to have this strange protein go away.
1: Muss dieses seltsame Protein wieder verschwinden.
0: So what do you call this strange protein covering up the doorbell?
1: Wie nennt man dieses seltsame Protein, das den Türknopf da bedeckt?
0: We call that resistin.
1: Resistin. Ja. Wie sagt ihr? Resistin. Ja. Achso, okay.
0: Ja, Resistin. Ja.
1: Resistin.
0: So. So, where resistin is coming from?
1: Woher kommt dieses Resistin?
0: Ah, there's a strange gene.
1: Da gibt es ein seltsames Gen,
0: which normally should be turned off.
1: Das eigentlich ausgeschaltet bleiben sollte.
0: It should not be turned on.
1: Das dürfte nicht eingeschaltet werden.
0: But this strange gene is turned on.
1: Aber dieses seltsame Gen ist eingeschaltet.
0: And this gene is producing resistin.
1: Und das produziert dieses Resistin.
0: And resistin is covering doorbell.
1: Und dieses Resistin bedeckt den Türknopf.
0: That's why people have diabetes.
1: Und darum hat man Diabetes.
0: Then why this abnormal strange gene turns on?
1: Ja, warum schaltet dann dieses abnormale, seltsame Gen überhaupt ein?
0: Why?
1: Warum?
0: See? Ah. Because when you want to cover up something,
1: wenn du etwas zudecken willst,
0: you want to protect something,
1: etwas schützen willst,
0: right? When you go for a vacation to Malaysia,
1: zum Beispiel wenn du in den Urlaub nach Malaysia gehst,
0: or Thailand,
1: yeah. Oder Thailand,
0: then you want to cover up your car.
1: Dann möchtest du zum Beispiel dein Auto zudecken,
0: right? To protect.
1: Um es zu schützen.
0: Because you are not going to use them.
1: Denn du wirst es ja nicht benutzen in der Zwischenzeit.
0: So covering up your doorbell by resisting is what?
1: Diesen Türknopf zudecken. Was bedeutet das?
0: To protect your doorbell.
1: Das heißt eigentlich deinen Türknopf beschützen oder sichern.
0: Because you're not using them often.
1: Denn du benutzt ihn ja nicht oft.
0: When do you use doorbell?
1: Wann benutzt du diesen Türknopf in der Zelle?
0: When you want to open the door, right?
1: Wenn du die Tür aufmachen willst.
0: You open the door for what?
1: Und für was macht man die Tür auf?
0: To have a sugar and fat come in to
1: damit mitochondria. Der Zucker und das Fett reinkommen kann in die Mitochondrien.
0: Then burn them.
1: Und dann verbrannt werden kann.
0: Then produce energy.
1: Und Energie produziert werden kann.
0: But you don't do any exercise.
1: Aber du machst hier keine Übungen.
0: So there is no reason to produce energy.
1: Also kein Grund, Energie zu produzieren.
0: If there is no reason to produce energy, then there is no reason to have a sugar and fat to come in.
1: Also wenn es keinen Grund gibt, Übungen zu machen, gibt es auch keinen Grund, Zucker und Fett reinkommen zu lassen.
0: If there is no need for them to come in, there is no need to open the door.
1: Wenn sie nicht reinkommen brauchen, braucht man die Tür nicht aufmachen.
0: If you don't need to open the door,
1: wenn man die Tür nicht aufmachen braucht,
0: you're not gonna use doorbell.
1: Dann brauchst du auch keinen Türknopf.
0: So doorbell need to be protected.
1: Also muss der Türknopf zugedeckt, gesichert werden.
0: See? If you don't use, if you don't do exercise,
1: wenn man keine Übung treibt,
0: then your body figures out.
1: Dann stellt sich der Körper so ungefähr vor.
0: This person don't need to produce any energy.
1: Diese Person, die will keine Energie produzieren.
0: There's no reason to open the door.
1: Braucht man die Tür nicht aufmachen?
0: If there's no reason to open the door, then we have to protect, cover up.
1: Und wenn das so ist, dann muss ich diese Türklingel oder diesen Knopf einfach zudecken.
0: Then there is gene.
1: Und dann ist das dieses Gen.
0: Turn on.
1: Einschalten.
0: produce resistance.
1: Resistin produzieren.

0: and cover up.
1: Und zudecken.
0: That's,
1: einschließen.
0: That's the way you choose.
1: So hat man dadurch gewählt.
0: Then people says, oh, I have my diabetes.
1: Ach, sagen die Leute, ich habe Diabetes.
0: I do not want to have diabetes.
1: Ich will das eigentlich nicht.
0: But if you don't do the exercise,
1: aber wenn du keine Übungen machst,
0: that means you choose to be diabetic.
1: Das heißt eigentlich, du hast dir gewählt, ein Diabetiker zu sein.
0: Exercise.
1: Übung.
0: Very important.
1: So wichtig.
0: See? Don't just put the focus on the food alone.
1: Also schaut nicht nur auf das Essen allein.
0: Exercise.
1: Übung.
0: When you exercise, listen to the Bible.
1: Wenn ihr übt, dann hört der Bibel zu.
0: When you exercise, listen to this kind of lecture.
1: Dann hört solchen Vorträgen zu.
0: When you exercise, listen to this beautiful music.
1: Dann hört, wenn ihr übt, hört schöne Musik.
0: Or birds singing.
1: Oder wie die Vögel singen.
0: So have a high spirit.
1: Und einen, euch den Geist erheben.
0: Then exercise become really beneficial exercise.
1: Dann wird es eine wirklich nützliche Übung.
0: So, it is the biggest cause of diabetes is a lack of exercise.
1: Also die größte Ursache von Diabetes ist ein Mangel an körperlicher Übung.
0: Why your leptin gene is being turned off?
1: Warum ist das Leptin-Gen ausgeschaltet?
0: Because you are not doing exercise.
1: Weil du nichts übst.
0: You have to do the exercise.
1: Du musst dich betätigen.
0: Then there is need for the fat cell to consume the fat.
1: Und dann werden die Fettzellen veranlasst, Fett zu verbrauchen.
0: And burn the fat and produce energy.
1: Das Fett wird verbrannt und Energie produziert.
0: So if you don't do any exercise,
1: wenn du keine körperlichen Übungen machst,
0: you're gonna produce resistin.
1: Dann wird Resistin hergestellt.
0: To cover up the doorbell.
1: Der Türknopf zugedeckt.
0: Then leptin gene will be turned off.
1: Dann wird das Leptin-Gen ausgeschaltet.
0: And leptin is not going to be produced.
1: Und auch nicht weiter produziert, das Leptin.
0: Then fat cell cannot go out.
1: Und dann kann die Fettzelle nicht das Fett ausgeben.
0: So, this not doing exercise is so bad.
1: Also nicht körperlich sich zu betätigen, das ist so schlecht.
0: When you go out, you know, this, even though it's a cold outside.
1: Auch wenn es außen kalt ist.
0: You know, you walk about 20 minutes.
1: Dann solltest du 20 Minuten wenigstens gehen.
0: You begin to feel good.
1: Und dann wirst du dich gut fühlen
0: dabei. I'm glad I'm outside.
1: Ich bin froh, dass ich draußen bin.
0: Then endorphin genes turns on.
1: Dann schalten die Endorphingene ein.
0: Serotonin turns on.
1: Das Serotonin wird eingeschaltet.
0: Exercise turns on many, many good genes.
1: Die körperlichen Übungen oder Gymnastik schaltet viele nützliche Gene ein.
0: There's many people when they get older.
1: Viele Menschen, wenn sie älter werden,
0: they lose sexual desire.
1: Verlieren sie auch das sexuelle Verlangen.
0: Guess why?
1: Und wisst ihr warum?
0: Because their male or female sex hormone genes beginning to turn off.
1: Weil ihre Gene zur Herstellung von männlichen oder weiblichen Sexualhormonen sich abschalten.
0: So you don't have much sexual desire like you used to have.
1: Dann hat man nicht mehr dieses Verlangen, wie man es in der Jugend hatte.
0: Because sex hormones are not produced.
1: Denn die Sexualhormone werden nicht produziert.
0: Because sex hormone genes are turned off.
1: Weil die Sexualhormongene ausgeschaltet
0: Because
1: sind.
0: You don't do exercise.
1: Weil du nicht übst.
0: If you go out to exercise, wow, good air.
1: Wenn du rausgehst, Fresh Gymnastik air. Machst und frische Luft Beautiful. Atmest, wunderschön.
0: So you have to have a spirit.
1: Dann hast du diesen Geist, diese Einstellung.
0: Is the spirit is the power to turn on the genes.
1: Und der ist die Kraft, deine Gene einzuschalten.
0: So many older people, they look for strange medication called Viagra.
1: Deswegen sind viele ältere Menschen aus nach einer seltsamen, nach einem seltsamen Medikament namens Viagra.
0: Ja. Go out to do exercise.
1: Geh hinaus und betätige dich.
0: I promise you.
1: Ich verspreche dir.
0: It works much better than Viagra.
1: Das wirkt viel besser als Viagra.
0: Viagra does not make you healthy.
1: Das Viagra macht dich nicht gesund.

0: Und?
1: Viagra give you abnormal desire.
0: Das gibt dir ein abnormales, unnatürliches Verlangen.
1: But exercise.
0: Aber Übung, Gymnastik.
1: Turn on the all important gene.
0: Das schaltet alle wichtigen Gene ein.
1: It improves your general health.
0: Und verbessert deine allgemeine Gesundheit.
1: At same time.
0: Zur gleichen Zeit.
1: It helps your love life.
0: Hilft es deinem Liebesleben.
1: Really?
0: Wirklich?
1: And then study Bible together.
0: Und dann studiert zusammen die Bibel.
1: And listen to this kind of lecture.
0: Und hört diesen Vorträgen zu.
1: You need some spiritual stimulation.
0: Ihr braucht geistliche Stimulation, Anregung.
1: Then to receive some spiritual power.
0: Damit ihr geistliche Kraft aufnehmen könnt.
1: That turns on your gene.
0: Und das schaltet die Gene ein.
1: And improve your health.
0: Und verbessert eure Gesundheit.
1: Now what is another cause of diabetes?
0: Was ist noch eine andere Ursache von Diabetes?
1: It is high fat diet.
0: Es ist eine Ernährung mit hohem Fettanteil.
1: Too much oil.
0: Zu viel Öl.
1: Too much fat.
0: Zu viel Fett.
1: Well, a lot of people are vegetarian.
0: Natürlich, viele sind Vegetarier hier.
1: But some vegetarian use excessive oil.
0: Aber viele Vegetarier benutzen Unmengen von Öl.
1: Of course, olive oil is good.
0: Natürlich, Öl ist gut.
1: But you should not use too much.
0: Aber nicht zu viel.
1: Why?
0: Warum?
1: Because too much oil.
0: Zu viel Öl.
1: Even though it is olive oil.
0: Ach, obwohl es Olivenöl ist.
1: It makes your blood become very thick and sticky.
0: Macht euer Blut sehr dick und klebrig.
1: So, when blood becomes thick and sticky,
0: wenn Blut dick und dickflüssig und klebrig ist,
1: then red blood cell become stuck together.
0: Da kleben dann die roten Blutkörperchen zusammen.
1: See, red blood cell is very important.
0: Die roten Blutkörperchen sind sehr wichtig.
1: To transport
0: oxygen
1: to the cells.
0: Den Sauerstoff zu den Zellen zu transportieren.
1: So, what is the channel? For the red blood cell.
0: Was ist denn der Kanal für diese roten Blutkörperchen?
1: Deliver oxygen to the cell.
0: Um den Sauerstoff in die Zelle zu transportieren.
1: That is the smallest blood vessel.
0: Das sind die kleinsten Blutgefäße.
1: We call it capillaries.
0: Die wir Kapillaren nennen.
1: Let's take a look at capillaries.
0: Die schauen wir uns mal an, solche Kapillaren.
1: Look at these capillaries.
0: Schaut mal, wie sie aussehen.
1: Very tiny blood vessel.
0: Ganz winzig kleine
1: Blutgefäße. Diameter is so small.
0: Der Durchmesser ist so gering.
1: Only one single red cell can pass through.
0: Dass nur ein einziges rotes Blutkörperchen gerade da durchpasst.
1: You know these capillaries are very important for your health.
0: Diese Kapillaren sind äußerst wichtig für eure Gesundheit.
1: Capillary is just like a mitochondria.
0: Die Kapillaren sind gerade so wie die Mitochondrien.
1: Capillaries they branch out many or they can shrink.
0: Sie können sich verzweigen und ausbreiten oder sie können zusammenschrumpfen.
1: According to what?
0: Genau wie was?
1: According to the exercise.
0: Also entsprechend hängt abhängig von der Übung, von der Gymnastik.
1: If you don't do the exercise,
0: wenn ihr nicht körperlich übt,
1: capillaries begin to shrink.
0: Da beginnen die Kapillaren zu schrumpfen, sich zusammenzuziehen.
1: So that means,
0: das heißt,
1: your oxygen delivery become decreasing.
0: Dass eure Sauerstoff, dass die Sauerstoffzufuhr weniger wird.
1: If you wanna lose weight, control the weight.
0: Wenn ihr das Gewicht kontrollieren, wenn ihr weniger Gewicht haben
1: first
0: wollt.
1: First of all, you have to increase your capillaries.
0: Muss man zuerst einmal die Kapillaren vermehren und
1: so
0: verbreitern.
1: Red blood cell can deliver the oxygen to many many cells.
0: Damit die roten Blutkörperchen den Sauerstoff zu vielen vielen Zellen transportieren können.
1: If your capillaries shrink,
0: wenn die Kapillaren sich zusammenziehen,
1: then oxygen will not be delivered.
0: Dann wird der Sauerstoff nicht ausreichend ausgeliefert.
1: That means you may not be able to maintain your weight.
0: Das bedeutet, ihr seid nicht mehr in der Lage, euer Gewicht zu kontrollieren.
1: Why?
0: Warum?
1: Because you're not going to be able to burn the fat.
0: Weil ihr das Fett nicht mehr verbrennen könnt.
1: Why?

0: Warum?
1: Because you don't deliver the oxygen.
0: Weil ihr den Sauerstoff nicht liefert.
1: To burn anything,
0: um irgendwas zu verbrennen,
1: we need oxygen.
0: Braucht man Sauerstoff.
1: So if you don't deliver the oxygen,
0: wenn der Sauerstoff nicht in ausreichender Menge da ist,
1: because you shrunk capillaries,
0: weil eure Kapillaren geschrumpft sind,
1: because of lack of exercise,
0: wegen mangelhafter Übungen und Gymnastik,
1: then you cannot burn the fat.
0: Dann kannst du kein Fett mehr verbrennen.
1: So you don't consume any fat.
0: Du verbrauchst kein Fett mehr.
1: That's why
0: darum
1: leptin gene see that there is no need to produce leptin.
0: Sieht das Leptin-Gen keinen Bedarf mehr für das Leptin.
1: To send the fat out.
0: Um das Fett hinauszutreiben.
1: To burn.
0: Um verbrannt zu werden.
1: To produce energy.
0: Und Energie zu produzieren.
1: Okay, you see the picture?
0: Seht ihr dieses Bild, den Zusammenhang?
1: Very easy to understand.
0: Eigentlich ganz einfach.
1: And okay, so lack of exercise can reduce and shrunk all these capillaries.
0: Eine mangelhafte körperliche Betätigung kann also diese Kapillaren reduzieren und zusammenschrumpfen lassen.
1: If you don't do the exercise,
0: wenn ihr nicht übt,
1: and the capillaries even disappear,
0: dann können die Kapillaren sogar ganz verschwinden.
1: Okay, this is capillary in magnification.
0: Das ist eine Kapillare in großer Vergrößerung.
1: Okay, this is inside the capillary.
0: Das ist die Innenseite der Kapillare.
1: And this is red blood cells.
0: Und das ist eine rote Blutzelle, diese kleinen da.
1: So, when you don't eat too much fat or oil,
0: wenn ihr nicht zu viel Fett oder Öl esst,
1: your blood is very clean.
0: Ist das Blut ganz rein?
1: And the red cells do not get stuck each other.
0: Und die roten Blutzellen oder Blutkörperchen kleben nicht zusammen.
1: And they flow through the capillary very easily.
0: Und fließen ganz frei durch die Kapillaren.
1: Then they can deliver oxygen very easily.
0: Und können auch den Sauerstoff ganz leicht ausliefern.
1: After eating cheese,
0: wenn man Käse gegessen hat zum Beispiel,
1: fried food,
0: gebratenes,
1: or too much oil in cooking or cake, you know,
0: oder zu viel Öl in gekochtem oder in Kuchen.
1: So when you eat cake,
0: wenn ihr Kuchen esst,
1: don't eat too much,
0: esst nicht zu viel davon.
1: Just enjoy, good.
0: Genießt nur den Geschmack mit einem kleinen Stückchen.
1: Then stop it.
0: Und dann hört damit auf.
1: Don't just
0: nicht so den halben Kuchen mampfen.
1: Then about half an hour later,
0: und eine halbe Stunde später,
1: your capillary is blocked.
0: Ist die Kapillare blockiert.
1: Yeah, you don't have much good oxygen delivery.
0: Da habt ihr keine Sauerstoffzufuhr mehr genug.
1: And so this is what's going on.
0: Was geht hier auf der rechten Seite vor sich?
1: Too much fat.
0: Zu viel Fett.
1: Okay. Too much butter.
0: Zu viel Butter.
1: Yeah. Too much fried food.
0: Zu viel Gebratenes.
1: When you have this capillary problem,
0: wenn man dieses Kapillarenproblem hat,
1: because of lack of exercise and high fat diet,
0: wegen mangelhafter Bewegung und hoch und fettangereicherter Ernährung,
1: you can easily have heart trouble.
0: Kann man auch ganz leicht Herzprobleme kriegen.
1: See, our heart, inside the heart, there's lots of capillaries.
0: Innerhalb des Herzens gibt es eine ganze Menge dieser Kapillaren.
1: Let me show you capillaries in the heart.
0: Ich möchte euch jetzt mal die Kapillaren im Herzen zeigen.
1: See, this is a big blood vessel here.
0: Das ist ein großes Blutgefäß hier in der Mitte.
1: This is all capillaries.
0: Und das alles sind Kapillaren, Kapillargefäße.
1: Your heart muscle, we cut heart muscle.
0: Wenn man den Herzmuskel durchtrennt.
1: And we see there's so many capillaries.
0: Und da sieht man so viele Kapillaren.
1: So if you do exercise every day,
0: und wenn ihr übt und Gymnastik treibt,
1: so
0: und
1: your heart has much more capillaries.
0: Hat euer Herz viel mehr Kapillaren.
1: So your heart muscle is supplied with plenty of oxygen.
0: Und deswegen wird der Herzmuskel mit einer Menge Sauerstoff versorgt.
1: But if you have always too much oil, too much fat.
0: Aber wenn ihr zu viel Öl und Fett zu euch genommen habt,
1: and not really good exercise,
0: und nicht wirklich körperlich

0: ihr euch betätigt habt.
1: Or you're stressed.
0: Oder gestresst seid.
1: When you have stress,
0: wenn ihr Stress habt,
1: you feel, like that, right?
0: Dann fühlt ihr so einen Druck, wo man pressen muss, dass das Herz noch weiter
1: then
0: pumpt.
1: Capillary shrinks.
0: Da schrumpfen die Kapillaren.
1: Then your heart does not get enough oxygen supply.
0: Und dann bekommt das Herz nicht mehr genug Sauerstoff.
1: Then you feel like this.
0: Ja, und dann fühlt man sich so.
1: Or you feel sometimes like that.
0: Oder noch schlimmer, noch stärker der Druck.
1: So people think you have heart attack.
0: Und die Leute denken, du hast einen Herzanfall.
1: Go to hospital emergency room.
0: Schnell in die Notfallaufnahme vom Krankenhaus.
1: And then you do the, you know, X-rays, angiograms.
0: Und dann werden Röntgenstrahlen verwendet.
1: And they say, oh, blood vessel looks okay.
0: Ach, die Blutgefäße schauen ganz normal aus.
1: Of course, the big blood vessel is okay.
0: Das große ist auf jeden Fall okay.
1: But capillaries you cannot see.
0: Aber die Kapillaren sieht man da nicht mit.
1: So if you have a lack of capillary.
0: Wenn man zu wenig Kapillaren hat.
1: And doctors say you're okay.
0: Und der Arzt dir sagt, du bist in Ordnung.
1: But you have problem.
0: Aber du hast doch ein Problem.
1: Why? Because of lack of oxygen supply.
0: Wegen einer mangelhaften Sauerstoffzufuhr.
1: That's why you have to go out.
0: Und deswegen exercise. Muss man hinaus.
1: Exercise is so important.
0: Körperliche Betätigung ist so wichtig.
1: Also to lose weight.
0: Auch um Gewicht zu verlieren.
1: You have to develop this capillary network all over your body.
0: Muss man dieses ganze Kapillarnetzwerk überall im Körper zu entwickeln und aufbauen.
1: Especially your muscles.
0: Besonders in den Muskeln.
1: In the muscle there is so many capillaries.
0: In den Muskeln gibt es so viele Kapillaren.
1: But if you don't do the exercise,
0: aber wenn man sich nicht körperlich betätigt,
1: capillaries disappears.
0: Dann verschwinden die Kapillaren. See?
1: So, you have see, what is muscle do?
0: Was machen denn die Muskeln?
1: Muscle is exercising, right?
0: Die Muskeln, die helfen bei der Bewegung.
1: So muscle cell has to burn so many fuels.
0: Und diese Muskeln müssen so viel Treibstoff verbrennen.
1: Its muscle cells has to have so many mitochondria.
0: Und wenn die Muskeln so viele Mitochondrien haben,
1: so when you have more mitochondria,
0: und noch mehr Mitochondrien,
1: you need to have more oxygen supply.
0: Braucht man auch umso mehr Sauerstoff.
1: To have more oxygen supply,
0: um mehr Sauerstoffzufuhr zu haben,
1: you have to have more capillary coming.
0: Braucht man noch mehr Kapillaren.
1: See? But you didn't do exercise.
0: Aber du übst ja nichts.
1: You had too much oil.
0: Da hast du viel Öl.
1: You blocked all the capillaries.
0: Du hast die ganzen Kapillaren geblockt.
1: How can your muscle can burn fat?
0: Wie können dann die Muskeln überhaupt noch Fett verbrennen?
1: Yeah. So that's why to lose weight or to treat diabetes.
0: Damit man also Diabetes behandeln kann oder Gewicht verlieren.
1: It is so important to have all the capillaries and all the corner of your body develop new branches.
0: Ist es so wichtig, dass die Kapillaren überall im Körper in allen Ecken und Enden sich vermehren und ausbreiten und neu aufbauen?
1: What to do?
0: Was soll man tun?
1: How can you make your capillaries spread more?
0: Wie könnt ihr dafür sorgen, dass die Kapillaren sich weiter ausbreiten?
1: There's a blood pressure problem.
0: Da ist ein Blutdruckproblem.
1: Do you know why? The main cause of high blood pressure problem is.
0: Die Hauptursache von hohem Blutdruck ist,
1: when you lose capillaries.
0: Wenn du Kapillaren verlierst.
1: See, that's why.
0: Darum.
1: Diabetes, high blood pressure,
0: hoher Blutdruck,
1: obesity,
0: Fettleibigkeit oder Übergewicht.
1: There are three brothers.
0: Das sind drei Brüder.
1: Yeah. If you have diabetes,
0: wenn du Diabetes hast,
1: that means you can be obese very soon.
0: Das heißt, du kannst bald an Übergewicht leiden.
1: That means you can have high blood pressure pretty soon.
0: Das kann auch ziemlich schnell zu hohem Blutdruck führen.
1: Or you're obese.
0: Oder du bist übergewichtig.
1: That means you'll have high blood pressure soon.
0: Das heißt, du hast bald hohen Blutdruck.
1: Or diabetes soon.
0: Oder auch Diabetes.
1: Or you have high blood pressure.
0: Oder du hast hohen Blutdruck.
1: Soon you'll have diabetes.
0: Bald hast du Diabetes.
1: Soon you have obesity.
0: Oder Übergewicht.
1: So they are same family.
0: Das ist die gleiche Familie.
1: Three Muscat

0: Musketeers.
1: Drei Musketiere.
0: They're always together.
1: Die sind immer zusammen. Yeah.
0: Now, so that's why it is very important to have your capillaries well developed.
1: Deswegen ist es so wichtig, eure Kapillargefäße gut ausgebildet zu haben.
0: What is the relationship between the capillaries and blood pressure?
1: Wie hängen die Kapillare mit dem Blutdruck zusammen?
0: So this is very important point I discovered.
1: Das habe ich ein, das ist ein sehr wichtiger Punkt.
0: Everybody has about 5 liters of the blood in a body, average.
1: Im Durchschnitt hat jeder so etwa 5 Liter Blut im Körper.
0: And we have all the blood is in the blood vessels.
1: Und das ganze Blut ist in den Blutgefäßen.
0: So we have a big blood vessels.
1: Wir haben große Blutgefäße.
0: We have a medium blood vessels.
1: Wir haben mittlere Blutgefäße.
0: We have small blood vessels.
1: Wir haben ganz kleine Blutgefäße.
0: Then we have a capillaries.
1: Und dann haben wir die Kapillaren.
0: Well, Germany has a good freeway system.
1: Deutschland hat ein gutes Freeway. Autobahnsystem.
0: Autobahnsystem. And so this autobahn system is a big blood vessel.
1: Das ist so wie ein großes Blutgefäß.
0: Wow, in German Autobahn there's so many trucks.
1: Auf den Autobahnen, da gibt es so viele Lastwagen in Deutschland. Oh. Einer am anderen.
0: And also we have small streets like this.
1: Und dann gibt es auch diese kleinen Straßen da wie außen.
0: The small streets here around here.
1: Die hier in der Gegend.
0: Yeah. Turn left, turn right.
1: Links und rechts rum
0: münden sie sich. These are capillaries.
1: Das sind die Kapillaren.
0: Autobahn.
1: Die Autobahnen.
0: It's a big blood vessel.
1: Das sind die großen Blutgefäße.
0: Okay. Let me ask you this question.
1: Jetzt möchte ich euch Folgendes fragen.
0: How much capillaries in human body? How much of the blood in 5000 cc, okay, 5 liters? How many liters of blood capillary can take?
1: Wie viel Liter dieses Blutes, was wir gerade gesagt haben, von diesen 5 Litern, können die Kapillaren alleine aufnehmen?
0: Just guess. You can be
1: Ratet wrong. Mal einfach.
0: 4 Liter. Yes, 4 liters. Yeah. 80% of the blood.
1: Ja, genau. 80% des Blutes.
0: Wow. Capillary blood vessels are so small.
1: Diese Blutgefäße, die Kapillaren sind so winzig.
0: But it is so much spread.
1: Aber sie sind so weit verzweigt und überall.
0: It takes 80% of total blood in your body.
1: Sie nehmen 80% eures gesamten Blutes auf.
0: So,
1: deswegen,
0: if your capillaries can take 80%,
1: wenn die Kapillaren alleine schon 80% aufnehmen, fassen,
0: then Autobahn is not that busy.
1: Dann ist die Autobahn nicht mehr so befahren, so beschäftigt.
0: Because Autobahn only take 20%.
1: Denn die nehmen ja nur 20% des Verkehrs auf.
0: But now, your capillaries begin to shrink.
1: Aber jetzt fangen eure Kapillaren an zu schrumpfen.
0: Because you don't do exercise.
1: Weil du eben dich nicht körperlich betätigst.
0: Too much oil, too much fat.
1: Zu viel Öl, zu viel Fett.
0: Shrink, shrink.
1: Schrumpfen, schrumpfen, shrink. Schrumpfen.
0: 80% becomes 60%.
1: 80% wird zu 60%.
0: Then your autobahn have to take 40%.
1: Dann muss die Autobahn 40% übernehmen.
0: Then pressure in autobahn goes up.
1: Und deswegen steigt der Druck auf der Autobahn.
0: That's why this capillary system and high blood pressure is closely related.
1: Deswegen ist dieses Kapillarsystem und der hohe Blutdruck so eng miteinander verbunden.
0: That's why when people get older.
1: Und deswegen, wenn man älter wird,
0: they eat more.
1: Dann isst man mehr.
0: They don't do the exercise.
1: Und macht keine Gymnastik mehr.
0: Capillary system is shrinking.
1: Das Kapillarsystem schrumpft.
0: Blood pressure goes up.
1: Blutdruck steigt.
0: It's all diabetes, obesity, hypertension. It's all 3 musketeers.
1: Diabetes, Übergewicht oder hoher Blutdruck, das sind wie diese 3 Musketiere.
0: Can you see the point?
1: Seht ihr den Punkt?

0: What can you do?
1: Was kann man da tun?
0: To enlarge, to make your capillary system more fully developed.
1: Um das Kapillarsystem sich besser entwickeln zu lassen.
0: Capillaries are mostly most important in your muscles.
1: Am meisten in den Muskeln sind die Kapillaren wichtig.
0: What can you do?
1: Was kann man tun?
0: Of course, exercise.
1: Natürlich Übung.
0: But there is an exercise called stretching.
1: Aber da gibt es eine Übung, die heißt Strecken.
0: Stretching exercise.
1: Streckübungen.
0: Yeah. And do you know what the stretching is?
1: Wisst ihr, was Strecken bedeutet?
0: Have you seen me going outside and stretching?
1: Habt ihr mich beobachtet, wie ich da draußen rumgelaufen bin
0: some
1: und mich gestreckt
0: habe? Some of you have seen me.
1: Manche haben mich beobachtet.
0: You stretch your muscle.
1: Ihr streckt eure Muskeln.
0: Stretch. Stretch.
1: Ja, da wird das richtig gestreckt.
0: Stretch your back.
1: Auch dem Rücken.
0: Or
1: soll ich das nachmachen?
0: Ja. Stretch.
1: Oder strecken.
0: Ja. Or stretch.
1: Oder
0: yeah. Okay. If you do this,
1: wenn ihr das könnt oder tut,
0: you cannot stay like this.
1: Dann könnt ihr normalerweise nicht mehr so stehen bleiben. Warum?
0: It hurt.
1: Es tut ja weh.
0: You're definitely
1: ja, ja, überall spannt das.
0: But I don't feel any pain.
1: Aber mir macht das gar nichts aus.
0: Why?
1: Warum?
0: Capillaries.
1: Kapillaren.
0: You have a pain when you stretch your muscle beyond the limit of oxygen supply.
1: Ihr habt dann Schmerz, wenn ihr eure Muskeln über diesen Punkt der Sauerstoffversorgung hinausstreckt.
0: Then body is letting you know.
1: Dann lässt euer Gehirn euch merken.
0: You need more oxygen.
1: Ihr braucht mehr Sauerstoff.
0: Don't stretch me too much.
1: Streckt mich nicht zu sehr.
0: So that's,
1: Und deswegen tut's weh.
0: But when you have a good capillary supply.
1: Aber wenn man einen guten Kapillarversorgung hat,
0: then there's no pain.
1: Gibt es keine Schmerzen.
0: So your body is very flexible.
1: Euer Körper ist dann ganz beweglich.
0: So when you do the stretch,
1: wenn ihr euch so streckt,
0: whenever you do you stretch your muscle.
1: Wenn ihr eure Muskeln streckt,
0: you always breathe deep.
1: Dann atmet ihr immer tief.
0: So.
1: Ein und aus.
0: By breathing deep,
1: wenn man tief atmet,
0: you wanna supply more oxygen to your muscle.
1: Dann gebt ihr euren Muskeln mehr Sauerstoff.
0: Then God stimulate the capillary cells.
1: Und dann stimuliert Gott die Kapillarzellen.
0: Capillary become longer and
1: und die werden länger und länger und länger.
0: And branching out.
1: Und verzweigen sich.
0: And, so, so stretching is very important.
1: Strecken ist also sehr wichtig.
0: Okay, so you know, you stretch the muscle here.
1: Dann streckt ihr so auf der einen Seite die Muskeln so weit.
0: See? Very flexible, right?
1: Ganz flexibel. Oh,
0: very
1: nicht?
0: Flexible. If some of you try to do this, you go.
1: Wenn einige das probieren, fangen schon die Schmerzen an.
0: See? Very flexible. And do this. You have to do it every day.
1: Das muss man jeden Tag machen.
0: And then your body become very flexible.
1: Und dann wird der Körper ganz beweglich.
0: You have no backache.
1: Und keine Rückenschmerzen.
0: Yeah. Many people say, "Oh, my back."
1: Viele haben so Rückenschmerzen.
0: Why?
1: Warum?
0: Back pain means your muscle pain in the back.
1: Rückenschmerzen heißt, es sind Muskelschmerzen am Rücken.
0: Whenever you have back pain.
1: Immer wenn ihr Rückenschmerzen habt.
0: You want to go to see doctor.
1: Dann

0: dir zum Arzt gehen,
1: to check whether you have a problem with your spine.
0: Um nachzuschauen, ob dein Problem mit der Wirbelsäule ist.
1: But usually there is no problem with the spine.
0: Aber normalerweise ist kein Problem mit der Wirbelsäule.
1: And take a X-ray.
0: Und mit Röntgenstrahlen.
1: No problem with the bones.
0: Sieht man keine Probleme mit den Knochen.
1: But you have a pain.
0: Aber da ist doch ein Schmerz.
1: Where the pain coming from?
0: Woher kommt der?
1: Your muscle.
0: Von den Muskeln.
1: See, in the middle you have a spine here.
0: In der Mitte gibt es die Wirbelsäule.
1: So, the both side of the spine there's a muscle here.
0: Und auf beiden Seiten von der Wirbelsäule sind Muskelstränge.
1: So, if you have a plenty of capillaries in the muscle,
0: wenn ihr genug Kapillaren in diesen Muskeln habt oder hättet,
1: you don't have a back pain.
0: Keine Rückenschmerzen mehr.
1: See? So do the stretching.
0: Also macht diese Streckübungen.
1: This. So, all kind of stretching.
0: Alle Arten von verschiedenen Streckübungen.
1: See, do you know how important the stretching is?
0: Wisst ihr, wie wichtig das Strecken ist?
1: You have a dog or cat in home?
0: Habt ihr einen Hund oder eine Katze zu Hause?
1: They take a little nap.
0: Die machen ein kleines Schläfchen.
1: After half an hour of nap.
0: Vielleicht eine halbe Stunde.
1: Whenever they wake up.
0: Und dann, wenn sie aufwachen,
1: they stretch.
0: Strecken sie sich.
1: Oh. Stretching is very important.
0: Strecken ist äußerst wichtig.
1: So that's why God made all animal to stretch after the immobilization for a while.
0: To again the rest.
1: After they had some time
0: didn't okay. move. Yeah. Deswegen veranlasst Gott alle Tiere, nach wenn sie einige Zeit geruht haben und nicht bewegt haben, dass sie sich zuerst strecken.
1: We human being too.
0: Wir Menschen machen das nicht.
1: When children wake up,
0: wenn die Kinder aufwachen,
1: they go,
0: machen sie so und strecken sich.
1: It is instinctive.
0: Das ist instinktiv.
1: Stretching is really built in your gene.
0: Strecken, das baut in Wirklichkeit eure Gene auf.
1: But Korean people don't do any stretching.
0: Aber Koreaner machen überhaupt keine Streckübungen.
1: Do you know why?
0: Wisst ihr warum?
1: Korea was known to be most polite
0: Korea war dafür bekannt, äußerst höflich zu sein, mit dem Verbeugen zum Beispiel.
1: Polite each other, you know.
0: Ja, gegenüber jedem sich verbeugen.
1: Yeah. So, children woke up.
0: Die Kinder sind aufgewacht. Und haben sich so gestreckt.
1: Oh, den Grandfather.
0: Und dann der Großvater.
1: No, don't do it.
0: Das wird nicht gemacht. Hat gleich rumgeschimpft.
1: It's impolite.
0: Das ist unhöflich.
1: So, we are told that.
0: Uns wird das gesagt.
1: So, whenever we feel like we're doing stretching.
0: Immer wenn wir uns danach fühlen, uns zu strecken.
1: Oh, we hear Grandpa's voice.
0: Hören wir die Stimme des Großvaters.
1: Oh, okay.
0: Oh, ja.
1: Okay. You know, dogs and cats do that.
0: Aber Hunde und Katzen machen das.
1: You know, even birds do that.
0: Sogar Vögel machen das.
1: Bird in the bird cage.
0: In diesem Vogelkäfig.
1: Because I, I'm giving a lecture all over the place.
0: Woanders habe ich Vorträge gehalten.
1: So I have to be very observant.
0: Und da muss ich sehr aufpassen.
1: I have to observe very carefully everything.
0: Und auf alles achten.
1: If I could have a special message out of it.
0: Wenn ich eine besondere Botschaft geben will.
1: One day I spent the night in my friend's home.
0: Einmal habe ich eine Nacht übernachtet im Haus meines Freundes.
1: My friend had a bird cage.
0: Und er hatte einen Vogelkäfig.
1: And so they, you know, in the evening they covered that bird cage. So
0: und den haben sie abends immer zugedeckt.
1: So I woke up very early.
0: Und ich bin immer ganz früh aufgewacht.
1: I was reading Bible.
0: Hab die Bibel gelesen.
1: Then I heard bird wake up.
0: Da hörte ich, wie der Vogel aufgewacht ist.
1: And I look at it.
0: Und ich habe da reingeschaut.
1: Yeah,
0: ja, der ist gerade am Aufwachen.
1: So I watched them.
0: Und ich habe sie beobachtet.
1: Guess what they do?
0: Wisst ihr, was sie tun?
1: Stretching.
0: Strecken.

0: First of all, the wing, you know. Zuerst die Flügel. Dann den anderen Flügel.
1: Then tail.
0: Und dann den Schwanz.
1: Then guess what?
0: Und wisst ihr was? Dann die Füße.
1: The legs.
0: Die Beine.
1: Stretching everywhere.
0: Überall strecken sie sich.
1: God is making them to stretch.
0: Gott bringt sie dazu, sich zu strecken.
1: But how come we don't do it?
0: Warum tun wir es nicht?
1: If you stretch,
0: wenn ihr euch streckt,
1: and if you have a good healthy diet,
0: und eine gute, gesunde Ernährung habt,
1: and exercise,
0: und Übung,
1: my, you're gonna have larger capillaries.
0: Dann hättet ihr viel längere und mehr Kapillaren.
1: You have an oxygen supply.
0: Ihr hättet eine Sauerstoffversorgung.
1: You're not going to have aches and pains.
0: Keine Schmerzen.
1: You know, you feel so fresh.
0: Und ihr würdet euch so frisch fühlen.
1: Let's say today I am giving you lecture, you know, 90 minutes every lecture. You know,
0: heute habe ich euch 90 Minuten jeden Vortrag.
1: Lecture, I feel still fine.
0: Und ich fühle mich immer noch fein.
1: Why?
0: Warum?
1: Because I have good capillary system.
0: Ich habe ein gutes Kapillarsystem.
1: So, work and stretch.
0: Laufen und strecken.
1: And your diabetes will go away.
0: Und dann wird eure Diabetes verschwinden.
1: Your blood pressure go down.
0: Und der Blutdruck sich normalisieren.
1: If you have chest pain off and on,
0: und die Brustschmerzen werden nachlassen.
1: It'll go away.
0: Und weggehen.
1: See? Doctor's medication just simply relieve the pain temporarily.
0: Die Medikamente der Ärzte, die nehmen ganz einfach nur momentan die Symptome weg.
1: Medication is not going to increase capillary system.
0: Die Medikamente werden euer Kapillarsystem nicht vergrößern.
1: So if you need the medication,
0: wenn ihr Medikamente braucht,
1: take them.
0: Dann nehmt sie.
1: But exercise.
0: Aber Übung.
1: Then your need for the medication will begin to dig.
0: Aber übt und dann wird euer Bedarf nach Medikamenten immer weniger werden.
1: Your diabetes will begin to go away.
0: Die Diabetes wird verschwinden.
1: So, don't ever try to fast to lose weight.
0: Aber versucht niemals zu schnell Gewicht zu verlieren.
1: Don't ever get on diet.
0: Geht niemals auf Diät.
1: Okay. And the people want us lose weight too fast.
0: Wenn Leute das Gewicht zu schnell verlieren wollen, abbauen wollen.
1: This is most dumb things you can do.
0: Das ist das Dümmste, was du tun kannst.
1: There's so many people try to lose weight quick.
0: Viele Menschen versuchen Gewicht schnell zu verlieren.
1: So you get on the, you know, diet.
0: Und dann geht man in eine Diät.
1: You're not eating. Okay, I'm gonna lose weight.
0: Ja, jetzt will ich Gewicht verlieren mit Gewalt.
1: When you don't eat food,
0: wenn du nichts isst,
1: you don't have any energy to
0: hast du
1: exercise.
0: Keine Übung, zum Beispiel für die Übungen, so für deine Betätigung.
1: When you're on diet,
0: wenn du auf Diät bist,
1: you don't do any exercise.
0: Dann betätigst du nicht, machst keine Gymnastik.
1: Capillary shrinks,
0: da schrumpfen die Kapillaren.
1: While you're doing diet.
0: Während der Diät.
1: See. That's silly.
0: Das ist eigentlich dumm.
1: Then so now you don't eat.
0: Jetzt isst du also nichts.
1: You don't eat enough calories.
0: Nicht genug Kalorien.
1: Then your fat cell says.
0: Dann sagt die Fettzelle.
1: Wow, this is emergency.
0: Das ist jetzt ein Notfall.
1: This is a famine comes.
0: Da kommt eine Hungersnot.
1: We better be careful spending.
0: Wir müssen aufpassen, dass wir nicht zu viel ausgeben.
1: They wanna send the fat the minimum level.
0: Da werden die ihr Fett nur ganz minimal abgeben.
1: Yeah. So before they are spending some fat.
0: Vorher haben sie es immer wieder in größeren Mengen abgegeben.
1: But when you go on dieting.
0: Aber in der Diät.
1: Oh no.
0: Nein.
1: We have to spend very carefully.
0: Ganz wenig aufpassen, dass nicht zu viel ist.
1: Of course you need the energy still.
0: Natürlich braucht man noch Energie.
1: Even though you're on diet.
0: Auch in der Diät.
1: So to have some energy.
0: Und um die Energie zu haben.

0: Just a little bit.
1: Muss man so ein klein bisschen Fett dafür abgeben.
0: What does this mean?
1: Was bedeutet das?
0: This means you don't turn on leptin gene.
1: Das führt dazu, dass das Leptin-Gen nicht eingeschaltet wird.
0: Because leptin is the something which send fat outside of fat.
1: Denn das Leptin veranlasst ja, dass das Fett ausgegeben wird.
0: So when you're on diet,
1: in der Diät also,
0: you're shutting off the leptin gene activity.

0: innig und du verlierst Gewicht.
1: While you're on diet.
0: Auf der Diät.
1: So, let's say you were on diet for 1 month.
0: Vielleicht bist du jetzt einen Monat bei deiner Diät.
1: 1 month, your leptin gene is not working.
0: Ein Monat lang arbeitet dein Leptin-Gen also nicht.
1: And then diet is over.
0: Und dann ist die Diät vorüber.
1: See, when do you do the dieting?
0: Wenn ihr Diät macht,
1: guess what you lose first?
0: Was verliert ihr da zuerst?
1: You have to lose fat.
0: Eigentlich muss man Fett verlieren.
1: But you're losing muscles.
0: Aber du verlierst Muskeln.
1: Because if you don't do the exercise,
0: denn wenn man die Übungen nicht macht,
1: you don't need muscle, right? Since you don't do the exercise.
0: Weil man eben die Übungen nicht macht, braucht man ja keine Muskeln mehr.
1: So you lose muscle.
0: Also verliert man Muskelmasse.
1: Then you lose a little fat.
0: Und dann verliert man auch ein bisschen Fett.
1: So total amount of loss is, let's say you lost 10 kilos.
0: Vielleicht stellt ihr fest, ihr habt 10 Kilo abgenommen.
1: Guess what?
0: Wisst ihr was?
1: You lost muscle 7 kilos.
0: Ihr habt Muskel 7 Kilo abgebaut.
1: Fat only 3 kilos.
0: Und Fett nur 3 Kilo.
1: It is muscle you need to keep.
0: Und die Muskeln braucht ihr aber, müsst ihr erhalten.
1: Because muscle is the main factory to burn the fat.
0: Denn die Muskeln ist der Hauptfaktor, um das Fett überhaupt verbrennen zu können.
1: So you step on the weight scale.
0: Also steht ihr auf die Waage.
1: 10 kilos.
0: 10 Kilo.
1: And you lost 7 kilos of muscle.
0: Und ihr habt 7 Kilo Muskeln damit verloren.
1: Now you cannot burn fat as well as before dieting.
0: Und das heißt, ihr könnt das Fett nicht mehr so gut verbrennen wie vorher, vor der Diät.
1: What a silly thing, dumb thing to do.
0: Was für ein dummes Zeug da gemacht wird.
1: Then you begin to eat.
0: Und dann beginnt man zu essen.
1: Since you've been on diet for 1 month.
0: Weil man ja einen Monat Diät gemacht hat. Und mampft alles rein.
1: Then guess what your fat cell says.
0: Und was wisst ihr, was die Fettzellen dazu sagen?
1: Oh, famine is over.
0: Ach, die Hungersnot ist vorüber.
1: Let's bring in more.
0: Jetzt mehr Vorrat.
1: Because maybe there will be more famine later.
0: Weil vielleicht kommt ja wieder eine Hungersnot später.
1: So to be prepared for the next famine will come.
0: Um also sich auf die nächste Hungersnot vorzubereiten.
1: They say, Leptin gene don't work. Okay, shut up.
0: Leptin gene ausschalten. Keine Arbeit.
1: We need to save more fat.
0: Wir müssen mehr Fett speichern.
1: So diet make you even fatter.
0: Die Diät sorgt dafür, dass ihr noch fetter werdet.
1: This we call yo-yo phenomenon.
0: Das ist das Jojo-Phänomen.
1: You lost weight.
0: Ihr habt Gewicht verloren.
1: You gain more.
0: Ihr kriegt noch mehr.
1: And you lost a little bit more.
0: Ein bisschen weniger verloren.
1: You gain more.
0: Und ihr kriegt noch mehr.
1: Then eventually they say, forget about diet.
0: Und schließlich sagt man, komm, vergiss die Diät.
1: I don't care.
0: Ich kümmere mich nicht mehr drum. Mir ist egal.
1: Don't watch your weight scale.
0: Bitte schaut nicht auf eure Waage.
1: Enjoy healthy lifestyle.
0: Genießt einen gesunden Lebensstil.
1: Ja. Healthy diet.
0: Eine gesunde Ernährung.
1: Exercise.
0: Übungen.
1: Stretching.
0: Strecken.
1: Watch for the fat and oil.
0: Auf das Fett und Öl aufpassen.
1: Then you are going to gain more muscle.
0: Und dann bekommt ihr mehr Muskeln.
1: At the beginning.
0: Am Anfang.
1: You actually gained weight, you know.
0: Kriegt ihr gewinnt, nehmt ihr zu.
1: Because you do the exercise.
0: Denn ihr macht ja Übungen.
1: You gain the muscle.
0: Ihr bekommt Muskelmasse.
1: See, muscle is much heavier than fat.
0: Muskelmasse ist viel schwerer als Fett.
1: Even though you gain a little bit of muscle.
0: Auch wenn ihr ein bisschen Muskeln zulegt.
1: You weigh more.
0: Wiegt ihr mehr.
1: So don't be disappointed.
0: Seid also nicht enttäuscht.
1: Even though you gain weight,
0: auch wenn ihr an Gewicht zunehmt,
1: keep on going.
0: Macht weiter, geht weiter.
1: So when your muscle develop more mitochondria,
0: wenn die Muskeln mehr Mitochondrien produzieren,
1: more oxygen supply,
0: mehr Sauerstoff versorgen,
1: more capillary,
0: mehr Kapillaren,
1: bam,
0: dann
1: your muscles are ready to burn your fat.
0: Sind die Muskeln endlich in der Lage, das Fett zu verbrennen?
1: Then you're gonna burn your fat even while you are in the bed sleeping.
0: Dann verbrennt ihr sogar das Fett, wenn ihr nachts schlaft im
1: Because
0: Bett.
1: Now you have a good muscle.
0: Denn jetzt habt ihr gute Muskeln.
1: With many mitochondria.
0: Mit vielen Mitochondrien.
1: With good capillaries.
0: Mit guten Kapillaren.

0: 24 hours a day.
1: 24 Stunden am Tag.
0: You are going to burn the fat.
1: Werdet ihr Fett verbrennen?
0: So each.
1: So ist das.
0: Yeah. So that's why follow the health message.
1: Deswegen befolgt die Gesundheitsbotschaft.
0: That's the best answer God gave us.
1: Das ist die beste Antwort, die Gott uns gegeben hat.
0: So, please enjoy your exercise.
1: Bitte genießt eure Übungen, eure körperliche Ertüchtigung.
0: Watch fat and oil. And be a good vegetarian.
1: Auf Fett, auf und Öl und seid gute Vegetarier.
0: Sing hymns.
1: Singt Loblieder.
0: Enjoy Light Channel TV.
1: Genießt den Light Channel TV.
0: Listen to the good lectures.
1: Hört auf gut, heute euch gute Vorträge an.
0: God will take care of your leptin gene.
1: Und Gott wird sich um euer Leptin-Gen kümmern.
0: God will take care of the resistin gene.
1: Und Gott wird sich um das Resistin-Gen kümmern.
0: God will take care of the capillary genes.
1: Und Gott wird auch sich um die Kapillargene kümmern.
0: He can give you good control.
1: Gibt euch eine sehr gute Kontrolle.
0: Then you will know,
1: und dann werdet ihr erkennen,
0: he is the best physician.
1: Er ist der beste Arzt.
0: Amen.
1: Amen.

Guten Abend und herzlich willkommen zum dritten Teil unserer Serie Bibel und Koran. Wir haben heute Abend eine Fortsetzung von dem, was wir gestern hatten. Wir hatten über das Paradies geredet gestern, und zwar, wie das Paradies verloren gegangen ist. Das ist diese alte Geschichte, die wir kennen, Adam und Eva im Garten. Die Geschichte ist bekannt unter Christen, unter Muslimen genauso. Heute haben wir als Thema, warum tötete Kain seinen Bruder? Auch das ist eine alte Geschichte, die sehr bekannt ist, in beiden Religionen vorhanden. Ich beginne gleich mit einem Text aus dem Koran, hier Al-Ma'ida 5, 27. Hier heißt es: Verkünde ihnen wahrheitsgemäß die Geschichte von den zwei Söhnen Adams, wie sie beide ein Opfer darbrachten. Und es ward angenommen von dem einen von ihnen, und ward nicht angenommen von dem anderen. Da sprach dieser: Wahrhaftig, ich schlage dich tot. Jener erwiderte: Allah nimmt nur an von den Gottesfürchtigen. Die Geschichte ist ähnlich in der Bibel, hier aus dem Buch Genesis, aus der Tora, aus dem Alten Testament. Und es begab sich aber nach etlicher Zeit, dass Kain dem Herrn Opfer brachte von den Früchten des

Feldes. Und auch Abel brachte von den Erstlingen seine Herde und von ihrem Fett. Und der Herr sah gnädig an Abel und sein Opfer. Aber Kain und sein Opfer sah er nicht gnädig an. Die große Frage, warum tötete Kain seinen Bruder? Und diese Frage ist mit der Frage verbunden, warum hat Gott das eine Opfer angenommen, nämlich das Opfer von Abel und nicht das Opfer von Kain? Ich denke, dass beide Fragen miteinander verbunden sind. Und um diese Fragen zu beantworten, müssen wir ein bisschen zurückspulen zu dem, was wir gestern gesprochen haben. Die Eltern von Kain und Abel waren Adam und Eva. Adam und Eva haben von dieser Frucht gegessen. Diesen Text hatten wir gestern aus dem Koran. Beide aßen davon, sodass ihre Blöße ihnen offenbar wurde. Und sie begannen, die Blätter des Gartens über sich zusammenzustecken. Und Adam befolgte nicht das Gebot seines Herrn und ging irre. Auch hier etwas, was eigentlich zum allgemeinen Wissen gehört, die berühmte Geschichte mit den Feigenblättern. Hier wird also nicht von Feigenblättern gesprochen, aber wohl dafür in der Bibel, hier in der Genesis, Kapitel 3, Vers 6 wiederum. Die Frau sah, dass von dem Baum gut zu essen wäre und dass er eine Lust für die Augen wäre und verlockend, weil er klug machte. Und sie nahm von der Frucht und aß und gab ihrem Mann, der bei ihr war, auch davon und er aß. Und da geht es gleich weiter, da wurden ihnen beide die Augen aufgetan und sie wurden gewahr, dass sie nackt waren und flochten Feigenblätter zusammen und machten sich Schurze. Sie sehen also, bis dahin haben wir die Geschichte von Kain und Abel und auch die Geschichte von Adam und Eva, beide im Koran und in der Bibel, nämlich im Alten Testament. Beide Geschichten sind sehr ähnlich. Der Sündenfall, die Frucht wurde gegessen, sie haben Angst, sie verstecken sich und sie versuchen sich Kleider zusammen zu basteln. Es wird im Koran hinzugefügt, dass es darum ging, ihre Scham zuzudecken. So verführte er, das ist der Teufel, durch Trug, er verführte sie. Und als sie von dem Baum kosteten, da ward ihre Scham ihnen offenbar und sie begann sich in die Blätter des Gartens zu hüllen. Und ihr Herr rief sie, habe ich euch nicht diesen Baum verwehrt und euch gesagt, wahrlich Satan ist euch ein offenkundiger Feind? Auch hier, so wie wir gestern gesehen haben, kommt Gott und sucht Adam und Eva mit dieser Frage, wo bist du im Alten Testament? Und hier, habe ich dir nicht gesagt, du sollst nicht von diesem Baum essen. Auf jeden Fall ist es hier wichtig zu merken, dass diese ersten Menschen sich schämen. Und was sollen sie tun? Sie wenden sich Gott zu und Gott ist der Barmherzige. Gott ist der, der den ersten Schritt tut. Die Liebe Gottes, das Einzigartige an unserem Gott, an dem Gott der Bibel, aber auch an dem Gott des Korans, ist, dass er an dieser Stelle den ersten Schritt tut. Jemand sagte, Gott hasst das Böse, aber er liebt den Sünder. Er liebt den, der was falsch getan hat. Manchmal haben wir Angst vor Gott, wir verstecken uns, weil unser Gewissen uns plagt. Aber Gott liebt uns trotzdem, er sucht uns, er tut den ersten Schritt, weil jemand, der liebt, immer den ersten Schritt tut. Ich habe so oft erlebt, wie Leute Ehekrach haben, da geht man zu dem Mann und was sagt er? A, die Frau ist schuld, B, sie muss sich entschuldigen, sie muss den ersten Schritt tun, sie muss sich bessern und ich werde vielleicht ihr vergeben. Da gehen wir zu der Frau, was sagt sie? Genau das Gleiche. A, der Mann ist schuld, B, er muss den ersten Schritt tun, drittens, er muss sich entschuldigen und dann werde ich vielleicht. Und so sind Familien getrennt, Eltern, Kinder, Nachbarländer, Nachbarn. Aber Gott tut den ersten Schritt. Und hier heißt es, er wandte sich ihm zu mit Erbarmen und leitete ihn. Wir werden noch über dieses Erbarmen Gottes zu sprechen kommen. Hier nochmal der Text aus Genesis. Sie hörten Gott den Herrn, wie er im Garten ging, als der Tag kühl geworden war. Und Adam versteckte sich mit seiner Frau von dem Angesicht Gottes, des Herrn, unter den Bäumen im Garten.
Und Gott, der Herr, rief Adam und sprach zu ihm,

Ihm, wo bist du? Hier haben wir gestern aufgehört mit dieser Frage, Adam, wo bist du? Hier finden wir aus der Tora, die Antwort. Adam antwortet nicht, es tut mir leid, ich habe von diesem Baum gegessen. Er sagt, ich hörte dich im Garten und ich fürchte mich, denn ich bin nackt, darum versteckte ich mich. Natürlich eine sehr billige Ausrede. Natürlich wusste Gott, wie Adam nackt aussieht, denn Gott hat ihn geschaffen. Es ist eigentlich eine halbe Lüge und das ist das Problem des Bösen, dass das Böse immer mit Halbwahrheit, mit Selbsttäuschung zu tun hat. Und hier fängt Adam an, sich selber zu täuschen, indem er nicht einfach zugibt, was er getan hat, sondern sich etwas vormacht. Ich hörte dich im Garten, ich fürchtete mich, denn ich bin nackt. Darum versteckte ich mich. Gott aber weist ihn auf das hin, was er getan hat. Er sprach, wer hat dir gesagt, dass du nackt bist? Hast du nicht vielleicht etwa, das steht nicht ganz im Text, aber so können wir uns das vorstellen, hast du nicht gegessen von diesem Baum, von dem Baum, von dem ich dir gebot, du solltest nicht davon essen? Achten Sie darauf, wie Adam immer noch sich selbst täuscht. Anstatt zu sagen, ja, ich habe es getan, anstatt seine Schuld, seinen Fehler zuzugeben, sagt er, die Frau. Er schiebt den schwarzen Peter auf jemand anderen, auf die Frau, und zwar nicht nur irgendeine Frau, sondern die Frau, die du, Gott, mir zugestellt hast. Das heißt, Gott, du bist dafür verantwortlich, dass ich eine Frau habe, die mich verführt hat. Mit anderen Worten, Adam spielt immer noch den Unschuldigen und schiebt die Schuld auf andere zu. Die Frau, die du mir zugestellt hast, gab mir von dem Baum und ich aß. Was macht Gott an dieser Stelle? Er geht zu der Frau. Was sagt die Frau? Haargenau das Gleiche. Da sprach Gott, der Herr, zu der Frau, warum hast du das getan? Die Frau sprach, die Schlange, die du, Gott, geschaffen hast. Die Schlange, was hat sie getan? Die hat mich betrogen. Und gestern haben wir analysiert, dass anhand der heiligen Bücher aus dem Koran, aus der Bibel, ganz klar hervorgeht, dass Adam und Eva nicht nur verführt worden sind, sondern ganz bewusst gegen Gott rebelliert haben. Es war also nicht nur ein Ausrutscher, sondern es war eine klare Entscheidung gegen die Herrschaft Gottes über sie. Und deswegen lügt sich die Frau zunächst selber an, indem sie sagt, die Schlange betrog mich. Im Grunde genommen betrügt sie sich selbst. Es heißt in einem anderen biblischen Text, in dem Injil, im Neuen Testament, wer sagt, der ist ohne Sünde, der betrügt sich selbst. 1. Johannes 1, Vers 8. Die Wahrheit ist nicht in ihm. Und genau das tut die Eva und natürlich der Adam. Leider. Viele Texte im Koran, auch in der Bibel, betonen das, was die Christen die Ursünde nennen. Über die Ursünde können wir sehr viel reden, je nach Couleur, jeder religiöser Ausrichtung. Auch innerhalb des Christentums gibt es also verschiedene Meinungen darüber. Aber eins ist sicher. Hier fängt die Menschheit an, einen Prozess der Lüge durchzugehen, des Selbstbetrugs. Der Mensch nimmt seine Sünde nicht wahr. Der Mensch will nicht zugeben, dass er einfach einen Fehler getan hat. Und es geht weiter. Hier ein anderes Beispiel. Der Koran spricht über andere Menschen und sagt, wenn sie eine Schandtat begehen, sagen sie, wir fahren unsere Väter dabei und Allah hat sie uns befohlen. Selbstbetrug. Eine billige Ausrede. Sich rechtfertigen angesichts seiner eigenen Schuld. Der Koran sagt auch hier in einem anderen Text, wer einen Fehler oder eine Sünde begeht und sie dann einem Unschuldigen zur Last legt, der trägt eine Verleumdung und offenbare Sünde. Das heißt, die Offenbarung der Sünde laut koranischen Text hier an Nisa, also Kapitel 4, ist die Schuld auf die anderen zuzuschieben. Mit anderen Worten, der Fehler an sich ist nicht mal das Problem, sondern der Betrug rumherum ist das eigentliche Problem. Und das ist das, was sich von Generation zu Generation überträgt. Im Koran reagiert Gott, indem er sagt, hinab mit euch, die einen von euch sind den anderen Feind. Und er sei euch auf der Erde ein Aufenthaltsort und eine Versorgung auf Zeit. Paralleltext dazu aus dem Buch Genesis, da wies ihn Gott der Herr aus dem Garten Eden, dass er die Erde bebaute, von der er genommen war.

und er trieb den Menschen hinaus. Das heißt, die Folge dieses Fehlers im Garten Eden ist zunächst der Selbstbetrug, zweitens, dass die Menschen das Paradies verloren haben. Und das ist eigentlich die Sehnsucht, die in uns steckt. Ich weiß nicht, wie es Ihnen geht, aber heute hat es fürchterlich geschneit hier in Darmstadt. Und da fühlt man so richtig Gefühl in sich, mal einfach mal zum Flughafen zu fahren und mit einem Last Minute ab in die Sonne zu fliegen. Kennen Sie dieses Gefühl? Diese Sehnsucht nach einer Welt, die schön ist, ohne Leid, ohne Tod, ohne Krankheit. Wo die Sonne scheint, auch nicht zu viel, wo es nicht regnet, wo das Wetter schön ist, wo das Essen gut ist, gesund, bio, wo die Menschen nett, gerecht sind, wo alles möglich ist, wo man sich alles leisten kann. Diese Sehnsucht nach den letzten Paradiesen dieser Erde, kennen Sie die? Ich habe selber ein paar Jahre in Thailand gelebt. Es war eine große Freude, diese Insel zu sehen, wo Menschen sehr viel Geld ausgeben, um dort einfach mal auszuschalten, den Alltag, den tristen Alltag zu vergessen, um da ein paradiesisches Urlaub zu verbringen. Die Sehnsucht nach dem Paradies. Und ich kann Ihnen sagen, das Paradies gibt es auf dieser Erde leider nicht. Weder auf Tahiti, noch in Thailand, noch sonst wo. Weil immer unser Selbstbetrug, unsere Probleme uns mitverfolgen. Und nicht zuletzt, irgendwann holt uns die Krankheit oder gar der Tod nach. Und das ist das Problem. Aber diese Sehnsucht nach dem Paradies ist da. Im Neuen Testament sagt Paulus, alle sind schuldig geworden und haben die Herrlichkeit verloren, in der Gott den Menschen ursprünglich geschaffen hatte. Wir haben diese Sehnsucht nach etwas, was wir verloren haben, was die Bibel Herrlichkeit nennt. Eine Welt, ein Paradies. Diese Sehnsucht steckt in uns. Und die Frage ist, gibt es so etwas? Kommt so etwas? Sind wir für immer dazu verdammt, auf dieser Erde mit dem Problem der Ungerechtigkeit, der Krankheit, der Umweltverschmutzung zu vegetieren, bis der Tod uns holt? Oder gibt es einen Ausweg, gibt es eine Möglichkeit, diese tiefe Sehnsucht in uns irgendwann zu verwirklichen? Ja, die dritte Folge eigentlich, neben dem Selbstbetrug und der Flucht aus dem Paradies, ist der Tod. Wir können uns genau erinnern, dass Gott gesagt hatte, Adam und Eva, an dem Tag, wo ihr von dieser Frucht esst, werdet ihr sterben. Jetzt haben sie davon gegessen. Was soll Gott tun? Hier heißt es im Koran, er sprach, dort außerhalb vom Paradies sollt ihr leben und dort sollt ihr sterben und von dort sollt ihr hervorgebracht werden. Hier haben wir im Koran eine Anspielung auf die sogenannte Auferstehung, die sowohl die Bibel als auch der Koran kennt. Wir kommen später darauf zurück. Die große Frage, werden diese Menschen sterben? Oder nicht? Die Folgen zunächst hier auf der Erde. Der berühmte Satz, im Schweiße deines Angesichts sollst du dein Brot essen. Bis du wieder zur Erde werdest, davon du genommen bist. Diesen Satz hören wir leider viel zu oft, wenn jemand aus unserer Verwandtschaft, einer unserer Liebe stirbt, zur Ruhe gelegt wird. Du bist Erde und du sollst zur Erde werden. Welch ein trauriger Satz. Der Mensch war geschafft, um ewig zu leben. Die Unsterblichkeit war ihm verliehen. Aber, und hier springe ich wieder zum Koran rüber, Sie merken, es macht mir Freude, nicht nur den Koran oder die Bibel zu nehmen, sondern die Parallele zueinander. Wenn der Tod an einen von ihnen herantritt, spricht er, mein Herr, sende mich zurück, auf dass ich recht handeln möge in dem, was ich zurückließ. Ach, wie gern hätten sicherlich Adam und Eva die Geschichte zurückgespult und einfach eben diese Frucht nicht gegessen. Kennen Sie dieses Gefühl, einfach zu sagen, warum habe ich diese Entscheidung getroffen? Warum bin ich an dieser Stelle zu spät gebremst oder zu schnell gefahren? Oder die Frau sitzt an der Treppe, der Mann ist weg und die Frau sagt, gib mir noch eine Chance, gib mir noch 5 Minuten, komm zurück. Und so gibt es leider viele Situationen in unserem Leben, die wir gerne ungemacht, ungeschehen machen möchten. Aber leider können wir die Geschichte nicht zurückdrehen. Und auch hier schreit Adam oder seine Frau

Leide, mein Herr, sende mich zurück, auf dass ich recht handeln möge in dem, was ich zurückließ. Keineswegs. Es ist nur ein Wort, das er ausspricht. Und hinter ihnen ist eine Schranke bis zum Tage, an dem sie auferweckt werden. Auch hier wieder zumindest die Hoffnung einer Auferstehung eines Tages im Koran. Und wir kennen sie aus der Bibel. Aber Gott ist gerecht. Und wir haben gestern darüber gesprochen, dass die wichtigste Regel der Erziehung die Konsequenz ist. Wenn ich meinen Kindern etwas verspreche, etwas Gutes oder etwas Schlechtes, dann muss ich mich daran halten. Sonst gibt es eine Krise. Wenn ich sage, also, wenn du dein Zimmer aufgeräumt hast, da gehen wir ins Kino und ich tue es nicht, dann gibt es eine Katastrophe. Denn ich habe es versprochen. Und versprochen wird nicht gebrochen. Gott hat gesagt, wenn ihr davon esst, werdet ihr sterben. Die Menschen wussten Bescheid, auch wenn sie sicherlich nicht wussten, was Tod bedeutet. Zumindest waren sie vorgewarnt. Gott hat nicht etwas getan, was nicht vorhersehbar war. Und so heißt es hier am Ende dieses Textes, Allah ist streng im Strafen. Gott bestraft. Gott ist konsequent. Wenn er etwas verspricht, etwas Gutes, etwas Böses, dann tut er es auch. Oder hier in einem anderen Text, und wenn Allah die Menschen für ihr Frevel bestrafen wollte, er würde nicht ein einziges Lebewesen darauf auf der Erde lassen, doch er gewährt ihnen Aufschub bis zu einer bestimmten Zeit. Und wenn ihre Frist um ist, da können sie auch nicht eine Stunde dahinter zurückbleiben, noch können sie ihr vorauseilen. Hier vertreten einige die Meinung unter Christen, dass Adam zwar nicht an diesem Tag gestorben ist, aber dass er anfing zu sterben. Denn schließlich fing der Zerfallprozess in den Zellen und überall, in der ganzen Natur und auf jeden Fall im Menschenkörper. Allerdings hat Gott gesagt, an dem Tage werdet ihr sterben. Und das ist das große Dilemma, das wir in allen Religionen finden. Ist Gott gerecht, dann muss er konsequent sein. Aber dann müsste der Teufel sagen, wie wir ihn am ersten Tag als Feind Gottes definiert haben, Recht bekommen, indem er sagt, siehst du, Gott ist ein Diktator. Sobald einer nicht spurt, wird er umgebracht. Müsste Gott also barmherzig sein? Gibt es diese Möglichkeit? Hier noch einmal aus dem Koran, und für jene, die Unrecht tun, ist ein Los wie das Los ihrer Gefährten. Möchten sie mich darum nicht bitten, die Strafe zu beschleunigen? Und jetzt kommt ein ganz anderer Begriff, nämlich die zweite Möglichkeit, dass Gott nämlich vergibt. Und der Koran, auch die Bibel natürlich, nennt das die Barmherzigkeit Gottes. Ich habe mit dem Koran begonnen, weil der Koran als Haupteigenschaft Gottes seine Barmherzigkeit immer wieder nennt. Im Namen Gottes des Barmherzigen, Bismillah ar-Rahman ar-Rahim. Und hier in dieser Sure, in Kapitel 12, heißt es, und ich, hier spricht Josef übrigens, und ich erachte mich selbst nicht frei von Schwäche, denn die Seele gebietet auf Böses, die allein ausgenommen, deren mein Herr sich erbarmt. Für wahr, mein Herr ist allverzeihend, barmherzig. Allverzeihend, barmherzig. Hier nochmal der Text. Die Seele gebietet das Böse. Das ist dieser Hang zum Bösen, den die Menschen kennen, die angefangen haben, sich auf einen bösen Weg zu begeben. Wie es so schön heißt in einem Lied, einmal ist immer das erste Mal. Das erste Mal ist es schwer zu lügen, zu betrügen, zu stehlen, Ehe zu brechen. Aber wer es tut, hat beim zweiten Mal wesentlich Vorteile. Vorteile in Anführungsstrichen. Man nennt das einen Hang zum Bösen. Ich bin zum Beispiel kein Raucher und ich könnte jederzeit anfangen zu rauchen. Aber es ist kein Hang, das ist eine freie Entscheidung, wenn ich es tue. Jemand, der aber raucht, hat diesen Hang, er hat diesen inneren Zwang, dies zu tun. Ich möchte übrigens an dieser Stelle nicht sagen, Rauchen ist Sünde oder so, das ist nur ein Vergleich, natürlich. Aber die Idee ist hier, dass die Seele das Böse gebietet. Und das ist so etwas, nicht wie die Ursünde, sondern zumindest wie eine Neigung zum Bösen, die in jedem Menschen drin ist. Aber Josef hier fügt hinzu, die allein ausgenommen, deren mein Herr sich erbarmt.
Das heißt, wenn Gott Barmherzigkeit übt, gibt es die

Möglichkeit, aus diesem Teufelskreis herauszukommen. Und das ist eben die zweite Möglichkeit, dass Gott nicht der strafende Gott wird, wie es in vielen Religionen der Fall ist, sondern sich als barmherzig, als allverzeihend darstellt. Und Adam versteht das. Nachdem er versucht hat, sich selber zu betrügen, die Schuld auf seine Frau zurückzuschieben, einfach die Schuld vielleicht sogar auf Gott zuzuschieben und sich als Unschuldigen, als Opfer darzustellen, versteht er endlich, dass das bei Gott nicht funktioniert. Dass Gott mit diesem Selbstbetrug nichts anfangen kann. Und hier haben wir ein Bekenntnis aus dem Koran, wo Adam und Eva sprechen: Unser Herr, wir haben wieder uns selbst gesündigt. Interessant, wieder uns selbst. Die merken, dass sie sich selber Schaden zugefügt haben. Und wenn du uns nicht verzeihst und dich unser erbarmst, da werden wir gewiss unter den Verlorenen sein. Hier ist der Punkt, das Bekenntnis der Abhängigkeit von der Barmherzigkeit Gottes als einziger Ausweg aus dieser Krise. Die Barmherzigkeit Gottes. Erlauben Sie mir, dass ich Ihnen ein paar Texte hier aus dem Koran und auch aus der Bibel nenne. Al-Imran, Kapitel 3, Vers 31, sprich: Liebt ihr Allah, so folgt mir. Dann wird Allah euch lieben und euch eure Fehler verzeihen. Denn Allah ist allverzeihend, barmherzig. Ein anderer Text, Hud 11, 90, und sucht eures Herrn Vergebung, dann bekehrt euch zu ihm. Wahrlich, mein Herr ist barmherzig, liebevoll. Es ist sehr wichtig, dass wir uns diese Texte bewusst machen, denn viele Christen denken, der Gott des Islams ist der böse Gott, der rachesüchtige Gott. Hier finden wir aber im Koran den barmherzigen Gott, der vergebungsbereit ist. Er ist der Allverzeihende, der Liebreiche. Es ist interessant, dass das Wort Liebreiche, Liebe, Gott ist Liebe, ist das Wort Daud, was wir aus dem Wort David kennen. David, der Prophet, der König. David heißt auch auf Arabisch Daud, der Geliebte. Und das ist das gleiche Wort. Gott ist also der, der uns zu Geliebte macht. Das ist eigentlich die genaue Übersetzung der Liebe Gottes hier im Koran. Dann lobpreise du deinen Herrn und bitte ihn um Vergebung. Wahrlich, er wendet sich oft mit Gnade. Ein Text aus dem Alten Testament, aus der Tora, der Tora. Der Herr ist mir erschienen von ferne. Ich habe dich je und je geliebt. Darum habe ich dich zu mir gezogen, aus lauter Güte. Ein Text aus dem Psalm, Sabur. Er liebt mich, darum will ich ihn retten. Er kennt meinen Namen, darum will ich ihn schützen. Und zuletzt, Adel verpflichtet, ein Text aus dem Neuen Testament, aus dem Injil, Epheser 2. Aber Gottes Barmherzigkeit ist groß. Wegen unserer Sünden waren wir in Gottes Augen tot. Doch er hat uns so sehr geliebt, dass er uns mit Christus neues Leben schenkte. Denkt immer daran, alles verdankt ihr allein der Gnade Gottes. So haben wir eine wunderschöne Parallele aus den vier Büchern Koran, Taurat, Zabur, Injil oder Koran und Bibel, wenn Sie wollen, über die Barmherzigkeit Gottes. Und es gibt sicherlich ganz viele andere Texte. Das heißt, Adam und Eva erkennen an dieser Stelle, dass ihre Bemühungen, sich vor Gott zu verstecken, sich vor der eigenen Realität zu verstecken, nichts bringt. Und hier kommt ein Gedanke, der aus vielen Religionen bekannt ist, der Gedanke des Loskaufens, der Erlösung. Die Erlösung ist uns bekannt aus dem Altertum, aus vielen Kulturen. Wenn ein Mensch von Feinden besiegt wurde, also sagen wir, die Feinde erobern so ein Dorf oder eine Stadt, dann nehmen sie Leute als Gefangene und diese Menschen können losgekauft werden. Oder ein Mensch gerät in die Schuldenfalle, hat immer mehr Schulden, verkauft alles, was er hat
Und das reicht nicht aus und er verkauft sich selbst.

kaufte sich selber als Sklave oder so, bis jemand ihn loskaufte. Das heißt, ein Lösegeld für ihn auszahlte, damit er wieder zur Freiheit kam. Manche Menschen machen das mit Tieren, die gehen auf einen Markt, irgendwo, wiederum in Thailand oder so, wo es seltene Arten von Affen im Käfig gibt, geben Geld dem Verkäufer, nehmen das Tier und bringen das Tier wieder in den Wald. Das wäre genau der gleiche Gedanke der Erlösung. Und hier sagt der Koran, besäßen die Ungerechten auch alles, was auf Erden ist. Und noch einmal so viel dazu. Das heißt, wenn ein Mensch alle Reichtümer dieser Welt sogar doppelt besitzen würde, diese Ungerechten, sie würden sich gewiss damit loskaufen wollen von der schlimmen Strafe am Tag der Auferstehung. Aber es wird ihnen von Allah das erscheinen, was sie nimmermehr erwartet. Mit anderen Worten, der Versuch, vor Gott gut zu werden, der Versuch, wieder gut zu machen, ist zu wenig vor Gott. Da können wir uns die Frage stellen, warum eigentlich? Und die Antwort ist ganz einfach und auch sehr traurig. Hat sie irgendjemand mal richtig verletzt? Ihr Vertrauen so missbraucht, dass er etwas ihnen kaputt gemacht hat? Das kann also ein Betrug sein, finanzielle Art oder ein Ehebruch oder sowas. Wenn Sie das erfahren haben, wissen Sie, dass egal, was der andere tut, er kann es nicht wieder gut machen. Egal, wie stark er sich bemüht, diese Bemühungen kommen nicht an. Und das ist ein echtes Problem. Das Vertrauen ist kaputt. Irgendwas ist da, was nicht umkehrbar ist, was nicht wieder gut zu machen ist. Und das ist die Idee, die hier ist. Aber ich möchte den zweiten Teil dieses Verses betonen. Es heißt hier im Vers 47, aber es wird ihnen von Allah das erscheinen, was sie nimmermehr erwartet. Oder besser übersetzt, etwas geschah, womit sie überhaupt nicht gerechnet hatten. Sie können sich vielleicht erinnern, dass wir gestern Abend Gott sozusagen vor diesem Dilemma gestellt haben, entweder bestraft er Adam und Eva, dann ist er zwar gerecht, aber dann ist er ein strafender Gott, vielleicht sogar ein Gott, den wir als Diktator darstellen könnten, weil er seine Feinde sofort umbringt. Oder Gott ist der liebe Gott, der barmherzige Gott, der aber irgendwo ein schwacher Gott ist. Denn wenn er einmal vergibt, muss er allen vergeben und dann gibt es Chaos. So wie ein Vater oder eine Mutter, Eltern, die in ihrer Erziehung nicht konsequent sind. Und das ist das Dilemma aller Religionen. Der strafende Gott oder der liebende Gott. Gottes Gerechtigkeit oder Gottes Barmherzigkeit. Wie kann beides zusammenkommen? Hier sagt der Koran, etwas geschah, womit sie nicht gerechnet hatten. Was ist das? Hier haben wir es. Aus dem Koran, aus der Sura Al-Araf. O Kinder Adams, wir gaben euch Kleidung, eure Scham zu bedecken und zum Schmuck. Doch das Kleid der Frömmigkeit, das ist das Beste. Dies ist eins der Zeichen Allahs, auf das sie daran denkt. Im Koran gibt es 7 Zeichen Allahs, 7 Zeichen Gottes. Und das erste Zeichen ist, dass Gott Adam und Eva bekleidete. Eigentlich heißt es, wir haben hier den arabischen Text auch vor uns, für die, die es lesen können, Ansalna. Gott ließ das Kleid herunterkommen. Das ist das gleiche Wort, das wir 3-mal im Koran haben. Einmal ließ Gott den Koran, also sein Wort, herab. Einmal ließ er Jesus herab. Wir kommen noch später darauf. Und dann ließ er ein Kleid herab, auf die Menschen kommen. Warum ist das so wichtig? Sie können sich erinnern, dass Adam und Eva sich versteckt haben, weil sie nackt waren, weil sie sich geschämt haben. Und Gott gibt ihnen ein neues Kleid, das sogenannte Kleid der Frömmigkeit. Das Kleid, um ihre Scham zu bedecken. Und in vielen Sprachen, auch im Arabischen, im Hebräischen, haben wir das gleiche Wort für bedecken und vergeben. Das ist das Wort Kaparat, das wir kennen aus dem Yom Kippur. Und auch in Deutsch haben wir für unser Auto ein Carport,
Das hat also nicht

mit Englisch zu tun, das heißt mit dem hebräischen Kapat, decken, zudecken. Das nebenbei. Und Gott bedeckt einfach die Scham dieser sündigen, nackten Menschen. Damit haben sie im Grunde genommen keinen Grund mehr, sich vor Gott zu verstecken. Denn sie sind wieder ohne Schuldgefühle bzw. ohne Schamgefühle da. Das Kleid der Frömmigkeit, das Kleid der Gerechtigkeit, hier steht ein besonderes Wort auf Arabisch, das Wort Taqwa, das Wort der Gerechtigkeit. Wir kommen nochmal auf dieses Wort zurück. Hier ein Text aus der Bibel, aus dem Alten Testament, aus der Tora. In deinen Augen, sagt der Prophet zu Gott, sind wir unrein geworden. Selbst unsere guten Werke sind bloß ein schmutziges Kleid. Wegen unserer Sünden sind wir wie verdorrtes Laub, das zu Boden fällt und vom Wind weggeblasen wird. Schmutziges Kleid oder Nacktheit, beides etwas so Unangenehmes. Wenn ich hier vor der Kamera stehen würde und ich würde feststellen, dass ich gerade Spinat auf meinem Hemd habe, da wäre es mir höchstens peinlich. Deshalb, bevor man vor die Kamera tritt, soll man immer in den Spiegel schauen. Verstehen Sie, was ich meine? Sie stehen vor dem Publikum, Sie stehen irgendwo, vielleicht am Tag Ihrer Hochzeit, am Tag Ihres Abiturs. Sie sind der Redner, Sie sind etwas Besonderes, vielleicht jemand, der als Movie-Star da steht. Gut, da kann man den Film natürlich neu machen. Aber im Leben gibt es manchmal Situationen, wo wir peinlich erscheinen, weil ein Fleck auf unserem Kleid ist oder irgendwo. Und da stimmt etwas nicht. Ich weiß, es ist sehr peinlich, darüber zu reden, weil ich gerade vor der Kamera stehe. Aber ich möchte, dass Sie fühlen, wie dieser Mann, dieser Jesaja, vor Gott steht und merkt, ich bin nicht gut genug. Haben Sie schon mal dieses Gefühl gehabt, wenn es einen Gott gibt, der alles sieht, wie kann er überhaupt die Gegenwart sündiger Menschen, schmutziger Menschen, die Gegenwart einer kaputten Welt ertragen? Was haben wir aus unserem Planeten gemacht? Umweltkatastrophen hier und Plünderung da und Müll dort. Für einen Gott, der vollkommen ist, muss das unerträglich sein. Und das versteht der Prophet Jesaja, indem er sagt, in deinen Augen sind wir unrein geworden, selbst unsere guten Werke, das heißt all unsere Bemühungen, sind vor dir wie ein schmutziges Kleid. Diese Blätter, die Adam und Eva versucht haben, zu einer Schürze zusammen zu nähen, reichen niemals aus, um vor Gott wieder bestehen zu können. Wegen unserer Sünden sind wir wie ein verdorrtes Laub, das zu Boden fällt und vom Wind weggeblasen wird. Allerdings, einige Kapitel später im gleichen Buch Jesaja steht ein wunderbarer Text: Ich freue mich über den Herrn und juble laut über meinen Gott, denn er hat mir seine Rettung und Hilfe geschenkt. Er hat mich damit bekleidet, wie mit einem schützenden Mantel. Nun stehe ich da, wie ein Bräutigam mit festlichem Turban, wie eine Braut im Hochzeitsschmuck. Haben Sie schon mal die Frage gestellt, warum in jeder Kultur, wenn Menschen heiraten, sie die besten Kleider anziehen? Ist es ein Gesetz? Wird man bestraft, wenn man das nicht tut? Nein, sicherlich nicht. Die Menschen machen es freiwillig. Warum? Weil in diesem Moment ihre Ehre ganz oben ist. Sie ist die Schönste. Sie ist der Mittelpunkt. Sie hat den Schönsten. Sie hat den wertvollsten Mann gefunden. Das Ehrengefühl ist da. Der große Tag ist da. Und automatisch sind die Kleidung schön. Ganz interessant. Und so sagt der Prophet, durch die Gnade Gottes, durch seine Barmherzigkeit, kann ich so stehen, wie ein Bräutigam, mit seinem Turban, orientalisches Bild, ein Hut vielleicht oder so, eine Mütze für die Rapper. Ein Bräutigam mit festlichem Turban, eine Braut im Hochzeitsschmuck. Welch ein wunderbares Bild, für was? Für die Rettung, die von Gott kommt. Es heißt hier, ich freue mich über den Herrn und juble laut über meinen Gott, denn er hat mir seine Rettung und Hilfe geschenkt. Und damit
hat er mich bekleidet. Und das ist genau die Idee, die wir bei Adam und Eva gefunden haben.

haben im Koran. Gott lässt ein Kleid herabkommen, das Kleid der Gerechtigkeit auf Adam und Eva. Und das ist das, womit sie nicht berechnet hatten. Das ist Plan B, etwas, was völlig aus dem Rahmen kommt. Warum? Das werden wir gleich sehen. Nämlich im gleichen Text in 1. Mose, also in Genesis, Kapitel 3, 21, wird uns erzählt, wo dieses Kleid herkommt. Nämlich, dass Gott, der Herr, Adam und seiner Frau Röcke von Fellen machte. Wo kamen diese Fellen also her? Die Antwort ist, dass an dem Tag, wo Adam und Eva hätten sterben müssen, zwei Tiere sterben. Diese Tiere sind sicherlich unschuldig. Und weil diese Tiere sterben, müssen Adam und Eva nicht sterben. Und nicht nur das, sie haben wieder die Möglichkeit, vor Gott zu bestehen, als hätten sie nie gesündigt, weil ihre Schande gedeckt ist, bedeckt, weil sie wieder bekleidet sind. Es heißt hier, Gott, der Herr, machte Adam und seiner Frau Röcke von Fell und zog sie ihnen an. Und das ist hier die Revolution, die hier geschieht. Warum? Erzähle ich Ihnen anhand einer kurzen Geschichte, die ich mal gehört habe. Ich habe die in der Zeitung eigentlich gelesen. Und zwar, das war kurz vor Weihnachten in der Gegend von Paris, wo ich herkomme. Und eine Frau im Supermarkt hat zwei Einkaufswagen vollgemacht und ist rausgekommen, ohne zu bezahlen. Und da wurde sie angehalten. Natürlich freut sich der Ladenbesitzer, wenn ein Dieb erwischt wird, denn es muss Gerechtigkeit getan werden. Umso mehr freut sich der Ladenbesitzer, wenn es zu einer Gerichtsverhandlung kommt und der Dieb bekommt eine saftige Strafe. In dem Fall war das so, dass die Frau tatsächlich verurteilt werden sollte, aber die Frau sagte, wissen Sie, ich habe 5 Kinder, glaube ich, oder 5 oder 6 hatte sie. Mein Mann ist arbeitslos, wir wollten einmal in unserem Leben Weihnachten mit ein paar Geschenken feiern. Können Sie nicht gnädig sein? Vielleicht ist jemand im Raum in so einer Gerichtsverhandlung, der sagt, ja, wir sollten dieser Frau vergeben. Wir sollen mal ein Auge zudrücken. Moment, würde der Verkäufer sagen. Wenn wir dieser Frau vergeben, da kommen 1000 andere armen Schlucker und dann bin ich der Arme. Denn wenn wir einmal vergeben, müssen wir allen vergeben. Wir können vielleicht ein bisschen die Geschichte ein bisschen komplizierter machen, indem auf einmal der Richter feststellt, dass diese Frau die Gattin seines besten Freundes ist, mit dem er früher in der Schule war. Und jetzt steht der Richter vor einem echten Problem. Wie soll er die Familie seines Freundes verurteilen? Und dieses Dilemma ist ungefähr das, wie ich mir das vorstelle hier. Gott soll entweder gerecht sein oder barmherzig sein. Oder eher gesagt, er soll beides sein. Wie geht das? Übrigens, in der Geschichte wurde die Frau begnadigt. Also das ist eine wahre Geschichte, die also in Paris stattgefunden hat. Sie haben ihr vergeben. Aber gut, wir wollen nicht jetzt in die Details gehen. Lass uns einfach mal darüber nachdenken, wie Gott diese Sache lösen kann. Natürlich sind wir nicht Gott, aber wir versuchen uns das so vorzustellen. Und wenn ich der Richter gewesen wäre, hätte ich vielleicht so gemacht. Ich hätte die Frau verurteilt, 500 Euro Strafe. Aber im gleichen Abendzug hätte ich als Richter mein Portemonnaie nehmen können, einen 500-Euro-Schein nehmen können und das der Frau zu geben, damit die Strafe bezahlt ist. Also bin ich als Richter gerecht gewesen, ich habe sie verurteilt. Aber ich bin auch barmherzig gewesen, weil die Frau diese Strafe nicht bezahlen muss. Und das ist das, was wir hier haben. Gott greift ein, indem an dem Tag, wo Adam und Eva hätten sterben müssen, zwei unschuldige Tiere sterben. Anstelle der Sünder. Es entsteht eine Erlösung, ein Freikauf. Jemand zahlt für den Schuldigen, damit der Schuldige frei ist. Es ist übrigens interessant, dass wir in Deutsch das gleiche Wort haben für Schuld, also moralische Schuld, und Schulden, also finanzielle Schuld. Und so können wir dieses Wortspiel noch fortsetzen. Jemand zahlt für meine Schulden, sodass mein Konto wieder auf Null ist.
oder Moral.

moralisch gesehen zahlt jemand für meine moralische Schuld, für meine Fehler, sodass ich vor Gott bestehen kann, als hätte ich nie gesündigt. Wir können uns vorstellen, wie diese Frau aus dem Gerichtssaal rauskommt. Sie kann tief atmen. Sie ist frei. Jemand für sie bezahlt. Keiner darf

Und somit kommen wir tatsächlich zu der Geschichte der Kinder von Adam und Eva, nämlich Kain und Abel. Hier nochmal der Text, den wir am Anfang hatten. Verkündige ihnen wahrheitsgemäß die Geschichte von den zwei Söhnen Adams, wie sie beide ein Opfer darbrachten. Ich habe also hier in meiner Überschrift nur zwei Religionen. Es gibt in der Welt eigentlich nur zwei Religionen, weil Religion aus dem Latein kommt und heißt Verbindung wiederherstellen. Und wenn Religion die Wiederherstellung einer Verbindung zu Gott sein soll, da gibt es eigentlich nur zwei Möglichkeiten. Entweder kann ich diese Verbindung wiederherstellen oder Gott tut es. Und so haben wir hier zwei Opfer. Das Wort, was hier steht im Arabischen, ist das Wort Kurbane. Das kennen wir in Türkisch, sagt man Kurban Bayramı für das große Opferfest, Kurban. Das Wort steht in der Bibel für Opfer in Markus Kapitel 7, denn es ist das gleiche Wort in der aramäischen Sprache, in der Sprache Jesu. Kurban ist etwas, was Gott und Menschen zusammenbringt. Das ist die Bedeutung des Wortes. Beide versuchen also, die Verbindung zu Gott wiederherzustellen, die Verbindung mit Gott zusammenzubringen. Bei dem einen klappt's, es wird angenommen von dem einen von ihnen, und beim anderen klappt's nicht, es wird nicht angenommen von dem anderen. Von Abel wurde es angenommen, von Kain nicht. Und da heißt es hier, da sprach dieser, nämlich der Kain, wahrlich, ich schlage dich, mein Bruder Abel, tot. Und Abel erwiderte, Allah nimmt nur an von den Gottesfürchtigen. Die Gottesfürchtigen sind genau die, die wir in dem Text vorhin hatten, die Muttaqin, die Gerechtigkeit Gottes, Taqwa, annehmen. Die Gerechten sind also hier, die dieses Kleid der Gerechtigkeit angenommen. Mit anderen Worten können wir uns vorstellen, dass entweder Adam und Eva ihren Kindern erzählt haben, warum sie am Leben geblieben sind, nämlich weil damals zwei Tiere geopfert worden sind, an dem Tag, wo sie hätte sterben müssen. Oder, was sehr wahrscheinlich ist, Adam und Eva immer wieder gesündigt haben und deswegen immer wieder Kurban, das heißt Wiederherstellungsopfer, Annäherungsopfer gebracht haben. Oder, dritte Möglichkeit, und wahrscheinlich sind alle drei richtig, Kain und Abel haben selber Fehler gemacht, gesündigt, sich von Gott entfernt, gegen Gott rebelliert. Und deswegen versuchen sie auf ihre Art und Weise, die Verbindung wiederherzustellen. Aber hier wird schon gesagt, nur Abel ist unter denen, die Mutakim sind, die also unter der Gerechtigkeit Gottes stehen. Genauso im Paralleltext in der Genesis steht, es begab sich aber nach etlicher Zeit, dass Kain dem Herrn Opfer brachte. Auch hier können wir sich die Frage stellen, wie kommen die Leute überhaupt auf die Idee, ein Opfer zu bringen? Und das können sie nur tun, weil sie von ihren Eltern es gelernt haben, beziehungsweise hat Gott es ihnen befohlen. Also Kain dem Herrn Opfer brachte von den Früchten des Feldes. Und auch Abel brachte von den Erstlingen seiner Herde und von ihrem Fett. Und der Herr sah gnädig an Abel und sein Opfer, aber Kain und sein Opfer sah er nicht gnädig an. Da grimmte Kain sehr und senkte finster seinen Blick. Im Neuen Testament, im Injil, wird erzählt, dass es hier die Kinder Gottes gibt und die Kinder des Teufels. Daran kann also jeder erkennen, wer ein Kind Gottes oder wer ein Kind des Teufels ist. Hier haben wir also zwei Linien, natürlich im übertragenen Sinne, das Wort Kind. Alle, die Unrecht tun und ihren Bruder oder ihre Schwester nicht lieben, sind niemals Gottes Kinder. Macht natürlich Sinn. Von Anfang an habt ihr gehört, wir sollen einander lieben. Nicht Kain darf unser Vorbild sein. Er war ein Kind des Teufels und tötete seinen Bruder Abel. Und jetzt kommt's: Warum hat er ihn ermordet? Weil seine eigenen Taten böse waren, aber das Leben seines Bruders Gott gefiel. An dieser Stelle könnte man die Frage stellen, heißt das, dass Abel etwa ohne Sünde war, ohne Fehler? Sicherlich nicht. Die Erklärung kommt noch ein bisschen später, nämlich im Hebräerbrief, auch hier im Neuen Testament, im Injil. Durch den Glauben hat Abel Gott ein besseres Opfer dargebracht als Kain. Deshalb wurde ihm bezeugt, dass er gerecht sei,
dass Gott selbst es über seinen

Gaben bezeugt. Und durch den Glauben redet er noch, obwohl er gestorben ist. Also bildlich gesehen bleibt Abel für uns ein Vorbild, denn er gehört zu den Gottesfürchtigen, zu den Muttakin, zu denen, die das Opfer seitens Gottes angenommen haben. Genauso wie Gott damals Adam und Eva zwei Tiere, beziehungsweise die Felle, das Kleid der Gerechtigkeit, herabkommen ließ, genauso lässt sich Abel schenken. Nämlich was? Genau das Gleiche. Etwas, was seine Sünde, seine Fehler zudeckt und wegnimmt. Was dafür bezahlt, was er getan hat. Aber der Kain hat seine eigenen Früchte gebracht. Das heißt, er wollte nicht, dass irgendwas von Gott kommt. Gott kann das Leben geben. Und Gott nimmt das Leben zurück. Gott ist der, der ein Opfer geben kann, ein Tier. Kain wollte das nicht. Er bringt seine besten Früchte. Er versucht, Gott gnädig zu stimmen, nach dem Motto, ach Gott, weißt du, ja, ich habe Fehler gemacht, aber ich mache es wieder gut. So eine Art Waage. Hier sind die bösen Werke, aber meine guten Werke werden doch schwerer wiegen. Und die Bibel und auch der Koran sagen, bei Gott kommt das gar nicht an. Überhaupt nicht. Und es ist nicht euer Gut, noch sind es eure Kinder, die euch uns nahe bringen werden. Hier auch die Idee, uns nahe bringen, das ist das gleiche Wort wie Korban. Nicht euer Gut, also das, was ihr besitzt, nicht mal eure Kinder, wie ihr eure Kinder opfern würdet, wird euch zu Gott nahe bringen, wird die Verbindung zu Gott wiederherstellen. Sondern die, die glauben. Glauben heißt einfach, etwas annehmen, was ich nicht kann, was ich nicht nachvollziehen kann, aber was Gott offenbart. Das hat also hier nichts mit dem Glauben zu tun, ich glaube, morgen scheint die Sonne oder so. Sondern es ist ein absolutes Vertrauen, dass Gott mich liebt, dass Gott barmherzig ist, obwohl ich es nicht würdig bin, obwohl ich ein Sünder bin. Und die, die glauben und gute Werke tun, die sollen vielfachen Lohn erhalten für das, was sie getan haben. Und in den hohen Hallen des Paradieses sollen sie sicher wohnen. Das ist das, was der Koran verspricht. Ihr Fleisch, das heißt, alles, was sie opfern können, erreicht Allah gar nicht. Genauso, wenn wir einen Menschen verletzt haben, egal welche Mühe wir uns geben, das kommt nicht an. Es sei denn, dass das Opfer, das heißt, der oder die, der Mensch, den wir wehgetan haben, von sich aus sagt, ich vergebe dir. Das ist die einzige Möglichkeit. Wenn Gott die Initiative ergreift und uns vergibt von sich aus, erst dann können wir vergeben werden. Erst dann können wir wieder die Connection, die Verbindung mit Gott haben. Das ist die wahre Religion, die Religion von Abel. Ihr Fleisch erreicht Allah nicht, noch tut es ihr Blut. Sondern euer Ehrfurcht, und auch hier haben wir das Wort Taqwa, diese Gerechtigkeit, Klammer auf, die von Gott kommt, Klammer zu, diese Gerechtigkeit, die Gott gegeben hat durch ein Kleid, das uns bedeckt. Nur diese Ehrfurcht gibt uns die Möglichkeit, Gott zu erreichen. Also hat er sie euch dienstbar gemacht, dass ihr Allah dafür preiset, dass er euch geleitet hat. Und jetzt kommt's und gibt frohe Botschaft denen, die Gutes tun. Das ist das, was der Koran als frohe Botschaft nennt. Eine gute Nachricht. Ein Paralleltext dazu aus dem Alten Testament, aus der Taurat. Hat er, Gott, gefallen daran, wenn wir ihm Tausende von Schafböcken und ganze Ströme von Olivenöl darbringen? Oder sollen wir ihm sogar unseren ältesten Sohn opfern, um unsere Schuld wieder gut zu machen? Fragezeichen. Die Antwort ist nein. Wir können es nicht, wir dürfen es nicht und wir müssen es gar nicht. Wir können uns vorstellen, wie eines Tages ein armer Mensch in eine Business Lounge kommt. Es ist mir vor kurzem passiert, ich hatte Zugang zu einer Business Lounge und da war so ein Mann aus Bangladesch und der war wirklich sehr arm und ich habe gesagt, komm einfach mit. Und in dieser Business Lounge war Essen ohne Ende. 3, 4 Buffets, glaube ich, und auch die Küchen und Getränke ohne Ende. Und da hatte ich zu tun, ich sage hier, wir haben 2 Stunden, 2 Flügen, setzen Sie sich hin und essen Sie einfach. Nach 2 Stunden komme ich,
der Mann hat

wir nichts gegessen. Und ich fragte ihn, warum? Er sagte, ja, ich habe kein Geld. Mir war es nicht gelungen, ihm klarzumachen, dass alles in dieser Business Lounge kostenlos war. Er konnte von jedem Speise, jedem Buffet, von jedem Getränk nehmen, so viel er wollte. Er wusste es nicht, er hat es nicht verstanden. Was für eine traurige Nachricht. Als Jamaika unabhängig wurde, haben die Herren auf der Insel weiterhin die Menschen als Sklaven behandelt, obwohl es keine Sklaverei mehr gab. Aber die Sklaven, die eigentlich frei waren, wurden nicht davon in Kenntnis gesetzt, dass sie keine Sklaven waren. Und so setzten sie sich ihren Dienst fort als Sklaven, schuften sie ohne Geld wie Sklaven, ohne zu wissen, dass sie eigentlich das Recht hatten, ihre drei Sachen zu packen und nach Hause zu gehen. Die gute Nachricht ist, solchen Menschen zu sagen, du bist frei, nichts hält dich zurück. Oder du kannst, nimm so viel du willst, es ist im Preis inbegriffen. Bedien dich. Die Barmherzigkeit Gottes besteht darin, dass obwohl wir uns gerne vor Gott verstecken möchten, weil unser Gewissen uns plagt, weil wir manche Dinge nicht wieder gut machen können, obwohl wir keinen versuchen, manches zu verstecken oder wieder gut zu machen oder so zu tun, als würden unsere guten Werke die Bösen übersteigen. Da kommt das, was von Gott gekommen ist, das Kleid der Gerechtigkeit, das Kleid der Frömmigkeit. Und das ist das, was uns helfen kann. Dann werden wir die Gerechten erretten, die Frevler aber werden wir darin belassen. Das heißt, Gott möchte uns Rettung geben. Die Rettung, die Gerechtigkeit ist das, was von ihm kommt. Auch hier wieder das Wort Taqwa. Und ich möchte hier mit diesem Gedanken einfach aufhören, denn morgen, wenn wir in die Details gehen, was dieses Kleid eigentlich versinnbildlich? Hat Gott irgendwelche Lämmer im Himmel, die er geschlachtet hat und so runter so von seinem Planeten auf unsere Erde geworfen hat? Was bedeutet das eigentlich, diese Symbolik des Kleides, was von Gott kommt? Das wird unser Thema morgen sein, denn morgen werden wir uns mit dem Thema beschäftigen. Warum feiern die Muslime Kurban, dieses Opferfest? Und ich habe noch hinzugefügt, warum die Christen nicht? Sehr gewagt. Bis morgen. Aber nochmal, bevor wir aufhören, diesen wunderbaren Text aus Jonas, Kapitel 10, Vers 64 aus dem Koran. Siehe, über Allahs Freunde soll keine Furcht kommen, noch sollen sie trauern. Sie, die da glaubten und rechtschaffen waren, Muttaqin. Für sie ist frohe Botschaft, in diesem Leben, so wie im Jenseits. Unabänderlich sind Allahs Worte. Das ist für wahr die höchste Glückseligkeit. Ich wünsche Ihnen, dass Sie diese Worte mitnehmen heute Abend. Ohne Furcht, vielleicht auf die Knie gehen oder einfach mal laut sagen, ich freue mich, dass alles da ist für mich, dass Gott für mich bezahlt hat. Egal wie schlecht mein Leben gelaufen ist, egal welche Neigung ich habe, die böse sind, Gott hat den Preis bezahlt, um mich zu befreien und alles dafür getan, damit ich eines Tages in diesem Leben, aber auch im Jenseits, vor ihm so stehen kann, als hätte ich niemals gesündigt. Siehe, über Allahs Freunde soll keine Furcht kommen, noch sollen sie trauern. Sie, die da glaubten und rechtschaffen waren, für sie ist frohe Botschaft in diesem Leben, so wie im Jenseits, unabänderlich sind Allahs Worte, das ist für wahr die höchste Glückseligkeit. Ich wünsche Ihnen Gottes Segen und hoffe, dass wir morgen uns wieder hören, wieder sehen, damit wir das Thema fortsetzen, was eigentlich hinter dieser Symbolik steht. Einen schönen Abend wünsche ich Ihnen auch.

dass nicht jemand unter euch verstockt werde durch den Betrug der Sünde. Denn wir haben an Christus Anteil bekommen, wenn wir die Zuversicht von Anfang